ja so gerne in Arneburg übers Land. Oh, eine Bank. Na, da kann ich mal kurz Rast machen, nicht? Ach, was für ein beschissener Ausblick, nicht? Nee, da muss ich woanders hin. Aber die Bank nehme ich mit, nicht? Außer praktisch ein Schlitz drin, ne? Kann man nicht schön tragen. Muss man aber mal aufpassen, wenn man sich draufsitzt, ne? Ich war neulich in der Sauna, sage ich Ihnen. Hatte ich mein Handtuch vergessen, ne? Naja, habe ich mich draufgesetzt, ne? Und dann, wenn man in so einem gewissen Alter ist, ne? Sie wissen wovon ich, was ist denn hier los? Wenn man in so einem gewissen Alter ist, und ich sag mal so, wenn die Glocken länger sind als das Seil, ne? Naja, ich hab's erst gar nicht bemerkt, ne? Ja, irgendwann kam der rein, ne, hat dann Aufguss gemacht, ne? Es dehnt sich ja bei Hitze alles wieder aus, ne? Irgendwann war es mir dann zu warm, dann bin ich aufgesprungen und losgerannt, ne? Auf einmal flitschig zurück wie so ein Gummiband. Ne? Konnte es mir erst gar nicht erklären. Ne? Zweitmal habe ich es bis raus geschafft. Ne? Nur die Bank hatte sich in der Tür verkeilt. Oh, ja. Mit drei Mann haben sie dran gezerrt. Ne? Da war nichts zu machen. Ne? Am Schluss mussten sie die Feuerwehr holen. Ne? Ja. Die haben es dann geschafft, ne? Die haben immer so einen Trennschleifer, haarscharf. Oh, das war vielleicht ein Nervenkitzel, kann ich Ihnen sagen, ne? Junge Frau, Sie müssen sich auch nicht alles bildlich vorstellen, was ich hier erzähle, ne? Naja, auf jeden Fall, die Bank war dann hin, ne? Was ist denn das? Naja, und die Sauna, die hat seitdem auch zu, ne? Aber... Ne, hier, das ist mir doch nichts, das zieht mir zu sehr am Kühlschrank. Ne, dann setze ich mich doch lieber hier vorne hin, ne? Ans Baumwollfell, ne? Ja, ja, ja. So. Gehen Sie auch gern wandern? Ja? Wo wandern Sie denn so? Was haben Sie gesagt? Ich hab's nicht verstanden. In der Börde, ja, in der Börde ist schön. Ich wandere ja so gern im Wald, wissen Sie das? Da kann man so schön spazieren gehen, da geht einem auch keiner auf den Sack, ne? Höchstens die Vögel, die dann so ein bisschen zwitschern, so chip, chip, chip, aber naja, gut. Aber links sind Bäume, rechts sind Bäume und dazwischen Zwischenräume, wo die großen Elefanten spazieren gehen, ohne sich zu stoßen, nicht? Ja, müssen Sie aber immer aufpassen, wenn Sie im Wald spazieren. Wissen Sie, wo beim Baum hinten ist? Nee, wo das Papier liegt. Ach du Scheiße.

0: Essen.
1: Branntwein?
0: Woher wissen Sie das?
1: Das geht Sie einen Scheißdreck an.
0: Oh. Naja, aber jemand, der meinen Namen kennt, der kann ja kein ganz schlechter Mensch sein, nicht?
1: So sieht's aus, Freunde. Vorname?
0: Fritz.
1: Fritz.
0: Fritz.
1: Fritz Branntwein.
0: Fritz Branntwein.
1: Ist aber eine seltsame Dimension hier.
0: Seltsam?
1: Ja.
0: Wieso, wie heißen Sie denn?
1: Wie heiße ich? Branntwein.
0: Das ist ja ein Zufall. Und Vorname?
1: Franz.
0: Franz.
1: Franz Branntwein.
0: Franz Branntwein? Was ist denn das für ein bescheuerter Name?
1: Ich darf doch sehr bitten.
0: Hey, wer heißt denn wie was zum Einreiben? Jetzt pass mal auf, junger Freund. Franz Branntwein heißt man nicht. Franz Branntwein trinkt man nicht.
1: Wie dem auch sei. Mitkommen.
0: Wissen Sie, was ich verstanden habe?
1: Was denn?
0: Ich soll mitkommen.
1: Ja, das habe ich auch gesagt.
0: Ach so.
1: Mitkommen.
0: Nö.
1: Ach, warte nur. Sie kommen sofort mit.
0: Oh, kleiner Blick.
1: Ja. Muss noch jemand mit dem Bus weg?
0: War die Vorwahl.
1: Ach so.
0: Jetzt kommt die Hauptnummer.
1: Ja, ja. Brr, brr, brr, brr, brr, brr, brr, brr. Hallo?
0: Hallo?
1: Hallo?
0: Franz Branntwein?
1: Ja.
0: Ich soll mitkommen?
1: Ja.
0: Nee.
1: So, jetzt reicht's.
0: Oh, kommt noch ein Fax. Brr. Und nu?
1: Ja, und nu.
0: Ja, was denn?
1: Jetzt pass mal auf, mein Freund.
0: Ist auch noch da.
1: Ja. Er ist noch da.
0: Ich kann ihn riechen.
1: Dabei war ich gar nicht beim Griechen. Das hat sich gereimt, verstehen Sie? Schade. Ich würde ungerne.
0: Oh, da oben.
1: Sehr ungerne.
0: Ja.
1: Gewalt anwenden.
0: Also, Entschuldigung. Sie würden sehr ungern Gewalt anwenden.
1: Sehr ungern.
0: Das wusste ich ja nicht.
1: Woher?
0: Entschuldigung.
1: Ganz gut.
0: Wenn ich das vorher gewusst hätte. Merkst du selber nicht?
1: Hm. Ist ein harter Knochen.
0: Aber so den ein Trottel.
1: Den nehme ich mit. Oh. Ja, da sitzt schon jemand. Schade. Arschloch. Muss man aufpassen, wenn man hier so drüber rutscht.
0: Schlitz in der Mitte.
1: Schlitz, das ist das Gefährliche. Ah, besetzt. Sie müssen sich keine Illusionen machen. Den nehme ich mit. Auf jeden Fall nehme ich den mit.
0: Scheiße.
1: Na, dann machen wir es halt offen. Nicht? Huch! Ja, komm. Arschloch.
0: Sagen Sie mal.
1: Die Leute mögen halt keine Kraftausdrücke. Hab ich schon mitgekriegt.
0: Sagen Sie mal.
1: Was denn?
0: Ich könnte mich...
1: Wenn man so Arschloch sagt, das mögen die heute nicht. Müssen wir das ganze Stück umschreiben jetzt. Wir würden eine kurze Pause machen, dass wir uns dann nochmal hier treffen.
0: Melden uns im August wieder, meine Damen und Herren. Sagen Sie mal.
1: Arschloch. Wird nicht besser. Sagen Sie mal, was denn?
0: Ich könnte mich irren.
1: Vermutlich.
0: Aber sind Sie gerade eben dort aus diesem Kühlschrank da gestiegen?
1: Das kann man von hier nicht so gut sehen. Das ist gar kein Kühlschrank.
0: Kein Kühlschrank?
1: Nee, das ist ein Dimensionsportal.
0: Das ist ein Dimensionsportal.
1: Ja, ein Dimensionsportal. Bitte?
0: Sagen Sie mal,
1: ja.
0: Haben Sie Ihre Impfung verpasst?
1: Ich bin 46 Mal geimpft.
0: 46
1: ja,
0: Mal?
1: Erstimpfung.
0: Erstimpfung?
1: Ja, es gab eine Bratwurst kostenlos. mich schön durchimpfen lassen. Pizza-Tupfer-Bratwurst. Das Leben, Pizza-Tupfer-Bratwurst. Wie der Typ am Bahnsteig, auf dem Bahnhof, vor diesem Brötchenautomat. Geld rein, Brötchen raus. Und das lief Geld rein, Brötchen. Kommt jemand, hallo, dürft ihr vielleicht auch mal... Hau ab, ich hab grad eine Glückssträhne. Pizza, Tupfer, Bratwurst. Am Ende war ich satt und sehr immun.
0: Pizza, Tupfer, Bratwurst. Ging's auch mal Bratwurst, Tupfer, Pizza?
1: Wissen Sie, was Sie sind? Hm? Eine sehr unappetitliche Körperöffnung. Kommt schon besser an, merken Sie?
0: Entschuldigung. Bratwurst.
1: Ah,
0: sagen Sie mal, ich muss irgendwie verpasst haben, dass es jetzt bei der Alzheimer-Impfung eine Bratwurst dazu gibt.
1: Alzheimer-Impfung? Ich habe mich gegen Corona impfen lassen.
0: Corona?
1: Ja.
0: Seit wann kann man sich denn gegen eine Biermarke impfen lassen?
1: Eine Biermarke? Moment mal. Man kann sich hier gegen Alzheimer impfen lassen?
0: Naja, junger Freund, das wäre doch wohl ziemlich schade, wenn man in einer Welt, die nur aus Rentnern besteht, wenn man sich da nicht gegen Alzheimer impfen lassen könnte, oder?
1: Diese Dimension besteht nur aus Rentnern.
0: Na, guck doch hin.
1: Ja. Und heute stimmt's wirklich. Schön! Freunde!
0: Alzheimer.
1: Ja.
0: Nur Rentner.
1: Moment mal.
0: Ja.
1: Sagen Sie
0: Wichtig
1: mal.
0: Ist ja die Betonung. Wollen Sie wissen, warum das so ist?
1: Warum?
0: Also.
1: Ja.
0: Also, warum Sie das wissen wollen?
1: Warum gibt es hier nur Rentner?
0: Sagen wir, unter welchem Stein haben Sie denn die letzten Jahre.
1: Gar kein Stein.
0: Also, hör mal, sie kommen dich zu holen.
1: Ja.
0: Sie werden dich nicht finden.
1: Nein.
0: Niemand wird dich finden, du bist bei mir. Ja, pass auf. Es ist ja nur so, ja. Der demografische Wandel, der war...
1: Leck mich am Arsch.
0: Der war irgendwann nicht mehr aufzuhalten.
1: Natürlich
0: die
1: nicht.
0: Alten sind immer älter geworden und Junge kamen halt keine mehr nach.
1: Ja, woher auch?
0: Naja, und irgendwann war die einzige Bevölkerungsgruppe, die sich überhaupt noch vermehrt hat, das waren die über 100-Jährigen.
1: Das heißt, hier,
0: in
1: dieser Dimension,
0: gibt
1: es... Keine Jugend.
0: Nein, keine Jugend.
1: Das ist ja fantastisch.
0: Genial.
1: Das ist ja großartig. Keine schlecht gelaunten, pickegesichtigen Arschlöcher, die an dem Tag versauen, die unhöflich sind, die diese ganze Rambo-Zambo-Musik hören und vor allen Dingen keine Idioten, die sich auf der Straße festkleben.
0: Nee.
1: Auf der letzten Straße in Magdeburg, wo keine Baustelle ist, sich da festkleben.
0: Ja.
1: Entschuldigung. Oh, schön.
0: Aber weißt du, dass das
1: schön.
0: Wichtigste ist?
1: Ja.
0: Hauptsache, es gibt keine Grünen mehr, nicht?
1: Ah, ja,
0: also
1: so ist es.
0: Höchstens noch ein paar versprengte Alt-68er, aber die kompostieren ja eh vor sich hin.
1: Ja. Wissen Sie was?
0: Prostata.
1: Ich bleib hier. Ja, ich bleib hier, dieser.
0: Wo wollen Sie denn jetzt hin?
1: Vor allem zu zweit.
0: Ist das Ihr Ernst?
1: Ach, die haben sich umgesetzt. Können Sie uns jetzt besser sehen?
0: Da kommen aber gleich noch zwei Busse.
1: Noch zwei Busse?
0: Ja, Herr und Frau Busse, die wollen da sitzen.
1: Jetzt habe ich noch diesen

0: Stecker hier in der Hand.
1: Ah, es schmeckt aber scheußlich, ne?
0: Das ist ja lecker.
1: Lecker?
0: Das ist verdünnte Eistee.
1: Ach so.
0: Verdünnte Eistee, die kann man schön auf Wex runterkloppen.
1: Ja.
0: Wenn wir diese Nummer nicht spielen würden, würde ich am Tag gar nichts Alkoholfreies trinken. Ja. So sieht's aus. Aber hier diesen Deckel,
1: ja,
0: den kann ich super loswerden.
1: Aha. Ja.
0: Ich habe, man sagt, er habe magische Kräfte.
1: Nein.
0: Fernet Branca, Sie erinnern sich? Dieser Adler über den See, das war ich. Ich kann diesen Deckel verschwinden lassen. It's magic. Pass auf. Pass auf jetzt. Hier hingucken. Fantastisch.
1: Praktisch. Hat mir den vorher im Mund gesteckt.
0: Das,
1: oh, habe ich den Trick verraten.
0: Das ist ja nicht schlimm.
1: Ja.
0: So.
1: Wie verbleiben wir denn da jetzt?
0: Keine Jugend.
1: Keine Jugend, ja.
0: Ist ja verrückt.
1: Ja.
0: Und wie haltet ihr den ganzen Laden hier am Kacken?
1: Na, ist ja ganz einfach hier die Lebensmittelproduktion.
0: Ja.
1: Die ist ja voll automatisiert.
0: Schmeckt man. Ich kann es nicht mehr kontrollieren. Das ist das Alter.
1: Naja, und
0: das kennen Sie.
1: Und im Fernsehen, da laufen ja eh nur noch Wiederholungen.
0: Ja, natürlich.
1: Ja, ja. Also ja, das Notband, Wiederholung mit der große Preis, mit Wim Tölke. Tölke! Ja, ja, ja, ja.
0: Das waren noch Zeiten.
1: Das waren noch
0: Zeiten. Da war die Welt noch in Ordnung.
1: Was waren das für Zeiten?
0: Ja, gute Zeiten.
1: Ach so.
0: Aber die Frage ist ja, wie ist es mit der Pflege?
1: Mit der Pflege?
0: Mit der Pflege. Ja. Also macht das auch Wim Tölke vom Notball? Das
1: macht natürlich nicht Wim Tölke.
0: Ja, man muss ja mal fragen.
1: Ja, pass auf, bei uns ist Pflegestufe 1.
0: Ja.
1: Automatisch befähigt, Pflegestufe 2 zu Pflegekräften auszubilden, damit Pflegestufe 2, Pflegestufe 3 gleich mitpflegen kann. Nee?
0: Ist ja genial.
1: Geniell.
0: Aber wissen Sie, was schade ist?
1: Was denn?
0: Dass es gar keine Enkeltricks mehr gibt.
1: Ja, das, woher wissen Sie das?
0: Ja, ohne Jugend gibt es doch keine Enkeltricks.
1: Das stimmt, ohne Jugend gibt es ja. Und ich war der König Blüser, sag
0: Gott,
1: mal.
0: Zu hastig getrunken.
1: Ja, ja, ja. Der König der Enkeltricks war ich ja hier. Ne? Also ich habe zu Hause noch eine Plakette. Naja, jetzt geht ja nicht mehr. Ich habe den lieben langen Tag hab ich Enkeltricks gemacht, aber geht nicht mehr, weil ich bin ja jetzt kein Enkel mehr. Ne?
0: Man muss doch kein Enkel sein, um Enkeltricks zu machen.
1: Na, wohl muss man ja wohl
0: Nein,
1: Enkel
0: ich bin in meiner Dimension bin ich der König der Enkeltricks.
1: Sie in Ihrem Alter?
0: Ja, natürlich.
1: Wie soll das denn funktionieren?
0: Pass auf, ich nehme ein Telefon.
1: Ja.
0: Ein Festnetzapparat.
1: Was immer das ist.
0: Da irgendeine zufällige Nummer.
1: Ja.
0: Und wenn da eine junge Stimme dran ist,
1: yeah,
0: dann sage ich, hier ist Opa. Opa? Ja, Opa. Du musst mir auf der Stelle 5.000 Euro überweisen, sonst schmeißen die mich aus dem Heim raus und dann muss ich bei dir wohnen. Das ist doch fantastisch. Die Enkeltrick.
1: Und das funktioniert?
0: Noch bevor ich aufgelegt habe, ist die Kohle auf dem Konto.
1: Nein.
0: Was denkst du denn?
1: Und das, das kann man bei Ihnen machen,
0: ja,
1: dass es da drin.
0: Da ist noch viel mehr drin. Noch viel mehr? Zum Beispiel.
1: Nein!
0: Doch!
1: Oh!
0: Und?
1: Und? Nein!
0: Doch!
1: Oh! Sagen Sie mal, ist da vielleicht auch drin?
0: Sie sind ein Riesenferkel. Aber ja, auch das ist da drin. Und?
1: Und? Nein!
0: Doch! Wir nehmen sie alle mit.
1: Hören Sie mal, wenn das alles da drin ist.
0: Und noch viel.
1: Dann würde ich sagen, vergessen Sie meine Welt, wir nehmen Ihre.
0: Ich hab doch gesagt, ich nehme
1: mit. Eine Frage hätte ich da noch, Franz.
0: Ja, mach das.
1: Könnte ich meine Bank mitnehmen?
0: Ihre Bank?
1: Ja.
0: Ja, natürlich, wieso?
1: Heute Saunaabend.
0: Ja, komm, nimm mit die Scheißbank. Komm.

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0: Papa, ich habe gerade ein Habichtpaar gesehen.
1: Ein Paar?
0: Ja. Sie haben einander umkreist. Wunderschön. Mein Vater war ein ruhiger Mann mit einer Kamera.
1: Sieh aufmerksam zu, damit du dich später daran erinnerst.
0: Und er war der einzige Mensch, der mich verstanden hat. Er ist nicht mehr da. Und ich vermisse ihn furchtbar.
2: So kenne ich dich, Helen. Du gehst zu weit. Er würde keine Trübsal dulden, hm? Und du machst das auch nicht, oder?
0: Nein. Ich gehe meiner Forschung nach und unterrichte Studenten in Cambridge.
3: Hey allerseits.
0: Aber im Moment komme ich nicht so gut klar.
3: Miss McDonald.
0: Entschuldigung, ja, toll. Ich brauche was anderes. Ich will einen Habicht.
4: Habichte, die wildesten und verrücktesten Greifvögel.
0: Wenn ich sie rufe, lässt du sie fliegen. Gutes Mädchen. Ich nenne dich Mabel.
2: Helen, kein Mensch kann so leben.
5: Das heißt, das Gefühl, eine Versagerin zu sein.
0: Das ist nun mal eine Tatsache.
4: Sei mit dir selbst nicht so streng. Mabel ist nur dabei, ihren Platz in der Welt zu finden.
0: Ich dachte immer, mein Vater hätte mir beigebracht, distanziert zu sein. Mabel schenkt mir eine tiefe Verbindung mit dem Leben. Jetzt erkenne ich, mit wie viel Leidenschaft mein Vater am Leben teilgenommen hat. Das Leben ist wahrhaftig, ernst und schön.
1: Vergiss nicht zu lächeln.

0: Und ich danke meiner wunderschönen Tochter Jennifer, die fest an meiner Seite steht und dazu beiträgt, dass diese Stiftung funktioniert.
1: Was hast du denn mit Mexikanern?
2: Ich sage nur, dass wir mehr Amerikaner unterstützen sollten.

0: Er ist Tänzer, er arbeitet für meine Stiftung in Mexico City.
1: Danke für das Ticket. Ich fand die Aufführung heute wirklich toll.
0: Nächstes Mal gehen wir zusammen.
2: Können Sie mir etwas über die Art Ihrer Beziehung erzählen?
3: Ist er in deinem Programm?
0: Nein.
4: Wo hast du tanzen gelernt?
1: In Mexiko.
4: Und auf der Straße gebettelt hast du dort auch?
5: Wir haben uns schon mal gesehen, oder? Der Ballettlehrer. Du weißt, ich will, dass du glücklich bist. Aber es gibt Grenzen, verstehst du?
1: Ich bin hergekommen, um bei dir zu sein. Und ich will mich einfach nicht ständig verstecken müssen.
0: Wir fahren.
1: Schämst du dich, mit mir gesehen zu werden? Dir ist doch eh egal, was mit mir passiert.
0: Ich möchte dir etwas sagen. Dann entscheidest du, ob wir noch zusammenbleiben oder nicht. Ob du möchtest, dass ich wieder hierher komme oder...
6: Nein!
0: Du kennst mich kein Stück.
7: Verkauf. 10.500.000 Pfund für dieses Stradivari-Cello.
8: Papa hat sich sein Leben lang abgemüht, dieses Quartett zu vereinen.
9: Was machen wir denn jetzt?
8: Ein gemeinsames Konzert.
10: Ein Quartett von Charlie Beaumont. Das habe ich noch nie gehört.
8: Es wurde bis heute nicht aufgeführt.
11: Ich bin dabei.
12: Erste Violine?
8: Ja.
7: Hallo Leute, ich bin jetzt in meinem Zimmer und gleich lerne ich die anderen Mitglieder des Quartetts kennen. Georges Massaro, Peter Niculescu und Lise Carvalho.
13: Bitte jetzt alle zu mir sehen. Und Sie dürfen auch gerne lächeln, ja?
14: Sie haben es in 2 Tagen nicht geschafft, einen Satz zu proben. Es soll eine Samstag 4 sein.
11: Da fangen wir an.
7: Takt 11, wieso denn da?
15: Weil er vorher nicht spielt.
8: Alles gut?
14: Beaumont, wenn es wen gibt, der weiß, wie man es spielt, dann er.
16: 1, 2, 3. 4 gute Musiker waren noch nie genug, um ein gutes Quartett zu bilden. Das ist bekannt.
14: Wir sind halt verschieden, weißt du?
15: Was meinst du damit?
8: Apolline!
17: Lassen Sie mich in Ruhe!
10: Immer noch diese Marotte, dich bei der Arbeit zu verstecken.
16: Sie verstehen sich wirklich gut mit Peter.
7: Sie sind kein guter Beobachter. Wir mögen uns überhaupt nicht.
16: Denken Sie an diese Starenschwärme. Was hat es auf sich mit den Hunderten, Tausenden von Staren, die so riesige Schwärme am Himmel bilden? Sie haben weder Anführer noch Regeln.
8: Ich habe alles gemacht, mir den Arsch aufgerissen. Aber Sie tun alles dafür, dass es ein Desaster wird. Und das finde ich scheiße.
14: Hat's Ihnen gefallen?
16: Nicht einfach. Vivaldi ist nicht einfach.

0: Da auch das Gefühl, dass er nicht kommt. Tja.
1: Typisch.
2: Franz Branntwein.
3: Meine Damen und Herren, Franz Branntwein, ne? der ist ja wie die SPD. Ne?
0: Genau, uralt.
3: Ja, das auch, aber ich meine, wenn er einmal da ist, dann wird man ihn einfach nicht mehr los.
0: Natürlich nicht, die SPD wirst du ja auch nicht mehr los.
4: Nee. Ich saß die ganze Zeit hier unten, habe ich versteckt und hatte Angst. Du musst dich einsammeln. Was? Du musst in verschiedene Realitäten reisen, die Variante von dir finden und dich dann mitnehmen.
5: Aha. Und wie?
3: Ist der gerade im Kühlschrank verschwunden?

0: wandere ja so gerne in Arneburg übers Land. Oh, eine Bank. Na, da kann ich mal kurz Rast machen, nicht? Ach, was für ein beschissener Ausblick, nicht? Nee, da muss ich woanders hin. Aber die Bank nehme ich mit, nicht? Außer praktischen Schlitz drin, ne? Kann man nicht schön tragen. Muss man aber mal aufpassen, wenn man sich draufsetzt, ne? Ich war neulich in der Sauna, sage ich Ihnen. Hatte ich mein Handtuch vergessen, ne? Naja, habe ich mich draufgesetzt, ne? Und dann, wenn man in so einem gewissen Alter ist, ne? Sie wissen wovon ich, was ist denn hier los? Wenn man in so einem gewissen Alter ist, und ich sag mal so, wenn die Glocken länger sind als das Seil, ne? Naja, ich hab's erst gar nicht bemerkt, nicht? Ja, irgendwann kam der rein, ne, hat dann Aufguss gemacht, ne? Es dehnt sich ja bei Hitze alles wieder aus, ne? Irgendwann war es mir dann zu warm, dann bin ich aufgesprungen und losgerannt, ne? Auf einmal flitsche ich zurück wie so ein Gummiband. Ne? Konnte es mir erst gar nicht erklären. Ne? Zweitmal habe ich es bis raus geschafft. Ne? Nur die Bank hatte sich in der Tür verkeilt. Oh ja. Mit drei Mann haben sie dran gezerrt. Ne? Da war nichts zu machen. Ne? Am Schluss mussten sie die Feuerwehr holen. Ne? Ja. Die haben es dann geschafft, ne? Die haben mir mit so einem Trennschleifer haarscharf. Oh, das war vielleicht ein Nervenkitzel, kann ich Ihnen sagen, ne? Junge Frau, Sie müssen sich auch nicht alles bildlich vorstellen, was ich hier erzähle, ne? Naja, auf jeden Fall, die Bank war dann hin, ne? Ja, ja. Was ist denn das? Naja, und die Sauna, die hat seitdem auch zu, ne? Aber... Nee, hier, das ist mir doch nichts, das zieht mir zu sehr am Kühlschrank. Nee, dann setze ich mich doch lieber hier vorne hin, ne? Ans Baumwollfell, ne? Ja, ja, ja. So. Gehen Sie auch gern wandern? Ja? Wo wandern Sie denn so? Was haben Sie gesagt? Ich hab's nicht verstanden. In der Börde, ja, in der Börde ist schön. Ich wandere ja so gern im Wald, wissen Sie das? Da kann man so schön spazieren gehen, da geht einem auch keiner auf den Sack, ne? Höchstens die Vögel, die dann so ein bisschen zwitschern, so chip, chip, chip, aber naja, gut. Aber links sind Bäume, rechts sind Bäume und dazwischen Zwischenräume, wo die großen Elefanten spazieren gehen, ohne sich zu stoßen, nicht? Ja, müssen Sie aber immer aufpassen, wenn Sie im Wald spazieren. Wissen Sie, wo beim Baum hinten ist? Nee, wo das Papier liegt. Ach du Scheiße. Was denn?
1: Branntwein?
0: Woher wissen Sie das?
1: Das geht Sie einen Scheißdreck an.
0: Oh. Naja, aber jemand, der meinen Namen kennt, der kann ja kein ganz schlechter Mensch sein, nicht?
1: So sieht's aus, Freunde. Vorname?
0: Fritz.
1: Fritz.
0: Fritz.
1: Fritz Branntwein.
0: Fritz Branntwein.
1: Ist aber eine seltsame Dimension hier.
0: Seltsam? Ja. Wieso, wie heißen Sie denn?
1: Wie heiße ich? Branntwein.
0: Das ist ja ein Zufall. Und Vorname?
1: Franz!
0: Franz!
1: Franz Branntwein!
0: Franz Branntwein? Was ist denn das für ein bescheuerter Name?
1: Ich darf doch sehr bitten!
0: Hey, wer heißt denn wie was zum Einreiben? Jetzt pass mal auf, junger Freund. Franz Branntwein heißt man nicht, Franz Branntwein trinkt man nicht.
1: Wie dem auch sei. Mitkommen.
0: Wissen Sie, was ich verstanden habe?
1: Was denn?
0: Ich soll mitkommen.
1: Ja, das habe ich auch gesagt.
0: Ach so.
1: Mitkommen. Nö. Ach so. Warte nur. Sie kommen sofort mit.
0: Oh, kleiner Blick.
1: Ja. Muss noch jemand mit dem Bus weg?
2: War die Vorwahl.
1: Ach so.
2: Jetzt kommt die Hauptnummer.
0: Tüt.
1: Hallo?
2: Hallo?
1: Hallo?
2: Franz Branntwein?
1: Ja.
2: Ich soll mitkommen?
1: Ja.
2: Nee.
1: So, jetzt reicht's.
2: Oh, kommt noch ein Fax. Und nu?
1: Ja, und nu.
2: Ja, was denn?
1: Jetzt pass mal auf, mein Freund.
2: Ist er noch da?
1: Ja, er ist noch da.
2: Ich kann ihn riechen.
1: Dabei war ich gar nicht beim Griechen. Das hat sich gereimt, verstehen Sie? Schade. Ich würde ungerne...
2: Oh, da oben.
1: Sehr ungerne...
2: Ja?
1: Gewalt anwenden.
2: Achso, Entschuldigung. Sie würden sehr ungern Gewalt anwenden.
1: Sehr ungern.
2: Das wusste ich
1: ja
2: nicht. Entschuldigung,
1: Franz,
2: wenn ich das vorher gewusst hätte. Merkst du selber nicht?
1: Hm. Ist ein harter Knochen.
2: Aber so ein Trottel.
1: Den nehme ich mit. Oh. Ja, da sitzt schon jemand. Schade. Arschloch. Muss man aufpassen, wenn man hier so drüber rutscht.
2: Schlitz in der Mitte.
1: Schlitz, dann ist das ganz gefährlich. Ah, besetzt. Sie müssen sich keine Illusionen machen. Den nehme ich mit. Auf jeden Fall nehme ich den mit. Scheiße. Na, dann machen wir es halt offen. Nicht? Oh. Huch! Ja, komm. Arschloch.
2: Sagen Sie mal.
1: Die Leute mögen halt keine Kraftausdrücke. Hab ich schon mitgekriegt.
2: Sagen Sie mal.
1: Was denn?
2: Ich könnte mich...
1: Wenn man so Arschloch sagt, das mögen die heute nicht. Müssen wir das ganze Stück umschreiben jetzt. Wir würden eine kurze Pause machen und dann uns nochmal hier treffen.
2: Melden uns im August wieder, meine Damen und Herren. Sagen Sie mal.
1: Arschloch. Wird nicht besser. Sagen Sie mal, was denn?
2: Ich könnte mich irren.
1: Vermutlich.
2: Aber sind Sie gerade eben dort aus diesem Kühlschrank da gestiegen?
1: Das kann man von hier nicht so gut sehen. Das ist gar kein Kühlschrank.
2: Kein Kühlschrank?
1: Nee, das ist ein Dimensionsportal.
2: Das ist ein Dimensionsportal.
1: Ja, ein Dimensionsportal. Bitte?
2: Sagen Sie mal,
1: ja.
2: Haben Sie Ihre Impfung verpasst?

0: Ich bin 46 Mal geimpft.
1: 46
0: ja,
1: Mal?
0: Erstimpfung? Ja, es gab eine Bratwurst kostenlos. Mich schön durchimpfen lassen. Piekser-Tupfer-Bratwurst. Das Leben, Piekser-Tupfer-Bratwurst. Wie der Typ am Bahnsteig, auf dem Bahnhof, vor diesem Brötchenautomat. Geld rein, Brötchen raus. Und das lief Geld rein, Brötchen. Kommt jemand, hallo, dürfte vielleicht auch mal. Hau ab, ich hab grad eine Glückssträhne. Pizza, Tupfer, Bratwurst. Am Ende war ich satt und sehr immun.
1: Pizza, Tupfer, Bratwurst. Ging's auch mal Bratwurst, Tupfer, Pizza?
0: Wissen Sie, was Sie sind? Hm? Eine sehr unappetitliche Körperöffnung. Kommt schon besser an, merken Sie?
1: Entschuldigung. Bratwurst.
0: Bratwurst.
1: Also sagen Sie mal, ich muss irgendwie verpasst haben, dass es jetzt bei der Alzheimer-Impfung eine Bratwurst dazu gibt.
0: Alzheimer-Impfung? Ich habe mich gegen Corona impfen lassen.
1: Corona?
0: Ja.
1: Seit wann kann man sich denn gegen eine Biermarke impfen lassen?
0: Eine Biermarke? Moment mal. Man kann sich hier gegen Alzheimer impfen lassen?
1: Naja, junger Freund, das wäre doch wohl ziemlich schade, wenn man in einer Welt, die nur aus Rentnern besteht, wenn man sich da nicht gegen Alzheimer impfen lassen könnte, oder?
0: Diese Dimension besteht nur aus Rentnern.
1: Na, guck doch hin.
0: Ja. Und heute stimmt's wirklich. Schön! Freunde!
1: Alzheimer, ja.
0: Alzheimer.
1: Ja.
0: Nur Rentner. Moment mal.
1: Ja.
0: Sagen Sie
1: Wichtig
0: mal.
1: Ist ja die Betonung. Wollen Sie wissen, warum das so ist?
0: Warum?
1: Also.
0: Ja.
1: Also, warum Sie das wissen wollen?
0: Warum gibt es hier nur Rentner?
1: Sagen wir, unter welchem Stein haben Sie denn die letzten Jahre.
0: Gar kein Stein.
1: Also, hör mal, sie kommen dich zu holen.
0: Ja.
1: Sie werden dich nicht finden.
0: Nein.
1: Niemand wird dich finden, du bist bei mir.
0: Ja.
1: Ja, pass auf, es ist ja nur so, ja. Der demografische Wandel, der war...
0: Leck mich am Arsch.
1: Der war irgendwann nicht mehr aufzuhalten.
0: Natürlich
1: die
0: nicht.
1: Alten sind immer älter geworden und Junge kamen halt keine mehr nach.
0: Ja, woher auch?
1: Naja, und irgendwann war die einzige Bevölkerungsgruppe, die sich überhaupt noch vermehrt hat, das waren die über 100-Jährigen.
0: Das heißt, hier,
1: in
0: dieser Dimension,
1: gibt
0: es keine Jugend.
1: Nein, keine Jugend.
0: Das ist ja fantastisch.
1: Genial.
0: Das ist ja großartig. Keine schlecht gelaunten, pickegesichtigen Arschlöcher, die an dem Tag versauen, die unhöflich sind, die diese ganze Rambo-Zambo-Musik hören und vor allen Dingen keine Idioten, die sich auf der Straße festkleben.
1: Nee.
0: Auf der letzten Straße in Magdeburg, wo keine Baustelle ist, sich da festkleben.
1: Ja.
0: Entschuldigung. Oh, schön.
1: Aber weißt du, was das
0: schön.
1: Wichtigste ist?
0: Ja.
1: Hauptsache, es gibt keine Grünen mehr, nicht?
0: Ha, ja,
1: also
0: so ist es.
1: Höchstens noch ein paar versprengte Alt-68er, aber die kompostieren ja eh vor sich hin.
0: Ja. Wissen Sie was?
1: Prostata.
0: Ich bleib hier. Ich bleib hier in dieser...
1: Wo wollen Sie denn jetzt hin?
0: Vor allem zu zweit.
1: Ist das Ihr Ernst?
0: Ach, die haben sich umgesetzt. Können Sie uns jetzt besser sehen?
1: Da kommen aber gleich noch zwei Busse.
0: Noch zwei Busse?
1: Ja, Herr und Frau Busse, die wollen da sitzen.
0: Sagen Sie mal. Oh, jetzt habe ich noch diesen...

0: Deckel hier in der Hand.
1: Ah, es schmeckt aber scheußlich, ne?
0: Ist ja lecker.
1: Lecker?
0: Das ist verdünnter Eistee.
1: Ach so.
0: Verdünnter Eistee, den kann man schön auf Ex runterkloppen.
1: Ja.
0: Wenn wir diese Nummer nicht spielen würden, würde ich am Tag gar nichts Alkoholfreies trinken. Ja. So sieht's aus. Aber hier diesen Deckel,
1: ja,
0: den kann ich super loswerden.
1: Aha. Ja.
0: Ich habe, man sagt, er habe magische Kräfte.
1: Nein.
0: Fernet Branca, Sie erinnern sich? Dieser Adler über den See, das war ich. Ich kann diesen Deckel verschwinden lassen. It's magic. Pass auf. Pass auf jetzt. Hier hingucken. Fantastisch.
1: Praktisch. Hat mir den vorher im Mund gesteckt.
0: Das,
1: oh, habe ich den Trick verraten.
0: Das ist ja nicht schlimm.
1: Ja.
0: So.
1: Wie verbleiben wir denn da jetzt?
0: Keine Jugend.
1: Keine Jugend, ja.
0: Ist ja verrückt.
1: Ja.
0: Und wie haltet ihr den ganzen Laden hier am Kacken?
1: Na, ist ja ganz einfach hier die Lebensmittelproduktion.
0: Ja.
1: Die ist ja voll automatisiert.
0: Schmeckt man. Ich kann es nicht mehr kontrollieren. Das ist das Alter.
1: Naja, und
0: das kennen Sie.
1: Und im Fernsehen, da laufen ja eh nur noch Wiederholungen.
0: Ja, natürlich. Ja, ja.
1: Also
0: ja,
1: das Notband, Wiederholung mit der große Preis, oh, mit Wim Tölke.
2: Tölke!
1: Ja, ja, ja, ja.
0: Das waren noch Zeiten.
1: Das waren noch
0: Zeiten. Da war die Welt noch in Ordnung.
1: Was waren das für Zeiten?
0: Ja, gute Zeiten.
1: Ach so.
0: Aber die Frage ist ja, ja, wie ist mit der Pflege?
1: Mit der Pflege?
0: Mit der Pflege. Ja. Also macht das auch Wim Tölke vom Notball?
1: Macht natürlich nicht Wim Tölke.
0: Ja, man muss ja mal fragen.
1: Ja, pass auf, bei uns ist Pflegestufe 1.
0: Ja.
1: Automatisch befähigt, Pflegestufe 2 zu Pflegekräften, ach, auszubilden, damit Pflegestufe 2, Pflegestufe 3 gleich mitpflegen kann. Ne?
0: Ist ja genial.
1: Geniell.
0: Aber wissen Sie, was schade ist?
1: Was denn?
0: Dass gar keine Enkeltricks mehr gibt.
1: Ja, das, woher wissen Sie das?
0: Ja, ohne Jugend gibt es doch keine Enkeltricks.
1: Das stimmt, ohne Jugend gibt es ja. Und ich war der König böser, sag
0: Gott,
1: mal.
0: Zu hastig getrunken.
1: Ja, ja, ja. Der König der Enkeltricks war ich ja hier. Ne? Also ich habe zu Hause noch eine Plakette. Naja, ihr geht ja nicht mehr. Ich habe den lieben langen Tag, habe ich Enkeltricks gemacht, aber geht nicht mehr, weil ich bin ja jetzt kein Enkel mehr. Ne?
0: Man muss doch kein Enkel sein, um Enkeltricks zu machen.
1: Na, wohl muss man ja wohl
0: Nein,
1: Enkel
0: ich bin in meiner Dimension, bin ich der König der Enkeltricks.
1: Sie in Ihrem Alter?
0: Ja, natürlich.
1: Wie soll das denn funktionieren?
0: Pass auf, ich nehme ein Telefon.
1: Ja.
0: Ein Festnetzapparat.
1: Was immer das
0: da ist. Irgendeine zufällige Nummer.
1: Ja.
0: Und wenn da eine junge Stimme dran ist,
1: yeah,
0: dann sage ich, hier ist Opa. Opa? Ja, Opa. Du musst mir auf der Stelle 5.000 Euro überweisen, sonst schmeißen die mich aus dem Heim raus und dann muss ich bei dir wohnen. Das ist doch fantastisch. Der Enkeltrick.
1: Und das funktioniert?
0: Noch bevor ich aufgelegt habe, ist die Kohle auf dem Konto.
1: Nein.
0: Was denkst du denn?
1: Und das, das kann man bei Ihnen machen,
0: ja,
1: dass es da drin...
0: Da ist noch viel mehr drin. Noch viel mehr? Zum Beispiel...
1: Nein!
0: Doch!
1: Oh!
0: Und?
1: Und? Nein!
0: Doch!
1: Oh! Sagen Sie mal,
0: ja,
1: ist da vielleicht auch drin?
0: Sie sind ein Riesenferkel. Aber ja, auch das ist da
1: ist
0: drin.
1: Drin, ja.
0: Und?
1: Nein!
0: Doch! Wir nehmen sie alle mit.
1: Hören Sie mal, wenn das alles da drin ist...
0: Und noch viel mehr.
1: Dann würde ich sagen, vergessen Sie meine Welt, wir nehmen Ihre.
0: Ich hab doch gesagt, ich nehme mit.
1: Eine Frage hätte ich da noch, Franz.
0: Ja, was denn?
1: Könnte ich meine Bank mitnehmen?
0: Ihre Bank?
1: Ja.
0: Ja, natürlich, wieso?
1: Heute ist Saunaabend.
0: Ja, komm, nimm mit die Scheißbank. Komm.

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0: Papa, ich habe gerade ein Habichtpaar gesehen.
1: Ein Paar?
0: Ja. Sie haben einander umkreist. Wunderschön. Mein Vater war ein ruhiger Mann mit einer Kamera.
1: Sieh aufmerksam zu, damit du dich später daran erinnerst.
0: Und er war der einzige Mensch, der mich verstanden hat. Er ist nicht mehr da. Und ich vermisse ihn furchtbar.
2: So kenne ich dich, Helen. Du gehst zu weit. Er würde keine Trübsal dulden, hm? Und du machst das auch nicht, oder?
0: Nein. Ich gehe meiner Forschung nach und unterrichte Studenten in Cambridge.
3: Hey allerseits.
0: Aber im Moment komme ich nicht so gut klar.
3: Miss McDonald.
0: Entschuldigung, ja, toll. Ich brauche was anderes. Ich will einen Habicht.
4: Habichte, die wildesten und verrücktesten Greifvögel.
0: Wenn ich sie rufe, lässt du sie fliegen. Gutes Mädchen. Ich nenne dich Mabel.
2: Helen, kein Mensch kann so leben.
5: Das heißt, das Gefühl, eine Versagerin zu sein.
0: Das ist nun mal eine Tatsache.
4: Sei mit dir selbst nicht so streng. Mabel ist nur dabei, ihren Platz in der Welt zu finden.
0: Ich dachte immer, mein Vater hätte mir beigebracht, distanziert zu sein. Mabel schenkt mir eine tiefe Verbindung mit dem Leben. Jetzt erkenne ich, mit wie viel Leidenschaft mein Vater am Leben teilgenommen hat. Das Leben ist wahrhaftig, ernst und schön.
1: Vergiss nicht zu lächeln.

0: Und ich danke meiner wunderschönen Tochter Jennifer, die fest an meiner Seite steht und dazu beiträgt, dass diese Stiftung funktioniert.
1: Was hast du denn mit Mexikanern?
2: Ich sage nur, dass wir mehr Amerikaner unterstützen sollten.
3: Er ist Tänzer, er arbeitet für meine Stiftung in Mexico City.
4: Danke für das Ticket. Ich fand die Aufführung heute wirklich toll.
3: Nächstes Mal gehen wir zusammen.
5: Können Sie mir etwas über die Art Ihrer Beziehung erzählen?
6: Ist er in deinem Programm?
3: Nein.
7: Wo hast du tanzen gelernt?
4: In Mexiko.
7: Und auf der Straße gebettelt hast du dort auch?
1: Wir haben uns schon mal gesehen, oder? Der Ballettlehrer.

0: heißt, ich will, dass du glücklich bist. Aber es gibt Grenzen, verstehst du?
1: Ich bin hergekommen, um bei dir zu sein. Und ich will mich einfach nicht ständig verstecken müssen.
2: Wir fahren.
1: Schämst du dich, mit mir gesehen zu werden? Dir ist doch eh egal, was mit mir passiert.
2: Ich möchte dir etwas sagen. Dann entscheidest du, ob wir noch zusammenbleiben oder nicht. Ob du möchtest, dass ich wieder hierher komme oder...
3: Nein!
2: Du kennst mich kein Stück.
4: Verkauf. 10.500.000 Pfund für diese Stradivari-Challenge.
5: Papa hat sich sein Leben lang abgemüht, dieses Quartett zu vereinen.
6: Was machen wir denn jetzt?
5: Ein gemeinsames Konzert.
7: Ein Quartett von Charlie Beaumont. Das habe ich noch nie gehört.
5: Es wurde bis heute nicht aufgeführt.
8: Ich bin dabei.
9: Erste Violine?
5: Ja.
4: Hallo Leute, ich bin jetzt in meinem Zimmer und gleich lerne ich die anderen Mitglieder des Quartetts kennen. Georges Massaro, Peter Niculescu und Lise Carvalho.
10: Bitte jetzt alle zu mir sehen. Und Sie dürfen auch gerne lächeln, ja?
11: Sie haben es in 2 Tagen nicht geschafft, einen Satz zu proben. Es soll bis Samstag 4 sein.
9: Da fangen wir an.
5: Takt 11, wieso denn da?
4: Weil er vorher nicht spielt.
5: Alles gut?
11: Beaumont, wenn es wen gibt, der weiß, wie man es spielt, dann er.
12: 1, 2, 3. 4 gute Musiker waren noch nie genug, um ein gutes Quartett zu bilden. Das ist bekannt.
11: Wir sind halt verschieden, weißt du.
4: Was meinst du damit?
5: Apolline!
13: Lassen Sie mich in Ruhe.
7: Immer noch diese Marotte, dich bei der Arbeit zu verstecken.
12: Sie verstehen sich wirklich gut mit Peter.
5: Sie sind kein guter Beobachter. Wir mögen uns überhaupt nicht.
12: Denken Sie an diese Starenschwärme. Was hat es auf sich mit den Hunderten, Tausenden von Staren, die so riesige Schwärme am Himmel bilden? Sie haben weder Anführer noch Regeln.
5: Ich habe alles gemacht, mir den Arsch aufgerissen. Aber Sie tun alles dafür, dass es ein Desaster wird. Und das finde ich scheiße.
11: Hat es Ihnen gefallen?
12: Nicht einfach. Vivaldi ist nicht einfach.

0: Franz Branntwein.
1: Meine Damen und Herren, Franz Branntwein, ne? der ist ja wie die SPD. Ne?
2: Genau, uralt.
1: Ja, das auch, aber ich meine, wenn er einmal da ist, dann wird man ihn einfach nicht aber mehr los.
2: Natürlich nicht, die SPD wirst du ja auch nicht mehr los.
3: Nee. Ich saß die ganze Zeit hier unten, habe ich versteckt und hatte Angst. Du musst dich einsammeln.
4: Was?
3: Du musst in verschiedene Realitäten reisen, die Variante von dir finden und dich dann mitnehmen.
4: Aha. Und wie?
1: Ist der gerade im Kühlschrank verschwunden?

0: ja so gerne in Arneburg übers Land. Oh, eine Bank. Na, da kann ich mal kurz Rast machen, nicht? Ach, was für ein beschissener Ausblick, nicht? Nee, da muss ich woanders hin. Aber die Bank nehme ich mit, nicht? Außer praktischen Schlitz drin, ne? Kann man nicht schön tragen. Muss man aber mal aufpassen, wenn man sich draufsetzt, ne? Ich war neulich in der Sauna, sage ich Ihnen. Hatte ich mein Handtuch vergessen, ne? Naja, habe ich mich draufgesetzt, ne? Und dann, wenn man in so einem gewissen Alter ist, ne? Sie wissen wovon ich, was ist denn hier los? Wenn man in so einem gewissen Alter ist, und sag mal so, wenn die Glocken länger sind als das Seil, ne? Naja, ich hab's erst gar nicht bemerkt, nicht? Ja, irgendwann kam der rein, ne, hat dann Aufguss gemacht, ne? Es dehnt sich ja bei Hitze alles wieder aus, ne? Irgendwann war es mir dann zu warm, dann bin ich aufgesprungen und losgerannt, ne? Auf einmal flitschig zurück wie so ein Gummiband, ne? Konnte es mir erst gar nicht erklären, ne? Zweiten Mal habe ich es bis raus geschafft, ne? Nur die Bank hatte sich in der Tür verkeilt. Oh ja. Mit drei Mann haben sie dran gezerrt, ne? Da war nichts zu machen, ne? Am Schluss mussten sie die Feuerwehr holen, ne? Ja. Die haben es dann geschafft, ne? Die haben mit so einem Trennschleifer haarscharf. Oh, das war vielleicht ein Nervenkitzel, kann ich Ihnen sagen, ne? Junge Frau, Sie müssen sich auch nicht alles bildlich vorstellen, was ich hier erzähle, ne? Naja, auf jeden Fall, die Bank war dann hin, ne? Ja, ja. Was ist denn das? Naja, und die Sauna, die hat seitdem auch zu, ne? Aber... Ne, hier, das ist mir doch nichts, das zieht mir zu sehr am Kühlschrank. Ne, dann setze ich mich doch lieber hier vorne hin, ne? Ans Baumwollfell, ne? Ja, ja, ja. So. Gehen Sie auch gern wandern? Ja? Wo wandern Sie denn so? Was haben Sie gesagt? Ich hab's nicht verstanden. In der Börde, ja, in der Börde ist schön. Ich wandere ja so gern im Wald, wissen Sie das? Da kann man so schön spazieren gehen, da geht einem auch keiner auf den Sack, ne? Höchstens die Vögel, die dann so ein bisschen zwitschern, so chip, chip, chip, aber naja, gut. Aber links sind Bäume, rechts sind Bäume und dazwischen Zwischenräume, wo die großen Elefanten spazieren gehen, ohne sich zu stoßen, nicht? Ja, müssen Sie aber immer aufpassen, wenn Sie im Wald spazieren. Wissen Sie, wo beim Baum hinten ist? Nee, wo das Papier liegt. Ach du Scheiße. Was denn?
1: Branntwein?
0: Woher wissen Sie das?
1: Das geht Sie einen Scheißdreck an.
0: Oh. Naja, aber jemand, der meinen Namen kennt, der kann ja kein ganz schlechter Mensch sein, nicht?
1: So sieht's aus, Freunde. Vorname?
0: Fritz.
1: Fritz.
0: Fritz.
1: Fritz Branntwein.
0: Fritz Branntwein.
1: Ist aber eine seltsame Dimension hier.
0: Seltsam? Ja. Wieso, wie heißen Sie denn?
1: Wie heiße ich? Branntwein.
0: Das ist ja ein Zufall. Und Vorname?
1: Franz!
0: Franz!
1: Franz Branntwein!
0: Franz Branntwein? Was ist denn das für ein bescheuerter Name?
1: Ich darf doch sehr bitten!
0: Hey, wer heißt denn wie was zum Einreiben? Jetzt pass mal auf, junger Freund. Franz Branntwein heißt man nicht, Franz Branntwein trinkt man nicht.
1: Wie dem auch sei. Mitkommen.
0: Wissen Sie, was ich verstanden habe?
1: Was denn?
0: Ich soll mitkommen.
1: Ja, das habe ich auch gesagt.
0: Ach so.
1: Mitkommen. Nö. Ach so. Warte nur. Sie kommen sofort mit.
0: Oh, kleiner Blick.
1: Ja. Muss noch jemand mit dem Bus weg?
2: War die Vorwahl.
1: Ach so.
2: Jetzt kommt die Hauptnummer.
0: Tüt.
1: Hallo?
2: Hallo?
1: Hallo?
2: Franz Branntwein?
1: Ja.
2: Ich soll mitkommen?
1: Ja.
2: Nee.
1: So, jetzt reicht's.
2: Oh, Mann. Kommt noch ein Fax. Und nu?
1: Ja, und nu.
2: Ja, was denn?
1: Jetzt pass mal auf, mein Freund.
2: Ist er noch da?
1: Ja, er ist noch da.
2: Ich kann ihn riechen.
1: Dabei war ich gar nicht beim Griechen. Das hat sich gereimt, verstehen Sie? Schade. Ich würde ungerne...
2: Oh, da oben.
1: Sehr ungerne.
2: Ja.
1: Gewalt anwenden.
2: Also, Entschuldigung. Sie würden sehr ungern Gewalt anwenden.
1: Sehr ungern.
2: Das wusste ich
1: ja
2: nicht. Entschuldigung,
1: alles gut.
2: Wenn ich das vorher gewusst hätte. Merkst du selber nicht?
1: Hm. Ist ein harter Knochen.
2: Aber so ein Trottel.
1: Den nehme ich mit. Oh. Ja, da sitzt schon jemand. Schade. Arschloch. Muss man aufpassen, wenn man hier so drüber
2: Schlitz
1: rutscht.
2: Dann mit dem
1: Schlitz, dann ist das ganz gefährlich. Ah, besetzt. Sie müssen sich keine Illusionen machen. Den nehme ich mit. Auf jeden Fall nehme ich den mit.
2: Scheiße.
1: Na, dann machen wir es halt offen. Nicht? Oh.

0: Ja, komm. Arschloch. Sagen Sie mal.
1: Die Leute mögen halt keine Kraftausdrücke. Bist schon mitgekriegt.
0: Sagen Sie mal.
1: Was denn?
0: Ich könnte
1: Wenn man
0: mich...
1: so Arschloch sagt, das mögen die heute nicht. Müssen wir das ganze Stück umschreiben jetzt. Wir würden eine kurze Pause machen, dass wir uns dann nochmal hier treffen.
2: Melden uns im August wieder, meine Damen und Herren.
0: Sagen Sie mal.
1: Arschloch. Wird nicht besser. Sagen Sie mal, was denn?
0: Ich könnte mich irren.
1: Vermutlich.
0: Aber sind Sie gerade eben dort aus diesem Kühlschrank da gestiegen?
1: Das kann man von hier nicht so gut sehen. Das ist gar kein Kühlschrank.
0: Kein Kühlschrank?
1: Nee, das ist ein Dimensionsportal.
0: Das ist ein Dimensionsportal.
1: Ein Dimensionsportal. Bitte?
0: Sagen Sie mal, haben Sie Ihre Impfung verpasst?
1: Ich bin 46 Mal geimpft.
0: 46 Mal?
1: Erstimpfung? Ja, es gab eine Bratwurst kostenlos. Mich schön durchimpfen lassen. Piekser-Tupfer-Bratwurst. Das lief, Piekser-Tupfer-Bratwurst. Wie der Typ am Bahnsteig, am Bahnhof, vor diesem Brötchenautomat. Geld rein, Brötchen raus. Und das lief, Geld rein, Brötchen. Kommt jemand, hallo, dürft ihr vielleicht auch mal... Hau ab, ich hab grad eine Glückssträhne. Piekser-Tupfer-Bratwurst. Am Ende war ich satt und sehr immun.
0: Piekser, Tupfer, Bratwurst. Ging es auch mal Bratwurst, Tupfer, Piekser?
1: Wissen Sie, was Sie sind? Hm? Eine sehr unappetitliche Körperöffnung. Kommt schon besser an, merken Sie?
0: Entschuldigung. Bratwurst.
1: Ah,
0: also sagen Sie mal, ich muss irgendwie verpasst haben, dass es jetzt bei der Alzheimer-Impfung eine Bratwurst dazu gibt.
1: Alzheimer-Impfung? Ich habe mich gegen Corona impfen lassen.
0: Corona?
1: Ja.
0: Seit wann kann man sich denn gegen eine Biermarke impfen lassen?
1: Eine Biermarke? Moment mal. Man kann sich hier gegen Alzheimer impfen lassen?
0: Naja, junger Freund, das wäre doch wohl ziemlich schade, wenn man in einer Welt, die nur aus Rentnern besteht, wenn man sich da nicht gegen Alzheimer impfen lassen könnte, oder?
1: Diese Dimension besteht nur aus Rentnern.
0: Na, guck doch hin.
1: Ja. Und heute stimmt's wirklich. Schön! Freunde!
0: Alzheimer.
1: Ja.
0: Nur Rentner.
1: Moment mal.
0: Ja.
1: Sagen Sie
0: Wichtig
1: mal.
0: Ist ja die Betonung. Wollen Sie wissen, warum das so ist?
1: Warum?
0: Also.
1: Ja.
0: Also, warum Sie das wissen wollen?
1: Warum gibt es hier nur Rentner?
0: Sagen wir, unter welchem Stein haben Sie denn die letzten Jahre.
1: Gar kein Stein.
0: Also. Hör mal, sie kommen dich zu holen.
1: Ja.
0: Sie werden dich nicht finden.
1: Nein.
0: Niemand wird dich finden. Du bist bei mir. Ja, pass auf. Es ist ja nur so, ja. Der demografische Wandel, der war...
1: Leck mich am Arsch.
0: Der war irgendwann nicht mehr aufzuhalten.
1: Natürlich
0: die
1: nicht.
0: Die Alten sind immer älter geworden und Junge kamen halt keine mehr nach.
1: Ja, woher auch?
0: Naja, und irgendwann war die einzige Bevölkerungsgruppe, die sich überhaupt noch vermehrt hat, das waren die über 100-Jährigen.
1: Das heißt, hier,
0: in
1: dieser Dimension,
0: gibt
1: es... Keine Jugend.
0: Nein, keine Jugend.
1: Das ist ja fantastisch.
0: Genial.
1: Das ist ja großartig. Keine schlecht gelaunten, pickegesichtigen Arschlöcher, die an dem Tag versauen, die unhöflich sind, die diese ganze Rambo-Zambo-Musik hören und vor allen Dingen keine Idioten, die sich auf der Straße festkleben. Auf der letzten Straße in Magdeburg, wo keine Baustelle ist, sich da festkleben.
0: Ja.
1: Entschuldigung. Oh, schön.
0: Aber weißt du, was das Wichtigste ist?

0: Ja. Hauptsache, es gibt keine Grünen mehr, nicht? Ah, ja, also so höchstens noch ein paar versprengte Alt-68er, aber die kompostieren ja eh vor sich hin. Ja.
1: Also was?
0: Prostata.
1: Ich bleib hier. Ja, ich bleib hier, Lisa.
0: Wo wollen Sie denn jetzt hin?
1: Vor allem zu zweit.
0: Ist das Ihr Ernst?
1: Ach, die haben sich umgesetzt. Können Sie uns jetzt besser sehen?
0: Da kommen aber gleich noch zwei Busse.
1: Noch zwei Busse?
0: Ja, Herr und Frau Busse, die wollen da sitzen.
1: Habe ich noch diesen Deckel hier in der Hand.
0: Ah, es schmeckt aber scheußlich, ne?
1: Das ist ja lecker.
0: Lecker?
1: Das ist verdünnter Eistee.
0: Ach so.
1: Verdünnter Eistee, den kann man schön auf Ex runterkloppen.
0: Ja.
1: Wenn wir diese Nummer nicht spielen würden, würde ich am Tag gar nichts Alkoholfreies trinken. Ja. So sieht's aus. Aber hier diesen Deckel,
0: ja,
1: den kann ich super loswerden.
0: Aha. Ja.
1: Ich habe... Man sagt, er habe magische Kräfte.
0: Nein.
1: Fernet Branca, Sie erinnern sich? Dieser Adler über den See, das war ich. Ich kann diesen Deckel verschwinden lassen. It's magic. Pass auf. Pass auf jetzt. Hier hingucken. Fantastisch!
0: Praktisch. Ich habe dir vorher im Mund gesteckt.
1: Das
0: habe ich einen Trick verraten.
1: Ist ja nicht schlimm.
0: Ja.
1: So.
0: Wie verbleiben wir denn da jetzt?
1: Keine Jugend.
0: Keine Jugend, ja.
1: Ist ja verrückt.
0: Ja.
1: Und wie haltet ihr den ganzen Laden hier am Kacken?
0: Na, ist ja ganz einfach hier die Lebensmittelproduktion.
1: Ja.
0: Die ist ja voll automatisiert.
1: Schmeckt man. Ich kann es nicht mehr kontrollieren. Das ist das Alter.
0: Naja, und
1: das kennen Sie.
0: Und im Fernsehen, da laufen ja eh nur noch Wiederholungen.
1: Ja, natürlich. Ja, ja.
0: Also
1: ja,
0: das Notband, Wiederholung mit der große Preis mit Wim Tölke.
2: Tölke!
0: Ja, ja, ja, ja.
1: Das waren noch Zeiten.
0: Das waren
1: noch Zeiten. Da war die Welt noch in Ordnung.
0: Was waren das für Zeiten?
1: Ja, gute Zeiten.
0: Ach so.
1: Aber die Frage ist ja, wie ist es mit der Pflege?
0: Mit der Pflege?
1: Mit der Pflege. Also ja, macht das auch Wim Tölke vom Notball? Das
0: macht natürlich nicht Wim Tölke.
1: Ja, man muss ja mal fragen.
0: Ja, pass auf, bei uns ist Pflegestufe 1.
1: Ja.
0: Automatisch befähigt, Pflegestufe 2 zu Pflegekräften auszubilden, damit Pflegestufe 2, Pflegestufe 3 gleich mitpflegen kann. Ne?
1: Ist ja genial.
0: Geniell.
1: Aber wissen Sie, was schade ist?
0: Was denn?
1: Dass es gar keine Enkeltricks mehr gibt.
0: Ja, das, woher wissen Sie das?
1: Ja, ohne Jugend gibt es doch keine Enkeltricks.
0: Das stimmt, ohne Jugend gibt es ja. Und ich war der König Blüser, sag Gott, mal.
1: Zu hastig getrunken.
0: Ja, ja, ja. Der König der Enkeltricks war ich ja hier. Ne? Also ich habe zu Hause noch eine Plakette. Naja, ihr geht ja nicht mehr. Ich habe den lieben langen Tag hab ich Enkeltricks gemacht. Aber geht nicht mehr, weil ich bin ja jetzt kein Enkel mehr. Ne?
1: Man muss doch kein Enkel sein, um Enkeltricks zu machen.
0: Na, wohl muss man ja wohl
1: Enkel sein. Nein, ich bin in meiner Dimension bin ich der König der Enkeltricks.
0: Sie in Ihrem Alter?
1: Ja, natürlich.
0: Wie soll das denn funktionieren?
1: Pass auf, ich nehme ein Telefon.
0: Ja.
1: Ein Festnetzapparat.
0: Was immer
1: wenn
0: das
1: da
0: ist.
1: Da irgendeine zufällige Nummer.
0: Ja.
1: Und wenn da eine junge Stimme dran ist,
0: yeah,
1: dann sage ich, hier ist Opa. Opa? Ja, Opa. Du musst mir auf der Stelle 5000 Euro überweisen, sonst schmeißen die mich aus dem Heim raus und dann muss ich bei dir wohnen. Das ist doch fantastisch. Der Enkeltrick.
0: Und das funktioniert?
1: Noch bevor ich aufgelegt habe, ist die Kohle auf dem Konto.
0: Nein.
1: Was denkst du denn?
0: Und das, das kann man bei Ihnen machen,
1: ja,
0: dass es da drin...
1: Da ist noch viel mehr drin. Noch viel mehr. Zum Beispiel...
0: Nein!
1: Doch!
0: Oh!
1: Und?
0: Und? Nein!
1: doch!
0: Oh. Sagen Sie mal, ist da vielleicht auch drin?
1: Sie sind ein Riesenferkel. Aber ja, auch das ist da
0: ist
1: drin.
0: Drin, ja.
1: Und?
0: Nein!
1: Doch! Wir nehmen sie alle mit.
0: Hören Sie mal, wenn das alles da drin ist.
1: Und noch viel.
0: Dann würde ich sagen, vergessen Sie meine Welt, wir nehmen Ihre.
1: Ich hab doch gesagt, ich nehme mit.
0: Eine Frage hätte ich da noch, Franz.
1: Ja, was denn?
0: Könnte ich meine Bank mitnehmen?
1: Ihre Bank?
0: Ja.
1: Ja, natürlich, wieso?
0: Heute Saunaabend.
1: Ja, komm, nimm mit die Scheißbank. Komm.

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0: Papa, ich habe gerade ein Habichtpaar gesehen.
1: Ein Paar?
0: Ja. Sie haben einander umkreist. Wunderschön. Mein Vater war ein ruhiger Mann mit einer Kamera.
1: Sieh aufmerksam zu, damit du dich später daran erinnerst.
0: Und er war der einzige Mensch, der mich verstanden hat. Er ist nicht mehr da. Und ich vermisse ihn furchtbar.
2: So kenne ich dich, Helen. Du gehst zu weit. Er würde keine Trübsal dulden, hm? Und du machst das auch nicht, oder?
0: Nein. Ich gehe meiner Forschung nach und unterrichte Studenten in Cambridge.
3: Hey allerseits.
0: Aber im Moment komme ich nicht so gut klar.
3: Miss McDonald.
0: Entschuldigung, ja, toll. Ich brauche was anderes. Ich will einen Habicht.
1: Habichte, die wildesten und verrücktesten Greifvögel.
0: Wenn ich sie rufe, lässt du sie fliegen. Gutes Mädchen. Ich nenne dich Mabel.

0: Willen. Kein Mensch kann so leben.
1: Das heißt, das Gefühl, eine Versagerin zu sein.
2: Das ist nun mal eine Tatsache.
3: Sei mit dir selbst nicht so streng. Mabel ist nur dabei, ihren Platz in der Welt zu finden.
2: Ich dachte immer, mein Vater hätte mir beigebracht, distanziert zu sein. Mabel schenkt mir eine tiefe Verbindung mit dem Leben. Jetzt erkenne ich, mit wie viel Leidenschaft mein Vater am Leben teilgenommen hat. Das Leben ist wahrhaftig, ernst und schön.
4: Vergiss nicht zu lächeln.

0: Und ich danke meiner wunderschönen Tochter Jennifer, die fest an meiner Seite steht und dazu beiträgt, dass diese Stiftung funktioniert.
1: Was hast du denn mit Mexikanern?
2: Ich sage nur, dass wir mehr Amerikaner unterstützen sollten.
3: Er ist Tänzer, er arbeitet für meine Stiftung in Mexico City.
4: Danke für das Ticket. Ich fand die Aufführung heute wirklich toll.
3: Nächstes Mal gehen wir zusammen.
5: Können Sie mir etwas über die Art Ihrer Beziehung erzählen?
6: Ist er in deinem Programm?
7: Nein.
8: Wo hast du tanzen gelernt?
9: In Mexiko.
8: Und auf der Straße gebettelt hast du dort auch?
1: Wir haben uns schon mal gesehen, oder? Der Ballettlehrer.
0: Du weißt, ich will, dass du glücklich bist. Aber es gibt Grenzen, verstehst du?
4: Ich bin hergekommen, um bei dir zu sein. Und ich will mich einfach nicht ständig verstecken müssen.
3: Wir fahren.
4: Schämst du dich, mit mir gesehen zu werden? Dir ist doch eh egal, was mit mir passiert.
3: Ich möchte dir etwas sagen. Dann entscheidest du, ob wir noch zusammenbleiben oder nicht. Ob du möchtest, dass ich wieder hierher komme oder...
7: Nein!
3: Du kennst mich kein Stück.
10: Verkauf. 10.500.000 Pfund für diese Stradivari-Cello.
11: Papa hat sich sein Leben lang abgemüht, dieses Quartett zu vereinen.
12: Was machen wir denn jetzt?
11: Ein gemeinsames Konzert.
13: Ein Quartett von Charlie Beaumont. Das habe ich noch nie gehört.
11: Es wurde bis heute nicht aufgeführt.
14: Ich bin dabei.
15: Erste Violine?
11: Ja.
10: Hallo Leute, ich bin jetzt in meinem Zimmer und gleich lerne ich die anderen Mitglieder des Quartetts kennen. Georges Massaro, Peter Niculescu und Lise Carvalho.
16: Bitte jetzt alle zu mir sehen. Und Sie dürfen auch gerne lächeln, ja?
17: Sie haben es in 2 Tagen nicht geschafft, einen Satz zu proben. Es soll Samstag 4 sein.
15: Da fangen wir an.
11: Takt 11, wieso denn da?
10: Weil er vorher nicht spielt.
11: Alles gut?
17: Beaumont, wenn es wen gibt, der weiß, wie man es spielt, dann er.
18: 1, 2, 3. 4 gute Musiker waren noch nie genug, um ein gutes Quartett zu bilden. Das ist bekannt.
17: Wir sind halt verschieden, weißt du?
10: Was meinst du damit?
11: Apolline!
19: Lassen Sie mich in Ruhe!
13: Immer noch diese Marotte, dich bei der Arbeit zu verstecken.
18: Sie verstehen sich wirklich gut mit Peter.
11: Sie sind kein guter Beobachter. Wir mögen uns überhaupt nicht.
18: Denken Sie an diese Starenschwärme. Was hat es auf sich mit den Hunderten, Tausenden von Staren, die so riesige Schwärme am Himmel bilden? Sie haben weder Anführer noch Regeln.
11: Ich habe alles gemacht, mir den Arsch aufgerissen. Aber Sie tun alles dafür, dass es ein Desaster wird. Und das finde ich scheiße.
17: Hat's Ihnen gefallen?
18: Nicht einfach. Vivaldi ist nicht einfach.

0: Da auch das Gefühl, dass er nicht kommt. Tja.
1: Typisch.
2: Franz Branntwein.
3: Meine Damen und Herren, Franz Branntwein, ne? der ist ja wie die SPD. Ne?
0: Genau, uralt.
3: Ja, das auch, aber ich meine, wenn er einmal da ist, dann wird man ihn einfach nicht aber mehr los.
0: Natürlich nicht, die SPD wirst du ja auch nicht mehr los.
4: Nee. Ich saß die ganze Zeit hier unten, habe ich versteckt und hatte Angst. Du musst dich einsammeln. Was? Du musst in verschiedene Realitäten reisen, die Variante von dir finden und dich dann mitnehmen.
5: Aha. Und wie?
3: Ist der gerade im Kühlschrank verschwunden?

0: ja so gerne in Arneburg übers Land. Oh, eine Bank. Na, da kann ich mal kurz Rast machen, nicht? Ach, was für ein beschissener Ausblick, nicht? Nee, da muss ich woanders hin. Aber die Bank nehme ich mit, nicht? Außer praktisch ein Schlitz drin, ne? Kann man nicht schön tragen. Muss man aber mal aufpassen, wenn man sich draufsetzt, ne? Ich war neulich in der Sauna, sage ich Ihnen. Hatte ich mein Handtuch vergessen, ne? Naja, habe ich mich draufgesetzt, ne? Und dann, wenn man in so einem gewissen Alter ist, ne? Sie wissen wovon ich, was ist denn hier los? Wenn man in so einem gewissen Alter ist, und ich sag mal so, wenn die Glocken länger sind als das Seil, ne? Naja, ich hab's erst gar nicht bemerkt, nicht? Ja, irgendwann kam der rein, ne, hat dann Aufguss gemacht, ne? Es dehnt sich ja bei Hitze alles wieder aus, ne? Irgendwann war es mir dann zu warm, dann bin ich aufgesprungen und losgerannt, ne? Auf einmal flitsche ich zurück wie so ein Gummiband. Ne? Konnte es mir erst gar nicht erklären. Ne? Zweiten Mal habe ich es bis raus geschafft. Ne? Nur die Bank hatte sich in der Tür verkeilt. Oh, ja. Mit drei Mann haben sie dran gezerrt. Ne? Da war nichts zu machen. Ne? Am Schluss mussten sie die Feuerwehr holen. Ne? Ja. Die haben es dann geschafft. Ne? Die haben mir mit so einem Trennschleifer haarscharf. Oh, das war vielleicht ein Nervenkitzel, kann ich Ihnen sagen. Ne? Junge Frau, Sie müssen sich auch nicht alles bildlich vorstellen, was ich hier erzähle. Ne? Naja, auf jeden Fall, die Bank war dann hin. Ne? Ja, ja. Was ist denn das? Naja, und die Sauna, die hat seitdem auch zu. Ne? Aber... Ne, hier, das ist mir doch nichts, das zieht mir zu sehr am Kühlschrank. Ne, dann setze ich mich doch lieber hier vorne hin, ne? Ans Baumwollfell, ne? Ja, ja, ja. So. Gehen Sie auch gern wandern? Ja? Wo wandern Sie denn so? Was haben Sie gesagt? Ich hab's nicht verstanden. In der Börde, ja, in der Börde ist schön. Ich wandere ja so gern im Wald, wissen Sie das? Da kann man so schön spazieren gehen, da geht einem auch keiner auf den Sack, ne? Höchstens die Vögel, die dann so ein bisschen zwitschern, so chip, chip, chip, aber naja, gut. Aber links sind Bäume, rechts sind Bäume und dazwischen Zwischenräume, wo die großen Elefanten spazieren gehen, ohne sich zu stoßen, nicht? Ja, müssen Sie aber immer aufpassen, wenn Sie im Wald spazieren. Wissen Sie, wo beim Baum hinten ist? Nee, wo das Papier liegt. Ach du Scheiße.
1: Branntwein?
0: Woher wissen Sie das?
1: Das geht Sie einen Scheißdreck an.
0: Oh. Naja, aber jemand, der meinen Namen kennt, der kann ja kein ganz schlechter Mensch sein, nicht?
1: So sieht's aus, Freunde. Vorname?
0: Fritz.
1: Fritz.
0: Fritz.
1: Fritz Branntwein.
0: Fritz Branntwein.
1: Ist aber eine seltsame Dimension hier.
0: Seltsam? Ja. Wieso, wie heißen Sie denn?
1: Wie heiße ich? Branntwein.
0: Das ist ja ein Zufall. Und Vorname?
1: Franz!
0: Franz!
1: Franz Branntwein!
0: Franz Branntwein? Was ist denn das für ein bescheuerter Name?
1: Ich darf doch sehr bitten!
0: Hey, wer heißt denn wie was zum Einreiben? Jetzt pass mal auf, junger Freund. Franz Branntwein heißt man nicht, Franz Branntwein trinkt man nicht.
1: Wie dem auch sei, mitkommen.
0: Wissen Sie, was ich verstanden
1: habe? Was denn?
0: Ich soll mitkommen.
1: Ja, das habe ich auch gesagt.
0: Ach so.
1: Mitkommen. Nö. Ach so. Warte nur. Sie kommen sofort mit.
0: Oh, kleiner Blick.
1: Ja. Muss noch jemand mit dem Bus weg?
2: War die Vorwahl.
1: Ach so.
2: Jetzt kommt die Hauptnummer.
0: Tüt.
1: Hallo?
2: Hallo?
1: Hallo?
2: Franz Branntwein?
1: Ja.
2: Ich soll mitkommen?
1: Ja.
2: Nee.
1: So, jetzt reicht's.
2: Oh, Mann. Kommt noch ein Fax. Und nu?
1: Ja, und nu.
2: Ja, was denn?
1: Jetzt pass mal auf, mein Freund.
2: Ist er noch da?
1: Ja, er ist noch da.
2: Ich kann ihn riechen.
1: Dabei war ich gar nicht beim Griechen. Das hat sich gereimt, verstehen Sie? Schade. Ich würde ungerne...
2: Oh, da oben.
1: Sehr ungerne.
2: Ja.
1: Gewalt anwenden. Also, Entschuldigung.
2: Sie würden sehr ungern Gewalt anwenden.
1: Sehr ungern.
2: Das wusste ich ja nicht. Woher? Entschuldigung,
1: Franz,
2: wenn ich das vorher gewusst hätte. Merkst du selber nicht?
1: Hm. Ist ein harter Knochen.
2: Aber so ein Trottel.
1: Den nehme ich mit. Oh. Ja, da sitzt schon jemand. Schade. Arschloch. Muss man aufpassen, wenn man hier so drüber
2: schlitzt. Schlitze dann mit dem
1: Schlitz, dann ist das ganz gefährlich. Ah, besetzt. Sie müssen sich keine Illusionen machen. Den nehme ich mit. Auf jeden Fall nehme ich den mit.
2: Scheiße.
1: Na, dann machen wir es halt offen. Nicht? Oh. Huch! Ja, komm. Arschloch.
2: Sagen Sie mal.
1: Die Leute mögen halt keine Kraftausdrücke. Hab ich schon mitgekriegt.
2: Sagen Sie mal.
1: Was denn?
2: Ich könnte
1: Wenn man
2: mich...
1: so Arschloch sagt, das mögen die heute nicht. Müssen wir das ganze Stück umschreiben jetzt. Wir würden eine kurze Pause machen und uns dann nochmal hier treffen.
2: Melden uns im August wieder, meine Damen und Herren. Sagen Sie mal.
1: Arschloch. Wird nicht besser. Sagen Sie mal, was denn?
2: Ich könnte mich irren.
1: Vermutlich.
2: Aber sind Sie gerade eben dort aus diesem Kühlschrank da gestiegen?
1: Das kann man von hier nicht so gut sehen. Das ist gar kein Kühlschrank.
2: Kein Kühlschrank?
1: Nee, das ist ein Dimensionsportal.
2: Das ist ein Dimensionsportal.
1: Ja, ein Dimensionsportal. Bitte?
2: Sagen Sie mal,
1: ja.
2: Haben Sie Ihre Impfung verpasst?
1: Ich bin 46 Mal geimpft.
2: 46
1: ja,
2: Mal?
1: Erstimpfung.
2: Erstimpfung?
1: Ja, es gab eine Bratwurst kostenlos. Mich schön durchimpfen lassen. Piekser-Tupfer-Bratwurst. Das lief, Piekser-Tupfer-Bratwurst. Wie der Typ am Bahnsteig, auf dem Bahnhof, vor diesem Brötchenautomat. Geld rein, Brötchen raus. Und das lief, Geld rein, Brötchen. Kommt jemand, hallo, dürft ihr vielleicht auch mal... Hau ab, ich hab grad eine Glückssträhne. Piekser-Tupfer-Bratwurst. Am Ende war ich satt und sehr immun.
2: Pizza, Tupfer, Bratwurst. Ja. Ging's auch mal Bratwurst, Tupfer, Pizza?
1: Wissen Sie, was Sie sind?
2: Hm?
1: Eine sehr unappetitliche Körperöffnung. Kommt schon besser an, merken Sie?
2: Entschuldigung. Bratwurst.
1: Ah,
2: sagen Sie mal, ich muss irgendwie verpasst haben, dass es jetzt bei der Alzheimer-Impfung eine Bratwurst dazu gibt.
1: Alzheimer-Impfung? Ich habe mich gegen Corona impfen lassen.
2: Corona?
1: Ja.
2: Seit wann kann man sich denn gegen eine Biermarke impfen lassen?
1: Eine Biermarke? Moment mal. Man kann sich hier gegen Alzheimer impfen lassen?
2: Naja, junger Freund, das wäre doch wohl ziemlich schade, wenn man in einer Welt, die nur aus Rentnern besteht, wenn man sich da nicht gegen Alzheimer impfen lassen könnte, oder?
1: Diese Dimension besteht nur aus Rentnern.
2: Na, guck doch hin.
1: Ja, ja. Und heute stimmt's wirklich. Schön! Freunde!
2: Alzheimer, ja.
1: Alzheimer.
2: Ja, ja.
1: Nur Rentner?
2: Nur Rentner.
1: Nur Rentner?
2: Nur Rentner.
1: Moment mal.
2: Ja, ja.
1: Sagen Sie
2: Wichtig
1: mal.
2: Ist ja die Betonung. Wollen Sie wissen, warum das so ist?
1: Warum?
2: Also.
1: Ja, ja.
2: Also, warum Sie das wissen wollen?
1: Warum gibt es hier nur Rentner?
2: Sagen wir, unter welchem Stein haben Sie denn die letzten Jahre.
1: Gar kein Stein.
2: Also. Hör mal, sie kommen dich zu holen.
1: Ja.
2: Sie werden dich nicht finden.
1: Nein, nein.
2: Niemand wird dich finden, du bist bei mir. Ja, pass auf, es ist ja nur so, ja. Der demografische Wandel, der war...
1: Leck mich am Arsch.
2: Der war irgendwann nicht mehr aufzuhalten.
1: Natürlich
2: Die
1: nicht.
2: Alten sind immer älter geworden und Junge kamen halt keine mehr nach.
1: Ja, woher auch?
2: Naja, und irgendwann war die einzige Bevölkerungsgruppe, die sich überhaupt noch vermehrt hat, das waren die über 100-Jährigen.
1: Das heißt, hier,
2: in
1: dieser Dimension,
2: gibt
1: es keine Jugend.
2: Nein, keine Jugend.
1: Das ist ja fantastisch.
2: Genial.
1: Das ist ja großartig. Keine schlecht gelaunten, pickegesichtigen Arschlöcher, die an dem Tag versauen. Die unhöflich sind, diese ganze Rambo-Zambo-Musik hören. Und vor allen Dingen keine Idioten, die sich auf der Straße festkleben.
2: Nee.
1: Auf der letzten Straße in Magdeburg, wo keine Baustelle ist, sich da festkleben.
2: Ja, ja.
1: Entschuldigung. Oh, schön.
2: Aber weißt du, was das Wichtigste ist?
1: Ja.
2: Hauptsache, es gibt keine Grünen mehr, nicht?
1: Ah, ja,
2: also
1: so ist es.
2: Höchstens noch ein paar versprengte Alt-68er, aber die kompostieren ja eh vor sich hin.
1: Ja. Also was?
2: Prostata.
1: Ich bleib hier. Ja, ich bleib hier, die Sonne.
2: Wo wollen Sie denn jetzt hin?
1: Vor allem zu zweit.
2: Ist das Ihr Ernst?
1: Ach, die haben sich umgesetzt. Können Sie uns jetzt besser sehen?
2: Da kommen aber gleich noch zwei Busse.
1: Noch zwei Busse?
2: Ja, Herr und Frau Busse, die wollen da sitzen.
1: Habe ich noch diesen Deckel hier in der Hand.
2: Ah, es schmeckt aber scheußlich, ne?
1: Das ist ja lecker.
2: Lecker?
1: Das ist verdünnter Eistee.
2: Ach so.
1: Verdünnter Eistee, den kann man schön auf Wex runterkloppen.
2: Ja.
1: Wenn wir diese Nummer nicht spielen würden, würde ich am Tag gar nichts Alkoholfreies trinken.
2: Ja.
1: So geht's auch. Aber hier diesen Deckel, den kann ich super loswerden.
2: Aha. Ja.
1: Ich habe... Man sagt, er habe magische Kräfte.
2: Nein.
1: Fernet Branca, Sie erinnern sich? Dieser Adler über den See, das war ich. Ich kann diesen Deckel verschwinden lassen. It's magic. Pass auf. Pass auf jetzt. Hier hingucken. Fantastisch!
2: Praktisch. Ich habe dir vorher im Mund gesteckt.
1: Das
2: habe ich den Trick verraten.
1: Das ist ja nicht schlimm.
2: Ja.
1: So.
2: Wie verbleiben wir denn da jetzt?
1: Keine Jugend.
2: Keine Jugend, ja.
1: Ist ja verrückt.
2: Ja.
1: Und wie haltet ihr den ganzen Laden hier am Kacken?
2: Na, ist ja ganz einfach hier die Lebensmittelproduktion.
1: Ja.
2: Die ist ja voll automatisiert.
1: Schmeckt man. Ich kann es nicht mehr kontrollieren, das ist das Alter.
2: Naja, und
1: das kennen Sie.
2: Und im Fernsehen, da laufen ja eh nur noch Wiederholungen.
1: Ja, natürlich. Ja, ja.
2: Also
1: ja,
2: das Notband, Wiederholung mit der große Preis, oh, mit Wim Tölke.
1: Tölke!
2: Ja, ja, ja, ja.
1: Das waren noch Zeiten.
2: Das waren
1: noch Da war die Welt noch in Ordnung.
2: Was waren das für Zeiten?
1: Ja, gute Zeiten.
2: Ach so.
1: Aber die Frage ist ja, wie ist mit der Pflege?
2: Mit der Pflege?
1: Mit der Pflege. Ja. Also macht das auch Wim Tölke vom Notball? Das
2: macht natürlich nicht Wim Tölke.
1: Ja, man muss ja mal fragen.
2: Ja, pass auf, bei uns ist Pflegestufe 1.
1: Ja.
2: Automatisch befähigt, Pflegestufe 2 zu Pflegekräften auszubilden, damit Pflegestufe 2, Pflegestufe 3 gleich mitpflegen kann. Nee?
1: Ist ja genial.
2: Geniell.
1: Aber wissen Sie, was schade ist?
2: Was denn?
1: Dass es gar keine Enkeltricks mehr gibt.
2: Ja, das, woher wissen Sie das?
1: Ja, ohne Jugend gibt es doch keine Enkeltricks.
2: Das stimmt, ohne Jugend gibt es ja. Und ich war der König Böser, sag mal.
1: Zu hastig getrunken.
2: Ja, ja. Der König der Enkeltricks war ich ja hier, ne? Also ich habe zu Hause noch eine Plakette. Naja, jetzt geht ja nicht mehr. Ich habe den lieben langen Tag, habe ich Enkeltricks gemacht, aber geht nicht mehr, weil ich bin ja jetzt kein Enkel mehr, ne?
1: Man muss doch kein Enkel sein, um Enkeltricks zu machen.
2: Na, wohl muss man ja wohl
1: Nein,
2: Enkel
1: sein. Nein, ich bin in meiner Dimension, bin ich der König der Enkeltricks.
2: Sie in Ihrem Alter?
1: Ja, natürlich.
2: Wie soll das denn funktionieren?
1: Pass auf, ich nehme ein Telefon.
2: Ja.
1: Ein Festnetzapparat.
2: Was immer das
1: ist. Wähle da irgendeine zufällige Nummer.
2: Ja.
1: Und wenn da eine junge Stimme dran ist,
2: yeah,
1: dann sage ich, hier ist Opa. Opa? Ja, Opa. Du musst mir auf der Stelle 5.000 Euro überweisen, sonst schmeißen die mich aus dem Heim raus und dann muss ich bei dir wohnen. Das ist doch fantastisch. Der Enkeltrick.
2: Und das funktioniert?
1: Noch bevor ich aufgelegt habe, ist die Kohle auf dem Konto.
2: Nein.
1: Was denkst du denn?
2: Und das, das kann man bei Ihnen machen,
1: ja,
2: dass es da drin.
1: Da ist noch viel mehr drin. Noch viel mehr?
2: Ja.
1: Zum Beispiel.
2: Nein!
1: Doch!
2: Oh!
1: Und?
2: Und? Nein!
1: Doch!
2: Oh! Sagen Sie mal, ist da vielleicht auch drin?
1: Sie sind ein Riesenferkel. Aber ja, auch das ist da drin. Und?
2: Und? Nein!
1: Doch! Wir nehmen sie alle mit.
2: Hören Sie mal, wenn das alles da drin ist.
1: Und noch viel.
2: Dann würde ich sagen, vergessen Sie meine Welt, wir nehmen Ihre.
1: Ich hab doch gesagt, ich nehme mit.
2: Eine Frage hätte ich da noch, Franz.
1: Ja, was denn?
2: Könnte ich meine Bank mitnehmen?
1: Ihre Bank?
2: Ja.
1: Ja, natürlich, wieso?
2: Heute ist Saunaabend.
1: Ja, komm, nimm mit die Scheißbank. Komm.

0: Und ich danke meiner wunderschönen Tochter Jennifer, die fest an meiner Seite steht und dazu beiträgt, dass diese Stiftung funktioniert.
1: Was hast du denn mit Mexikanern?
2: Ich sage nur, dass wir mehr Amerikaner unterstützen sollten.
3: Er ist Tänzer, er arbeitet für meine Stiftung in Mexico City.
4: Danke für das Ticket. Ich fand die Aufführung heute wirklich toll.
3: Nächstes Mal gehen wir zusammen.
5: Können Sie mir etwas über die Art Ihrer Beziehung erzählen?
6: Ist er in deinem Programm?
3: Nein.
7: Wo hast du tanzen gelernt?
4: In Mexiko.
7: Und auf der Straße gebettelt hast du dort auch?
1: Wir haben uns schon mal gesehen, oder? Der Ballettlehrer.
0: Du weißt, ich will, dass du glücklich bist. Aber es gibt Grenzen, verstehst du?
4: Ich bin hergekommen, um bei dir zu sein. Und ich will mich einfach nicht ständig verstecken müssen.
3: Wir fahren.
4: Schämst du dich, mit mir gesehen zu werden? Dir ist doch eh egal, was mit mir passiert.
3: Ich möchte dir etwas sagen. Dann entscheidest du, ob wir noch zusammenbleiben oder nicht. Ob du möchtest, dass ich wieder hierher komme oder...
8: Nein!
3: Du kennst mich kein Stück.
9: Verkauf. 10.500.000 Pfund für dieses Stradivari-Cello.
10: Papa hat sich sein Leben lang abgemüht, dieses Quartett zu vereinen.
11: Was machen wir denn jetzt?
10: Ein gemeinsames Konzert.
12: Ein Quartett von Charlie Beaumont. Das habe ich noch nie gehört.
10: Es wurde bis heute nicht aufgeführt.
13: Ich bin dabei.
11: Erste Violine?
10: Ja.
9: Hallo Leute, ich bin jetzt in meinem Zimmer und gleich lerne ich die anderen Mitglieder des Quartetts kennen. Georges Massaro, Peter Niculescu und Lise Carvalho.
14: Bitte jetzt alle zu mir sehen. Und Sie dürfen auch gerne lächeln, ja?
15: Sie haben es in 2 Tagen nicht geschafft, einen Satz zu proben. Es soll bis Samstag 4 sein.
11: Da fangen wir an.
10: Takt 11, wieso denn da?
9: Weil er vorher nicht spielt.
10: Alles gut?
15: Beaumont, wenn es wen gibt, der weiß, wie man es spielt, dann er.
16: 1, 2, 3. Vier gute Musiker waren noch nie genug, um ein gutes Quartett zu bilden. Das ist bekannt.
15: Wir sind halt verschieden, weißt du.
9: Was meinst du damit?
10: Apolline!
14: Lassen Sie mich in Ruhe!
12: Immer noch diese Marotte, dich bei der Arbeit zu verstecken.
16: Sie verstehen sich wirklich gut mit Peter.
10: Sie sind kein guter Beobachter. Wir mögen uns überhaupt nicht.
16: Denken Sie an diese Starenschwärme. Was hat es auf sich mit den Hunderten, Tausenden von Staren, die so riesige Schwärme am Himmel bilden? Sie haben weder Anführer noch Regeln.
10: Ich habe alles gemacht, mir den Arsch aufgerissen. Aber Sie tun alles dafür, dass es ein Desaster wird. Und das finde ich scheiße.
15: Hat es Ihnen gefallen?
16: Nicht einfach. Vivaldi ist nicht einfach.

0: Da auch das Gefühl, dass er nicht kommt? Tja.
1: Typisch.
2: Franz Branntwein!
3: Meine Damen und Herren, Franz Branntwein, ne? der ist ja wie die SPD. Ne?
0: Genau, uralt.
3: Ja, das auch, aber ich meine, wenn er einmal da ist, dann wird man ihn einfach nicht aber mehr los.
0: Natürlich nicht, die SPD wirst du ja auch nicht mehr los.
4: Nee. Ich saß die ganze Zeit hier unten, habe ich versteckt und hatte Angst. Du musst dich einsammeln. Was? Du musst in verschiedene Realitäten reisen, die Variante von dir finden und dich dann mitnehmen.
5: Aha. Und wie?
3: Ist der gerade im Kühlschrank verschwunden?

0: ja so gerne in Arneburg übers Land. Oh, eine Bank. Na, da kann ich mal kurz Rast machen, nicht? Ach, was für ein beschissener Ausblick, nicht? Nee, da muss ich woanders hin. Aber die Bank nehme ich mit, nicht? Außer praktisch ein Schlitz drin, ne? Kann man nicht schön tragen. Muss man aber mal aufpassen, wenn man sich draufsitzt, ne? Ich war neulich in der Sauna, sag ich Ihnen. Hatte ich mein Handtuch vergessen, ne? Naja, hab ich mich draufgesetzt, ne? Und dann, wenn man in so einem gewissen Alter ist, ne? Sie wissen wovon ich, was ist denn hier los? Wenn man in so einem gewissen Alter ist, und ich sag mal so, wenn die Glocken länger sind als das Seil, ne? Naja, ich hab's erst gar nicht bemerkt, ne? Ja, irgendwann kam der rein, ne, hat dann Aufguss gemacht, ne? Es dehnt sich ja bei Hitze alles wieder aus, ne? Irgendwann war es mir dann zu warm, dann bin ich aufgesprungen und losgerannt, ne? Auf einmal flitsch ich zurück wie so ein Gummiband. Ne? Konnt's mir erst gar nicht erklären. Ne? Zweiten Mal habe ich es bis raus geschafft. Ne? Nur die Bank hatte sich in der Tür verkeilt. Oh ja. Mit drei Mann haben sie dran gezerrt. Ne? Da war nichts zu machen. Ne? Am Schluss mussten sie die Feuerwehr holen. Ne? Ja. Die haben es dann geschafft, ne? Die haben mir mit so einem Trennschleifer haarscharf. Oh, das war vielleicht ein Nervenkitzel, kann ich Ihnen sagen, ne? Junge Frau, Sie müssen sich auch nicht alles bildlich vorstellen, was ich hier erzähle, ne? Naja, auf jeden Fall, die Bank war dann hin, ne? Ja, ja. Was ist denn das? Naja, und die Sauna, die hat seitdem auch zu, ne? Aber... Ne, hier, das ist mir doch nichts, das zieht mir zu sehr am Kühlschrank. Ne, dann setze ich mich doch lieber hier vorne hin, ne? Ans Baumwollfell, ne? Ja, ja, ja. So. Gehen Sie auch gern wandern? Ja? Wo wandern Sie denn so? Was haben Sie gesagt? Ich hab's nicht verstanden. In der Börde, ja, in der Börde ist schön. Ich wandere ja so gern im Wald, wissen Sie, da so, kann man so schön spazieren gehen, da geht einem auch keiner auf den Sack, ne? Höchstens die Vögel, die dann so ein bisschen zwitschern, so chip, chip, chip, aber naja, gut. Aber links sind Bäume, rechts sind Bäume und dazwischen Zwischenräume, wo die großen Elefanten spazieren gehen, ohne sich zu stoßen, nicht? Ja, müssen aber immer aufpassen, wenn Sie im Wald spazieren. Wissen Sie, wo beim Baum hinten ist? Nee, wo das Papier liegt. Ach du Scheiße. Was denn?
1: Branntwein?
0: Woher wissen Sie das?
1: Das geht Sie einen Scheißdreck an.
0: Oh. Naja, aber jemand, der meinen Namen kennt, der kann ja kein ganz schlechter Mensch sein, nicht?
1: So sieht's aus, Freunde. Vorname?
0: Fritz.
1: Fritz.
0: Fritz.
1: Fritz Branntwein.
0: Fritz Branntwein.
1: Das ist aber eine seltsame Dimension hier.
0: Seltsam? Ja. Wieso, wie heißen Sie denn?
1: Wie heiße ich? Branntwein.
0: Das ist ja ein Zufall. Und Vorname?
1: Franz!
0: Franz!
1: Franz Branntwein!
0: Franz Branntwein? Was ist denn das für ein bescheuerter Name?
1: Ich darf doch sehr bitten!
0: Wer heißt denn wie was zum Einreiben? Jetzt pass mal auf, junger Freund. Franz Branntwein heißt man nicht, Franz Branntwein trinkt man nicht.
1: Wie dem auch sei, mitkommen.
0: Wissen Sie, was ich verstanden habe?
1: Was denn?
0: Ich soll mitkommen.
1: Ja, das habe ich auch gesagt.
0: Ach so.
1: Mitkommen. Nö. Ach, warte nur. Die kommen sofort mit.
0: Oh, kleinen Augenblick.
1: Ja. Muss noch jemand mit dem Bus weg?
0: War die Vorwahl.
1: Ach so.
0: Jetzt kommt die Hauptnummer.
1: Hallo?
0: Hallo?
1: Hallo?
0: Franz Branntwein?
1: Ja.
0: Ich soll mitkommen?
1: Ja.
0: Nee.
1: So, jetzt reicht's.
0: Oh, kommt noch ein Fax. Und nu?
1: Ja, und nu.
0: Ja, was denn?
1: Jetzt pass mal auf, mein Freund.
0: Ist er noch da?
1: Ja, er ist noch da.
0: Ich kann ihn riechen.
1: Dabei war ich gar nicht beim Griechen. Das hat sich gereimt, verstehen Sie? Schade. Ich würde ungerne...
0: Oh, da oben.
1: Sehr ungerne...
0: Ja?
1: Gewalt anwenden.
0: Also, Entschuldigung. Sie würden sehr ungern Gewalt anwenden.
1: Sehr ungern.
0: Das wusste ich
1: ja
0: nicht. Woher? Entschuldigung,
1: Franz,
0: wenn ich das vorher gewusst hätte. Merkst du selber nicht?
1: Hm. Ist ein harter Knochen. Aber
0: so
1: den
0: ein Trottel.
1: Den nehme ich mit. Oh. Ja, da sitzt schon jemand. Schade. Arschloch. Muss man aufpassen, wenn man hier so drüber rutscht.
0: Schlitze dann mit dem
1: Schlitz, dann ist das ganz gefährlich. Ah, besetzt. Sie müssen sich keine Illusionen machen. Den nehme ich mit. Auf jeden Fall nehme ich den mit. Ja, scheiße. Na, dann machen wir es halt offen. Nicht? Oh. Huch!
0: Sagen Sie mal.
1: Die Leute mögen halt keine Kraftausdrücke. Hab schon mitgekriegt.
0: Sagen Sie mal.
1: Was denn?
0: Ich könnte mich...
1: Wenn man so Arschloch sagt, das mögen die heute nicht. Müssen wir das ganze Stück umschreiben jetzt. Wir würden eine kurze Pause machen und uns dann nochmal hier treffen.
0: Melden uns im August wieder, meine Damen und Herren. Sagen Sie mal.
1: Arschloch. Wird nicht besser. Sagen Sie mal, was denn?
0: Ich könnte mich irren.
1: Vermutlich.
0: Aber

0: sind Sie gerade eben dort aus diesem Kühlschrank da gestiegen?
1: Das kann man von hier nicht so gut sehen. Das ist gar kein Kühlschrank.
0: Kein Kühlschrank?
1: Nee, das ist ein Dimensionsportal.
0: Das ist ein Dimensionsportal.
1: Ja, ein Dimensionsportal. Bitte?
0: Sagen Sie mal, haben Sie Ihre Impfung verpasst?
1: Ich bin 46 Mal geimpft.
0: 46
1: ja,
0: Mal?
1: Erstimpfung? Ja, es gab eine Bratwurst kostenlos. Mich schön durchimpfen lassen. Piekser-Tupfer-Bratwurst. Das lief, Piekser-Tupfer-Bratwurst. Wie der Typ am Bahnsteig, am Bahnhof, vor diesem Brötchenautomat. Geld rein, Brötchen raus. Und das lief, Geld rein, Brötchen. Kommt jemand, hallo, dürft ihr vielleicht auch mal... Hau ab, ich hab grad eine Glückssträhne. Piekser-Tupfer-Bratwurst. Am Ende war ich satt und sehr immun.
0: Pizza-Tupfer-Bratwurst. Ging's auch mal Bratwurst-Tupfer-Pizza?
1: Wissen Sie, was Sie sind? Hm? Eine sehr unappetitliche Körperöffnung. Kommt schon besser an, merken Sie?
0: Entschuldigung. Bratwurst.
1: Ah,
0: aber sagen Sie mal, ich muss irgendwie verpasst haben, dass es jetzt bei der Alzheimer-Impfung eine Bratwurst dazu gibt.
1: Alzheimer-Impfung? Ich habe mich gegen Corona impfen lassen.
0: Corona?
1: Ja.
0: Seit wann kann man sich denn gegen eine Biermarke impfen lassen?
1: Eine Biermarke? Moment mal. Man kann sich hier gegen Alzheimer impfen lassen?
0: Naja, junger Freund, das wäre doch wohl ziemlich schade, wenn man in einer Welt, die nur aus Rentnern besteht, wenn man sich da nicht gegen Alzheimer impfen lassen könnte, oder?
1: Diese Dimension besteht nur aus Rentnern.
0: Na, guck doch hin.
1: Ja. Und heute stimmt's wirklich. Schön! Freunde!
0: Alzheimer. Ja.
1: Nur Rentner. Moment mal.
0: Ja.
1: Sagen Sie
0: wichtig
1: mal.
0: Ist ja die Betonung. Wollen Sie wissen, warum das so ist?
1: Warum?
0: Also.
1: Ja.
0: Also, warum Sie das wissen wollen?
1: Warum gibt es hier nur Rentner?
0: Sagen wir, unter welchem Stein haben Sie denn die letzten Jahre.
1: Gar kein Stein.
0: Also. Hör mal, sie kommen dich zu holen.
1: Ja.
0: Sie werden dich nicht finden.
1: Nein.
0: Niemand wird dich finden. Du bist bei mir. Ja, pass auf. Es ist ja nur so, ja. Der demografische Wandel, der war...
1: Leck mich am Arsch.
0: Der war irgendwann nicht mehr aufzuhalten.
1: Natürlich
0: die
1: nicht.
0: Alten sind immer älter geworden und Junge kamen halt keine mehr nach.
1: Ja, woher auch?
0: Naja, und irgendwann war die einzige Bevölkerungsgruppe, die sich überhaupt noch vermehrt hat, das waren die über 100-Jährigen.
1: Das heißt, hier,
0: in
1: dieser Dimension,
0: gibt
1: es... Keine Jugend.
0: Nein, keine Jugend.
1: Das ist ja fantastisch.
0: Genial.
1: Das ist ja großartig. Keine schlecht gelaunten, pickegesichtigen Arschlöcher, die an dem Tag versauen, die unhöflich sind, die diese ganze Rambo-Zambo-Musik hören und vor allen Dingen keine Idioten, die sich auf der Straße festkleben. Auf der letzten Straße in Magdeburg, wo keine Baustelle ist, sich da festkleben.
0: Ja.
1: Entschuldigung. Oh, schön.
0: Aber weißt du, was das Wichtigste ist?
1: Ja.
0: Hauptsache, es gibt keine Grünen mehr, nicht?
1: Naja,
0: also
1: so ist es.
0: Höchstens noch ein paar versprengte Alt-68er, aber die kompostieren ja eh vor sich hin.
1: Ne? Wissen Sie was?
0: Prostata.
1: Ich bleib hier. Ich bleib hier in dieser...
0: Wo wollen Sie denn jetzt hin?
1: Vor allem zu zweit.
0: Ist das Ihr Ernst?
1: Ach, die haben sich umgesetzt. Können Sie uns jetzt besser sehen?
0: Da kommen aber gleich noch zwei Busse.
1: Noch zwei Busse?
0: Ja, Herr und Frau Busse, die wollen da sitzen.

0: Sagen Sie mal. Oh, jetzt habe ich noch diesen Deckel hier in der Hand.
1: Ah, es schmeckt aber scheußlich, ne?
0: Das ist ja lecker.
1: Lecker?
0: Das ist verdünnte Eistee.
1: Ach so.
0: Verdünnte Eistee, die kann man schön auf Ex runterkloppen.
1: Ja.
0: Wenn wir diese Nummer nicht spielen würden, würde ich am Tag gar nichts Alkoholfreies trinken. Ja. So geht's aus. Aber hier diesen Deckel,
1: ja,
0: den kann ich super loswerden.
1: Aha. Ja.
0: Ich habe, man sagt, er habe magische Kräfte.
1: Nein.
0: Fernet Branca, Sie erinnern sich? Dieser Adler über den See, das war ich. Ich kann diesen Deckel verschwinden lassen. It's magic. Pass auf. Pass auf jetzt. Hier hingucken. Fantastisch.
1: Praktisch. Praktisch. Hat mir den vorher im Mund gesteckt.
0: Das
1: Hab ich den Trick verraten.
0: Das ist ja nicht schlimm.
1: Ja.
0: So.
1: Wie verbleiben wir denn da jetzt?
0: Keine Jugend.
1: Keine Jugend, ja.
0: Ist ja verrückt.
1: Ja.
0: Und wie haltet ihr den ganzen Laden hier am Kacken?
1: Na, ist ja ganz einfach hier die Lebensmittelproduktion.
0: Ja.
1: Die ist ja voll automatisiert.
0: Schmeckt man. Ich kann es nicht mehr kontrollieren. Das ist das Alter.
1: Naja, und
0: das kennen Sie.
1: Und im Fernsehen, da laufen ja eh nur noch Wiederholungen.
0: Ja, natürlich. Ja, ja.
1: Also
0: ja,
1: das Notband, Wiederholung mit der große Preis mit Wim Tölke.
2: Tölke!
1: Ja, ja, ja, ja.
0: Das war noch Zeit.
1: Das war noch
0: Zeit. Da war die Welt noch in Ordnung.
1: Was waren das für Zeiten?
0: Ja, gute Zeiten.
1: Ach so.
0: Aber die Frage ist ja, ja, wie ist mit der Pflege?
1: Mit der Pflege?
0: Mit der Pflege. Ja. Also macht das auch Wim Tölke vom Notball?
1: Macht natürlich nicht Wim Tölke.
0: Ja, man muss ja mal fragen.
1: Ja, pass auf, bei uns ist Pflegestufe 1.
0: Ja.
1: Automatisch befähigt, Pflegestufe 2 zu Pflegekräften auszubilden, damit Pflegestufe 2, Pflegestufe 3 gleich mitpflegen kann. Ne?
0: Ist ja genial.
1: Geniell.
0: Aber wissen Sie, was schade ist?
1: Was denn?
0: Dass es gar keine Enkeltricks mehr gibt.
1: Ja, das, woher wissen Sie das?
0: Nee, ohne Jugend gibt es doch keine Enkeltricks.
1: Das stimmt, ohne Jugend gibt es ja. Und ich war der König böser, sag
0: Gott,
1: mal.
0: Zu hastig getrunken.
1: Ja, ja. Nee. Der König der Enkeltricks war ich ja hier. Ne? Also ich habe zu Hause noch eine Plakette. Naja, jetzt geht ja nicht mehr. Ich habe den lieben langen Tag habe ich Enkeltricks gemacht, aber geht nicht mehr, weil ich bin ja jetzt kein Enkel mehr. Ne?
0: Man muss doch kein Enkel sein, um Enkeltricks zu machen.
1: Na, wohl muss man ja wohl
0: Nein, Enkel ich bin in meiner Dimension nicht der König der Enkeltricks.
1: Sie in Ihrem Alter?
0: Ja, natürlich.
1: Wie soll das denn funktionieren?
0: Pass auf, ich nehme ein Telefon.
1: Ja.
0: Ein Festnetzapparat.
1: Was immer das
0: ist. Wenn da irgendeine zufällige Nummer.
1: Ja.
0: Und wenn da eine junge Stimme dran ist,
1: yeah,
0: dann sage ich, hier ist Opa. Opa? Ja, Opa. Du musst mir auf der Stelle 5.000 Euro überweisen, sonst schmeißen die mich aus dem Heim raus und dann muss ich bei dir wohnen. Das ist doch fantastisch. Der Enkeltrick.
1: Und das funktioniert?
0: Noch bevor ich aufgelegt habe, ist die Kohle auf dem Konto.
1: Nein.
0: Was denkst du denn?
1: Und das, das kann man bei Ihnen machen,
0: ja,
1: dass es da drin...
0: Da ist noch viel mehr drin. Noch viel mehr? Zum Beispiel...
1: Nein!
0: Doch!
1: Oh!
0: Und?
1: Und? Nein!
0: Doch!
1: Oh! Sagen Sie mal,
0: ja,
1: ist da vielleicht auch drin?
0: Sie sind ein Riesenferkel. Aber ja, auch das ist da
1: ist
0: drin.
1: Drin, ja.
0: Und?
1: Und? Nein!
0: Doch! Wir nehmen sie alle mit.
1: Hören Sie mal, wenn das alles da drin ist...
0: Und noch viel.
1: Dann würde ich sagen, vergessen Sie meine Welt, wir nehmen Ihre.
0: Ich hab doch gesagt, ich nehme
1: eine Frage.

0: Hätte ich ja, da noch, nun, Franz,
1: ja, was denn?
0: Könnte ich meine Bank mitnehmen?
1: Ihre Bank?
0: Ja.
1: Ja, natürlich, wieso?
0: Heute Saunaabend.
1: Ja, komm, nimm mit die Scheißbank, komm.

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0: Papa, ich habe gerade ein Habichtpaar gesehen.
1: Ein Paar?
0: Ja. Sie haben einander umkreist. Wunderschön. Mein Vater war ein ruhiger Mann mit einer Kamera.
1: Sieh aufmerksam zu, damit du dich später daran erinnerst.
0: Und er war der einzige Mensch, der mich verstanden hat. Er ist nicht mehr da. Und ich vermisse ihn furchtbar.
2: So kenne ich dich, Helen. Du gehst zu weit. Er würde keine Trübsal dulden, hm? Und du machst das auch nicht, oder?
0: Nein. Ich gehe meiner Forschung nach und unterrichte Studenten in Cambridge.
3: Hey allerseits.
0: Aber im Moment komme ich nicht so gut klar.
3: Miss McDonald.
0: Entschuldigung, ja, toll. Ich brauche was anderes. Ich will einen Habicht.
4: Habichte, die wildesten und verrücktesten Greifvögel.
0: Wenn ich sie rufe, lässt du sie fliegen. Gutes Mädchen. Ich nenne dich Mabel.
2: Helen, kein Mensch kann so leben.
5: Das heißt, das Gefühl, eine Versagerin zu sein.
0: Das ist nun mal eine Tatsache.
4: Sei mit dir selbst nicht so streng. Mabel ist nur dabei, ihren Platz in der Welt zu finden.
0: Ich dachte immer, mein Vater hätte mir beigebracht, distanziert zu sein. Mabel schenkt mir eine tiefe Verbindung mit dem Leben. Jetzt erkenne ich, mit wie viel Leidenschaft mein Vater am Leben teilgenommen hat. Das Leben ist wahrhaftig, ernst und schön.
1: Vergiss nicht zu lächeln.

0: Und ich danke meiner wunderschönen Tochter Jennifer, die fest an meiner Seite steht und dazu beiträgt, dass diese Stiftung funktioniert.
1: Was hast du denn mit Mexikanern?
2: Ich sage nur, dass wir mehr Amerikaner unterstützen sollten.
3: Er ist Tänzer, er arbeitet für meine Stiftung in Mexico City.
4: Danke für das Ticket. Ich fand die Aufführung heute wirklich toll.
3: Nächstes Mal gehen wir zusammen.
5: Können Sie mir etwas über die Art Ihrer Beziehung erzählen?
6: Ist er in deinem Programm?
3: Nein.
7: Wo hast du tanzen gelernt?
4: In Mexiko.
7: Und auf der Straße gebettelt hast du dort auch?
1: Wir haben uns schon mal gesehen, oder? Der Ballettlehrer.
0: Du weißt, ich will, dass du glücklich bist. Aber es gibt Grenzen, verstehst du?
4: Ich bin hergekommen, um bei dir zu sein. Und ich will mich einfach nicht ständig verstecken müssen.
3: Wir fahren.
4: Schämst du dich, mit mir gesehen zu werden? Dir ist doch eh egal, was mit mir passiert.
3: Ich möchte dir etwas sagen. Dann entscheidest du, ob wir noch zusammenbleiben oder nicht. Ob du möchtest, dass ich wieder hierher komme oder...
8: Nein!
3: Du kennst mich kein Stück.
9: Verkauft. 10.500.000 Pfund für dieses Stradivari-Cello.
10: Papa hat sich sein Leben lang abgemüht, dieses Quartett zu vereinen.
11: Was machen wir denn jetzt?
10: Ein gemeinsames Konzert.
12: Ein Quartett von Charlie Beaumont. Das habe ich noch nie gehört.
10: Es wurde bis heute nicht aufgeführt.
13: Ich bin dabei.
14: Erste Violine?
10: Ja.
9: Hallo Leute, ich bin jetzt in meinem Zimmer und gleich lerne ich die anderen Mitglieder des Quartetts kennen. Georges Massaro, Peter Niculescu und Lise Carvalho.
15: Bitte jetzt alle zu mir sehen. Und Sie dürfen auch gerne lächeln, ja?
16: Sie haben es in 2 Tagen nicht geschafft, einen Satz zu proben.
17: Es soll bis Samstag 4 sein.
16: Da fangen wir an.
9: Takt 11, wieso denn da?
18: Weil er vorher nicht spielt.
10: Alles gut?
16: Beaumont, wenn es wen gibt, der weiß, wie man es spielt, dann er.
19: 1, 2, 3. 4 gute Musiker waren noch nie genug, um ein gutes Quartett zu bilden. Das ist bekannt.
16: Wir sind halt verschieden, weißt du.
18: Was meinst du damit?
10: Apolline!
20: Lassen Sie mich in Ruhe.
12: Immer noch diese Marotte, dich bei der Arbeit zu verstecken.
19: Sie verstehen sich wirklich gut mit Peter.
10: Sie sind kein guter Beobachter. Wir mögen uns überhaupt nicht.
19: Denken Sie an diese Starenschwärme. Was hat es auf sich mit den Hunderten, Tausenden von Staren, die so riesige Schwärme am Himmel bilden? Sie haben weder Anführer noch Regeln.
10: Ich habe alles gemacht, mir den Arsch aufgerissen. Aber Sie tun alles dafür, dass es ein Desaster wird. Und das finde ich scheiße.
16: Hat es Ihnen gefallen?
19: Nicht einfach. Vivaldi ist nicht einfach.

0: Da auch das Gefühl, dass er nicht kommt? Tja.
1: Typisch.
2: Franz Branntwein!
3: Meine Damen und Herren, Franz Branntwein, ne? der ist ja wie die SPD. Ne?
0: Genau, uralt.
3: Ja, das auch, aber ich meine, wenn er einmal da ist, dann wird man ihn einfach nicht aber mehr los.
0: Natürlich nicht, die SPD wirst du ja auch nicht mehr los.
4: Nee. Ich saß die ganze Zeit hier unten, habe ich versteckt und hatte Angst. Du musst dich einsammeln.
5: Was?
4: Du musst in verschiedene Realitäten reisen, die Variante von dir finden und dich dann mitnehmen.
5: Aha. Und wie?
3: Ist der gerade im Kühlschrank verschwunden?

wandere ja so gerne in Arneburg übers Land. Oh, eine Bank. Na, da kann ich mal kurz Rast machen, nicht? Ach, was für ein beschissener Ausblick, nicht? Nee, da muss ich woanders hin. Aber die Bank nehme ich mit, nicht? Außer praktisch ein Schlitz drin, ne? Kann man nicht schön tragen. Muss man aber mal aufpassen, wenn man sich draufsetzt, ne? Ich war neulich in der Sauna, sage ich Ihnen. Hatte ich mein Handtuch vergessen, ne? Naja, habe ich mich draufgesetzt, ne? Und dann, wenn man in so einem gewissen Alter ist, ne? Sie wissen wovon ich, was ist denn hier los? Wenn man in so einem gewissen Alter ist, und ich sag mal so, wenn die Glocken länger sind als das Seil, ne? Naja, ich hab's erst gar nicht bemerkt, ne? Ja, irgendwann kam der rein, ne, hat dann Aufguss gemacht, ne? Es dehnt sich ja bei Hitze alles wieder aus, ne? Irgendwann war es mir dann zu warm, dann bin ich aufgesprungen und losgerannt, ne? Auf einmal flitschig zurück wie so ein Gummiband. Ne? Konnte es mir erst gar nicht erklären. Ne? Zweitmal habe ich es bis raus geschafft. Ne? Nur die Bank hatte sich in der Tür verkeilt. Oh, ja. Mit drei Mann haben sie dran gezerrt. Ne? Da war nichts zu machen. Ne? Am Schluss mussten sie die Feuerwehr holen. Ne? Ja. Die haben es dann geschafft, ne? Die haben immer so einen Trennschleifer, haarscharf. Oh, das war vielleicht ein Nervenkitzel, kann ich Ihnen sagen, ne? Junge Frau, Sie müssen sich auch nicht alles bildlich vorstellen, was ich hier erzähle, ne? Naja, auf jeden Fall, die Bank war dann hin, ne? Ja, ja. Was ist denn das? Naja, und die Sauna, die hat seitdem auch zu, ne? Aber... Ne, hier, das ist mir doch nichts, das zieht mir zu sehr am Kühlschrank. Ne, dann setze ich mich doch lieber hier vorne hin, ne? Ans Baumwollfell, ne? Ja, ja, ja. So. Gehen Sie auch gern wandern? Ja? Wo wandern Sie denn so? Was haben Sie gesagt? Ich hab's nicht verstanden. In der Börde, ja, in der Börde ist schön. Ich wandere ja so gern im Wald, wissen Sie das? Da kann man so schön spazieren gehen, da geht einem auch keiner auf den Sack, ne? Höchstens die Vögel, die dann so ein bisschen zwitschern, so chip, chip, chip, aber naja, gut. Aber links sind Bäume, rechts sind Bäume und dazwischen Zwischenräume, wo die großen Elefanten spazieren gehen, ohne sich zu stoßen.

0: draußen nicht. Ja, müssen aber immer aufpassen, wenn Sie im Wald spazieren. Wissen Sie, wo beim Baum hinten ist? Nee, wo das Papier liegt. Ach du Scheiße.
1: Ganz fein.
0: Woher wissen Sie das?
1: Das geht Sie einen Scheißdreck an.
0: Oh. Naja, aber jemand, der meinen Namen kennt, der kann ja kein ganz schlechter Mensch sein, nicht?
1: So sieht's aus, Freunde. Vorname?
0: Fritz.
1: Fritz.
0: Fritz.
1: Fritz Branntwein.
0: Fritz Branntwein.
1: Ist aber eine seltsame Dimension hier.
0: Seltsam? Ja. Wieso, wie heißen Sie denn?
1: Wie heiße ich? Branntwein.
0: Das ist ja ein Zufall. Und Vorname?
1: Franz!
0: Franz!
1: Franz Branntwein!
0: Franz Branntwein? Was ist denn das für ein bescheuerter Name?
1: Ich darf doch sehr bitten!
0: Hey, wer heißt denn wie was zum Einreiben? Jetzt pass mal auf, junger Freund. Franz Branntwein heißt man nicht, Franz Branntwein trinkte man nicht.
1: Wie dem auch sei, mitkommen.
0: Wissen Sie, was ich verstanden habe?
1: Was denn?
0: Ich soll denn mitkommen?
1: Ja, das habe ich auch gesagt.
0: Ach so.
1: Mitkommen.
0: Nö.
1: Ach so. Warte nur. Sie kommen sofort mit.
0: Oh, kleiner Augenblick.
1: Ja. Muss noch jemand mit dem Bus weg?
0: War die Vorwahl.
1: Ach so.
0: Jetzt kommt die Hauptnummer.
1: Ja.
0: Brr, brr, brr, brr, brr, brr, brr, brr.
1: Hallo?
0: Hallo?
1: Hallo?
0: Franz Branntwein?
1: Ja.
0: Ich soll mitkommen?
1: Ja.
0: Nee.
1: So, jetzt reicht's.
0: Oh, Mann. Kommt noch ein Fax. Brr. Und nu?
1: Ja, und nu.
0: Ja, was denn?
1: Jetzt pass mal auf, mein Freund.
0: Ist auch noch da.
1: Ja. Er ist noch da.
0: Ich kann ihn riechen.
1: Dabei war ich gar nicht beim Griechen. Das hat sich gereimt, verstehen Sie? Schade. Ich würde ungerne...
0: Oh, da oben.
1: Sehr ungerne...
0: Ja?
1: ...Gewalt anwenden.
0: Achso. Entschuldigung. Sie würden sehr ungern Gewalt anwenden.
1: Sehr ungern.
0: Das wusste ich ja nicht.
1: Woher?
0: Entschuldigung, Franz, wenn ich das vorher gewusst hätte. Merkst du selber nicht?
1: Ist ein harter Knochen.
0: Aber so den ein Trottel.
1: Den nehme ich mit. Oh. Ja, da sitzt schon jemand. Schade. Arschloch. Muss man aufpassen, wenn man hier so drüber rutscht.
0: Schlitz in der Mitte.
1: Schlitz, dann ist das die Gefährdung. Ah, besetzt. Sie müssen sich keine Illusionen machen. Den nehme ich mit. Auf jeden Fall nehme ich den mit. Scheiße. Na, dann machen wir es halt offen. Nicht? Oh. Huch! Ja, komm. Arschloch.
0: Sagen Sie mal.
1: Die Leute mögen halt keine Kraftausdrücke. Schon mitgekriegt.
0: Sagen Sie mal.
1: Was denn?
0: Ich könnte mich...
1: Wenn man
0: mich
1: so Arschloch sagt, das mögen die heute nicht. Müssen wir das ganze Stück umschreiben jetzt. Wir würden eine kurze Pause machen, dass wir uns dann nochmal hier treffen.
0: Melden uns im August wieder, meine Damen und Herren. Sagen Sie mal.
1: Arschloch. Wird nicht besser. Sagen Sie mal, was denn?
0: Ich könnte mich irren.
1: Vermutlich.
0: Aber.

0: sind Sie gerade eben dort aus diesem Kühlschrank da gestiegen?
1: Das kann man von hier nicht so gut sehen. Das ist gar kein Kühlschrank.
0: Kein Kühlschrank?
1: Nee, das ist ein Dimensionsportal.
0: Das ist ein Dimensionsportal.
1: Ja, ein Dimensionsportal. Bitte?
0: Sagen Sie mal, haben Sie Ihre Impfung verpasst?
1: Ich bin 46 Mal geimpft.
0: 46 Mal?
1: Erstimpfung? Ja, es gab eine Bratwurst kostenlos. Mich schön durchimpfen lassen. Piekser-Tupfer-Bratwurst. Das lief, Piekser-Tupfer-Bratwurst. Wie der Typ am Bahnsteig, am Bahnhof, vor diesem Brötchenautomat. Geld rein, Brötchen raus. Und das lief, Geld rein, Brötchen. Kommt jemand, hallo, dürft ihr vielleicht auch mal... Hau ab, ich hab grad eine Glückssträhne. Piekser-Tupfer-Bratwurst. Am Ende war ich satt und sehr immun.
0: Pizza-Tupfer-Bratwurst. Ging's auch mal Bratwurst-Tupfer-Pizza?
1: Wissen Sie, was Sie sind? Hm? Eine sehr unappetitliche Körperöffnung. Kommt schon besser an, merken Sie?
0: Entschuldigung. Bratwurst.
1: Ah,
0: also sagen Sie mal, ich muss irgendwie verpasst haben, dass es jetzt bei der Alzheimer-Impfung eine Bratwurst dazu gibt.
1: Alzheimer-Impfung? Ich habe mich gegen Corona impfen lassen.
0: Corona?
1: Ja.
0: Seit wann kann man sich denn gegen eine Biermarke impfen lassen?
1: Eine Biermarke? Moment mal. Man kann sich hier gegen Alzheimer impfen lassen?
0: Naja, junger Freund, das wäre doch wohl ziemlich schade, wenn man in einer Welt, die nur aus Rentnern besteht, wenn man sich da nicht gegen Alzheimer impfen lassen könnte, oder?
1: Diese Dimension besteht nur aus Rentnern.
0: Na, guck doch hin.
1: Ja. Und heute stimmt's wirklich. Schön! Freunde!
0: Alzheimer. Ja.
1: Nur Rentner. Moment mal.
0: Ja.
1: Sagen Sie
0: Wichtig
1: mal.
0: Ist ja die Betonung. Wollen Sie wissen, warum das so ist?
1: Warum?
0: Also.
1: Ja.
0: Also warum Sie das wissen wollen?
1: Warum gibt es hier nur Rentner?
0: Sagen wir, unter welchem Stein haben Sie denn die letzten Jahre.
1: Gar kein Stein.
0: Achso. Hör mal.
1: Ja.
0: Sie kommen dich zu holen.
1: Ja.
0: Sie werden dich nicht finden.
1: Nein.
0: Niemand wird dich finden. Du bist bei mir. Ja, pass auf. Es ist ja nur so, ja. Der demografische Wandel, der war...
1: Leck mich am Arsch.
0: Der war irgendwann nicht mehr aufzuhalten.
1: Natürlich
0: Die
1: nicht.
0: Alten sind immer älter geworden und Junge kamen halt keine mehr nach.
1: Ja, woher auch?
0: Naja, und irgendwann war die... einzige Bevölkerungsgruppe, die sich überhaupt noch vermehrt hat, das waren die über 100-Jährigen.
1: Das heißt, hier,
0: in
1: dieser Dimension,
0: gibt
1: es keine Jugend.
0: Nein, keine Jugend.
1: Das ist ja fantastisch.
0: Genial.
1: Das ist ja großartig. Keine schlecht gelaunten, pickegesichtigen Arschlöcher, die an dem Tag versauen. Die unhöflich sind, diese ganze Rambo-Zambo-Musik hören. Und vor allen Dingen keine Idioten, die sich auf der Straße festkleben.
0: Nee.
1: Auf der letzten Straße in Magdeburg, wo keine Baustelle ist, sich da festkleben.
0: Ja.
1: Entschuldigung. Oh, schön.
0: Aber weißt du, was das schön. Wichtigste ist?
1: Ja.
0: Hauptsache, es gibt keine Grünen mehr, nicht?
1: Naja,
0: also
1: so ist es.
0: Höchstens noch ein paar... versprengte Alt-68er, aber die kompostieren ja eh vor sich hin.
1: Ne? Ja. Wissen Sie was?
0: Prostata.
1: Ich bleib hier. Ich bleib hier in dieser...
0: Wo wollen Sie denn jetzt hin?
1: Vor allem zu zweit.
0: Ist das Ihr Ernst?
1: Ach, die haben sich umgesetzt. Können Sie uns jetzt besser sehen?
0: Da kommen aber gleich noch zwei Busse.
1: Noch zwei Busse?
0: Ja, Herr und Frau Busse, die wollen da sitzen.
1: Sagen Sie mal. Oh, jetzt habe ich noch diesen Deckel hier in der Hand.
0: Ah, es schmeckt aber scheußlich, ne?
1: Das ist lecker.
0: Lecker?
1: Das ist verdünnte Eistee.
0: Ach so.
1: Verdünnte Eistee, die kann man schön auf Wex runterkloppen.
0: Ja.
1: Wenn wir diese Nummer nicht spielen würden, würde ich am Tag gar nichts Alkoholfreies trinken. Ja. So sieht's aus. Aber hier diesen Deckel,
0: ja,
1: den kann ich super loswerden.
0: Aha. Ja.
1: Ich habe, man sagt, er habe magische Kräfte.
0: Nein.
1: Fernet Branca, Sie erinnern sich? Dieser Adler über den See, das war ich. Ich kann diesen Deckel verschwinden lassen. It's magic. Pass auf. Pass auf jetzt. Hier hingucken. Fantastisch.
0: Praktisch. Ich habe dir vorher im Mund gesteckt.
1: Das,
0: oh, habe ich einen Trick verraten.
1: Das ist ja nicht schlimm.
0: Ja.
1: So.
0: Wie verbleiben wir denn da jetzt?
1: Keine Jugend.
0: Keine Jugend, ja.
1: Ist ja verrückt.
0: Ja.
1: Und wie haltet ihr den ganzen Laden hier am Kacken?
0: Na, ist ja ganz einfach hier die Lebensmittelproduktion.
1: Ja.
0: Die ist ja voll automatisiert.
1: Schmeckt man. Ich kann es nicht mehr kontrollieren, das ist das Alter.
0: Naja, und
1: das kennen Sie.
0: Und im Fernsehen, da laufen ja eh nur noch Wiederholungen.
1: Ja, natürlich. Ja, ja.
0: Also
1: ja,
0: das Notband, Wiederholung mit der große Preis, oh, mit Wim Tölke. Tölke! Ja, ja, ja, ja.
1: Das war noch Zeit.
0: Das war noch
1: Zeit. Da war die Welt noch in Ordnung.
0: Was waren das für Zeiten?
1: Ja, gute Zeiten.
0: Ach so.
1: Aber die Frage ist ja, ja, wie ist es mit der Pflege?
0: Mit der Pflege?
1: Mit der Pflege. Ja. Also macht das auch Wim Tölke vom Notband?
0: Ja, macht natürlich nicht Wim Tölke.
1: Ja, man muss ja mal fragen.
0: Ja, pass auf, bei uns ist Pflegestufe 1.
1: Ja.
0: Automatisch befähigt. Pflegestufe 2. Zu Pflegekräften auszubilden, damit Pflegestufe 2, Pflegestufe 3 gleich mitpflegen kann. Ne?
1: Ist ja genial.
0: Geniell.
1: Aber wissen Sie, was schade ist?
0: Was denn?
1: Dass es gar keine Enkeltricks mehr gibt.
0: Ja, das, woher wissen Sie das?
1: Ja, ohne Jugend gibt es doch keine Enkeltricks.
0: Das stimmt, ohne Jugend gibt es ja. Und ich war der König Böser, sag mal.
1: Zu hastig getrunken.
0: Ja, ja. Der König der Enkeltricks war ich ja hier, ne? Also ich habe zu Hause noch eine Plakette. Naja, jetzt geht ja nicht mehr. Ich habe den lieben langen Tag, habe ich Enkeltricks gemacht, aber geht nicht mehr, weil ich bin ja jetzt kein Enkel mehr, ne?
1: Man muss doch kein Enkel sein, um Enkeltricks zu machen.
0: Na, wohl muss man ja wohl
1: Enkel sein. Nein, ich bin in meiner Dimension, bin ich der König der Enkeltricks.
0: Sie in Ihrem Alter?
1: Ja, natürlich.
0: Wie soll das denn funktionieren?
1: Pass auf, ich nehme ein Telefon.
0: Ja.
1: Ein Festnetzapparat.
0: Was immer
1: wähle
0: das ist.
1: Da irgendeine zufällige Nummer.
0: Ja.
1: Und wenn da eine junge Stimme dran ist,
0: yeah,
1: dann sage ich, hier ist Opa. Opa? Ja, Opa. Du musst mir auf der Stelle 5.000 Euro überweisen, sonst schmeißen die mich aus dem Heim raus und dann muss ich bei dir wohnen. Das ist doch fantastisch. Der Enkeltrick.
0: Und das funktioniert?
1: Noch bevor ich aufgelegt habe, ist die Kohle auf dem Konto.
0: Nein.
1: Was denkst du denn?
0: Und das, das kann man bei Ihnen machen,
1: ja,
0: dass es da drin.
1: Da ist noch viel mehr drin. Noch viel mehr. Zum Beispiel.
0: Nein!
1: Doch!
0: Oh!
1: Und?
0: Und? Nein!
1: Doch!
0: Oh! Sagen Sie mal,
1: ja,
0: ist da vielleicht auch drin?
1: Sie sind ein Riesenferkel. Aber ja, auch das ist
0: das
1: da
0: ist
1: drin.
0: Drin, ja.
1: Und?
0: Und? Nein!
1: Doch! Wir nehmen sie alle mit.
0: Hören Sie mal, wenn das alles da drin ist.
1: Und noch viel.
0: Dann würde ich sagen, vergessen Sie meine Welt, wir nehmen Ihre.
1: Ich hab doch gesagt, ich nehme
0: aber eine Frage.

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0: Papa, ich habe gerade ein Habichtpaar gesehen.
1: Ein Paar?
0: Ja. Sie haben einander umkreist. Wunderschön. Mein Vater war ein ruhiger Mann mit einer Kamera.
1: Sieh aufmerksam zu, damit du dich später daran erinnerst.
0: Und er war der einzige Mensch, der mich verstanden hat. Er ist nicht mehr da. Und ich vermisse ihn furchtbar.
2: So kenne ich dich, Helen. Du gehst zu weit. Er würde keine Trübsal dulden, hm? Und du machst das auch nicht, oder?
0: Nein. Ich gehe meiner Forschung nach und unterrichte Studenten in Cambridge.
3: Hey allerseits.
0: Aber im Moment komme ich nicht so gut klar.
3: Miss McDonald.
0: Entschuldigung, ja, toll. Ich brauche was anderes. Ich will einen Habicht.
1: Habichte, die wildesten und verrücktesten Greifvögel.
0: Wenn ich sie rufe, lässt du sie fliegen. Gutes Mädchen. Ich nenne dich Mabel.
2: Helen, kein Mensch kann so

0: Er ist Tänzer, er arbeitet für meine Stiftung in Mexico City.
1: Danke für das Ticket. Ich fand die Aufführung heute wirklich toll.
0: Nächstes Mal gehen wir zusammen.
2: Können Sie mir etwas über die Art Ihrer Beziehung erzählen?
3: Ist er in deinem Programm?
0: Nein.
4: Wo hast du tanzen gelernt?
1: In Mexiko.
4: Und auf der Straße gebettelt hast du dort auch?
5: Wir haben uns schon mal gesehen, oder? Der Ballettlehrer.
6: Du weißt, ich will, dass du glücklich bist. Aber es gibt Grenzen, verstehst du?
1: Ich bin hergekommen, um bei dir zu sein. Und ich will mich einfach nicht ständig verstecken müssen.
0: Wir fahren.
1: Schämst du dich, mit mir gesehen zu werden? Dir ist doch eh egal, was mit mir passiert.
0: Ich möchte dir etwas sagen. Dann entscheidest du, ob wir noch zusammenbleiben oder nicht. Ob du möchtest, dass ich wieder hierher komme oder...
7: Nein!
0: Du kennst mich kein Stück.
8: Verkauf. 10.500.000 Pfund für dieses Stradivari-Cello.
9: Papa hat sich sein Leben lang abgemüht, dieses Quartett zu vereinen.
10: Was machen wir denn jetzt?
9: Ein gemeinsames Konzert.
11: Ein Quartett von Charlie Beaumont. Das habe ich noch nie gehört.
9: Es wurde bis heute nicht aufgeführt.
12: Ich bin dabei.
13: Erste Violine?
9: Ja.
8: Hallo Leute, ich bin jetzt in meinem Zimmer und gleich lerne ich die anderen Mitglieder des Quartetts kennen. Georges Massaro, Peter Niculescu und Lise Carvalho.
14: Bitte jetzt alle zu mir sehen. Und Sie dürfen auch gerne lächeln, ja?
15: Sie haben es in 2 Tagen nicht geschafft, einen Satz zu proben. Es soll bis Samstag 4 sein.
16: Da fangen wir an.
8: Takt 11, wieso denn da?
17: Weil er vorher nicht spielt.
9: Alles gut?
15: Beaumont, wenn es wen gibt, der weiß, wie man es spielt, dann er.
18: 1, 2, 3. 4 gute Musiker waren noch nie genug, um ein gutes Quartett zu bilden. Das ist bekannt.
15: Wir sind halt verschieden, weißt du?
8: Was meinst du damit?
9: Apolline!
14: Lassen Sie mich in Ruhe!
11: Immer noch diese Marotte, dich bei der Arbeit zu verstecken.
18: Sie verstehen sich wirklich gut mit Peter.
8: Sie sind kein guter Beobachter. Wir mögen uns überhaupt nicht.
18: Denken Sie an diese Starenschwärme. Was hat es auf sich mit den Hunderten, Tausenden von Staren, die so riesige Schwärme am Himmel bilden? Sie haben weder Anführer noch Regeln.
9: Ich habe alles gemacht, mir den Arsch aufgerissen. Aber Sie tun alles dafür, dass es ein Desaster wird. Und das finde ich scheiße.
15: Hat's Ihnen gefallen?
18: Nicht einfach. Vivaldi ist nicht einfach.

0: Da auch das Gefühl, dass er nicht kommt? Tja.
1: Typisch.
2: Franz Branntwein!
3: Meine Damen und Herren, Franz Branntwein, ne? der ist ja wie die SPD. Ne?
0: Genau, uralt.
3: Ja, das auch, aber ich meine, wenn er einmal da ist, dann wird man ihn einfach nicht aber mehr los.
0: Natürlich nicht, die SPD wirst du ja auch nicht mehr los.
4: Nee. Ich saß die ganze Zeit hier unten, habe ich versteckt und hatte Angst. Du musst dich einsammeln.
5: Was?
4: Du musst in verschiedene Realitäten reisen, die Variante von dir finden und dich dann mitnehmen.
5: Aha. Und wie?
3: Ist der gerade im Kühlschrank verschwunden?

ja so gerne in Arneburg übers Land. Oh, eine Bank. Nur da kann ich mal kurz Rast machen, nicht? Ach, was für ein beschissener Ausblick, nicht? Nee, da muss ich woanders hin. Aber die Bank nehme ich mit, nicht? Außer praktisch ein Schlitz drin, ne? Kann man nicht schön tragen. Muss man aber mal aufpassen, wenn man sich draufsetzt, ne? Ich war neulich in der Sauna, sage ich Ihnen. Hatte ich mein Handtuch vergessen, ne? Naja, habe ich mich draufgesetzt, ne? Und dann, wenn man in so einem gewissen Alter ist, ne? Sie wissen wovon ich, was ist denn hier los? Wenn man in so einem gewissen Alter ist, und sag mal so, wenn die Glocken länger sind als das Seil, ne? Naja, ich hab's erst gar nicht bemerkt, nicht? Ja, irgendwann kam der rein, ne, hat dann Aufguss gemacht, ne? Es dehnt sich ja bei Hitze alles wieder aus, ne? Irgendwann war es mir dann zu warm, dann bin ich aufgesprungen und losgerannt, ne? Auf einmal flitsche ich zurück wie so ein Gummiband. Ne? Konnte es mir erst gar nicht erklären. Ne? Zweiten Mal habe ich es bis raus geschafft. Ne? Nur die Bank hatte sich in der Tür verkeilt. Oh, ja. Mit drei Mann haben sie dran gezerrt. Ne? Da war nichts zu machen. Ne? Am Schluss mussten sie die Feuerwehr holen. Ne? Ja. Die haben es dann geschafft. Ne? Die haben immer so einen Trennschleifer. Ha, scharf! Oh, das war vielleicht ein Nervenkitzel, kann ich Ihnen sagen. Ne? Junge Frau, Sie müssen sich auch nicht alles bildlich vorstellen, was ich hier erzähle. Ne? Naja, auf jeden Fall, die Bank war dann hin. Ne? Ja, ja. Was ist denn das? Naja, und die Sauna, die hat seitdem auch zu. Ne? Aber... Ne, hier, das ist mir doch nichts, das zieht mir zu sehr am Kühlschrank. Ne, dann setze ich mich doch lieber hier vorne hin, ne? Ans Baumwollfell, ne? Ja, ja, ja. So. Gehen Sie auch gern wandern? Ja? Wo wandern Sie denn so? Was haben Sie gesagt? Ich hab's nicht verstanden. In der Börde, ja, in der Börde ist schön. Ich wandere ja so gern im Wald, wissen Sie, da kann man so schön spazieren gehen, da geht einem auch keiner auf den Sack, ne? Höchstens die Vögel, die dann so ein bisschen zwitschern, so chip, chip, chip, aber naja, gut. Aber links sind Bäume, rechts sind Bäume und dazwischen Zwischenräume, wo die großen Elefanten spazieren gehen, ohne sich zu stoßen, nicht? Ja, müssen Sie aber immer aufpassen, wenn Sie im Wald spazieren. Wissen Sie, wo beim Baum hinten ist? Nee, wo das Papier liegt. Ach du Scheiße.

0: Was denn?
1: Branntwein?
0: Woher wissen Sie das?
1: Das geht Sie einen Scheißdreck an.
0: Oh. Naja, aber jemand, der meinen Namen kennt, der kann ja kein ganz schlechter Mensch sein, nicht?
1: So sieht's aus, Freunde. Vorname?
0: Fritz.
1: Fritz.
0: Fritz.
1: Fritz Branntwein.
0: Fritz Branntwein.
1: Ist aber eine seltsame Dimension hier.
0: Seltsam? Ja. Wieso, wie heißen Sie denn?
1: Wie heiße ich? Branntwein.
0: Das ist ja ein Zufall. Und Vorname?
1: Franz!
0: Franz!
1: Franz Branntwein!
0: Franz Branntwein? Was ist denn das für ein bescheuerter Name?
1: Ich darf doch sehr bitten!
0: Hey, wer heißt denn wie was zum Einreiben? Jetzt pass mal auf, junger Freund. Franz Branntwein heißt man nicht, Franz Branntwein trinkt man nicht.
1: Wie dem auch sei, mitkommen.
0: Wissen Sie, was ich verstanden
1: habe? Was denn?
0: Ich soll mitkommen.
1: Ja, das habe ich auch gesagt.
0: Ach so.
1: Mitkommen. Nö. Ach, warte nur. Sie kommen sofort mit.
0: Oh, kleiner Blick.
1: Ja. Muss noch jemand mit dem Bus weg?
0: War die Vorwahl.
1: Ach so.
0: Jetzt kommt die Hauptnummer.
1: Ja, ja.
0: Brr, brr, brr, brr, brr, brr, brr, brr.
1: Hallo?
0: Hallo?
1: Hallo?
0: Franz Branntwein?
1: Ja.
0: Ich soll mitkommen?
1: Ja.
0: Nee.
1: So, jetzt reicht's.
0: Oh, Mann. Kommt noch ein Fax. Brr. Und nu?
1: Ja, und nu?
0: Ja, was denn?
1: Jetzt pass mal auf, mein Freund.
0: Ist auch noch da.
1: Ja. Er ist noch da.
0: Ich kann ihn riechen.
1: Dabei war ich gar nicht beim Griechen. Das hat sich gereimt, verstehen Sie? Schade. Ich würde ungerne...
0: Oh, da oben.
1: Sehr ungerne...
0: Ja?
1: Gewalt anwenden.
0: Achso. Entschuldigung. Sie würden sehr ungern Gewalt anwenden.
1: Sehr ungern.
0: Das wusste ich
1: ja nicht.
0: Entschuldigung, Franz, wenn ich das vorher gewusst hätte. Merkst du selber nicht?
1: Mmh. Ist ein harter Knochen.
0: Aber so den ein ich, Trottel.
1: Den nehme ich mit. Oh. Ja, da sitzt schon jemand. Schade. Arschloch. Muss man aufpassen, wenn man hier so drüber
0: Schlitz in der Mitte.
1: Schlitz, das ist die beste Gefährdung. Ah, besetzt. Sie müssen sich keine Illusion machen. Den nehme ich mit. Auf jeden Fall nehme ich den mit.
0: Scheiße.
1: Na, dann machen wir es halt offen. Nicht? Huch! Ja, komm. Arschloch.
0: Sagen Sie mal.
1: Die Leute mögen halt keine Kraftausdrücke. Hab ich schon mitgekriegt.
0: Sagen Sie mal.
1: Was denn?
0: Ich könnte
1: Wenn man
0: mich...
1: so Arschloch sagt, das mögen die heute nicht. Müssen wir das ganze Stück umschreiben jetzt. Wir würden eine kurze Pause machen, dass wir uns dann nochmal hier treffen.
0: Melden uns im August wieder, meine Damen und Herren. Sagen Sie mal.
1: Arschloch. Wird nicht besser. Sagen Sie mal, was denn?
0: Ich könnte mich irren.
1: Vermutlich.
0: Aber sind Sie gerade eben dort aus diesem Kühlschrank da gestiegen?
1: Das kann man von hier nicht so gut sehen. Das ist gar kein Kühlschrank.
0: Kein Kühlschrank?
1: Nee, das ist ein Dimensionsportal.
0: Das ist ein Dimensionsportal.
1: Ja, ein Dimensionsportal. Bitte?
0: Sagen Sie mal,
1: ja.
0: Haben Sie Ihre Impfung verpasst?

0: Ich bin 46 Mal geimpft.
1: 46
0: ja,
1: Mal?
0: Erstimpfung? Ja, es gab eine Bratwurst kostenlos. Mich schön durchimpfen lassen. Piekser-Tupfer-Bratwurst. Das lief, Piekser-Tupfer-Bratwurst. Wie der Typ am Bahnsteig, am Bahnhof, vor diesem Brötchenautomat. Geld rein, Brötchen raus. Und das lief, Geld rein, Brötchen. Kommt jemand, hallo, dürft ihr vielleicht auch mal... Hau ab, ich hab grad eine Glückssträhne. Piekser-Tupfer-Bratwurst. Am Ende war ich satt und sehr immun.
1: Pizza-Tupfer-Bratwurst. Ging's auch mal Bratwurst-Tupfer-Pizza?
0: Wissen Sie, was Sie sind? Hm? Eine sehr unappetitliche Körperöffnung. Kommt schon besser an, merken Sie?
1: Entschuldigung. Bratwurst.
0: Bratwurst.
1: Aber sagen Sie mal, ich muss irgendwie verpasst haben, dass es jetzt bei der Alzheimer-Impfung eine Bratwurst dazu gibt.
0: Alzheimer-Impfung? Ich habe mich gegen Corona impfen lassen.
1: Corona?
0: Ja.
1: Seit wann kann man sich denn gegen eine Biermarke impfen lassen?
0: Eine Biermarke? Moment mal. Man kann sich hier gegen Alzheimer impfen lassen?
1: Naja, junger Freund, das wäre doch wohl ziemlich schade, wenn man in einer Welt, die nur aus Rentnern besteht, wenn man sich da nicht gegen Alzheimer impfen lassen könnte, oder?
0: Diese Dimension besteht nur aus Rentnern.
1: Na, guck doch hin.
0: Ja. Und heute stimmt's wirklich. Schön! Freunde!
1: Alzheimer. Ja.
0: Nur Rentner. Moment mal.
1: Ja.
0: Sagen Sie
1: Wichtig
0: mal.
1: Ist ja die Betonung. Wollen Sie wissen, warum das so ist?
0: Warum?
1: Also, warum Sie das wissen wollen?
0: Warum gibt es hier nur Rentner?
1: Sagen wir, unter welchem Stein haben Sie denn die letzten Jahre...
0: Gar kein Stein.
1: Also, hör mal.
0: Ja.
1: Sie kommen dich zu holen.
0: Ja.
1: Sie werden dich nicht finden.
0: Nein.
1: Niemand wird dich finden. Nein. Du bist bei mir.
0: Ja.
1: Ja, pass auf. Es ist ja nur so, ja. Der demografische Wandel, der war...
0: Leck mich am Arsch.
1: Der war irgendwann nicht mehr aufzuhalten.
0: Natürlich
1: die
0: nicht.
1: Alten sind immer älter geworden und Junge kamen halt keine mehr nach.
0: Ja, woher auch?
1: Naja, und irgendwann war die einzige Bevölkerungsgruppe, die sich überhaupt noch vermehrt hat, das waren die über 100-Jährigen.
0: Das heißt, hier,
1: in
0: dieser Dimension,
1: gibt
0: es... Keine Jugend.
1: Nein, keine Jugend.
0: Das ist ja fantastisch.
1: Genial.
0: Das ist ja großartig. Keine schlecht gelaunten, pickegesichtigen Arschlöcher, die an dem Tag versauen, die unhöflich sind, diese ganze Rambo-Zambo-Musik hören und vor allen Dingen keine Idioten, die sich auf der Straße festkleben.
1: Nee.
0: Auf der letzten Straße in Magdeburg, wo keine Baustelle ist, sich da festkleben.
1: Ja.
0: Entschuldigung. Oh, schön.
1: Aber weißt du, was das
0: schön.
1: Wichtigste ist?
0: Ja.
1: Hauptsache, es gibt keine Grünen mehr, nicht?
0: Ha, ja,
1: also
0: so ist es.
1: Höchstens noch ein paar versprengte Alt-68er, aber die kompostieren ja eh vor sich hin.
0: Ne? Wissen Sie was?
1: Prostata.
0: Ich bleib hier. Ich bleib hier in dieser...
1: Wo wollen Sie denn jetzt hin?
0: Vor allem zu zweit.
1: Ist das Ihr Ernst?
0: Ach, die haben sich umgesetzt. Können Sie uns jetzt besser sehen?
1: Da kommen aber gleich noch zwei Busse.
0: Noch zwei Busse?
1: Ja, Herr und Frau Busse, die wollen da sitzen.
0: Sagen Sie mal. Oh, jetzt habe ich noch diesen Deckel hier in der Hand.
1: Ah, es schmeckt aber scheußlich, ne?
0: Das ist ja lecker.
1: Lecker?
0: Das ist verdünnte Eistee.
1: Ach so.
0: Verdünnte Eistee, die kann man schön auf Ex runterkloppen.
1: Ja.
0: Wenn wir diese Nummer nicht spielen würden, würde ich am Tag gar nichts Alkoholfreies trinken. Ja. So sieht's aus. Aber hier diesen Deckel,
1: ja,
0: den kann ich super loswerden.
1: Aha. Ja.
0: Ich habe, man sagt, er habe magische Kräfte.
1: Nein.
0: Fernet Branca, Sie erinnern sich? Dieser Adler über den See, das war ich. Ich kann diesen Deckel verschwinden lassen. It's magic. Pass auf. Pass auf jetzt. Hier hingucken. Fantastisch.
1: Praktisch. Hat mir den vorher im Mund gesteckt.
0: Das
1: Hab ich den Trick verraten?
0: Das ist ja nicht schlimm.
1: Ja.
0: So.
1: Wie verbleiben wir denn da jetzt?
0: Keine Jugend.
1: Keine Jugend, ja.
0: Ist ja verrückt.
1: Ja.
0: Und wie haltet ihr den ganzen Laden hier am Kacken?
1: Na, ist doch ganz einfach hier die Lebensmittelproduktion.
0: Ja.
1: Die ist ja voll automatisiert.
0: Schmeckt man. Ich kann es nicht mehr kontrollieren. Das ist das Alter.
1: Naja, und
0: das kennen Sie.
1: Und im Fernsehen, da laufen ja eh nur noch Wiederholungen.
0: Ja, natürlich. Ja, ja.
1: Also
0: ja,
1: das Notband, Wiederholung mit der große Preis mit Wim Tölke.
0: Tölke!
1: Ja.
0: Das war noch Zeit.
1: Da
0: war die Welt noch in Ordnung.
1: Was waren das für Zeiten?
0: Ja, gute Zeiten.
1: Ach so.
0: Aber die Frage ist ja, wie ist mit der Pflege?
1: Mit der Pflege?
0: Mit der Pflege. Ja. Also macht das auch Wim Tölke vom Notball?
1: Macht natürlich nicht Wim Tölke.
0: Ja, man muss ja mal fragen.
1: Ja, pass auf, bei uns ist Pflegestufe 1.
0: Ja.
1: Automatisch befähigt, Pflegestufe 2 zu Pflegekräften auszubilden, damit Pflegestufe 2, Pflegestufe 3 gleich mitpflegen kann. Nee?
0: Das ist ja genial.
1: Geniell.
0: Aber wissen Sie, was schade ist?
1: Was denn?
0: Dass es gar keine Enkeltricks mehr gibt.
1: Ja, das, woher wissen Sie das?
0: Nee, ohne Jugend gibt es doch keine Enkeltricks.
1: Das stimmt, ohne Jugend gibt es ja. Und ich war der König Böser, sag
0: Gott,
1: mal.
0: Zu hastig getrunken.
1: Ja. Der König der Enkeltricks war ich ja hier. Ne? Also ich habe zu Hause noch eine Plakette. Naja, jetzt geht ja nicht mehr. Ich habe den lieben langen Tag habe ich Enkeltricks gemacht, aber geht nicht mehr, weil ich bin ja jetzt kein Enkel mehr. Ne?
0: Man muss doch kein Enkel sein, um Enkeltricks zu machen.
1: Na, wohl muss man ja wohl
0: Nein, Enkel ich bin in meiner Dimension, bin ich der König der Enkeltricks.
1: Sie in Ihrem Alter?
0: Ja, natürlich.
1: Wie soll das denn funktionieren?
0: Pass auf, ich nehme ein Telefon.
1: Ja.
0: Ein Festnetzapparat.
1: Was immer das
0: ist. Wähle da irgendeine zufällige Nummer.
1: Ja.
0: Und wenn da eine junge Stimme dran ist,
1: yeah,
0: dann sage ich, hier ist Opa. Opa? Ja, Opa. Du musst mir auf der Stelle 5.000 Euro überweisen, sonst schmeißen die mich aus dem Heim raus und dann muss ich bei dir wohnen. Das ist doch fantastisch. Der Enkeltrick.
1: Und das funktioniert?
0: Noch bevor ich aufgelegt habe, ist die Kohle auf dem Konto.
1: Nein.
0: Was denkst du denn?
1: Und das, das kann man bei Ihnen machen,
0: ja,
1: dass es da drin...
0: Da ist noch viel mehr drin. Noch viel mehr? Zum Beispiel...
1: Nein!
0: Doch!
1: Oh!
0: Und?
1: Nein!
0: Doch!
1: Oh! Sagen Sie mal, ist da vielleicht auch drin?
0: Sie sind ein Riesenferkel. Aber ja, auch das ist da drin.
1: Und? Nein!
0: Doch! Wir nehmen sie alle mit.
1: Hören Sie mal, wenn das alles da drin ist...
0: Und noch viel.
1: Dann würde ich sagen, vergessen Sie meine Welt, wir nehmen Ihre Welt.
0: Ich hab doch gesagt, ich nehme mit.
1: Eine Frage hätte ich da noch, Franz.
0: Ja, was denn?
1: Könnte ich meine Bank mitnehmen?
0: Ihre Bank?
1: Ja.
0: Ja, natürlich, wieso?
1: Heute ist Saunaabend.
0: Ja, komm, nimm mit, die Scheißbank. Komm.

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0: Papa, ich habe gerade ein Habichtpaar gesehen.
1: Ein Paar?
0: Ja. Sie haben einander umkreist. Wunderschön. Mein Vater war ein ruhiger Mann mit einer Kamera.
1: Sieh aufmerksam zu, damit du dich später daran erinnerst.
0: Und er war der einzige Mensch, der mich verstanden hat. Er ist nicht mehr da. Und ich vermisse ihn furchtbar.
2: So kenne ich dich, Helen. Du gehst zu weit. Er würde keine Trübsal dulden, hm? Und du machst das auch nicht, oder?
0: Nein. Ich gehe meiner Forschung nach und unterrichte Studenten in Cambridge.
3: Hey allerseits.
0: Aber im Moment komme ich nicht so gut klar.
3: Miss McDonald.
0: Entschuldigung, ja, toll. Ich brauche was anderes. Ich will einen Habicht.
1: Habichte, die wildesten und verrücktesten Greifvögel.
0: Wenn ich sie rufe, lässt du sie fliegen. Gutes Mädchen. Ich nenne dich Mabel.
2: Helen, kein Mensch kann so leben.
4: Das heißt, das Gefühl, eine Versagerin zu sein.
0: Das ist nun mal eine Tatsache.
1: Sei mit dir selbst nicht so streng. Mabel ist nur dabei, ihren Platz in der Welt zu finden.
0: Ich dachte immer, mein Vater hätte mir beigebracht, distanziert zu sein. Mabel schenkt mir eine tiefe Verbindung mit dem Leben. Jetzt erkenne ich, mit wie viel Leidenschaft mein Vater am Leben teilgenommen hat. Das Leben ist wahrhaftig, ernst und schön.
5: Vergiss nicht zu lächeln.

0: Und ich danke meiner wunderschönen Tochter Jennifer, die fest an meiner Seite steht und dazu beiträgt, dass diese Stiftung funktioniert. Was hast du denn mit Mexikanern?
1: Ich sage nur, dass wir mehr Amerikaner unterstützen sollten.
2: Er ist Tänzer, er arbeitet für meine Stiftung in Mexico City.
3: Danke für das Ticket. Ich fand die Aufführung heute wirklich toll.
2: Nächstes Mal gehen wir zusammen.
4: Können Sie mir etwas über die Art Ihrer Beziehung erzählen?
5: Ist er in deinem Programm?
2: Nein.
6: Wo hast du tanzen gelernt?
3: In Mexiko.
6: Und auf der Straße gebettelt hast du dort auch?
7: Wir haben uns schon mal gesehen, oder? Der Ballettlehrer.
0: Du weißt, ich will, dass du glücklich bist. Aber es gibt Grenzen, verstehst du?
3: Ich bin hergekommen, um bei dir zu sein. Und ich will mich einfach nicht ständig verstecken müssen.
2: Wir fahren.
3: Schämst du dich, mit mir gesehen zu werden? Dir ist doch eh egal, was mit mir passiert.
2: Ich möchte dir etwas sagen. Dann entscheidest du, ob wir noch zusammenbleiben oder nicht. Ob du möchtest, dass ich wieder hierher komme oder...
8: Nein!
2: Du kennst mich kein Stück.
9: Verkauf! 10.500.000 Pfund für dieses Stradivari-Cello.
10: Papa hat sich sein Leben lang abgemüht, dieses Quartett zu vereinen.
11: Was machen wir denn jetzt?
10: Ein gemeinsames Konzert.
12: Ein Quartett von Charlie Beaumont. Das habe ich noch nie gehört.
10: Es wurde bis heute nicht aufgeführt.
13: Ich bin dabei.
11: Erste Violine?
10: Ja.
9: Hallo Leute, ich bin jetzt in meinem Zimmer und gleich lerne ich die anderen Mitglieder des Quartetts kennen. Georges Massaro, Peter Niculescu und Lise Carvalho.
14: Bitte jetzt alle zu mir sehen. Und Sie dürfen auch gerne lächeln, ja?
15: Sie haben es in 2 Tagen nicht geschafft, einen Satz zu proben. Es soll eine Samstag 4 sein.
11: Da fangen wir an.
10: Takt 11, wieso denn da?
9: Weil er vorher nicht spielt.
10: Alles gut?
15: Beaumont, wenn es wen gibt, der weiß, wie man es spielt, dann er.
16: 1, 2, 3. 4 gute Musiker waren noch nie genug, um ein gutes Quartett zu bilden. Das ist bekannt.
15: Wir sind halt verschieden, weißt
9: du? Was meinst du damit?
10: Apolline!
14: Lassen Sie mich in Ruhe!
12: Immer noch diese Marotte, dich bei der Arbeit zu verstecken.
16: Sie verstehen sich wirklich gut mit Peter.
10: Sie sind kein guter Beobachter. Wir mögen uns überhaupt nicht.
16: Denken Sie an diese Starenschwärme. Was hat es auf sich mit den Hunderten, Tausenden von Staren, die so riesige Schwärme am Himmel bilden? Sie haben weder Anführer noch Regeln.
10: Ich habe alles gemacht, mir den Arsch aufgerissen. Aber Sie tun alles dafür, dass es ein Desaster wird. Und das finde ich scheiße.
15: Hat's Ihnen gefallen?
16: Nicht einfach. Vivaldi ist nicht einfach.

0: Da auch das Gefühl, dass er nicht kommt? Tja.
1: Typisch.
2: Franz Branntwein!
3: Meine Damen und Herren, Franz Branntwein, ne? der ist ja wie die SPD. Ne?
0: Genau, uralt.
3: Ja, das auch, aber ich meine, wenn er einmal da ist, dann wird man ihn einfach nicht aber mehr los.
0: Natürlich nicht, die SPD wirst du ja auch nicht mehr los.
4: Nee. Ich saß die ganze Zeit hier unten, habe ich versteckt und hatte Angst. Du musst dich einsammeln! Was? Du musst in verschiedene Realitäten reisen, die Variante von dir finden und dich dann mitnehmen.
5: Aha. Und wie?
3: Ist der gerade im Kühlschrank verschwunden?

0: ja so gerne in Arneburg übers Land. Oh, eine Bank. Na, da kann ich mal kurz Rast machen, nicht? Ach, was für ein beschissener Ausblick, nicht? Nee, da muss ich woanders hin. Aber die Bank nehme ich mit, nicht? Außer praktischen Schlitz drin, ne? Kann man nicht schön tragen. Muss man aber mal aufpassen, wenn man sich draufsetzt, ne? Ich war neulich in der Sauna, sage ich Ihnen. Hatte ich mein Handtuch vergessen, ne? Naja, habe ich mich draufgesetzt, ne? Und dann, wenn man in so einem gewissen Alter ist, ne? Sie wissen, wovon ich, was ist denn hier los? Wenn man in so einem gewissen Alter ist, und sag mal so, wenn die Glocken länger sind als das Seil, ne? Naja, ich hab's erst gar nicht bemerkt, nicht? Ja, irgendwann kam der rein, ne, hat dann Aufguss gemacht, ne? Es dehnt sich ja bei Hitze alles wieder aus, ne? Irgendwann war es mir dann zu warm, dann bin ich aufgesprungen und losgerannt, ne? Auf einmal flitschig zurück wie so ein Gummiband, ne? Konnte es mir erst gar nicht erklären, ne? Zweitmal habe ich es bis raus geschafft, ne? Nur die Bank hatte sich in der Tür verkeilt. Oh ja. Mit drei Mann haben sie dran gezerrt, ne? Da war nichts zu machen, ne? Am Schluss mussten sie die Feuerwehr holen, ne? Ja. Die haben es dann geschafft, ne? Die haben mit so einem Trennschleifer haarscharf. Oh, das war vielleicht ein Nervenkitzel, kann ich Ihnen sagen, ne? Junge Frau, Sie müssen sich auch nicht alles bildlich vorstellen, was ich hier erzähle, ne? Naja, auf jeden Fall, die Bank war dann hin, ne? Was ist denn das? Naja, und die Sauna, die hat seitdem auch zu, ne? Aber... Ne, hier, das ist mir doch nichts, das zieht mir zu sehr am Kühlschrank. Ne, dann setze ich mich doch lieber hier vorne hin, ne? Ans Baumwollfell, ne? Ja, ja, ja. So. Gehen Sie auch gern wandern? Ja? Wo wandern Sie denn so? Was haben Sie gesagt? Ich hab's nicht verstanden. In der Börde, ja, in der Börde ist schön. Ich wandere ja so gern im Wald, wissen Sie das? Da kann man so schön spazieren gehen, da geht einem auch keiner auf den Sack, ne? Höchstens die Vögel, die dann so ein bisschen zwitschern, so chip, chip, chip, aber naja, gut. Aber links sind Bäume, rechts sind Bäume und dazwischen Zwischenräume, wo die großen Elefanten spazieren gehen, ohne sich zu stoßen, nicht? Ja, müssen Sie aber immer aufpassen, wenn Sie im Wald spazieren. Wissen Sie, wo beim Baum hinten ist? Nee, wo das Papier liegt. Ach du Scheiße. Was denn?
1: Branntwein?
0: Woher wissen Sie das?
1: Das geht Sie einen Scheißdreck an.
0: Oh. Naja, aber jemand, der meinen Namen kennt, der kann ja kein ganz schlechter Mensch sein, nicht?
1: So sieht's aus, Freunde. Vorname?
0: Fritz.
1: Fritz.
0: Fritz.
1: Fritz Branntwein.
0: Fritz Branntwein.
1: Ist aber eine seltsame Dimension hier.
0: Seltsam? Ja. Wieso, wie heißen Sie denn?
1: Wie heiße ich? Branntwein.
0: Das ist ja ein Zufall. Und Vorname?
1: Franz!
0: Franz!
1: Franz Branntwein!
0: Franz Branntwein? Was ist denn das für ein bescheuerter Name?
1: Ich darf doch sehr bitten!
0: Hey, wer heißt denn wie was zum Einreiben? Jetzt pass mal auf, junger Freund. Franz Branntwein heißt man nicht, Franz Branntwein trinkt man nicht.
1: Wie dem auch sei. Mitkommen.
0: Wissen Sie, was ich verstanden
1: habe? Was denn?
0: Ich soll mitkommen.
1: Ja, das habe ich auch gesagt.
0: Ach so.
1: Mitkommen. Nö. Ach so. Warte nur. Sie kommen sofort mit.
0: Oh, kleiner Blick.
1: Ja. Muss noch jemand mit dem Bus weg?
2: War die Vorwahl.
1: Ach so.
2: Jetzt kommt die Hauptnummer.
0: Tüt.
1: Hallo?
2: Hallo?
1: Hallo?
2: Franz Branntwein?
1: Ja.
2: Ich soll mitkommen?
1: Ja.
2: Nee.
1: So, jetzt reicht's.
2: Oh, Mann. Kommt noch ein Fax. Und nu?
1: Ja, und nu?
2: Ja, was denn?
1: Jetzt pass mal auf, mein Freund.
2: Ist er noch da?
1: Ja, er ist noch da.
2: Ich kann ihn riechen.
1: Dabei war ich gar nicht beim Griechen. Das hat sich gereimt, verstehen Sie? Schade. Ich würde ungerne...
2: Oh, da oben.
1: Sehr ungerne.
2: Ja.
1: Gewalt anwenden.
2: Achso, Entschuldigung. Sie würden sehr ungern Gewalt anwenden.
1: Sehr ungern.
2: Das wusste ich
1: ja
2: nicht. Entschuldigung,
1: also,
2: wenn ich das vorher gewusst hätte. Merkst du selber nicht?
1: Hm. Ist ein harter Knochen.
2: Aber so ein Trottel.
1: Den nehme ich mit. Oh. Ja, da sitzt schon jemand. Schade. Arschloch. Muss man aufpassen, wenn man hier so drüber
2: schlitzt. Schlitz in der Mitte.
1: Schlitz, das ist die beste Gefährdung. Ah, besetzt. Sie müssen sich keine Illusionen machen. Den nehme ich mit. Auf jeden Fall nehme ich den mit.
2: Ja, scheiße.
1: Na, dann machen wir es halt offen. Nicht? Oh. Huch! Ja, komm. Arschloch.
2: Sagen Sie mal.
1: Die Leute mögen halt keine Kraftausdrücke. Hab ich schon mitgekriegt.
2: Sagen Sie mal.
1: Was denn?
2: Ich könnte
1: Wenn man
2: mich...
1: so Arschloch sagt, das mögen die heute nicht. Müssen wir das ganze Stück umschreiben jetzt. Wir würden eine kurze Pause machen, dass wir uns dann nochmal hier treffen.
2: Melden uns im August wieder, meine Damen und Herren. Sagen Sie mal.
1: Arschloch. Wird nicht besser. Sagen Sie mal, was denn?
2: Ich könnte mich irren.
1: Vermutlich.
2: Aber sind Sie gerade eben dort aus diesem Kühlschrank da gestiegen?
1: Das kann man von hier nicht so gut sehen. Das ist gar kein Kühlschrank.
2: Kein Kühlschrank?
1: Nee, das ist ein Dimensionsportal.
2: Das ist ein Dimensionsportal.
1: Ja, ein Dimensionsportal. Bitte?
2: Sagen Sie mal,
1: ja.
2: Haben Sie Ihre Impfung verpasst?
1: Ich bin 46 Mal geimpft.
2: 46
1: ja,
2: Mal?
1: Erstimpfung.
2: Erstimpfung?
1: Ja, es gab eine Bratwurst kostenlos. Mich schön durchimpfen lassen. Piekser-Tupfer-Bratwurst. Das lief, Piekser-Tupfer-Bratwurst. Wie der Typ am Bahnsteig, am Bahnhof, vor diesem Brötchenautomat. Geld rein, Brötchen raus. Und das lief, Geld rein, Brötchen. Kommt jemand, hallo, dürft ihr vielleicht auch mal... Hau ab, ich hab grad eine Glückssträhne. Piekser-Tupfer-Bratwurst. Am Ende war ich satt und sehr immun.
2: Pizza, Tupfer, Bratwurst. Ja. Ging's auch mal Bratwurst, Tupfer, Pizza?
1: Wissen Sie, was Sie sind?
2: Hm?
1: Eine sehr unappetitliche Körperöffnung. Kommt schon besser an, merken Sie?
2: Entschuldigung. Bratwurst.
1: Bratwurst.
2: Aber sagen Sie mal, ich muss irgendwie verpasst haben, dass es jetzt bei der Alzheimer-Impfung eine Bratwurst dazu gibt.
1: Alzheimer-Impfung? Ich habe mich gegen Corona impfen lassen.
2: Corona?
1: Ja.
2: Seit wann kann man sich denn gegen eine Biermarke impfen lassen?
1: Eine Biermarke? Moment mal. Man kann sich hier gegen Alzheimer Alzheimer impfen lassen?
2: Naja, junger Freund, das wäre doch wohl ziemlich schade, wenn man in einer Welt, die nur aus Rentnern besteht, wenn man sich da nicht gegen Alzheimer impfen lassen könnte, oder?
1: Diese Dimension besteht nur aus Rentnern.
2: Na, guck doch hin.
1: Ja, ja. Und heute stimmt's wirklich. Schön! Freunde!
2: Alzheimer, ja.
1: Alzheimer.
2: Ja, ja.
1: Nur Rentner?
2: Nur Rentner.
1: Nur Rentner?
2: Nur Rentner.
1: Moment mal.
2: Ja, ja.
1: Sagen Sie
2: Wichtig
1: mal.
2: Ist ja die Betonung. Wollen Sie wissen, warum das so ist?
1: Warum?
2: Also.
1: Ja, ja.
2: Also, warum Sie das wissen wollen?
1: Warum gibt es hier nur Rentner?
2: Sagen wir, unter welchem Stein haben Sie denn die letzten Jahre.
1: Gar kein Stein.
2: Also. Hör mal, sie kommen dich zu holen.
1: Ja.
2: Sie werden dich nicht finden.
1: Nein, nein.
2: Niemand wird dich finden. Nein. Du bist bei mir. Ja. Ja, pass auf. Es ist ja nur so, ja. Der demografische Wandel, der war.
1: Leck mich am Arsch.
2: Der war irgendwann nicht mehr aufzuhalten.
1: Natürlich nicht.
2: Die Alten sind immer älter geworden und Junge kamen halt keine mehr nach.
1: Ja, woher auch?
2: Naja, und irgendwann war die einzige Bevölkerungsgruppe, die sich überhaupt noch vermehrt hat, das waren die über 100-Jährigen.
1: Das heißt, hier,
2: in
1: dieser Dimension,
2: gibt
1: es. Keine Jugend.
2: Nein, keine Jugend.
1: Das ist ja fantastisch.
2: Genial.
1: Das ist ja großartig. Keine schlecht gelaunten, pickegesichtigen Arschlöcher, die an dem Tag versauen, die unhöflich sind, diese ganze Rambo-Zambo-Musik hören und vor allen Dingen keine Idioten, die sich auf der Straße festkleben.
2: Nee.
1: Auf der letzten Straße in Magdeburg, wo keine Baustelle ist, sich da festkleben.
2: Ja, ja.
1: Entschuldigung. Oh, schön.
2: Aber weißt du, was das
1: schön.
2: Wichtigste ist?
1: Ja.
2: Hauptsache, es gibt keine Grünen mehr, nicht?
1: Ah, ja,
2: also
1: so ist es.
2: Höchstens noch ein paar versprengte Alt-68er, aber die kompostieren ja eh vor sich hin.
1: Ja. Wissen Sie was?
2: Prostata.
1: Ich bleib hier. Ja, ich bleib hier in dieser.
2: Wo wollen Sie denn jetzt hin?
1: Vor allem zu zweit.
2: Ist das Ihr Ernst?
1: Ach, die haben sich umgesetzt. Können Sie uns jetzt besser sehen?
2: Da kommen aber gleich noch zwei Busse.
1: Noch zwei Busse?
2: Ja, Herr und Frau Busse, die wollen da sitzen.
1: Sagen Sie mal. Oh, jetzt habe ich noch diesen Deckel.

0: Bier in der Hand.
1: Ah, es schmeckt aber scheußlich, ne?
0: Das ist ja lecker.
1: Lecker?
0: Das ist verdünnte Eistee.
1: Ach so.
0: Verdünnte Eistee, die kann man schön auf Ex runterkloppen.
1: Ja.
0: Wenn wir diese Nummer nicht spielen würden, würde ich am Tag gar nichts Alkoholfreies trinken. Ja. So sieht's aus. Aber hier diesen Deckel,
1: ja,
0: den kann ich super loswerden.
1: Aha. Ja.
0: Ich habe, man sagt, er habe magische Kräfte.
1: Nein.
0: Fernet Branca, Sie erinnern sich? Dieser Adler über den See, das war ich. Ich kann diesen Deckel verschwinden lassen. It's magic. Pass auf. Pass auf jetzt. Hier hingucken. Fantastisch.
1: Praktisch. Hat mir den vorher im Mund gesteckt.
0: Das,
1: oh, habe ich den Trick verraten.
0: Das ist ja nicht schlimm.
1: Ja.
0: So.
1: Wie verbleiben wir denn da jetzt?
0: Keine Jugend.
1: Keine Jugend, ja.
0: Ist ja verrückt.
1: Ja.
0: Und wie haltet ihr den ganzen Laden hier am Kacken?
1: Na, ist ja ganz einfach hier die Lebensmittelproduktion.
0: Ja.
1: Die ist ja voll automatisiert.
0: Schmeckt man. Ich kann es nicht mehr kontrollieren. Das ist das Alter.
1: Naja, und
0: das kennen Sie.
1: Und im Fernsehen, da laufen ja eh nur noch Wiederholungen.
0: Ja, natürlich.
1: Ja, ja. Also das Notband, Wiederholung mit der große Preis, oh, mit Wim Tölke.
2: Tölke!
1: Ja, ja, ja, ja.
0: Das waren noch Zeiten.
1: Das waren noch
0: Zeiten. Da war die Welt noch in Ordnung.
1: Was waren das für Zeiten?
0: Nur gute Zeiten.
1: Ach so.
0: Aber die Frage ist ja,
1: ja,
0: wie ist mit der Pflege?
1: Mit der Pflege?
0: Mit der Pflege. Ja. Also macht das auch Wim Tölke vom Notball? Das
1: macht natürlich nicht Wim Tölke.
0: Ja, man muss ja mal fragen.
1: Ja, pass auf, bei uns ist Pflegestufe 1.
0: Ja.
1: Automatisch befähigt, Pflegestufe 2 zu Pflegekräften auszubilden, damit Pflegestufe 2, Pflegestufe 3 gleich mitpflegen kann. Ne?
0: Ist ja genial.
1: Geniell.
0: Aber wissen Sie, was schade ist?
1: Was denn?
0: Dass gar keine Enkeltricks mehr gibt.
1: Ja, das, woher wissen Sie das?
0: Ja, ohne Jugend gibt es doch keine Enkeltricks.
1: Das stimmt, ohne Jugend gibt es ja. Und ich war der König böser, sag
0: Gott,
1: mal.
0: Zu hastig getrunken.
1: Ja, ja, ja. Der König der Enkeltricks war ich ja hier. Ne? Also ich habe zu Hause noch eine Plakette. Naja, ihr geht ja nicht mehr. Ich habe den lieben langen Tag habe ich Enkeltricks gemacht, aber geht nicht mehr, weil ich bin ja jetzt kein Enkel mehr. Ne?
0: Man muss doch kein Enkel sein, um Enkeltricks zu machen.
1: Na, wohl muss man ja wohl.
0: Nein, ich bin in meiner Dimension bin ich der König der Enkeltricks.
1: Sie in Ihrem Alter?
0: Ja, natürlich.
1: Wie soll das denn funktionieren?
0: Pass auf, ich nehme ein Telefon.
1: Ja.
0: Ein Festnetzapparat.
1: Was immer Wille das
0: da
1: ist.
0: Wähle da irgendeine zufällige Nummer.
1: Ja.
0: Und wenn da eine junge Stimme dran ist,
1: yeah,
0: dann sage ich, hier ist Opa. Opa? Ja, Opa. Du musst mir auf der Stelle 5.000 Euro überweisen, sonst schmeißen die mich aus dem Heim raus und dann muss ich bei dir wohnen. Das ist doch fantastisch. Der Enkeltrick.
1: Und das funktioniert?
0: Noch bevor ich aufgelegt habe, ist die Kohle auf dem Konto.
1: Nein.
0: Was denkst du denn?
1: Und das, das kann man bei Ihnen machen,
0: ja,
1: dass es da drin...
0: Da ist noch viel mehr drin. Noch viel mehr? Ja. Zum Beispiel...
1: Nein!
0: Doch!
1: Oh!
0: Und?
1: Nein!
0: Doch!
1: Oh! Sagen Sie mal,
0: ja,
1: ist da vielleicht auch drin?
0: Sie sind ein Riesenferkel. Aber ja, auch das ist da drin.
1: Drin, ja.
0: Und?
1: Nein!
0: Doch! Wir nehmen sie alle mit.
1: Hören Sie mal, wenn das alles da drin ist...
0: Und noch viel.
1: Dann würde ich sagen, vergessen Sie meine Welt, wir nehmen Ihre.
0: Ich hab doch gesagt, ich nehme mit.
1: Eine Frage hätte ich da noch, Franz.
0: Komm. Ja, mach das.
1: Könnte ich meine Bank mitnehmen?
0: Ihre Bank?
1: Ja.
0: Ja, natürlich, wieso?
1: Heute ist Saunaabend.
0: Ja, komm, nimm mit die Scheißbank. Komm.

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0: Papa, ich habe gerade ein Habichtpaar gesehen.
1: Ein Paar?
0: Ja.
2: Sie haben einander umkreist. Wunderschön. Mein Vater war ein ruhiger Mann mit einer Kamera.
1: Sieh aufmerksam zu, damit du dich später daran erinnerst.
2: Und er war der einzige Mensch, der mich verstanden hat. Er ist nicht mehr da. Und ich vermisse ihn furchtbar.
3: So kenne ich dich, Helen. Du gehst zu weit. Er würde keine Trübsal dulden, hm? Und du machst das auch nicht, oder?
2: Nein. Ich gehe meiner Forschung nach und unterrichte Studenten in Cambridge.
0: Hey allerseits.
2: Aber im Moment komme ich nicht so gut klar.
4: Miss McDonald.
2: Entschuldigung, ja, toll. Ich brauche was anderes. Ich will einen Habicht.
1: Habichte, die wildesten und verrücktesten Greifvögel.
2: Wenn ich sie rufe, lässt du sie fliegen. Gutes Mädchen. Ich nenne dich Mabel.
3: Helen, kein Mensch kann so leben.
5: Das heißt, das Gefühl, eine Versagerin zu sein.
2: Das ist nun mal eine Tatsache.
1: Sei mit dir selbst nicht so streng. Mabel ist nur dabei, ihren Platz in der Welt zu finden.
2: Ich dachte immer, mein Vater hätte mir beigebracht, distanziert zu sein. Mabel schenkt mir eine tiefe Verbindung mit dem Leben. Jetzt erkenne ich, mit wie viel Leidenschaft mein Vater am Leben teilgenommen hat. Das Leben ist wahrhaftig, ernst und schön.
1: Vergiss nicht zu lächeln.

0: Und ich danke meiner wunderschönen Tochter Jennifer, die fest an meiner Seite steht und dazu beiträgt, dass diese Stiftung funktioniert.
1: Was hast du denn mit Mexikanern?
2: Ich sage nur, dass wir mehr Amerikaner unterstützen sollten.

0: Ich bin hergekommen, um bei dir zu sein. Und ich will mich einfach nicht ständig verstecken müssen.
1: Wir fahren.
0: Schämst du dich, mit mir gesehen zu werden? Dir ist doch eh egal, was mit mir passiert.
1: Ich möchte dir etwas sagen. Dann entscheidest du, ob wir noch zusammenbleiben oder nicht. Ob du möchtest, dass ich wieder hierher komme oder...
2: Nein!
1: Du kennst mich kein Stück.
3: Verkauf. 10.500.000 Pfund für dieses Stradivari-Cello.
4: Papa hat sich sein Leben lang abgemüht, dieses Quartett zu vereinen.
5: Was machen wir denn jetzt?
4: Ein gemeinsames Konzert.
6: Ein Quartett von Charlie Beaumont. Das habe ich noch nie gehört.
4: Es wurde bis heute nicht aufgeführt.
7: Ich bin dabei.
8: Erste Violine?
4: Ja.
3: Hallo Leute, ich bin jetzt in meinem Zimmer und gleich lerne ich die anderen Mitglieder des Quartetts kennen. Georges Massaro, Peter Niculescu und Lise Carvalho.
9: Bitte jetzt alle zu mir sehen. Und Sie dürfen auch gerne lächeln, ja?
10: Sie haben es in 2 Tagen nicht geschafft, einen Satz zu proben. Es soll bis Samstag 4 sein.
8: Da fangen wir an.
4: Takt 11, wieso denn da?
3: Weil er vorher nicht spielt.
4: Alles gut?
10: Beaumont, wenn es wen gibt, der weiß, wie man es spielt, dann er.
11: 1, 2, 3. 4 gute Musiker waren noch nie genug, um ein gutes Quartett zu bilden. Das ist bekannt.
10: Wir sind halt verschieden, weißt du.
3: Was meinst du damit?
4: Apolline!
12: Lassen Sie mich in Ruhe.
6: Immer noch diese Marotte, dich bei der Arbeit zu verstecken.
11: Sie verstehen sich wirklich gut mit Peter.
4: Sie sind kein guter Beobachter. Wir mögen uns überhaupt nicht.
11: Denken Sie an diese Starenschwärme. Was hat es auf sich mit den Hunderten, Tausenden von Staren, die so riesige Schwärme am Himmel bilden? Sie haben weder Anführer noch Regeln.
4: Ich habe alles gemacht, mir den Arsch aufgerissen. Aber Sie tun alles dafür, dass es ein Desaster wird. Und das finde ich scheiße.
10: Hat's Ihnen gefallen?
11: Nicht einfach. Vivaldi ist nicht einfach.

0: Da auch das Gefühl, dass er nicht kommt? Tja.
1: Typisch.
2: Franz Brandwein!
3: Meine Damen und Herren, Franz Brandwein, ne? der ist ja wie die SPD. Ne?
0: Genau, uralt.
3: Ja, das auch, aber ich meine, wenn er einmal da ist, dann wird man ihn einfach nicht mehr los.
0: Natürlich nicht, die SPD wirst du ja auch nicht mehr los.
4: Nee. Ich saß die ganze Zeit hier unten, habe ich versteckt und hatte Angst. Du musst dich einsammeln. Was? Du musst in verschiedene Realitäten reisen, die Variante von dir finden und dich dann mitnehmen.
5: Aha. Und wie?
3: Ist der gerade im Kühlschrank verschwunden?

0: ja so gerne in Arneburg übers Land. Oh, eine Bank. Na, da kann ich mal kurz Rast machen, nicht? Ach, was für ein beschissener Ausblick, nicht? Nee, da muss ich woanders hin. Aber die Bank nehme ich mit, nicht? Außer praktisch ein Schlitz drin, ne? Kann man nicht schön tragen. Muss man aber mal aufpassen, wenn man sich draufsetzt, ne? Ich war neulich in der Sauna, sage ich Ihnen. Hatte ich mein Handtuch vergessen, ne? Naja, habe ich mich draufgesetzt, ne? Und dann, wenn man in so einem gewissen Alter ist, ne? Sie wissen wovon ich, was ist denn hier los? Wenn man in so einem gewissen Alter ist, und ich sag mal so, wenn die Glocken länger sind als das Seil, ne? Naja, ich hab's erst gar nicht bemerkt, nicht? Ja, irgendwann kam der rein, ne, hat dann Aufguss gemacht, ne? Es dehnt sich ja bei Hitze alles wieder aus, ne? Irgendwann war es mir dann zu warm, dann bin ich aufgesprungen und losgerannt, ne? Auf einmal flitsche ich zurück wie so ein Gummiband, ne? Konnt's mir erst gar nicht erklären, ne? Zweiten Mal habe ich es bis raus geschafft, ne? Nur die Bank hatte sich in der Tür verkeilt. Oh ja. Mit drei Mann haben sie dran gezerrt, ne? Da war nichts zu machen, ne? Am Schluss mussten sie die Feuerwehr holen, ne? Ja. Die haben es dann geschafft, ne? Die haben immer so einen Trennschleifer, haarscharf. Oh, das war vielleicht ein Nervenkitzel, kann ich Ihnen sagen, ne? Junge Frau, Sie müssen sich auch nicht alles bildlich vorstellen, was ich hier erzähle, ne? Naja, auf jeden Fall, die Bank war dann hin, ne? Ja, ja. Was ist denn das? Naja, und die Sauna, die hat seitdem auch zu, ne? Aber... Ne, hier, das ist mir doch nichts, das zieht mir zu sehr am Kühlschrank. Ne, dann setze ich mich doch lieber hier vorne hin, ne? Ans Baumwollfell, ne? Ja, ja, ja. So. Gehen Sie auch gern wandern? Ja? Wo wandern Sie denn so? Was haben Sie gesagt? Ich hab's nicht verstanden. In der Börde, ja, in der Börde ist schön. Ich wandere ja so gern im Wald, wissen Sie, da kann man so schön spazieren gehen, da geht einem auch keiner auf den Sack, ne? Höchstens die Vögel, die dann so ein bisschen zwitschern, so chip, chip, chip, aber naja, gut. Aber links sind Bäume, rechts sind Bäume und dazwischen Zwischenräume, wo die großen Elefanten spazieren gehen, ohne sich zu stoßen, nicht? Ja, müssen Sie aber immer aufpassen, wenn Sie im Wald spazieren. Wissen Sie, wo beim Baum hinten ist? Nee, wo das Papier liegt. Ach du Scheiße. Was denn?
1: Branntwein?
0: Woher wissen Sie das?
1: Das geht Sie einen Scheißdreck an.
0: Oh. Naja, aber jemand, der meinen Namen kennt, der kann ja kein ganz schlechter Mensch sein, nicht?
1: So sieht's aus, Freunde. Vorname?
0: Fritz Branntwein.
1: Das ist aber eine seltsame Dimension hier.
0: Seltsam? Ja. Wieso, wie heißen Sie denn?
1: Wie heiße ich? Branntwein.

0: Das ist ja ein Zufall. Und Vorname?
1: Franz!
0: Franz!
1: Franz Branntwein!
0: Franz Branntwein? Was ist denn das für ein bescheuerter Name?
1: Ich darf doch sehr bitten!
0: Hey, wer heißt denn wie was zum Einreiben? Jetzt pass mal auf, junger Freund. Franz Branntwein heißt man nicht, Franz Branntwein trinkt man nicht.
1: Wie dem auch sei, mitkommen.
0: Wissen Sie, was ich verstanden
1: habe? Was denn?
0: Ich soll mitkommen.
1: Ja, das habe ich auch gesagt.
0: Ach so.
1: Mitkommen.
0: Nö.
1: Ach so. Warte nur. Sie kommen sofort mit.
0: Oh, kleinen Augenblick.
1: Ja. Muss noch jemand mit dem Bus weg?
0: War die Vorwahl.
1: Ach so.
0: Jetzt kommt die Hauptnummer.
1: Hallo?
0: Hallo?
1: Hallo?
0: Franz Branntwein?
1: Ja.
0: Ich soll mitkommen?
1: Ja.
0: Nee.
1: So, jetzt reicht's.
0: Oh Mann. Kommt noch ein Fax. Und nu?
1: Ja, und nu.
0: Ja, was denn?
1: Jetzt pass mal auf, mein Freund.
0: Ist auch noch da.
1: Ja, er ist noch da.
0: Ich kann ihn riechen.
1: Dabei war ich gar nicht beim Griechen. Das hat sich gereimt, verstehen Sie? Schade. Ich würde ungerne...
0: Oh, da oben.
1: Sehr ungerne...
0: Ja?
1: Gewalt anwenden.
0: Achso. Entschuldigung. Sie würden sehr ungern Gewalt anwenden.
1: Sehr ungern.
0: Das wusste ich ja nicht.
1: Woher?
0: Entschuldigung, Franz, wenn ich das vorher gewusst hätte.

0: Merkst du selber nicht?
1: Hm. Ist ein harter Knochen.
0: Aber so den ein Trottel.
1: Den nehme ich mit. Oh. Ja, da sitzt schon jemand. Schade. Arschloch. Muss man aufpassen, wenn man hier so drüber rutscht.
0: Schlitz dann mit dem
1: Schlitz, dann ist das ganz gefährlich. Ah, besetzt. Sie müssen sich keine Illusionen machen. Den nehme ich mit. Auf jeden Fall nehme ich den. Ja,
0: scheiße.
1: Na, dann machen wir es halt offen. Nicht? Oh. Huch! Ja, komm. Arschloch.
0: Sagen Sie mal.
1: Die Leute mögen halt keine Kraftausdrücke. Schon mitgekriegt.
0: Sagen Sie mal.
1: Was denn?
0: Ich könnte mich...
1: Wenn man so Arschloch sagt, das mögen die heute nicht. Müssen wir das ganze Stück umschreiben jetzt. Wir würden eine kurze Pause machen und das uns dann nochmal hier treffen.
0: Melden uns im August wieder, meine Damen und Herren. Sagen Sie mal.
1: Arschloch. Wird nicht besser. Sagen Sie mal, was denn?
0: Ich könnte mich irren.
1: Vermutlich.
0: Aber sind Sie gerade eben dort aus diesem Kühlschrank da gestiegen?
1: Das kann man von hier nicht so gut sehen. Das ist gar kein Kühlschrank.
0: Kein Kühlschrank?
1: Nee, das ist ein Dimensionsportal.
0: Das ist ein Dimensionsportal.
1: Ja, ein Dimensionsportal. Bitte?
0: Sagen Sie mal, haben Sie Ihre Impfung verpasst?
1: Ich bin 46 Mal geimpft.
0: 46
1: ja,
0: Mal?
1: Erstimpfung? Ja, es gab eine Bratwurst kostenlos. Mich schön durchimpfen lassen. Piekser-Tupfer-Bratwurst. Das lief, Piekser-Tupfer-Bratwurst. Wie der Typ am Bahnsteig, auf dem Bahnhof, vor diesem Brötchenautomat. Geld rein, Brötchen raus. Und das lief, Geld rein, Brötchen. Kommt jemand, hallo, dürfte vielleicht auch mal... Hau ab, ich hab grad eine Glückssträhne. Piekser-Tupfer-Bratwurst. Am Ende war ich satt

0: sehr immun. Mm.
1: Pizza-Tupfer-Bratwurst. Ging's auch mal Bratwurst-Tupfer-Pizza?
0: Wissen Sie, was Sie sind? Hm? Eine sehr unappetitliche Körperöffnung. Kommt schon besser an, merken Sie?
1: Bratwurst. Also sagen Sie mal, ich muss irgendwie verpasst haben, dass es jetzt bei der Alzheimer-Impfung eine Bratwurst dazu gibt.
0: Alzheimer-Impfung? Ich habe mich gegen Corona impfen lassen.
1: Corona?
0: Ja.
1: Seit wann kann man sich denn gegen eine Biermarke impfen lassen?
0: Eine Biermarke? Moment mal. Man kann sich hier gegen Alzheimer impfen lassen?
1: Naja, junger Freund, das wäre doch wohl ziemlich schade, wenn man in einer Welt, die nur aus Rentnern besteht, wenn man sich da nicht gegen Alzheimer impfen lassen könnte, oder?
0: Diese Dimension besteht nur aus Rentnern.
1: Na, guck doch hin.
0: Ja. Und heute stimmt's wirklich. Schön! Freunde!
1: Alzheimer.
0: Ja.
1: Nur Rentner.
0: Moment mal.
1: Ja.
0: Sagen Sie
1: Wichtig
0: mal.
1: Ist ja die Betonung. Wollen Sie wissen, warum das so ist?
0: Warum?
1: Also.
0: Ja.
1: Also, warum Sie das wissen wollen?
0: Warum gibt es hier nur Rentner?
1: Sagen wir, unter welchem Stein haben Sie denn die letzten Jahre.
0: Gar kein Stein.
1: Also. Hör mal, sie kommen dich zu holen.
0: Ja.
1: Sie werden dich nicht finden.
0: Nein.
1: Niemand wird dich finden, du bist bei mir. Ja, pass auf, es ist ja nur so, der demografische Wandel, der war...
0: Leck mich am Arsch.
1: Der war irgendwann nicht mehr aufzuhalten.
0: Natürlich
1: die
0: nicht.
1: Alten sind immer älter geworden und Junge kamen halt keine mehr nach.
0: Ja, woher auch?
1: Naja, und irgendwann war die einzige Bevölkerungsgruppe, die sich überhaupt noch vermehrt hat, das waren die über 100-Jährigen.
0: Das heißt, hier,
1: in
0: dieser Dimension,
1: gibt
0: es keine Jugend.
1: Nein, keine Jugend.
0: Das ist ja fantastisch.
1: Genial.
0: Das ist ja großartig. Keine schlecht gelaunten, pickegesichtigen Arschlöcher, die an dem Tag versauen. Die unhöflich sind, die diese ganze Rambo-Zambo-Musik hören. Und vor allen Dingen keine Idioten, die sich auf der Straße festkleben.
1: Nee.
0: Auf der letzten Straße in Magdeburg, wo keine Baustelle ist, sich da festkleben.
1: Ja.
0: Entschuldigung. Oh, schön.
1: Aber weißt du, dass das schön. Wichtigste ist?
0: Ja.
1: Hauptsache, es gibt keine Grünen mehr, nicht?
0: Ah,
1: naja, also
0: so ist es.
1: Höchstens noch ein paar versprengte Alt-68er, aber die kompostieren ja eh vor sich hin.
0: Ne? Wissen Sie was?
1: Prostata.
0: Ich bleib hier. Ich bleib hier, dieser.
1: Wo wollen Sie denn jetzt hin?
0: Vor allem zu zweit.
1: Ist das Ihr Ernst?
0: Ach, die haben sich umgesetzt. Können Sie uns jetzt besser sehen?
1: Da kommen aber gleich noch zwei Busse.
0: Noch zwei Busse?
1: Ja, Herr und Frau Busse, die wollen da sitzen.
0: Jetzt habe ich noch diesen Deckel hier in der Hand.
1: Ah, es schmeckt aber scheußlich, ne?
0: Das ist ja lecker.
1: Lecker?
0: Das ist verdünnte Eistee.
1: Ach so.
0: Verdünnte Eistee, die kann man schön auf Wex runterkloppen.
1: Ja.
0: Wenn wir diese Nummer nicht spielen würden, würde ich am Tag gar nichts Alkoholfreies trinken.
1: Ja.
0: So sieht's aus. Aber hier diesen Deckel, den kann ich super loswerden.
1: Aha. Ja.
0: Ich habe... Man sagt, er habe magische Kräfte.
1: Nein.
0: Fernet Branca, Sie erinnern sich? Dieser Adler über den See, das war ich.

0: ich kann diesen Deckel verschwinden lassen. It's magic. Pass auf. Pass auf jetzt. Hier hingucken. Fantastisch.
1: Praktisch. Ich habe dir vorher im Mund gesteckt. Habe ich den Trick voran?
0: Das ist ja nicht schlimm.
1: Ja.
0: So.
1: Wie verbleiben wir denn da jetzt?
0: Keine Jugend.
1: Keine Jugend, ja.
0: Ist ja verrückt.
1: Ja.
0: Und wie haltet ihr den ganzen Laden hier am Kacken?
1: Na, ist ja ganz einfach hier die Lebensmittelproduktion.
0: Ja.
1: Die ist ja voll automatisiert.
0: Schmeckt man. Ich kann es nicht mehr kontrollieren. Das ist das Alter.
1: Naja, und
0: das kennen Sie.
1: Und im Fernsehen, da laufen ja eh nur noch Wiederholungen.
0: Ja, natürlich. Ja, ja.
1: Also
0: ja,
1: das Notband, Wiederholung mit der große Preis, mit Wim Tölke.
2: Tölke!
1: Ja.
0: Das waren noch Zeiten.
1: Das waren
0: noch Zeiten. Da war die Welt noch in Ordnung.
1: Was waren das für Zeiten?
0: Na, gute Zeiten.
1: Ach so.
0: Aber die Frage ist ja, wie ist es mit der Pflege?
1: Mit der Pflege?
0: Mit der Pflege. Ja. Also macht das auch Wim Tölke vom Notband? Das
1: macht natürlich nicht Wim Tölke.
0: Ja, man muss ja mal fragen.
1: Ja, pass auf, bei uns ist Pflegestufe 1.
0: Ja.
1: Automatisch befähigt, Pflegestufe 2 zu Pflegekräften auszubilden, damit Pflegestufe 2, Pflegestufe 3 gleich mitpflegen kann. Nee?
0: Ist ja genial.
1: Geniell.
0: Aber wissen Sie, was schade ist?
1: Was denn?
0: Dass es gar keine Enkeltricks mehr gibt.
1: Ja, das, woher wissen Sie das?
0: Ja, ohne Jugend gibt es doch keine Enkeltricks.
1: Das stimmt, ohne Jugend gibt es ja. Und ich war der König böser, sag mal.
0: Zu hastig getrunken.
1: Ja. Der König der Enkeltricks war ich ja hier. Ne? Also ich habe zu Hause noch eine Plakette. Naja, ihr geht ja nicht mehr. Ich habe den lieben langen Tag hab ich Enkeltricks gemacht, aber geht nicht mehr, weil ich bin ja jetzt kein Enkel mehr. Ne?
0: Man muss doch kein Enkel sein, um Enkeltricks zu machen.
1: Na, wohl muss man ja wohl
0: Nein,
1: Enkel
0: sein. Nein, ich bin in meiner Dimension bin ich der König der Enkeltricks.
1: Sie in Ihrem Alter?
0: Ja, natürlich.
1: Wie soll das denn funktionieren?
0: Pass auf, ich nehme ein Telefon.
1: Ja.
0: Ein Festnetzapparat.
1: Was immer
0: Wähle
1: das
0: da
1: ist.
0: Irgendeine zufällige Nummer.
1: Ja.
0: Und wenn da eine junge Stimme dran ist,
1: yeah,
0: dann sage ich, hier ist Opa. Opa? Ja, Opa. Du musst mir auf der Stelle 5.000 Euro überweisen, sonst schmeißen die mich aus dem Heim raus und dann muss ich bei dir wohnen. Das ist doch fantastisch. Der Enkeltrick.
1: Und das funktioniert?
0: Noch bevor ich aufgelegt habe, ist die Kohle auf dem Konto.
1: Nein.
0: Was denkst du denn?
1: Und das, das kann man bei Ihnen machen, dass es da drin...
0: Da ist noch viel mehr drin. Noch viel mehr? Zum Beispiel...
1: Nein!
0: Doch!
1: Oh!
0: Und?
1: Und? Nein!
0: Doch!
1: Oh! Sagen Sie mal, ist da vielleicht auch drin?
0: Sie sind ein Riesenferkel. Aber ja, auch das ist da drin. Und?
1: Und? Nein!
0: Doch! Wir nehmen sie alle mit.
1: Hören Sie mal, wenn das alles da drin ist...
0: Und noch viel.
1: Dann würde ich sagen, vergessen Sie meine Welt, wir nehmen Ihre.
0: Ich hab doch gesagt, ich nehme
1: mit. Eine Frage hätte ich da noch, Franz.
0: Ja, was denn?
1: Könnte ich meine Bank mitnehmen?
0: Ihre Bank?
1: Ja.
0: Ja, natürlich, wieso?
1: Heute Saunaabend.
0: Ja, komm, nimm mit die Scheißbank. Komm.

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0: Papa, ich habe gerade ein Habichtpaar gesehen.
1: Ein Paar?
0: Ja, sie haben einander umkreist. Wunderschön. Mein Vater war ein ruhiger Mann mit einer Kamera.
1: Sieh aufmerksam zu, damit du dich später daran erinnerst.
0: Und er war der einzige Mensch, der mich verstanden hat. Er ist nicht mehr da. Und ich vermisse ihn furchtbar.
2: So kenne ich dich, Helen. Du gehst zu weit. Er würde keine Trübsal dulden, hm? Und du machst das auch nicht, oder?
0: Nein. Ich gehe meiner Forschung nach und unterrichte Studenten in Cambridge.
3: Hey allerseits.
0: Aber im Moment komme ich nicht so gut klar.
4: Miss McDonald.
0: Entschuldigung, ja, toll. Ich brauche was anderes. Ich will einen Habicht.
1: Habichte, die wildesten und verrücktesten Greifvögel.
0: Wenn ich sie rufe, lässt du sie fliegen. Gutes Mädchen. Ich nenne dich Mabel.
2: Helen, kein Mensch kann so leben.
5: Das heißt, das Gefühl, eine Versagerin zu sein.
0: Das ist nun mal eine Tatsache.
1: Sei mit dir selbst nicht so streng. Mabel ist nur dabei, ihren Platz in der Welt zu finden.
0: Ich dachte immer, mein Vater hätte mir beigebracht, distanziert zu sein. Mabel schenkt mir eine tiefe Verbindung mit dem Leben. Jetzt erkenne ich, mit wie viel Leidenschaft mein Vater am Leben teilgenommen hat. Das Leben ist wahrhaftig, ernst und schön.
6: Vergiss nicht zu lächeln.

0: Und ich danke meiner wunderschönen Tochter Jennifer, die fest an meiner Seite steht und dazu beiträgt, dass diese Stiftung funktioniert.
1: Was hast du denn mit Mexikanern?
2: Ich sage nur, dass wir mehr Amerikaner unterstützen sollten.
3: Er ist Tänzer, er arbeitet für meine Stiftung in Mexico City.
4: Danke für das Ticket. Ich fand die Aufführung heute wirklich toll.
3: Nächstes Mal gehen wir zusammen.
5: Können Sie mir etwas über die Art Ihrer Beziehung erzählen?
6: Ist er in deinem Programm?
7: Nein.
8: Wo hast du tanzen gelernt?
4: In Mexiko.
8: Und auf der Straße gebettelt hast du dort auch?
1: Wir haben uns schon mal gesehen, oder? Der Ballettlehrer.
0: Du weißt, ich will, dass du glücklich bist. Aber es gibt Grenzen, verstehst du?
4: Ich bin hergekommen, um bei dir zu sein. Und ich will mich einfach nicht ständig verstecken müssen.
3: Wir fahren.
4: Schämst du dich, mit mir gesehen zu werden? Dir ist doch eh egal, was mit mir passiert.
3: Ich möchte dir etwas sagen. Dann entscheidest du, ob wir noch zusammenbleiben oder nicht. Ob du möchtest, dass ich wieder hierher komme oder...
7: Nein!
3: Du kennst mich kein Stück.
9: Verkauf. 10.500.000 Pfund für dieses Stradivari-Cello.
10: Papa hat sich sein Leben lang abgemüht, dieses Quartett zu vereinen.
11: Was machen wir denn jetzt?
10: Ein gemeinsames Konzert.
12: Ein Quartett von Charlie Beaumont. Das habe ich noch nie gehört.
10: Es wurde bis heute nicht aufgeführt.
13: Ich bin dabei.
14: Erste Violine?
10: Ja.
9: Hallo Leute, ich bin jetzt in meinem Zimmer und gleich lerne ich die anderen Mitglieder des Quartetts kennen. Georges Massaro, Peter Niculescu und Lise Carvalho.
15: Bitte jetzt alle zu mir sehen. Und Sie dürfen auch gerne lächeln, ja?
16: Sie haben es in 2 Tagen nicht geschafft, einen Satz zu proben. Es soll es Samstag 4 sein.
17: Da fangen wir an.
10: Takt 11, wieso denn da?
9: Weil er vorher nicht spielt.
10: Alles gut?
16: Beaumont, wenn es wen gibt, der weiß, wie man es spielt, dann er.
18: 1, 2, 3. 4 gute Musiker waren noch nie genug, um ein gutes Quartett zu bilden. Das ist bekannt.
16: Wir sind halt verschieden, weißt du?
9: Was meinst du damit?
10: Apolline!
19: Lassen Sie mich in Ruhe!
12: Immer noch diese Marotte, dich bei der Arbeit zu verstecken.
18: Sie verstehen sich wirklich gut mit Peter.
10: Sie sind kein guter Beobachter. Wir mögen uns überhaupt nicht.
18: Denken Sie an diese Starenschwärme. Was hat es auf sich mit den Hunderten, Tausenden von Staren, die so riesige Schwärme am Himmel bilden? Sie haben weder Anführer noch Regeln.
10: Ich habe alles gemacht, mir den Arsch aufgerissen. Aber Sie tun alles dafür, dass es ein Desaster wird. Und das finde ich scheiße.
16: Hat's Ihnen gefallen?
18: Nicht einfach. Vivaldi ist nicht einfach.

0: Da auch das Gefühl, dass er nicht kommt? Tja.
1: Typisch.
2: Franz Branntwein!
3: Meine Damen und Herren, Franz Branntwein, ne? der ist ja wie die SPD. Ne?
0: Genau, uralt.
3: Ja, das auch, aber ich meine, wenn er einmal da ist, dann wird man ihn einfach nicht aber mehr los.
0: Natürlich nicht, die SPD wirst du ja auch nicht mehr los.
4: Nee. Ich saß die ganze Zeit hier unten, habe ich versteckt und hatte Angst. Du musst dich einsammeln. Was? Du musst in verschiedene Realitäten reisen, die Variante von dir finden und dich dann mitnehmen.
5: Aha. Und wie?
3: Ist der gerade im Kühlschrank verschwunden?

0: ja so gerne in Arneburg übers Land. Oh, eine Bank. Na, da kann ich mal kurz Rast machen, nicht? Ach. Was für ein beschissener Ausblick, nicht? Nee, da muss ich woanders hin. Aber die Bank nehme ich mit, nicht? Außer praktisch ein Schlitz drin, ne? Kann man nicht schön tragen. Muss man aber mal aufpassen, wenn man sich draufsetzt, ne? Ich war neulich in der Sauna, sage ich Ihnen. Hatte ich mein Handtuch vergessen, ne? Naja, habe ich mich draufgesetzt, ne? Und dann, wenn man in so einem gewissen Alter ist, ne? Sie wissen wovon ich, was ist denn hier los? Wenn man in so einem gewissen Alter ist, und ich sag mal so, wenn die Glocken länger sind als das Seil, ne? Naja, ich hab's erst gar nicht bemerkt, ne? Ja, irgendwann kam der rein, ne, hat dann Aufguss gemacht, ne? Es dehnt sich ja bei Hitze alles wieder aus, ne? Irgendwann war es mir dann zu warm, dann bin ich aufgesprungen und losgerannt, ne? Auf einmal flitsche ich zurück wie so ein Gummiband. Ne? Konnte es mir erst gar nicht erklären. Ne? Zweiten Mal habe ich es bis raus geschafft. Ne? Nur die Bank hatte sich in der Tür verkeilt. Oh, ja. Mit drei Mann haben sie dran gezerrt. Ne? Da war nichts zu machen. Ne? Am Schluss mussten sie die Feuerwehr holen. Ne? Ja. Die haben es dann geschafft. Ne? Die haben immer so einen Trennschleifer. Haarscharf! Oh, das war vielleicht ein Nervenkitzel, kann ich Ihnen sagen. Ne? Junge Frau, Sie müssen sich auch nicht alles bildlich vorstellen, was ich hier erzähle. Ne? Naja, auf jeden Fall, die Bank war dann hin. Ne? Ja, ja. Was ist denn das? Naja, und die Sauna, die hat seitdem auch zu. Ne? Aber... Nee, hier, das ist mir doch nichts, das zieht mir zu sehr am Kühlschrank. Nee, dann setze ich mich doch lieber hier vorne hin, ne? Ans Baumwollfell, ne? Ja, ja, ja. So. Gehen Sie auch gern wandern? Ja? Wo wandern Sie denn so? Was haben Sie gesagt? Ich hab's nicht verstanden. In der Börde. Ja, in der Börde ist schön. Ich wandere ja so gern im Wald, wissen Sie, da kann man so schön spazieren gehen, da geht einem auch keiner auf den Sack, ne? Höchstens die Vögel, die dann so ein bisschen zwitschern, so chip, chip, chip, aber naja, gut. Aber links sind Bäume, rechts sind Bäume und dazwischen Zwischenräume, wo die großen Elefanten spazieren gehen, ohne sich zu stoßen, nicht? Ja, müssen Sie aber immer aufpassen, wenn Sie im Wald spazieren. Wissen Sie, wo beim Baum hinten ist? Nee, wo das Papier liegt. Ach du Scheiße.
1: Branntwein?
0: Woher wissen Sie das?
1: Das geht Sie einen Scheißdreck an.
0: Oh. Naja, aber jemand, der meinen Namen kennt, der kann ja kein ganz schlechter Mensch sein, nicht?
1: So sieht's aus, Freunde. Vorname?
0: Fritz.
1: Fritz.
0: Fritz.
1: Fritz Branntwein.
0: Fritz Branntwein.
1: Ist aber eine seltsame Dimension hier.
0: Seltsam? Ja. Wieso, wie heißen Sie denn?
1: Wie heiße ich? Branntwein.
0: Das ist ja ein Zufall. Und Vorname?
1: Franz!
0: Franz!
1: Franz Branntwein!
0: Franz Branntwein? Was ist denn das für ein bescheuerter Name?
1: Ich darf doch sehr bitten!
0: Hey, wer heißt denn wie was zum Einreiben? Jetzt pass mal auf, junger Freund. Franz Branntwein heißt man nicht, Franz Branntwein trinkt man nicht.
1: Wie dem auch sei, mitkommen.
0: Wissen Sie, was ich verstanden
1: habe? Was denn?
0: Ich soll mitkommen.
1: Ja, das habe ich auch gesagt.
0: Ach so.
1: Mitkommen. Nö. Ach so. Warte nur. Die kommen sofort mit.
0: Oh, kleiner Blick.
1: Ja. Muss noch jemand mit dem Bus weg?
0: War die Vorwahl.
1: Ach so.
0: Jetzt kommt die Hauptnummer.
2: Tüt.
1: Hallo?
0: Hallo?
1: Hallo?
0: Franz Branntwein?
1: Ja.
0: Ich soll mitkommen?
1: Ja.
0: Nee.
1: So, jetzt reicht's.
0: Oh Mann. Kommt noch ein Fax. Und nu?
1: Ja, und nu.
0: Ja, was denn?
1: Jetzt pass mal auf, mein Freund.
0: Ist er noch da?
1: Ja, er ist noch da.
0: Ich kann ihn riechen.
1: Dabei war ich gar nicht beim Griechen. Das hat sich gereimt, verstehen Sie? Schade. Ich würde ungerne.
0: Oh, da oben.
1: Sehr ungerne.
0: Ja?
1: Gewalt anwenden. Achso, Entschuldigung.
0: Sie würden sehr ungern Gewalt an.
1: Sehr ungern.
0: Das wusste ich ja nicht.
1: Woher?
0: Entschuldigung,
1: Franz,
0: wenn ich das vorher gewusst hätte. Merkst du selber nicht?
1: Hm. Ist ein harter Knochen.
0: Aber so ein Trottel.
1: Den nehme ich mit. Ah. Oh. Ja, da sitzt schon jemand. Schade. Arschloch. Muss man aufpassen, wenn man hier so drüber rutscht.
0: Schlitz in der Mitte.
1: Schlitz, dann ist das die Gefährdung. Ah, besetzt. Sie müssen sich keine Illusionen machen. Den nehme ich mit. Auf jeden Fall nehme ich den mit.
0: Ja, scheiße.
1: Na, dann machen wir es halt offen. Nicht? Oh. Huch!
0: Sagen Sie mal.
1: Die Leute mögen halt keine Kraftausdrücke. Hab ich schon mitgekriegt.
0: Sagen Sie mal.
1: Was denn?
0: Ich könnte mich...
1: Wenn man so Arschloch sagt, das mögen die heute nicht. Wir müssen das ganze Stück umschreiben jetzt. Wir würden eine kurze Pause machen, dass wir uns dann nochmal hier treffen.
0: Melden uns im August wieder, meine Damen und Herren. Sagen Sie mal.
1: Arschloch. Wird nicht besser. Sagen Sie mal, was denn?
0: Ich könnte mich irren.
1: Vermutlich.
0: Aber sind Sie gerade eben dort aus diesem Kühlschrank da gestiegen?
1: Das kann man von hier nicht so gut sehen. Das ist gar kein Kühlschrank.
0: Kein Kühlschrank?
1: Nee, das ist ein Dimensionsportal.
0: Das ist ein Dimensionsportal.
1: Ja, ein Dimensionsportal. Bitte?
0: Sagen Sie mal,
1: haben
0: Sie Ihre Impfung verpasst?
1: Ich bin 46 Mal geimpft.
0: 46
1: ja,
0: Mal?
1: Erstimpfung? Ja, es gab eine Bratwurst kostenlos. Mich schön durchimpfen lassen. Piekser-Tupfer-Bratwurst. Das lief, Piekser-Tupfer-Bratwurst. Wie der Typ am Bahnsteig, auf dem Bahnhof, vor diesem Brötchenautomat. Geld rein, Brötchen raus. Und das lief, Geld rein, Brötchen. Kommt jemand, hallo, dürft ihr vielleicht auch mal... Hau ab, ich hab grad eine Glückssträhne. Piekser, Tupfer, Bratwurst. Am Ende war ich satt und sehr immun.
0: Piekser, Tupfer, Bratwurst. Ja. Ging's auch mal Bratwurst, Tupfer, Piekser?
1: Wissen Sie, was Sie sind?
0: Hm?
1: Eine sehr unappetitliche Körperöffnung. Kommt schon besser an, merken Sie?
0: Entschuldigung. Bratwurst.
1: Ah,
0: also sagen Sie mal, ich muss irgendwie verpasst haben, dass es jetzt bei der Alzheimer-Impfung eine Bratwurst dazu gibt.
1: Alzheimer-Impfung? Ich habe mich gegen Corona impfen lassen.
0: Corona?
1: Ja.
0: Seit wann kann man sich denn gegen eine Biermarke impfen lassen?
1: Eine Biermarke? Moment mal. Man kann sich hier gegen Alzheimer impfen lassen?
2: Naja, junger Freund, das wäre doch wohl ziemlich schade, wenn man in einer Welt, die nur aus Rentnern besteht, wenn man sich da nicht gegen Alzheimer impfen lassen könnte, oder?
1: Diese Dimension besteht nur aus Rentnern.
2: Na, guck doch hin.
1: Ja, ja. Und heute stimmt's wirklich. Schön! Freunde!
2: Alzheimer, ja.
1: Alzheimer.
2: Ja, ja.
1: Nur Rentner?
2: Nur Rentner.
1: Nur Rentner.
2: Nur Rentner.
1: Moment mal.
2: Ja, ja.
1: Sagen Sie
2: Wichtig
1: mal.
2: Ist ja die Betonung. Wollen Sie wissen, warum das so ist?
1: Warum?
2: Also.
1: Ja.
2: Also, warum Sie das wissen wollen?
1: Warum gibt es hier nur Rentner?
2: Sagen wir, unter welchem Stein haben Sie denn die letzten Jahre.
1: Gar kein Stein.
2: Also. Hör mal, sie kommen dich zu holen.
1: Ja.
2: Sie werden dich nicht finden.
1: Nein, nein.
2: Niemand wird dich finden. Du bist bei mir. Ja, pass auf. Es ist ja nur so, ja. Der demografische Wandel, der war...
1: Leck mich am Arsch.
2: Der war irgendwann nicht mehr aufzuhalten.
1: Natürlich
2: die
1: nicht.
2: Alten sind immer älter geworden und Junge kamen halt keine mehr nach.
1: Ja, woher auch?
2: Naja, und irgendwann war die einzige Bevölkerungsgruppe, die sich überhaupt noch vermehrt hat, das waren die über 100-Jährigen.
1: Das heißt, hier,
2: in
1: dieser Dimension,
2: gibt
1: es... Keine Jugend.
2: Nein, keine Jugend.
1: Das ist ja fantastisch.
2: Genial.
1: Das ist ja großartig. Keine schlecht gelaunten, pickegesichtigen Arschlöcher, die an dem Tag versauen, die unhöflich sind, die diese ganze Rambo-Zambo-Musik hören und vor allen Dingen keine Idioten, die sich auf der Straße festkleben.
2: Nee.
1: Auf der letzten Straße in Magdeburg, wo keine Baustelle ist, sich da festkleben.
2: Ja, ja.
1: Entschuldigung. Oh, schön.
2: Aber weißt du, dass das
1: schön.
2: Wichtigste ist?
1: Ja.
2: Hauptsache, es gibt keine Grünen mehr, nicht?
1: Ah, ja,
2: also
1: so ist es.
2: Höchstens noch ein paar versprengte Alt-68er, aber die kompostieren ja eh vor sich hin.
1: Ja. Also was?
2: Prostata.
1: Ich bleib hier. Ja, ich bleib hier in dieser...
2: Wo wollen Sie denn jetzt hin?
1: Vor allem zu zweit.
2: Ist das Ihr Ernst?
1: Ach, die haben sich umgesetzt. Können Sie uns jetzt besser sehen?
2: Da kommen aber gleich noch zwei Busse.
1: Noch zwei Busse?
2: Ja, Herr und Frau Busse, die wollen da sitzen.
1: Habe ich noch diesen Deckel hier in der Hand.
2: Ah, es schmeckt aber scheußlich, ne?
1: Das ist ja lecker.
2: Lecker?
1: Das ist verdünnte Eistee.
2: Ach so.
1: Verdünnte Eistee, die kann man schön auf Wex runterkloppen.
2: Ja.
1: Wenn wir diese Nummer nicht spielen würden, würde ich am Tag gar nichts Alkoholfreies trinken.
2: Ja.
1: So sieht's aus. Aber hier diesen Deckel, den kann ich super loswerden.
2: Aha. Ja.
1: Ich habe... Man sagt, er habe magische Kräfte.
2: Nein.
1: Fernet Branca, Sie erinnern sich? Dieser Adler über den See, das war ich. Ich kann diesen Deckel verschwinden lassen. It's magic. Pass auf. Pass auf jetzt. Hier hingucken. Fantastisch!
2: Praktisch. Hat mir den vorher im Mund gesteckt.
1: Das
2: habe ich den Trick verraten.
1: Ist ja nicht schlimm.
2: Ja.
1: So.
2: Wie verbleiben wir denn da jetzt?
1: Keine Jugend.
2: Keine Jugend, ja.
1: Ist ja verrückt.
2: Ja.
1: Und wie haltet ihr den ganzen Laden hier am Kacken?
2: Na, ist ja ganz einfach hier die Lebensmittelproduktion.
1: Ja.
2: Die ist ja voll automatisiert.
1: Schmeckt man. Ich kann es nicht mehr kontrollieren. Das ist das Alter.
2: Naja, und
1: das kennen Sie.
2: Und im Fernsehen, da laufen ja eh nur noch Wiederholungen.
1: Ja, natürlich. Ja, ja.
2: Also
1: ja,
2: das Notband, Wiederholung mit der große Preis mit Wim Tölke.
1: Tölke!
2: Ja.
1: Das waren noch Zeiten.
2: Das waren
1: noch Da Zeiten. Wurde die Welt noch in Ordnung.
2: Was waren das für Zeiten?
1: Ja, gute Zeiten.
2: Ach so.
1: Aber die Frage ist ja, wie ist es mit der Pflege?
2: Mit der Pflege?
1: Mit der Pflege. Ja. Also macht das auch Wim Tölke vom Notball?
2: Ja, macht natürlich nicht Wim Tölke.
1: Ja, man muss ja mal fragen.
2: Ja, pass auf, bei uns ist Pflegestufe 1.
1: Ja.
2: Automatisch befähigt. Pflegestufe 2 zu Pflegekräften auszubilden, damit Pflegestufe 2, Pflegestufe 3 gleich mitpflegen kann. Nee?
1: Ist ja genial.
2: Geniell.
1: Aber wissen Sie, was schade ist?
2: Was denn?
1: Dass es gar keine Enkeltricks mehr gibt.
2: Ja, das, woher wissen Sie das?
1: Nee, ohne Jugend gibt es doch keine Enkeltricks.
2: Das stimmt, ohne Jugend gibt es ja. Und ich war der König Böser, sag mal.
1: Zu hastig getrunken.
2: Ja. Der König der Enkeltricks war ich ja hier, ne? Also ich habe zu Hause noch eine Plakette. Naja, ihr geht ja nicht mehr. Ich habe den lieben langen Tag, habe ich Enkeltricks gemacht, aber geht nicht mehr, weil ich bin ja jetzt kein Enkel mehr, ne?
1: Man muss doch kein Enkel sein, um Enkeltricks zu machen.
2: Na, wohl muss man ja wohl
1: Nein,
2: Enkel
1: sein. Nein, ich bin in meiner Dimension, bin ich der König der Enkeltricks.
2: Sie in Ihrem Alter?
1: Ja, natürlich.
2: Wie soll das denn funktionieren?
1: Pass auf, ich nehme ein Telefon.
2: Ja.
1: Ein Festnetzapparat.
2: Was immer
1: Wähle
2: das
1: da
2: ist.
1: Irgendeine zufällige Nummer.
2: Ja.
1: Und wenn da eine junge Stimme dran ist,
2: yeah,
1: dann sage ich, hier ist Opa. Opa? Ja, Opa. Du musst mir auf der Stelle 5.000 Euro überweisen, sonst schmeißen die mich aus dem Heim raus und dann muss ich bei dir wohnen. Das ist doch fantastisch. Der Enkeltrick.
2: Und das funktioniert?
1: Noch bevor ich aufgelegt habe, ist die Kohle auf dem Konto.
2: Nein.
1: Was denkst du denn?
2: Und das, das kann man bei Ihnen machen,
1: ja,
2: dass es da drin.
1: Da ist noch viel mehr drin. Noch viel mehr? Zum Beispiel.
2: Nein!
1: Doch!
2: Oh!
1: Und?
2: Und? Nein!
1: Doch!
2: Oh! Sagen Sie mal, ist da vielleicht auch drin?
1: Sie sind ein Riesenferkel. Aber ja, auch das ist da drin. Und?
2: Und? Nein!
1: Doch! Wir nehmen sie alle mit.
2: Hören Sie mal, wenn das alles da drin ist.
1: Und noch viel.
2: Dann würde ich sagen, vergessen Sie meine Welt, wir nehmen Ihre.
1: Ich hab doch gesagt, ich nehme mit.
2: Eine Frage hätte ich da noch, Franz.
1: Ja, was denn?
2: Könnte ich meine Bank mitnehmen?
1: Ihre Bank?
2: Ja.
1: Ja, natürlich, wieso?
2: Heute Saunaabend.
1: Ja, komm, nimm mit die Scheißbank. Komm.

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4: Danke für das Ticket. Ich fand die Aufführung heute wirklich toll.
3: Nächstes Mal gehen wir zusammen.
5: Können Sie mir etwas über die Art Ihrer Beziehung erzählen?
6: Ist er in deinem Programm?
3: Nein.
7: Wo hast du tanzen gelernt?
4: In Mexiko.
7: Und auf der Straße gebettelt hast du dort auch?
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0: Du weißt, ich will, dass du glücklich bist. Aber es gibt Grenzen, verstehst du?

0: Du kennst mich kein Stück.
1: Verkauft. 10.500.000 Pfund für diese Stradivari-Cello.
2: Papa hat sich sein Leben lang abgemüht, dieses Quartett zu vereinen.
3: Was machen wir denn jetzt?
2: Ein gemeinsames Konzert.
4: Ein Quartett von Charlie Beaumont. Das habe ich noch nie gehört.
2: Es wurde bis heute nicht aufgeführt.
5: Ich bin dabei.
6: Erste Violine?
2: Ja.
1: Hallo Leute, ich bin jetzt in meinem Zimmer und gleich lerne ich die anderen Mitglieder des Quartetts kennen. Georges Massaro, Peter Niculescu und Lise Carvalho.
7: Bitte jetzt alle zu mir sehen. Und Sie dürfen auch gerne lächeln, ja?
8: Sie haben es in 2 Tagen nicht geschafft, einen Satz zu proben. Es soll es Samstag 4 sein.
6: Da fangen wir an.
2: Takt 11, wieso denn da?
1: Weil er vorher nicht spielt.
2: Alles gut?
8: Beaumont, wenn es wen gibt, der weiß, wie man es spielt, dann er.
9: 1, 2, 3. 4 gute Musiker waren noch nie genug, um ein gutes Quartett zu bilden. Das ist bekannt.
8: Wir sind halt verschieden, weißt du.
1: Was meinst du damit?
2: Apolline!
10: Lassen Sie mich in Ruhe.
4: Immer noch diese Marotte, dich bei der Arbeit zu verstecken.
9: Sie verstehen sich wirklich gut mit Peter.
2: Sie sind kein guter Beobachter. Wir mögen uns überhaupt nicht.
9: Denken Sie an diese Starenschwärme. Was hat es auf sich mit den Hunderten, Tausenden von Staren, die so riesige Schwärme am Himmel bilden? Sie haben weder Anführer noch Regeln.
2: Ich habe alles gemacht, mir den Arsch aufgerissen. Aber Sie tun alles dafür, dass es ein Desaster wird. Und das finde ich scheiße.
6: Hat's Ihnen gefallen?
9: Nicht einfach. Vivaldi ist nicht einfach.

0: Da auch das Gefühl, dass er nicht kommt? Tja.
1: Typisch.
2: Franz Branntwein!
3: Meine Damen und Herren, Franz Branntwein, ne? der ist ja wie die SPD. Ne?
0: Genau, uralt.
3: Ja, das auch, aber ich meine, wenn er einmal da ist, dann wird man ihn einfach nicht aber mehr los.
0: Natürlich nicht, die SPD wirst du ja auch nicht mehr los.
4: Nee. Ich lasse die ganze Zeit hier unten, habe ich versteckt und hatte Angst. Du musst dich einsammeln.
5: Was?
4: Du musst in verschiedene Realitäten reisen, die Variante von dir finden und dich dann mitnehmen.
5: Aha. Und wie?
3: Ist der gerade im Kühlschrank verschwunden?

0: ja so gerne in Arneburg übers Land. Oh, eine Bank. Na, da kann ich mal kurz Rast machen, nicht? Ach, was für ein beschissener Ausblick, nicht? Nee, da muss ich woanders hin. Aber die Bank nehme ich mit, nicht? Außer praktisch ein Schlitz drin, ne? Kann man nicht schön tragen. Muss man aber mal aufpassen, wenn man sich draufsetzt, ne? Ich war neulich in der Sauna, sage ich Ihnen. Hatte ich mein Handtuch vergessen, ne? Naja, habe ich mich draufgesetzt, ne? Und dann, wenn man in so einem gewissen Alter ist, ne? Sie wissen wovon ich, was ist denn hier los? Wenn man in so einem gewissen Alter ist, und ich sag mal so, wenn die Glocken länger sind als das Seil, ne? Naja, ich hab's erst gar nicht bemerkt, ne? Ja, irgendwann kam der rein, ne, hat dann Aufguss gemacht, ne? Es dehnt sich ja bei Hitze alles wieder aus, ne? Irgendwann war es mir dann zu warm, dann bin ich aufgesprungen und losgerannt, ne? Auf einmal flitschig zurück wie so ein Gummiband. Ne? Konnte es mir erst gar nicht erklären. Ne? Zweitmal habe ich es bis raus geschafft. Ne? Nur die Bank hatte sich in der Tür verkeilt. Oh, ja. Mit drei Mann haben sie dran gezerrt. Ne? Da war nichts zu machen. Ne? Am Schluss mussten sie die Feuerwehr holen. Ne? Ja, ja. Die haben es dann geschafft, ne? Die haben mir mit so einem Trennschleifer haarscharf. Oh, das war vielleicht ein Nervenkitzel, kann ich Ihnen sagen, ne? Junge Frau, Sie müssen sich auch nicht alles bildlich vorstellen, was ich hier erzähle, ne? Naja, auf jeden Fall, die Bank war dann hin, ne? Ja, ja. Was ist denn das? Naja, und die Sauna, die hat seitdem auch zu, ne? Aber... Ne, hier, das ist mir doch nichts, das zieht mir zu sehr am Kühlschrank. Ne, dann setze ich mich doch lieber hier vorne hin, ne? Ans Baumwollfell, ne? Ja, ja, ja. So. Gehen Sie auch gern wandern? Ja? Wo wandern Sie denn so? Was haben Sie gesagt? Ich hab's nicht verstanden. In der Börde, ja, in der Börde ist schön. Ich wandere ja so gern im Wald, wissen Sie das? Da kann man so schön spazieren gehen, da geht einem auch keiner auf den Sack, ne? Höchstens die Vögel, die dann so ein bisschen zwitschern, so chip, chip, chip, aber naja, gut. Aber links sind Bäume, rechts sind Bäume und dazwischen Zwischenräume, wo die großen Elefanten spazieren gehen, ohne sich zu stoßen, nicht? Ja, müssen Sie aber immer aufpassen, wenn Sie im Wald spazieren. Wissen Sie, wo beim Baum hinten ist? Nee, wo das Papier liegt. Ach du Scheiße. Was denn?
1: Branntwein?
0: Woher wissen Sie das?
1: Das geht Sie einen Scheißdreck an.
0: Oh. Naja, aber jemand, der meinen Namen kennt, der kann ja kein ganz schlechter Mensch sein, nicht?
1: So sieht's aus, Freunde. Vorname?
0: Fritz.
1: Fritz.
0: Fritz.
1: Fritz Branntwein.
0: Fritz Branntwein.
1: Ist aber eine seltsame Dimension hier.
0: Seltsam? Ja. Wieso, wie heißen Sie denn?
1: Wie heiße ich? Branntwein.
0: Das ist ja ein Zufall. Und ja. Vorname?
1: Franz!
0: Franz!
1: Franz Branntwein!
0: Franz Branntwein? Was ist denn das für ein bescheuerter Name?
1: Ich darf doch sehr bitten!
0: Hey, wer heißt denn wie was zum Einreiben? Jetzt pass mal auf, junger Freund. Franz Branntwein heißt man nicht, Franz Branntwein trinkt man nicht.
1: Wie dem auch sei, mitkommen.
0: Wissen Sie, was ich verstanden habe?
1: Was denn?
0: Ich soll denn mitkommen?
1: Ja, das habe ich auch gesagt.

0: So, mitkommen! Nö. Ach, warte nur. Sie kommen sofort mit.
1: Oh, kleiner Blick.
0: Ja. Muss noch jemand mit dem Bus weg?
1: War die Vorwahl.
0: Ach so.
1: Jetzt kommt die Hauptnummer.
0: Hallo?
1: Hallo?
0: Hallo?
1: Franz Branntwein?
0: Ja.
1: Ich soll mitkommen?
0: Ja.
1: Nee.
0: So, jetzt reicht's.
1: Oh, Mann. Kommt noch ein Fax. Und nu?
0: Ja, und nu.
1: Ja, was denn?
0: Jetzt pass mal auf, mein Freund.
1: Ist auch noch da.
0: Ja, er ist noch da.
1: Ich kann ihn riechen.
0: Dabei war ich gar nicht beim Griechen. Das hat sich gereimt, verstehen Sie? Schade. Ich würde ungerne.
1: Oh, da oben.
0: Sehr ungerne.
1: Ja.
0: Gewalt anwenden.
1: Achso. Entschuldigung. Sie würden sehr ungern Gewalt anwenden.
0: Sehr ungern.
1: Das wusste ich ja nicht.
0: Woher?
1: Entschuldigung,
0: Franz,
1: wenn ich das vorher gewusst hätte. Merkst du selber nicht?
0: Ist ein harter Knochen.
1: Aber so den ein Trottel.
0: Den nehme ich mit. Oh. Ja, da sitzt schon jemand. Schade. Arschloch. Muss man aufpassen, wenn man hier so drüber rutscht.
1: Schlitz in der Mitte.
0: Schlitz, das ist das Gefährliche. Ah, besetzt. Sie müssen sich keine Illusion machen. Den nehme ich mit. Auf jeden Fall nehme ich den mit. Scheiße. Na, dann machen wir es halt offen. Nicht? Oh. Huch! Ja, komm. Arschloch.
1: Sagen Sie mal.
0: Die Leute mögen halt keine Kraftausdrücke. Bist schon mitgekriegt.
1: Sagen Sie mal.
0: Was denn?
1: Ich könnte mich...
0: Wenn man
1: mich
0: so Arschloch sagt, das mögen die heute nicht. Müssen wir das ganze Stück umschreiben jetzt. Wir würden eine kurze Pause machen, dass wir uns dann nochmal hier treffen.
1: Melden uns im August wieder, meine Damen und Herren. Sagen Sie mal.
0: Arschloch. Wird nicht besser. Sagen Sie mal, was denn?
1: Ich könnte mich irren.
0: Vermutlich.
1: Aber sind Sie gerade eben dort aus diesem Kühlschrank da gestiegen?
0: Das kann man von hier nicht so gut sehen. Das ist gar kein Kühlschrank.
1: Kein Kühlschrank?
0: Nee, das ist ein Dimensionsportal.
1: Das ist ein Dimensionsportal.
0: Ja, ein Dimensionsportal. Bitte?
1: Sagen Sie mal,
0: ja.
1: Haben Sie Ihre Impfung verpasst?
0: Ich bin 46 Mal geimpft.
1: 46
0: ja,
1: Mal?
0: Erst Impfung.
1: Erst Impfung?
0: Ja, es gab eine Bratwurst kostenlos. Mich schön durchimpfen lassen. Piekser-Tupfer-Bratwurst. Das lief, Piekser-Tupfer-Bratwurst. Wie der Typ am Bahnsteig, auf dem Bahnhof, vor diesem Brötchenautomat. Geld rein, Brötchen raus. Und das lief, Geld rein, Brötchen. Kommt jemand, hallo, dürft ihr vielleicht auch mal... Hau ab, ich hab grad eine Glückssträhne. Piekser-Tupfer-Bratwurst. Am Ende war ich satt und sehr immun.
1: Pizza-Tupfer-Bratwurst. Ging es auch mal Bratwurst-Tupfer-Pizza?
0: Wissen Sie, was Sie sind?
1: Hm?
0: Eine sehr unappetitliche Körperöffnung. Kommt schon besser an, merken Sie?
1: Entschuldigung. Bratwurst.
0: Bratwurst.
1: Ah, also sag mal, ich muss irgendwie verpasst haben, dass es jetzt bei der Alzheimer-Impfung eine Bratwurst dazu gibt.
0: Alzheimer-Impfung? Ich habe mich gegen Corona impfen lassen.
1: Corona?
0: Ja.
1: Seit wann kann man sich denn gegen eine Biermarke impfen lassen?
0: Eine Biermarke? Moment mal. Man kann sich hier gegen Alzheimer impfen lassen?
1: Naja, junger Freund, das wäre doch wohl ziemlich schade, wenn man in einer Welt, die nur aus Rentnern besteht, wenn man sich da nicht gegen Alzheimer impfen lassen könnte, oder?
0: Diese Dimension besteht nur aus Rentnern.
1: Na, guck doch hin.
0: Ja, ja. Und heute stimmt's wirklich. Schön! Freunde!
1: Alzheimer, ja.
0: Alzheimer.
1: Ja, ja.
0: Nur Rentner?
1: Nur Rentner.
0: Nur Rentner.
1: Nur Rentner.
0: Moment mal.
1: Ja, ja.
0: Sagen Sie
1: Wichtig
0: mal.
1: Ist ja die Betonung. Wollen Sie wissen, warum das so ist?
0: Warum?
1: Also.
0: Ja, ja.
1: Also, warum Sie das wissen wollen?
0: Warum gibt es hier nur Rentner?
1: Sagen wir, unter welchem Stein haben Sie denn die letzten Jahre.
0: Gar kein Stein.
1: Also. Hör mal, sie kommen dich zu holen.
0: Ja.
1: Sie werden dich nicht finden.
0: Nein, nein.
1: Niemand wird dich finden. Du bist bei mir. Ja, pass auf. Es ist ja nur so, ja. Der demografische Wandel, der war...
0: Leck mich am Arsch.
1: Der war irgendwann nicht mehr aufzuhalten.
0: Natürlich
1: die
0: nicht.
1: Alten sind immer älter geworden und Junge kamen halt keine mehr nach.
0: Ja, woher auch?
1: Naja, und irgendwann war die einzige Bevölkerungsgruppe, die sich überhaupt noch vermehrt hat, das waren die über 100-Jährigen.
0: Das heißt, hier,
1: in
0: dieser Dimension, gibt es... Keine Jugend.
1: Nein, keine Jugend.
0: Das ist ja fantastisch.
1: Genial.
0: Das ist ja großartig. Keine schlecht gelaunten, pickegesichtigen Arschlöcher, die an dem Tag versauen, die unhöflich sind, die diese ganze Rambo-Zambo-Musik hören und vor allen Dingen keine Idioten, die sich auf der Straße festkleben.
1: Nee.
0: Auf der letzten Straße in Magdeburg, wo keine Baustelle ist, sich da festkleben.
1: Ja, ja.
0: Entschuldigung. Oh, schön.
1: Aber weißt du,
0: oh,
1: was das
0: schön.
1: Wichtigste ist?
0: Ja.
1: Hauptsache, es gibt keine Grünen mehr, nicht?
0: Ha,
1: naja, also
0: so ist es.
1: Höchstens noch ein paar versprengte Alt-68er, aber die kompostieren ja eh vor sich hin.
0: Ne? Wissen Sie was?
1: Prostata.
0: Ich bleib hier. Ja, ich bleib hier in dieser...
1: Wo wollen Sie denn jetzt hin?
0: Vor allem zu zweit.
1: Ist das Ihr Ernst?
0: Ach, die haben sich umgesetzt. Können Sie uns jetzt besser sehen?
1: Da kommen aber gleich noch zwei Busse.
0: Noch zwei Busse?
1: Ja, Herr und Frau Busse, die wollen da sitzen.
0: Habe ich noch diesen Deckel hier in der Hand.
1: Ah, es schmeckt aber scheußlich, ne?
0: Das ist ja lecker.
1: Lecker?
0: Das ist verdünnte Eistee.
1: Ach so.
0: Verdünnte Eistee, die kann man schön auf Wex runterkloppen.
1: Ja.
0: Wenn wir diese Nummer nicht spielen würden, würde ich am Tag gar nichts Alkoholfreies trinken.
1: Ja.
0: So sieht's aus. Aber hier diesen Deckel, den kann ich super loswerden.
1: Aha. Ja.
0: Ich habe... Man sagt, er habe magische Kräfte.
1: Nein.
0: Fernet Branca, Sie erinnern sich? Dieser Adler über den See, das war ich. Ich kann diesen Deckel verschwinden lassen. It's magic. Pass auf. Pass auf jetzt. Hier hingucken. Fantastisch!
2: praktisch. Hat mir den vorher im Mund gesteckt. Das oh, habe ich einen Trick verraten.
0: Das ist ja nicht schlimm.
2: Ja.
0: So.
2: Wie verbleiben wir denn da jetzt?
0: Keine Jugend.
2: Keine Jugend, ja.
0: Ist ja verrückt.
2: Ja.
0: Und wie haltet ihr den ganzen Laden hier am Kacken?
2: Na, ist ja ganz einfach hier die Lebensmittelproduktion.
0: Ja.
2: Die ist ja voll automatisiert.
0: Schmeckt man. Ich kann es nicht mehr kontrollieren. Das ist das Alter.
2: Naja, und
0: das kennen Sie.
2: Und im Fernsehen, da laufen ja eh nur noch Wiederholungen.
0: Ja, natürlich. Ja, ja.
2: Also
0: ja,
2: das Notband, Wiederholung mit der große Preis, oh, mit Wim Tölke. Tölke! Ja, ja, ja, ja.
0: Das waren noch Zeiten.
2: Das waren noch
0: Zeiten. Da war die Welt noch in Ordnung.
2: Was waren das für Zeiten?
0: Nur gute Zeiten.
2: Ach so.
0: Aber die Frage ist ja, ja, wie ist mit der Pflege?
2: Mit der Pflege?
0: Mit der Pflege. Ja. Also macht das auch Wim Tölke vom Notband? Das
2: macht natürlich nicht Wim Tölke.
0: Ja, man muss ja mal fragen.
2: Ja, pass auf, bei uns ist Pflegestufe 1.
0: Ja.
2: Automatisch befähigt, Pflegestufe 2 zu Pflegekräften auszubilden, damit Pflegestufe 2, Pflegestufe 3 gleich mitpflegen kann. Ne?
0: Ist ja genial.
2: Geniell.
0: Aber wissen Sie, was schade ist?
2: Was denn?
0: Dass es gar keine Enkeltricks mehr gibt.
2: Ja, das, woher wissen Sie das?
0: Ja, ohne Jugend gibt es doch keine Enkeltricks.
2: Das stimmt, ohne Jugend gibt es ja. Und ich war der König Böser, sag Gott, mal.
0: Zu hastig getrunken.
2: Ja, ja, ja. Der König der Enkeltricks war ich ja hier. Ne? Also ich habe zu Hause noch eine Plakette. Naja, ihr geht ja nicht mehr. Ich habe den lieben langen Tag hab ich Enkeltricks gemacht, aber geht nicht mehr, weil ich bin ja jetzt kein Enkel mehr. Ne?
0: Man muss doch kein Enkel sein, um Enkeltricks zu machen.
2: Na, wohl muss man ja wohl
0: Enkel sein. Nein, ich bin in meiner Dimension bin ich der König der Enkeltricks.
2: Sie in Ihrem Alter?
0: Ja, natürlich.
2: Wie soll das denn funktionieren?
0: Pass auf, ich nehme ein Telefon.
2: Ja.
0: Ein Festnetzapparat.
2: Was immer das ist.
0: Da irgendeine zufällige Nummer.
2: Ja.
0: Und wenn da eine junge Stimme dran ist,
2: yeah,
0: dann sage ich, hier ist Opa. Opa? Ja, Opa. Du musst mir auf der Stelle 5.000 Euro überweisen, sonst schmeißen die mich aus dem Heim raus und dann muss ich bei dir wohnen. Das ist doch fantastisch. Der Enkeltrick.
2: Und das funktioniert?
0: Noch bevor ich aufgelegt habe, ist die Kohle auf dem Konto.
2: Nein.
0: Was denkst du denn?
2: Und das, das kann man bei Ihnen machen,
0: ja,
2: dass es da drin.
0: Da ist noch viel mehr drin. Noch viel mehr? Zum Beispiel.
2: Nein!
0: Doch!
2: Oh!
0: Und?
2: Und? Nein!
0: Doch!
2: Oh! Sagen Sie mal, ist da vielleicht auch drin?
0: Sie sind ein Riesenferkel. Aber ja, auch das ist da
2: ist
0: drin.
2: Drin, ja, ja.
0: Und?
2: Und? Nein!
0: Doch! Wir nehmen sie alle mit.
2: Hören Sie mal, wenn das alles da drin ist.
0: Und noch viel.
2: Dann würde ich sagen, vergessen Sie meine Welt, wir nehmen Ihre.
0: Ich hab doch gesagt, ich nehme mit.
2: Eine Frage hätte ich da noch, Franz.
0: Komm. Ja, was denn?
2: Könnte ich meine Bank mitnehmen?
0: Ihre Bank?
2: Ja.
0: Ja, natürlich, wieso?
2: Heute ist Saunaabend.
0: Ja, komm, nimm mit die Scheißbank. Komm.

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1: Was hast du denn mit Mexikanern?
2: Ich sage nur, dass wir mehr Amerikaner unterstützen sollten.
3: Er ist Tänzer, er arbeitet für meine Stiftung in Mexico City.
4: Danke für das Ticket. Ich fand die Aufführung heute wirklich toll.
3: Nächstes Mal gehen wir zusammen.
5: Können Sie mir etwas über die Art Ihrer Beziehung erzählen?
6: Ist er in deinem Programm?
3: Nein.
7: Wo hast du tanzen gelernt?
4: In Mexiko.
7: Und auf der Straße gebettelt hast du dort auch?
1: Wir haben uns schon mal gesehen, oder? Der Ballettlehrer.
0: Du weißt, ich will, dass du glücklich bist. Aber es gibt Grenzen, verstehst du?
4: Ich bin hergekommen, um bei dir zu sein. Und ich will mich einfach nicht ständig verstecken müssen.
3: Wir fahren.
4: Schämst du dich, mit mir gesehen zu werden? Dir ist doch eh egal, was mit mir passiert.
3: Ich möchte dir etwas sagen. Dann entscheidest du, ob wir noch zusammenbleiben oder nicht. Ob du möchtest, dass ich wieder hierher komme oder...
8: Nein!

0: du kennst mich kein Stück.
1: Verkauf. 10.500.000 Pfund für dieses Stradivari-Cello.
2: Papa hat sich sein Leben lang abgemüht, dieses Quartett zu vereinen.
3: Was machen wir denn jetzt?
2: Ein gemeinsames Konzert.
4: Ein Quartett von Charlie Beaumont. Das habe ich noch nie gehört.
2: Es wurde bis heute nicht aufgeführt.
5: Ich bin dabei.
6: Erste Violine?
2: Ja.
1: Hallo Leute, ich bin jetzt in meinem Zimmer und gleich lerne ich die anderen Mitglieder des Quartetts kennen. Georges Massaro, Peter Niculescu und Lise Carvalho.
7: Bitte jetzt alle zu mir sehen. Und Sie dürfen auch gerne lächeln, ja?
8: Sie haben es in 2 Tagen nicht geschafft, einen Satz zu proben. Es soll Samstag 4 sein.
6: Da fangen wir an.
2: Takt 11, wieso denn da?
1: Weil er vorher nicht spielt.
2: Alles gut?
8: Beaumont, wenn es wen gibt, der weiß, wie man es spielt, dann er.
9: 1, 2, 3. 4 gute Musiker waren noch nie genug, um ein gutes Quartett zu bilden. Das ist bekannt.
8: Wir sind halt verschieden, weißt du?
1: Was meinst du damit?
2: Apolline!
10: Lassen Sie mich in Ruhe!
4: Immer noch diese Marotte, dich bei der Arbeit zu verstecken.
9: Sie verstehen sich wirklich gut mit Peter.
2: Sie sind kein guter Beobachter. Wir mögen uns überhaupt nicht.
9: Denken Sie an diese Starenschwärme. Was hat es auf sich mit den Hunderten, Tausenden von Staren, die so riesige Schwärme am Himmel bilden? Sie haben weder Anführer noch Regeln.
2: Ich habe alles gemacht, mir den Arsch aufgerissen. Aber Sie tun alles dafür, dass es ein Desaster wird. Und das finde ich scheiße.
8: Hat es Ihnen gefallen?
9: Nicht einfach. Vivaldi ist nicht einfach.

0: Da auch das Gefühl, dass er nicht kommt. Tja.
1: Typisch.
2: Franz Branntwein.
3: Meine Damen und Herren, Franz Branntwein, ne? der ist ja wie die SPD. Ne?
0: Genau, uralt.
3: Ja, das auch, aber ich meine, wenn er einmal da ist, dann wird man ihn einfach nicht aber mehr los.
0: Natürlich nicht, die SPD wirst du ja auch nicht mehr los.
4: Nee. Ich saß die ganze Zeit hier unten, habe ich versteckt und hatte Angst. Du musst dich einsammeln. Was? Du musst in verschiedene Realitäten reisen, die Variante von dir finden und dich dann mitnehmen.
5: Aha. Und wie?
3: Ist der gerade im Kühlschrank verschwunden?

0: wandere ja so gerne in Arneburg übers Land. Oh, eine Bank. Na, da kann ich mal kurz Rast machen, nicht? Ach. Was für ein beschissener Ausblick, nicht? Nee, da muss ich woanders hin. Aber die Bank nehme ich mit, nicht? Außer praktischen Schlitz drin, ne? Kann man nicht schön tragen. Muss man aber mal aufpassen, wenn man sich draufsetzt, ne? Ich war neulich in der Sauna, sage ich Ihnen. Hatte ich mein Handtuch vergessen, ne? Naja, habe ich mich draufgesetzt, ne? Und dann, wenn man in so einem gewissen Alter ist, ne? Sie wissen wovon ich, was ist denn hier los? Wenn man in so einem gewissen Alter ist, und ich sag mal so, wenn die Glocken länger sind als das Seil, ne? Naja, ich hab's erst gar nicht bemerkt, nicht? Ja, irgendwann kam der rein, ne, hat dann Aufguss gemacht, ne? Es dehnt sich ja bei Hitze alles wieder aus, ne? Irgendwann war es mir dann zu warm, dann bin ich aufgesprungen und losgerannt, ne? Auf einmal flitschig zurück wie so ein Gummiband, ne? Konnte es mir erst gar nicht erklären, ne? Zweiten Mal habe ich es bis raus geschafft, ne? Nur die Bank hatte sich in der Tür verkeilt. Oh, ja. Mit drei Mann haben sie dran gezerrt, ne? Da war nichts zu machen, ne? Am Schluss mussten sie die Feuerwehr holen, ne? Ja. Die haben es dann geschafft, ne? Die haben mir mit so einem Trennschleifer haarscharf. Oh, das war vielleicht ein Nervenkitzel, kann ich Ihnen sagen, ne? Junge Frau, Sie müssen sich auch nicht alles bildlich vorstellen, was ich hier erzähle, ne? Naja, auf jeden Fall, die Bank war dann hin, ne? Was ist denn das? Naja, und die Sauna, die hat seitdem auch zu, ne? Aber... Ne, hier, das ist mir doch nichts, das zieht mir zu sehr am Kühlschrank. Ne, dann setze ich mich doch lieber hier vorne hin, ne? Ans Baumwollfell, ne? Ja, ja, ja. So. Gehen Sie auch gern wandern? Ja? Wo wandern Sie denn so? Was haben Sie gesagt? Ich hab's nicht verstanden. In der Börde, ja, in der Börde ist schön. Ich wandere ja so gern im Wald, wissen Sie das? Da kann man so schön spazieren gehen, da geht einem auch keiner auf den Sack, ne? Höchstens die Vögel, die dann so ein bisschen zwitschern, so chip, chip, chip, aber naja, gut. Aber links sind Bäume, rechts sind Bäume und dazwischen Zwischenräume, wo die großen Elefanten spazieren gehen, ohne sich zu stoßen, nicht? Ja, müssen Sie aber immer aufpassen, wenn Sie im Wald spazieren. Wissen Sie, wo beim Baum hinten ist? Nee, wo das Papier liegt. Ach du Scheiße. Was denn?
1: Branntwein?
0: Woher wissen Sie das?
1: Das geht Sie einen Scheißdreck an.
0: Oh. Naja, aber jemand, der meinen Namen kennt, der kann ja kein ganz schlechter Mensch sein, nicht?
1: So sieht's aus, Freunde. Vorname?
0: Fritz.
1: Fritz.
0: Fritz.
1: Fritz Branntwein.
0: Fritz Branntwein.
1: Ist aber eine seltsame Dimension hier.
0: Seltsam? Ja. Wieso, wie heißen Sie denn?
1: Wie heiße ich? Branntwein.
0: Das ist ja ein Zufall. Und Vorname?
1: Franz!
0: Franz!
1: Franz Branntwein!
0: Franz Branntwein? Was ist denn das für ein bescheuerter Name?
1: Ich darf doch sehr bitten!
0: Wer heißt denn wie was zum Einreiben? Jetzt pass mal auf, junger Freund. Franz Branntwein heißt man nicht, Franz Branntwein trinkt man nicht.
1: Wie dem auch sei, mitkommen.
0: Wissen Sie, was ich verstanden
1: habe? Was denn?
0: Ich soll mitkommen.
1: Ja, das habe ich auch gesagt.
0: Ach so.
1: Mitkommen. Nö. Ach so. Mag nur. Sie kommen sofort mit.
0: Oh, kleiner Blick.
1: Ja. Muss noch jemand mit dem Bus weg?
2: War die Vorwahl.
1: Ach so.
2: Jetzt kommt die Hauptnummer.
1: Hallo?
2: Hallo?
1: Hallo?
2: Franz Branntwein?
1: Ja.
2: Ich soll mitkommen?
1: Ja.
2: Nee.
1: So, jetzt reicht's.
2: Oh, Mann. Kommt noch ein Fax. Und nu?
1: Ja, und nu?
2: Ja, was denn?
1: Jetzt pass mal auf, mein Freund.
2: Ist er noch da?
1: Ja, er ist noch da.
2: Ich kann ihn riechen.
1: Dabei war ich gar nicht beim Griechen. Das hat sich gereimt, verstehen Sie? Schade. Ich würde ungerne...
2: Oh, da oben.
1: Sehr ungerne...
2: Ja?
1: Gewalt anwenden.
2: Also, Entschuldigung. Sie würden sehr ungern Gewalt anwenden.
1: Sehr ungern.
2: Das wusste ich
1: ja
2: nicht. Entschuldigung,
1: Franz,
2: wenn ich das vorher gewusst hätte. Merkst du selber nicht?
1: Hm. Ist ein harter Knochen.
2: Aber so den ein ich, Trottel.
1: Den nehme ich mit. Oh. Ja, da sitzt schon jemand. Schade. Arschloch. Muss man aufpassen, wenn man hier so drüber rutscht.
2: Schlitz in der Mitte.
1: Schlitz, das ist das Gefährliche. Ah, besetzt. Sie müssen sich keine Illusion machen. Den nehme ich mit. Auf jeden Fall nehme ich den mit. Scheiße. Na, dann machen wir es halt offen. Nicht? Oh. Huch! Ja, komm. Arschloch.
2: Sagen Sie mal.
1: Die Leute mögen halt keine Kraftausdrücke. Hab ich schon mitgekriegt.
2: Sagen Sie mal.
1: Was denn?
2: Ich könnte mich...
1: Wenn man so Arschloch sagt, das mögen die heute nicht. Müssen wir das ganze Stück umschreiben jetzt. Wir würden eine kurze Pause machen und dann uns nochmal hier treffen.
2: Melden uns im August wieder, meine Damen und Herren. Sagen Sie mal.
1: Arschloch. Wird nicht besser. Sagen Sie mal, was denn?
2: Ich könnte mich irren.
1: Vermutlich.
2: Aber sind Sie gerade eben dort aus diesem Kühlschrank da gestiegen?
1: Das kann man von hier nicht so gut sehen. Das ist gar kein Kühlschrank.
2: Kein Kühlschrank?
1: Nee, das ist ein Dimensionsportal.
2: Das ist ein Dimensionsportal.
1: Ja, ein Dimensionsportal. Bitte?
2: Sagen Sie mal,
1: ja.
2: Haben Sie Ihre Impfung verpasst?
1: Ich bin 46 Mal geimpft.
2: 46
1: ja,
2: Mal?
1: Erstimpfung? Ja, es gab eine Bratwurst kostenlos. Mich schön durchimpfen lassen. Piekser-Tupfer-Bratwurst. Das lief, Piekser-Tupfer-Bratwurst. Wie der Typ am Bahnsteig, auf dem Bahnhof, vor diesem Brötchenautomat. Geld rein, Brötchen raus. Und das lief, Geld rein, Brötchen. Kommt jemand, hallo, dürft ihr vielleicht auch mal... Hau ab, ich hab grad eine Glückssträhne. Piekser-Tupfer-Bratwurst. Am Ende war ich satt und sehr immun.
2: Pizza-Tupfer-Bratwurst. Ja. Ging's auch mal Bratwurst-Tupfer-Pizza?
1: Wissen Sie, was Sie sind?
2: Hm?
1: Eine sehr unappetitliche Körperöffnung. Kommt schon besser an, merken Sie?
2: Entschuldigung. Bratwurst.
1: Ah,
2: sagen Sie mal, ich muss irgendwie verpasst haben, dass es jetzt bei der Alzheimer-Impfung eine Bratwurst dazu gibt.
1: Alzheimer-Impfung? Ich habe mich gegen Corona impfen lassen.
2: Corona?
1: Ja.
2: Seit wann kann man sich denn gegen eine Biermarke impfen lassen?
1: Eine Biermarke? Moment mal. Man kann sich hier gegen Alzheimer impfen lassen?
2: Naja, junger Freund, das wäre doch wohl ziemlich schade, wenn man in einer Welt, die nur aus Rentnern besteht, wenn man sich da nicht gegen Alzheimer impfen lassen könnte, oder?
1: Diese Dimension besteht nur aus Rentnern.
2: Na, guck doch hin.
1: Ja, ja. Und heute stimmt's wirklich. Schön! Freunde!
2: Alzheimer, ja.
1: Alzheimer.
2: Ja, ja.
1: Nur Rentner?
2: Nur Rentner.
1: Nur Rentner?
2: Nur Rentner.
1: Moment mal.
2: Ja, ja.
1: Sagen Sie
2: Wichtig
1: mal.
2: Ist ja die Betonung. Wollen Sie wissen, warum das so ist?
1: Warum?
2: Also.
1: Ja, ja.
2: Also, warum Sie das wissen wollen?
1: Warum gibt es hier nur Rentner?
2: Sagen wir, unter welchem Stein haben Sie denn die letzten Jahre.
1: Gar kein Stein.
2: Also. Hör mal, sie kommen dich zu holen.
1: Ja.
2: Sie werden dich nicht finden.
1: Nein, nein.
2: Niemand wird dich finden. Nein. Du bist bei mir. Ja. Ja, pass auf. Es ist ja nur so, ja. Der demografische Wandel, der war...
1: Leck mich am Arsch.
2: Der war irgendwann nicht mehr aufzuhalten.
1: Natürlich
2: die
1: nicht.
2: Alten sind immer älter geworden und Junge kamen halt keine mehr nach.
1: Ja, woher auch?
2: Naja, und irgendwann war die einzige Bevölkerungsgruppe, die sich überhaupt noch vermehrt hat, das waren die über 100-Jährigen.
1: Das heißt, hier,
2: in
1: dieser Dimension,
2: gibt
1: es... Keine Jugend.
2: Nein, keine Jugend.
1: Das ist ja fantastisch.
2: Genial.
1: Das ist ja großartig. Keine schlecht gelaunten, pickegesichtigen Arschlöcher, die an dem Tag versauen, die unhöflich sind, diese ganze Rambo-Zambo-Musik hören und vor allen Dingen keine Idioten, die sich auf der Straße festkleben.
2: Nee.
1: Auf der letzten Straße in Magdeburg, wo keine Baustelle ist, sich da festkleben.
2: Ja, ja.
1: Entschuldigung. Oh, schön.
2: Aber weißt du, was das Wichtigste ist? Ja. Hauptsache, es gibt keine Grünen mehr, nicht?
1: Ha, ja, also so ist es.
2: Höchstens noch ein paar versprengte Alt-68er, aber die kompostieren ja eh vor sich hin.
1: Ne? Wissen Sie was?
2: Prostata.
1: Ich bleib hier. Ja, ich bleib hier in dieser...
2: Wo wollen Sie denn jetzt hin?
1: Vor allem zu zweit.
2: Ist das Ihr Ernst?
1: Ach, die haben sich umgesetzt. Können Sie uns jetzt besser sehen?
2: Da kommen aber gleich noch zwei Busse.
1: Noch zwei Busse?
2: Ja, Herr und Frau Busse, die wollen da sitzen.
1: Habe ich noch diesen Deckel hier in der Hand.
2: Ah, es schmeckt aber scheußlich, ne?
1: Das ist ja lecker.
2: Lecker?
1: Das ist verdünnter Eistee.
2: Ach so.
1: Verdünnter Eistee, die kann man schön auf Wex runterkloppen.
2: Ja.
1: Wenn wir diese Nummer nicht spielen würden, würde ich am Tag gar nichts Alkoholfreies trinken.
2: Ja.
1: So sieht's aus. Aber hier diesen Deckel, den kann ich super loswerden.
2: Aha. Ja.
1: Ich habe... Man sagt, er habe magische Kräfte.
2: Nein.
1: Fernet Branca, Sie erinnern sich? Dieser Adler über den See, das war ich. Ich kann diesen Deckel verschwinden lassen. It's magic. Pass auf. Pass auf jetzt. Hier hingucken. Fantastisch!
2: Praktisch.
1: Praktisch.
2: Ich habe dir vorher im Mund gesteckt.
1: Das
2: habe ich den Trick verraten.
1: Ist ja nicht schlimm.
2: Ja.
1: So.
2: Wie verbleiben wir denn da jetzt?
1: Keine Jugend.
2: Keine Jugend, ja.
1: Ist ja verrückt.
2: Ja.
1: Und wie haltet ihr den ganzen Laden hier am Kacken?
2: Na, ist doch ganz einfach hier die Lebensmittelproduktion.
1: Ja.
2: Die ist ja voll automatisiert.
1: Schmeckt man. Ich kann es nicht mehr kontrollieren. Das ist das Alter.
2: Naja, und
1: das kennen Sie.
2: Und im Fernsehen, da laufen ja eh nur noch Wiederholungen.
1: Ja, natürlich. Ja, ja.
2: Also
1: ja,
2: das Notband, Wiederholung mit der große Preis mit Wim Tölke.
1: Tölke!
2: Ja, ja, ja, ja.
1: Das waren noch Zeiten.
2: Das waren
1: noch Zeiten. Da war die Welt noch in Ordnung.
2: Was waren das für Zeiten?
1: Ja, gute Zeiten.
2: Ach so.
1: Aber die Frage ist ja, ja, wie ist mit der Pflege?
2: Mit der Pflege?
1: Mit der Pflege. Ja. Also macht das auch Wim Tölke vom Notball?
2: Macht natürlich nicht Wim Tölke.
1: Ja, man muss ja mal fragen.
2: Ja, pass auf, bei uns ist Pflegestufe 1.
1: Ja.
2: Automatisch befähigt, Pflegestufe 2 zu Pflegekräften auszubilden, damit Pflegestufe 2, Pflegestufe 3 gleich mitpflegen kann. Nee?
1: Ist ja genial.
2: Geniell.
1: Aber wissen Sie, was schade ist?
2: Was denn?
1: Dass es gar keine Enkeltricks mehr gibt.
2: Ja, das, woher wissen Sie das?
1: Ja, ohne Jugend gibt es doch keine Enkeltricks.
2: Das stimmt, ohne Jugend gibt es ja. Und ich war der König böser, sag
1: Gott,
2: mal.
1: Zu hastig getrunken.
2: Ja, ja, ne? Der König der Enkeltricks war ich ja hier. Ne? Also ich habe zu Hause noch eine Plakette. Naja, jetzt geht ja nicht mehr. Ich habe den lieben langen Tag habe ich Enkeltricks gemacht, aber geht nicht mehr, weil ich bin ja jetzt kein Enkel mehr. Ne?
1: Man muss doch kein Enkel sein, um Enkeltricks zu machen.
2: Na, wohl muss man ja wohl
1: Nein, Enkel ich bin in meiner Dimension, bin ich der König der Enkeltricks.
2: Sie in Ihrem Alter?
1: Ja, natürlich.
2: Wie soll das denn funktionieren?
1: Pass auf, ich nehme ein Telefon.
2: Ja.
1: Ein Festnetzapparat.
2: Was immer das
1: da
2: ist.
1: Da irgendeine zufällige Nummer.
2: Ja.
1: Und wenn da eine junge Stimme dran ist,
2: yeah,
1: dann sage ich, hier ist Opa. Opa? Ja, Opa. Du musst mir auf der Stelle 5.000 Euro überweisen, sonst schmeißen die mich aus dem Heim raus und dann muss ich bei dir wohnen. Das ist doch fantastisch. Der Enkeltrick.
2: Und das funktioniert?
1: Noch bevor ich aufgelegt habe, ist die Kohle auf dem Konto.
2: Nein.
1: Was denkst du denn?
2: Und das, das kann man bei Ihnen machen,
1: ja,
2: dass es da drin...
1: Da ist noch viel mehr drin. Noch viel mehr? Zum Beispiel...
2: Nein!
1: Doch!
2: Oh!
1: Und?
2: Und? Nein!
1: Doch!
2: Oh! Sagen Sie mal,
1: ja,
2: ist da vielleicht auch drin?
1: Sie sind ein Riesenferkel. Aber ja, auch das ist
2: das
1: da
2: ist
1: drin.
2: Drin, ja, ja.
1: Und?
2: Nein!
1: Doch! Wir nehmen sie alle mit.
2: Hören Sie mal, wenn das alles da drin ist...
1: Und noch viel mehr.
2: Dann würde ich sagen, vergessen Sie meine Welt, wir nehmen Ihre.
1: Ich hab doch gesagt, ich nehme mit.
2: Eine Frage hätte ich da noch, Franz.
1: Ja, was denn?
2: Könnte ich meine Bank mitnehmen?
1: Ihre Bank?
2: Ja.
1: Ja, natürlich, wieso?
2: Heute Saunaabend.
1: Ja, komm, nimm mit, die Scheißbank. Komm.

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0: Papa, ich habe gerade ein Habichtpaar gesehen.
1: Ein Paar?
0: Ja, sie haben einander umkreist. Wunderschön. Mein Vater war ein ruhiger Mann mit einer Kamera.
1: Sieh aufmerksam zu, damit du dich später daran erinnerst.
0: Und er war der einzige Mensch, der mich verstanden hat. Er ist nicht mehr da. Und ich vermisse ihn furchtbar.
2: So kenne ich dich, Helen. Du gehst zu weit. Er würde keine Trübsal dulden, hm? Und du machst das auch nicht, oder?
0: Nein. Ich gehe meiner Forschung nach und unterrichte Studenten in Cambridge.
3: Hey allerseits.
0: Aber im Moment komme ich nicht so gut klar.
3: Miss McDonald.
0: Entschuldigung, ja, toll. Ich brauche was anderes. Ich will einen Habicht.
1: Habichte, die wildesten und verrücktesten Greifvögel.
0: Wenn ich sie rufe, lässt du sie fliegen. Gutes Mädchen. Ich nenne dich Mabel.
2: Helen, kein Mensch kann so leben.
4: Das heißt, das Gefühl, eine Versagerin zu sein.
0: Das ist nun mal eine Tatsache.
1: Sei mit dir selbst nicht so streng. Mabel ist nur dabei, ihren Platz in der Welt zu finden.
0: Ich dachte immer, mein Vater hätte mir beigebracht, distanziert zu sein. Mabel schenkt mir eine tiefe Verbindung mit dem Leben. Jetzt erkenne ich, mit wie viel Leidenschaft mein Vater am Leben teilgenommen hat. Das Leben ist wahrhaftig, ernst und schön.
5: Vergiss nicht zu lächeln.

0: Und ich danke meiner wunderschönen Tochter Jennifer, die fest an meiner Seite steht und dazu beiträgt, dass diese Stiftung funktioniert.
1: Was hast du denn mit Mexikanern?
2: Ich sage nur, dass wir mehr Amerikaner unterstützen sollten.
3: Er ist Tänzer, er arbeitet für meine Stiftung in Mexico City.
4: Danke für das Ticket. Ich fand die Aufführung heute wirklich toll.
3: Nächstes Mal gehen wir zusammen.
5: Können Sie mir etwas über die Art Ihrer Beziehung erzählen?
6: Ist er in deinem Programm?
7: Nein.
8: Wo hast du tanzen gelernt?
4: In Mexiko.
8: Und auf der Straße gebettelt hast du dort auch?
9: Wir haben uns schon mal gesehen, oder? Der Ballettlehrer.
0: Du weißt, ich will, dass du glücklich bist. Aber es gibt Grenzen, verstehst du?
4: Ich bin hergekommen, um bei dir zu sein. Und ich will mich einfach nicht ständig verstecken müssen.
3: Wir fahren.
4: Schämst du dich, mit mir gesehen zu werden? Dir ist doch eh egal, was mit mir passiert.
3: Ich möchte dir etwas sagen. Dann entscheidest du, ob wir noch zusammenbleiben oder nicht. Ob du möchtest, dass ich wieder hierher komme oder...
7: Nein!

0: ja?
1: Sie haben es in 2 Tagen nicht geschafft, einen Satz zu proben. Es soll es Samstag 4 sein. Da fangen wir an.
2: Takt 11, wieso denn da?
3: Weil er vorher nicht spielt.
0: Alles gut?
1: Beaumont, wenn es wen gibt, der weiß, wie man es spielt, dann er.
4: 1, 2, 3. 4 gute Musiker waren noch nie genug, um ein gutes Quartett zu bilden. Das ist bekannt.
1: Wir sind halt verschieden, weißt du?
3: Was meinst du damit?
0: Apolline!
5: Lassen Sie mich in Ruhe!
6: Immer noch diese Marotte, dich bei der Arbeit zu verstecken.
4: Sie verstehen sich wirklich gut mit Peter.
2: Sie sind kein guter Beobachter. Wir mögen uns überhaupt nicht.
4: Denken Sie an diese Starenschwärme. Was hat es auf sich mit den Hunderten, Tausenden von Staren, die so riesige Schwärme am Himmel bilden? Sie haben weder Anführer noch Regeln.
2: Ich habe alles gemacht, mir den Arsch aufgerissen. Aber Sie tun alles dafür, dass es ein Desaster wird. Und das finde ich scheiße.
1: Hat es Ihnen gefallen?
4: Nicht einfach. Vivaldi ist nicht einfach.

0: Da auch das Gefühl, dass er nicht kommt. Tja.
1: Typisch.
2: Franz Branntwein.
3: Meine Damen und Herren, Franz Branntwein, ne? der ist ja wie die SPD. Ne?
0: Genau, uralt.
3: Ja, das auch, aber ich meine, wenn er einmal da ist, dann wird man ihn einfach nicht aber mehr los.
0: Natürlich nicht, die SPD wirst du ja auch nicht mehr los.
4: Nee. Ich saß die ganze Zeit hier unten, habe ich versteckt und hatte Angst. Du musst dich einsammeln.
5: Was?
4: Du musst in verschiedene Realitäten reisen, die Variante von dir finden und dich dann mitnehmen.
5: Aha. Und wie?
3: Ist der gerade im Kühlschrank verschwunden?

Ja, so gerne in Arneburg übers Land. Oh, eine Bank. Nur da kann ich mal kurz Rast machen, nicht? Ach. Was für ein beschissener Ausblick, nicht? Nee, da muss ich woanders hin. Aber die Bank nehme ich mit, nicht? Außer praktischen Schlitz drin.

0: kann man nie schön tragen. Muss man aber mal aufpassen, wenn man sich draufsetzt. Ne? Ich war neulich in der Sauna, sage ich Ihnen. Hatte ich mein Handtuch vergessen. Ne? Naja, habe ich mich draufgesetzt. Ne? Und dann, wenn man in so einem gewissen Alter ist, ne? Sie wissen wovon ich, was ist denn hier los? Wenn man in so einem gewissen Alter ist, und ich sag mal so, wenn die Glocken länger sind als das Seil, ne? Naja, ich hab's erst gar nicht bemerkt, nicht? Ja, irgendwann kam der rein, ne, hat dann Aufguss gemacht, ne? Es dehnt sich ja bei Hitze alles wieder aus, ne? Irgendwann war es mir dann zu warm, dann bin ich aufgesprungen und losgerannt, ne? Auf einmal flitsche ich zurück wie so ein Gummiband. Ne? Konnte es mir erst gar nicht erklären. Ne? Zweiten Mal habe ich es bis raus geschafft. Ne? Nur die Bank hatte sich in der Tür verkeilt. Oh, ja. Mit drei Mann haben sie dran gezerrt. Ne? Da war nichts zu machen. Ne? Am Schluss mussten sie die Feuerwehr holen. Ne? Ja. Die haben es dann geschafft. Ne? Die haben mir mit so einem Trennschleifer haarscharf. Oh, das war vielleicht ein Nervenkitzel, kann ich Ihnen sagen. Ne? Junge Frau, Sie müssen sich auch nicht alles bildlich vorstellen, was ich hier erzähle. Ne? Naja, auf jeden Fall, die Bank war dann hin. Ne? Ja, ja. Was ist denn das? Naja, und die Sauna, die hat seitdem auch zu. Ne? Aber... Nee, hier, das ist mir doch nichts, das zieht mir zu sehr am Kühlschrank. Nee, dann setze ich mich doch lieber hier vorne hin, ne? Ans Baumwollfell, ne? Ja, ja, ja. So. Gehen Sie auch gern wandern? Ja? Wo wandern Sie denn so? Was haben Sie gesagt? Ich hab's nicht verstanden. In der Börde, ja, in der Börde ist schön. Ich wandere ja so gern im Wald, wissen Sie das? Da kann man so schön spazieren gehen, da geht einem auch keiner auf den Sack, ne? Höchstens die Vögel, die dann so ein bisschen zwitschern, so chip, chip, chip, aber naja, gut. Aber links sind Bäume, rechts sind Bäume und dazwischen Zwischenräume, wo die großen Elefanten spazieren gehen, ohne sich zu stoßen, nicht? Ja, müssen Sie aber immer aufpassen, wenn Sie im Wald spazieren. Wissen Sie, wo beim Baum hinten ist? Nee, wo das Papier liegt. Ach du Scheiße.
1: Branntwein?
0: Woher wissen Sie das?
1: Das geht Sie einen Scheißdreck an.
0: Oh. Naja, aber jemand, der meinen Namen kennt, der kann ja kein ganz schlechter Mensch sein, nicht?
1: So sieht's aus, Freunde. Vorname?
0: Fritz.
1: Fritz.
0: Fritz.
1: Fritz Branntwein.
0: Fritz Branntwein.
1: Ist aber eine seltsame Dimension hier.
0: Seltsam? Ja. Wieso, wie heißen Sie denn?
1: Wie heiße ich? Branntwein.
0: Das ist ja ein Zufall. Und Vorname?
1: Franz!
0: Franz!
1: Franz Branntwein!
0: Franz Branntwein? Was ist denn das für ein bescheuerter Name?
1: Ich darf doch sehr bitten!
0: Hey, wer heißt denn wie was zum Einreiben? Jetzt pass mal auf, junger Freund. Franz Branntwein heißt man nicht, Franz Branntwein trinkt man nicht.
1: Wie dem auch sei. Mitkommen.
0: Wissen Sie, was ich verstanden habe?
1: Was denn?
0: Ich soll mitkommen.
1: Ja, das habe ich auch gesagt.
0: Ach so.
1: Mitkommen. Nö. Warte nur. Sie kommen sofort mit.
0: Oh, kleiner Blick.
1: Ja. Muss noch jemand mit dem Bus weg?
0: War die Vorwahl.
1: Ach so.
0: Jetzt kommt die Hauptnummer.
1: Ja.
0: Brr, brr, brr, brr, brr, brr, brr, brr.
1: Hallo?
0: Hallo?
1: Hallo?
0: Franz Branntwein?
1: Ja.
0: Ich soll mitkommen?
1: Ja.
0: Nee.
1: So, jetzt reicht's.
0: Oh, kommt noch ein Fax. Brrr. Und nu?
1: Ja, und nu.
0: Ja, was denn?
1: Jetzt pass mal auf, mein Freund.
0: Ist auch noch da.
1: Ja, er ist noch da.
0: Ich kann ihn riechen.
1: Dabei war ich gar nicht beim Griechen. Das hat sich gereimt, verstehen Sie? Schade. Ich würde ungerne.
0: Oh, da oben.
1: Sehr ungerne.
0: Ja?
1: Gewalt anwenden.
0: Achso. Entschuldigung. Sie würden sehr ungern Gewalt anwenden.
1: Sehr ungern.
0: Das wusste ich ja nicht. Woher? Entschuldigung. Also, wenn ich das vorher gewusst hätte. Merkst du selber nicht?
1: Hm. Ist ein harter Knochen.
0: Aber so den ein ich, Trottel.
1: Den nehme ich mit. Oh. Ja, da sitzt schon jemand. Schade. Arschloch. Muss man aufpassen, wenn man hier so drüber
0: schlitzt. Schlitze damit.
1: Schlitzt, dann ist das gefährlich. Ah, besetzt. Sie müssen sich keine Illusionen machen. Den nehme ich mit. Auf jeden Fall nehme ich den.
0: Scheiße.
1: Na, dann machen wir es halt offen. Nicht? Huch! Ja, komm. Arschloch.
0: Sagen Sie mal.
1: Die Leute mögen halt keine Kraftausdrücke. Schon mitgekriegt.
0: Sagen Sie mal.
1: Was denn?
0: Ich könnte mich...
1: Wenn man
0: mich
1: so Arschloch sagt, das mögen die heute nicht. Müssen wir das ganze Stück umschreiben jetzt. Wir würden eine kurze Pause machen, dass wir uns dann nochmal hier treffen.
0: Melden uns im August wieder, meine Damen und Herren. Sagen Sie mal.
1: Arschloch. Wird nicht besser. Sagen Sie mal, was denn?
0: Ich könnte mich irren.
1: Vermutlich.
0: Aber sind Sie gerade eben dort aus diesem Kühlschrank da gestiegen?
1: Das kann man von hier nicht so gut sehen. Das ist gar kein Kühlschrank.
0: Kein Kühlschrank?
1: Nee, das ist ein Dimensionsportal.
0: Das ist ein Dimensionsportal.
1: Ja, ein Dimensionsportal. Bitte?
0: Sagen Sie mal,
1: ja.
0: Haben Sie Ihre Impfung verpasst?
1: Ich bin 46 Mal geimpft.
0: 46
1: ja,
0: Mal?
1: Erstimpfung.
0: Erstimpfung?
1: Ja, es gab eine Bratwurst kostenlos. Mich schön durchimpfen lassen. Pizza-Tupfer-Bratwurst. Wie der Typ am Bahnsteig, auf dem Bahnhof, vor diesem Brötchenautomat. Geld rein, Brötchen raus. Geld rein, Brötchen raus. Oder mal Geld rein, Brötchen raus. Und das lief Geld rein, Brötchen. Kommt jemand. Hallo, dürfte vielleicht auch mal. Hau ab, ich hab grad eine Glückssträhne. Pizza-Tupfer-Bratwurst. Am Ende war ich satt und sehr immun.
0: Pizza-Tupfer-Bratwurst. Ja. Ging's auch mal Bratwurst-Tupfer-Pizza?
1: Wissen Sie, was Sie sind?
0: Hm?
1: Eine sehr unappetitliche Körperöffnung. Kommt schon besser an, merken Sie?
0: Entschuldigung. Bratwurst.
1: Bratwurst.
0: Also sagen Sie mal, ich muss irgendwie verpasst haben, dass es jetzt bei der Alzheimer-Impfung eine Bratwurst dazu gibt.
1: Alzheimer-Impfung? Ich habe mich gegen Corona impfen lassen.
0: Corona?
1: Ja.
0: Seit wann kann man sich denn gegen eine Biermarke impfen lassen?
1: Eine Biermarke? Moment mal. Man kann sich hier gegen Alzheimer impfen lassen?
0: Naja, junger Freund, das wäre doch wohl ziemlich schade, wenn man in einer Welt, die nur aus Rentnern besteht,
1: ja,
0: wenn man sich da nicht gegen Alzheimer impfen lassen könnte, oder?
1: Diese Dimension besteht nur aus Rentnern.
0: Na, guck doch hin.
1: Alter. Ja, ja. Und heute stimmt's wirklich. Schön! Freunde!
0: Alzheimer, ja.
1: Alzheimer.
0: Ja, ja.
1: Nur Rentner?
0: Nur Rentner.
1: Nur Rentner.
0: Nur Rentner.
1: Moment mal.
0: Ja, ja.
1: Sagen Sie
0: Wichtig
1: mal.
0: Ist ja die Betonung. Wollen Sie wissen, warum das so ist?
1: Warum?
0: Also.
1: Ja, ja.
0: Also, warum Sie das wissen wollen?
1: Warum gibt es hier nur Rentner?
0: Sagen wir, unter welchem Stein haben Sie denn die letzten Jahre.
1: Gar kein Stein.
0: Also. Hör mal.
1: Ja.
0: Sie kommen dich zu holen.
1: Ja.
0: Sie werden dich nicht finden.
1: Nein, nein.
0: Niemand wird dich finden. Du bist bei mir. Ja, pass auf. Es ist ja nur so, ja. Der demografische Wandel, der war...
1: Leck mich am Arsch.
0: Der war irgendwann nicht mehr aufzuhalten.
1: Natürlich nicht.
0: Die Alten sind immer älter geworden und Junge kamen halt keine mehr nach.
1: Ja, woher auch?
0: Naja, und irgendwann war die... einzige Bevölkerungsgruppe, die sich überhaupt noch vermehrt hat,
1: ja.
0: Das waren die über 100-Jährigen.
1: Das heißt,
0: ja.
1: Hier,
0: ja.
1: In dieser Dimension,
0: ja.
1: Gibt es keine Jugend.
0: Nein, keine Jugend.
1: Das ist ja fantastisch.
0: Genial.
1: Das ist ja großartig. Keine schlecht gelaunten, pickegesichtigen Arschlöcher, die an dem Tag versauen. Die unhöflich sind, diese ganze Rambo-Zambo-Musik hören. Und vor allen Dingen keine Idioten, die sich auf der Straße festkleben.
0: Nee.
1: Auf der letzten Straße in Magdeburg, wo keine Baustelle ist, sich da festkleben.
0: Ja, ja.
1: Entschuldigung. Oh, schön.
0: Aber weißt du, dass
1: oh,
0: das
1: schön.
0: Wichtigste ist?
1: Ja.
0: Hauptsache, es gibt keine Grünen mehr. Nicht?
1: Ah, ja, also so ist es.
0: Höchstens noch ein paar... versprengte Alt-68er, aber die kompostieren ja eh vor sich
1: ja.
0: hin. Ne?
1: Also was?
0: Prostata.
1: Ich bleib hier.
0: Ja,
1: ja ich bleib hier in dieser...
0: Wo wollen Sie denn jetzt hin?
1: Vor allem zu zweit.
0: Ist das Ihr Ernst?
1: Ach, die haben sich umgesetzt. Können Sie uns jetzt besser sehen?
0: Da kommen aber gleich noch zwei Busse.
1: Noch zwei Busse?
0: Ja, Herr und Frau Busse, die wollen da sitzen.
1: Jetzt habe ich noch diesen Deckel hier in der Hand.
0: Ah, es schmeckt aber scheußlich, ne?
1: Das ist ja lecker.
0: Lecker?
1: Das ist verdünnte Eistee.
0: Ach so.
1: Verdünnte Eistee, die kann man schön auf Wex runterkloppen.
0: Ja.
1: Wenn wir diese Nummer nicht spielen würden, würde ich am Tag gar nichts Alkoholfreies trinken.
0: Ja.
1: So sieht's aus. Aber hier diesen Deckel,
0: ja.
1: Den kann ich super loswerden.
0: Aha. Ja.
1: Ich habe... Man sagt,
0: mm.
1: er habe magische Kräfte.
0: Nein.
1: Fernet Branca, Sie erinnern sich? Dieser Adler über den See, das war ich. Ich kann diesen Deckel verschwinden lassen. It's magic. Pass auf. Pass auf jetzt. Hier hingucken.
0: Praktisch. Hat mir den vorher im Mund gesteckt.
1: Das
0: oh, habe ich den Trick voran.
1: Das ist ja nicht schlimm.
0: Ja.
1: So.
0: Wie verbleiben wir denn da jetzt?
1: Keine Jugend.
0: Keine Jugend, ja.
1: Ist ja verrückt.
0: Ja.
1: Und wie haltet ihr den ganzen Laden hier am Kacken?
0: Na, ist ja ganz einfach hier die Lebensmittelproduktion.
1: Ja.
0: Die ist ja voll automatisiert.
1: Schmeckt man. Ich kann es nicht mehr kontrollieren. Das ist das Alter.
0: Naja, und
1: das kennen Sie.
0: Und im Fernsehen, da laufen ja eh nur noch Wiederholungen.
1: Ja, natürlich.
0: Ja, ja. Also das Notband, Wiederholung mit der große Preis, mit Wim Tölke.
1: Tölke!
0: Ja, ja, ja, ja.
1: Das waren noch Zeiten.
0: Das waren noch
1: Da war die Welt noch in Ordnung.
0: Was waren das für Zeiten?
1: Nur gute Zeiten.
0: Ach so.
1: Aber die Frage ist ja,
0: ja.
1: Wie ist es mit der Pflege?
2: Mit der Pflege?
1: Mit der Pflege? Ja. Also macht das auch Wim Tölke vom Notball? Das
2: macht natürlich nicht Wim Tölke.
1: Ja, man muss ja mal fragen.
2: Ja, pass auf, bei uns ist Pflegestufe 1.
1: Ja.
2: Automatisch befähigt, Pflegestufe 2 zu Pflegekräften auszubilden, damit Pflegestufe 2, Pflegestufe 3 gleich mitpflegen kann.
1: Nee? Ist ja genial.
2: Geniell.
1: Aber wissen Sie, was schade ist?
2: Was denn?
1: Dass es gar keine Enkeltricks mehr gibt.
2: Ja, das, woher wissen Sie das?
1: Ja, ohne Jugend gibt es doch keine Enkeltricks.
2: Das stimmt, ohne Jugend gibt es ja. Und ich war der König böser, sag mal.
1: Zu hastig getrunken.
2: Ja, ja. Der König der Enkeltricks war ich ja hier, ne? Also ich habe zu Hause noch eine Plakette. Naja, jetzt geht ja nicht mehr. Ich habe den lieben langen Tag, habe ich Enkeltricks gemacht, aber geht nicht mehr, weil ich bin ja jetzt kein Enkel mehr, ne?
1: Man muss doch kein Enkel sein, um Enkeltricks zu machen.
2: Na, wohl muss man ja wohl
1: Nein,
2: Enkel
1: sein. Nein, ich bin in meiner Dimension, bin ich der König der Enkeltricks.
2: Sie in Ihrem Alter?
1: Ja, natürlich.
2: Wie soll das denn funktionieren?
1: Pass auf, ich nehme ein Telefon.
2: Ja.
1: Ein Festnetzapparat.
2: Was immer das
1: ist. Wähle da irgendeine zufällige Nummer.
2: Ja.
1: Und wenn da eine junge Stimme dran ist,
2: yeah,
1: dann sage ich, hier ist Opa. Opa? Ja, Opa. Du musst mir auf der Stelle 5.000 Euro überweisen, sonst schmeißen die mich aus dem Heim raus und dann muss ich bei dir wohnen. Das ist doch fantastisch. Der Enkeltrick.
2: Und das funktioniert?
1: Noch bevor ich aufgelegt habe, ist die Kohle auf dem Konto.
2: Nein.
1: Was denkst du denn?
2: Und das, das kann man bei Ihnen machen,
1: ja,
2: dass es da drin.
1: Da ist noch viel mehr drin. Noch viel mehr. Zum Beispiel.
2: Nein!
1: Doch!
2: Oh!
1: Und?
2: Und? Nein!
1: Doch!
2: Oh! Sagen Sie mal,
1: ja,
2: ist da vielleicht auch drin?
1: Sie sind ein Riesenferkel. Aber ja, auch das ist
2: das
1: da
2: ist
1: drin.
2: Drin, ja.
1: Und?
2: Und? Nein!
1: Doch! Wir nehmen sie alle mit.
2: Hören Sie mal, wenn das alles da drin ist.
1: Und noch viel.
2: Dann würde ich sagen, vergessen Sie meine Welt, wir nehmen Ihre.
1: Ich hab doch gesagt, ich
2: nehme nicht. Eine Frage hätte ich da noch, Franz.
1: Ja, was denn?
2: Könnte ich meine Bank mitnehmen?
1: Ihre Bank?
2: Ja.
1: Ja, natürlich, wieso?
2: Heute ist Saunaabend.
1: Ja, komm, nimm mit die Scheißbank. Komm.

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0: Papa, ich habe gerade ein Habichtpaar gesehen.
1: Ein Paar?
0: Ja. Sie haben einander umkreist. Wunderschön. Mein Vater war ein ruhiger Mann mit einer Kamera.
1: Sieh aufmerksam zu, damit du dich später daran erinnerst.
0: Und er war der einzige Mensch, der mich verstanden hat. Er ist nicht mehr da. Und ich vermisse ihn furchtbar.
2: So kenne ich dich, Helen. Du gehst zu weit. Er würde keine Trübsal dulden, hm? Und du machst das auch nicht, oder?
0: Nein. Ich gehe meiner Forschung nach und unterrichte Studenten in Cambridge.
3: Hey allerseits.
0: Aber im Moment komme ich nicht so gut klar.
3: Miss McDonald.
0: Entschuldigung, ja, toll. Ich brauche was anderes. Ich will einen Habicht.
4: Habichte, die wildesten und verrücktesten Greifvögel.
0: Wenn ich sie rufe, lässt du sie fliegen. Gutes Mädchen. Ich nenne dich Mabel.
2: Helen, kein Mensch kann so leben.
5: Das heißt, das Gefühl, eine Versagerin zu sein.
0: Das ist nun mal eine Tatsache.
4: Sei mit dir selbst nicht so streng. Mabel ist nur dabei, ihren Platz in der Welt zu finden.
0: Ich dachte immer, mein Vater hätte mir beigebracht, distanziert zu sein. Mabel schenkt mir eine tiefe Verbindung mit dem Leben. Jetzt erkenne ich, mit wie viel Leidenschaft mein Vater am Leben teilgenommen hat. Das Leben ist wahrhaftig, ernst und schön.
1: Vergiss nicht zu lächeln.

0: Und ich danke meiner wunderschönen Tochter Jennifer, die fest an meiner Seite steht und dazu beiträgt, dass diese Stiftung funktioniert.
1: Was hast du denn mit Mexikanern?
2: Ich sage nur, dass wir mehr Amerikaner unterstützen sollten.
3: Er ist Tänzer, er arbeitet für meine Stiftung in Mexico City.
4: Danke für das Ticket. Ich fand die Aufführung heute wirklich toll.
3: Nächstes Mal gehen wir zusammen.
5: Können Sie mir etwas über die Art Ihrer Beziehung erzählen?
6: Ist er in deinem Programm?
3: Nein.
7: Wo hast du tanzen gelernt?
8: In Mexiko.
7: Und auf der Straße gebettelt hast du dort auch?
9: Wir haben uns schon mal gesehen, oder? Der Ballettlehrer.
0: Du weißt, ich will, dass du glücklich bist. Aber es gibt Grenzen, verstehst du?
8: Ich bin hergekommen, um bei dir zu sein. Und ich will mich einfach nicht ständig verstecken müssen.
3: Wir fahren.
8: Schämst du dich, mit mir gesehen zu werden? Dir ist doch eh egal, was mit mir passiert.
3: Ich möchte dir etwas sagen. Dann entscheidest du, ob wir noch zusammenbleiben oder nicht. Ob du möchtest, dass ich wieder hierher komme oder...
10: Nein!
3: Du kennst mich kein Stück.
11: Verkauf. 10.500.000 Pfund für dieses Stradivari-Cello.
12: Papa hat sich sein Leben lang abgemüht, dieses Quartett zu vereinen.
13: Was machen wir denn jetzt?
12: Ein gemeinsames Konzert.
14: Ein Quartett von Charlie Beaumont. Das habe ich noch nie gehört.
12: Es wurde bis heute nicht aufgeführt.
15: Ich bin dabei.
16: Erste Violine?
12: Ja.
11: Hallo Leute, ich bin jetzt in meinem Zimmer und gleich lerne ich die anderen Mitglieder des Quartetts kennen. Georges Massaro, Peter Niculescu und Lise Carvalho.
17: Bitte jetzt alle zu mir sehen. Und Sie dürfen auch gerne lächeln, ja?
18: Sie haben es in 2 Tagen nicht geschafft, einen Satz zu proben. Es soll bis Samstag 4 sein.
16: Da fangen wir an.
12: Takt 11, wieso denn da?
11: Weil er vorher nicht spielt.
12: Alles gut?
18: Beaumont, wenn es wen gibt, der weiß, wie man es spielt, dann er.
19: 1, 2, 3. 4 gute Musiker waren noch nie genug, um ein gutes Quartett zu bilden. Das ist bekannt.
18: Wir sind halt verschieden, weißt du.
11: Was meinst du damit?
12: Apolline!
17: Lassen Sie mich in Ruhe.
14: Immer noch diese Marotte, dich bei der Arbeit zu verstecken.
19: Sie verstehen sich wirklich gut mit Peter.
12: Sie sind kein guter Beobachter. Wir mögen uns überhaupt nicht.
19: Denken Sie an diese Starenschwärme. Was hat es auf sich mit den Hunderten, Tausenden von Staren, die so riesige Schwärme am Himmel bilden? Sie haben weder Anführer noch Regeln.
12: Ich habe alles gemacht, mir den Arsch aufgerissen. Aber Sie tun alles dafür, dass es ein Desaster wird. Und das finde ich scheiße.
18: Hat es Ihnen gefallen?
19: Nicht einfach. Vivaldi ist nicht einfach.

0: Da auch das Gefühl, dass er nicht kommt? Tja.
1: Typisch.
2: Franz Branntwein!
3: Meine Damen und Herren, Franz Branntwein, ne? der ist ja wie die SPD. Ne?
0: Genau, uralt.
3: Ja, das auch, aber ich meine, wenn er einmal da ist, dann wird man ihn einfach nicht aber mehr los.
0: Natürlich nicht, die SPD wirst du ja auch nicht mehr los.
4: Nee. Ich saß die ganze Zeit hier unten, habe ich versteckt und hatte Angst. Du musst dich einsammeln.
5: Was?
4: Du musst in verschiedene Realitäten reisen, die Variante von dir finden und dich dann mitnehmen.
5: Aha. Und wie?
3: Ist der gerade im Kühlschrank verschwunden?

0: ja so gerne in Arneburg übers Land. Oh, eine Bank. Na, da kann ich mal kurz Rast machen, nicht? Ach, was für ein beschissener Ausblick, nicht? Nee, da muss ich woanders hin. Aber die Bank nehme ich mit, nicht? Außer praktisch ein Schlitz drin, ne? Kann man nicht schön tragen. Muss man aber mal aufpassen, wenn man sich draufsetzt, ne? Ich war neulich in der Sauna, sag ich Ihnen. Hatte ich mein Handtuch vergessen, ne? Naja, hab ich mich draufgesetzt, ne? Und dann, wenn man in so einem gewissen Alter ist, ne? Sie wissen wovon ich, was ist denn hier los? Wenn man in so einem gewissen Alter ist, und sag mal so, wenn die Glocken länger sind als das Seil, ne? Naja, ich hab's erst gar nicht bemerkt, ne? Ja, irgendwann kam der rein, ne, hat dann Aufguss gemacht, ne? Es dehnt sich ja bei Hitze alles wieder aus, ne? Irgendwann war es mir dann zu warm, dann bin ich aufgesprungen und losgerannt, ne? Auf einmal flitschig zurück wie so ein Gummiband. Ne? Konnte es mir erst gar nicht erklären. Ne? Zweiten Mal habe ich es bis raus geschafft. Ne? Nur die Bank hatte sich in der Tür verkeilt. Oh ja. Mit drei Mann haben sie dran gezerrt. Ne? Da war nichts zu machen. Ne? Am Schluss mussten sie die Feuerwehr holen. Ne? Ja. Die haben es dann geschafft, ne? Die haben immer so einen Trennschleifer, haarscharf. Oh, das war vielleicht ein Nervenkitzel, kann ich Ihnen sagen, ne? Junge Frau, Sie müssen sich auch nicht alles bildlich vorstellen, was ich hier erzähle, ne? Naja, auf jeden Fall, die Bank war dann hin, ne? Ja, ja. Was ist denn das? Naja, und die Sauna, die hat seitdem auch zu, ne? Aber... Ne, hier, das ist mir doch nichts, das zieht mir zu sehr am Kühlschrank. Ne, dann setze ich mich doch lieber hier vorne hin, ne? Ans Baumwollfell, ne? Ja, ja, ja. So. Gehen Sie auch gern wandern? Ja? Wo wandern Sie denn so? Was haben Sie gesagt? Ich hab's nicht verstanden. In der Börde, ja, in der Börde ist schön. Ich wandere ja so gern im Wald, wissen Sie, da so, kann man so schön spazieren gehen, da geht einem auch keiner auf den Sack, ne? Höchstens die Vögel, die dann so ein bisschen zwitschern, so chip, chip, chip, aber naja, gut. Aber links sind Bäume, rechts sind Bäume und dazwischen Zwischenräume, wo die großen Elefanten spazieren gehen, ohne sich zu stoßen, nicht? Ja, müssen aber immer aufpassen, wenn Sie im Wald spazieren. Wissen Sie, wo beim Baum hinten ist? Nee, wo das Papier liegt. Ach du Scheiße.
1: Branntwein?
0: Woher wissen Sie das?
1: Das geht Sie einen Scheißdreck an.
0: Oh. Naja, aber jemand, der meinen Namen kennt, der kann ja kein ganz schlechter Mensch sein, nicht?
1: So sieht's aus, Freunde. Vorname?
0: Fritz.
1: Fritz.
0: Fritz.
1: Fritz Branntwein.
0: Fritz Branntwein.
1: Das ist aber eine seltsame Dimension hier.
0: Seltsam? Ja. Wieso, wie heißen Sie denn?
1: Wie heiße ich? Branntwein.
0: Das ist ja ein Zufall. Und Vorname?
1: Franz!
0: Franz!
1: Franz Branntwein!
0: Franz Branntwein? Was ist denn das für ein bescheuerter Name?
1: Ich darf doch sehr bitten!
0: Wer heißt denn wie was zum Einreiben? Jetzt pass mal auf, junger Freund. Franz Branntwein heißt man nicht, Franz Branntwein trinkte man nicht.
1: Wie dem auch sei, mitkommen.
0: Wissen Sie, was ich eben verstanden habe?
1: Was denn?
0: Ich soll mitkommen.
1: Ja, das habe ich auch gesagt.
0: Ach so.
1: Mitkommen. Nö. Ach, warte nur. Sie kommen sofort mit.
0: Oh, kleinen Augenblick.
1: Ja. Muss noch jemand mit dem Bus weg?
0: War die Vorwahl.
1: Ach so.
0: Jetzt kommt die Hauptnummer.
1: Hallo?
0: Hallo?
1: Hallo?
0: Franz Branntwein?
1: Ja.
0: Ich soll mitkommen?
1: Ja.
0: Nee.
1: So, jetzt reicht's.

0: Oh, und kommt noch ein Fax. Brrr. Und nu?
1: Ja, und nu?
0: Ja, was denn?
1: Jetzt pass mal auf, mein Freund.
0: Ist er noch da?
1: Ja, er ist noch da.
0: Ich kann ihn riechen.
1: Dabei war ich gar nicht beim Griechen. Das hat sich gereimt, verstehen Sie? Schade. Ich würde ungern...
0: Oh, da oben.
1: Sehr ungern...
0: Ja?
1: Gewalt anwenden.
0: Also, Entschuldigung. Sie würden sehr ungern Gewalt anwenden.
1: Sehr ungern.
0: Das wusste ich.
1: Ja,
0: Entschuldigung,
1: also,
0: wenn ich das vorher gewusst hätte. Merkst du selber nicht?
1: Mmh. Ist ein harter Knochen.
0: Aber so den ein Trottel.
1: Den nehme ich mit. Oh. Ja, da sitzt schon jemand. Schade. Arschloch. Muss man aufpassen, wenn man hier so drüber rutscht.
0: Schlitz in der Mitte.
1: Schlitz, das ist das Beste, gefährlich. Ah, besetzt. Sie müssen sich keine Illusion machen. Den nehme ich mit. Auf jeden Fall nehme ich den mit.
0: Scheiße.
1: Na, dann machen wir es halt offen. Nicht? Oh. Huch!
0: Sagen Sie mal.
1: Die Leute mögen halt keine Kraftausdrücke. Hab ich schon mitgekriegt.
0: Sagen Sie mal.
1: Was denn?
0: Ich könnte
1: wenn man
0: mich...
1: Wenn so Arschloch sagt, das mögen die heute nicht. Müssen wir das ganze Stück umschreiben jetzt. Wir würden eine kurze Pause machen, dass wir uns dann nochmal hier treffen.
0: Melden uns im August wieder, meine Damen und Herren. Sagen Sie mal.
1: Arschloch. Wird nicht besser. Sagen Sie mal, was denn?
0: Ich könnte mich irren.
1: Vermutlich.
0: Aber sind Sie ja gerade eben dort aus diesem Kühlschrank da gestiegen?
1: Das kann man von hier nicht so gut sehen. Das ist gar kein Kühlschrank.
0: Kein Kühlschrank?
1: Nee, das ist ein Dimensionsportal.
0: Das ist ein Dimensionsportal.
1: Ja, ein Dimensionsportal. Bitte?
0: Sagen Sie mal,
1: ja,
0: haben Sie Ihre Impfung verpasst?
1: Ich bin 46 Mal geimpft.
0: 46
1: ja,
0: Mal?
1: Erstimpfung? Ja, es gab eine Bratwurst kostenlos. Mich schön durchimpfen lassen. Piekser-Tupfer-Bratwurst. Das lief, Piekser-Tupfer-Bratwurst. Wie der Typ am Bahnsteig, am Bahnhof, vor diesem Brötchenautomat. Geld rein, Brötchen raus. Und das lief, Geld rein, Brötchen. Kommt jemand, hallo, dürft ihr vielleicht auch mal... Hau ab, ich hab grad eine Glückssträhne. Piekser, Tupfer, Bratwurst. Am Ende war ich satt und sehr immun. Mm.
0: Piekser, Tupfer, Bratwurst. Ja. Ging's auch mal Bratwurst, Tupfer, Piekser?
1: Wissen Sie, was Sie sind?
0: Hm?
1: Eine sehr unappetitliche Körperöffnung. Kommt schon besser an, merken Sie?
0: Entschuldigung. Bratwurst.
1: Ah,
0: also sagen Sie mal, ich muss irgendwie verpasst haben, dass es jetzt bei der Alzheimer-Impfung eine Bratwurst dazu gibt.
1: Alzheimer-Impfung? Ich habe mich gegen Corona impfen lassen.
0: Corona?
1: Ja.
0: Seit wann kann man sich denn gegen eine Biermarke impfen lassen?
1: Eine Biermarke? Moment mal. Man kann sich hier gegen Alzheimer impfen lassen?
0: Naja, junger Freund, das wäre doch wohl ziemlich schade, wenn man in einer Welt, die nur aus Rentnern besteht, wenn man sich da nicht gegen Alzheimer impfen lassen könnte, oder?
1: Diese Dimension besteht nur aus Rentnern.
0: Na, guck doch hin.
1: Ja, ja.
0: Und heute stimmt's wirklich.
1: Schön! Freunde!
0: Alzheimer, ja.
1: Alzheimer.
0: Ja, ja.
1: Nur Rentner?
0: Nur Rentner.
1: Nur Rentner?
0: Nur Rentner.
1: Moment mal.
0: Ja, ja.
1: Sagen Sie
0: Wichtig
1: mal.
0: Ist ja die Betonung. Wollen Sie wissen, warum das so ist?
1: Warum?
0: Also.
1: Ja, ja.
0: Also, warum Sie das wissen wollen?
1: Warum gibt es hier nur Rentner?
0: Sagen wir, unter welchem Stein haben Sie denn die letzten Jahre.
1: Gar kein Stein.
0: Also. Hör mal,
1: ja.
0: Sie kommen dich zu holen.
1: Ja.
0: Sie werden dich nicht finden.
1: Nein, nein.
0: Niemand wird dich finden, nein. Du bist bei mir. Ja. Ja, pass auf, es ist ja nur so, ja. Der demografische Wandel, der war...
1: Leck mich am Arsch.
0: Der war irgendwann nicht mehr aufzuhalten.
1: Natürlich
0: Die
1: nicht.
0: Alten sind immer älter geworden und Junge kamen halt keine mehr nach.
1: Ja, woher auch?
0: Naja, und irgendwann war die... einzige Bevölkerungsgruppe, die sich überhaupt noch vermehrt hat,
1: ja.
0: Das waren die über 100-Jährigen.
1: Das heißt,
0: ja.
1: Hier,
0: ja.
1: In dieser Dimension,
0: ja.
1: Gibt es keine Jugend.
0: Nein, keine Jugend.
1: Das ist ja fantastisch.
0: Genial.
1: Das ist ja großartig. Keine schlecht gelaunten, pickegesichtigen Arschlöcher, die an dem Tag versauen. Die unhöflich sind, diese ganze Rambo-Zambo-Musik hören. Und vor allen Dingen keine Idioten, die sich auf der Straße festkleben.
0: Nee.
1: Auf der letzten Straße in Magdeburg, wo keine Baustelle ist, sich da festkleben.
0: Ja, ja.
1: Entschuldigung. Oh, schön.
0: Aber weißt du, was das Wichtigste ist?
1: Ja.
0: Hauptsache, es gibt keine Grünen mehr, nicht?
1: Ah, ja, also so
0: höchstens noch ein paar... versprengte Alt-68er, aber die kompostieren ja eh vor sich
1: ja.
0: hin. Ne?
1: Wissen Sie was?
0: Prostata.
1: Ich bleib hier. Ja, ich bleib hier in dieser...
0: Wo wollen Sie denn jetzt hin?
1: Vor allem zu zweit.
0: Ist das Ihr Ernst?
1: Ach, die haben sich umgesetzt. Können Sie uns jetzt besser sehen?
0: Da kommen aber gleich noch zwei Busse.
1: Noch zwei Busse?
0: Ja, Herr und Frau Busse, die wollen da sitzen.
1: Sagen Sie mal. Oh, jetzt habe ich noch diesen Deckel hier in der Hand.
0: Ah, oh, es schmeckt aber scheußlich, ne?
1: Das ist ja lecker.
0: Lecker?
1: Das ist verdünnte Eistee.
0: Ach so.
1: Verdünnte Eistee, die kann man schön auf Ex runterkloppen.
0: Ja.
1: Wenn wir diese Nummer nicht spielen würden, würde ich am Tag gar nichts Alkoholfreies trinken.
0: Ja.
1: So sieht's aus. Aber hier diesen Deckel,
0: ja.
1: Den kann ich super loswerden.
0: Aha. Ja.
1: Ich habe... Man sagt,
0: er
1: habe magische Kräfte.
0: Nein.
1: Fernet Branca, Sie erinnern sich? Dieser Adler über den See, das war ich. Ich kann diesen Deckel verschwinden lassen. It's magic. Pass auf. Pass auf jetzt. Hier hingucken. Fantastisch!
0: Praktisch.
1: Hat
0: mir den vorher im Mund gesteckt.
1: Das
0: habe ich den Trick verraten.
1: Ist ja nicht schlimm.
0: Ja.
1: So.
0: Wie verbleiben wir denn da jetzt?
1: Keine Jugend.
0: Keine Jugend, ja.
1: Ist ja verrückt.
0: Ja.
1: Und wie haltet ihr den ganzen Laden hier am Kacken?
0: Na, ist ja ganz einfach hier die Lebensmittelproduktion.
1: Ja.
0: Die ist ja voll automatisiert.
1: Schmeckt man. Ich kann es nicht mehr kontrollieren. Das ist das Alter.
0: Naja, und
1: das kennen Sie.
0: Und im Fernsehen, da laufen ja eh nur noch Wiederholungen.
1: Ja, natürlich.
0: Ja, ja. Also das Notband, Wiederholung mit der große Preis mit Wim Tölke. Tölke! Ja, ja, ja, ja.
1: Das war noch Zeit.
0: Das war noch
1: Zeit. Da war die Welt noch in Ordnung.
0: Was waren das für Zeiten?
1: Nur gute Zeiten.
0: Ach so.
1: Aber die Frage ist ja, ja, wie ist mit der Pflege?
0: Mit der Pflege?
1: Mit der Pflege. Ja. Also macht das auch Wim Tölke vom Notball?
0: Macht natürlich nicht Wim Tölke.
1: Ja, man muss ja mal fragen.
0: Ja, pass auf, bei uns ist Pflegestufe 1.
1: Ja.
0: Automatisch befähigt. Pflegestufe 2. Ja. Zu Pflegekräften auszubilden, damit Pflegestufe 2, Pflegestufe 3 gleich mitpflegen kann. Ne?
1: Das ist ja genial.
0: Geniell.
1: Aber wissen Sie, was schade ist?
0: Was denn?
1: Dass es gar keine Enkeltricks mehr gibt.
0: Ja, das, woher wissen Sie das?
1: Ne, ohne Jugend gibt es doch keine Enkeltricks.
0: Das stimmt, ohne Jugend gibt es ja. Und ich war der König Böser, sag
1: Gott,
0: mal.
1: Zu hastig getrunken.
0: Ja, ja. Ne. Der König der Enkeltricks war ich ja hier, ne? Also ich habe zu Hause noch eine Plakette. Naja, ihr geht ja nicht mehr. Ich habe den lieben langen Tag, habe ich Enkeltricks gemacht, aber geht nicht mehr, weil ich bin ja jetzt kein Enkel mehr, ne?
1: Man muss doch kein Enkel sein, um Enkeltricks zu machen.
0: Na, wohl muss man ja wohl
1: Nein,
0: Enkel
1: sein. Nein, ich bin in meiner Dimension, bin ich der König der Enkeltricks.
0: Sie in Ihrem Alter?
1: Ja, natürlich.
0: Wie soll das denn funktionieren?
1: Pass auf, ich nehme ein Telefon.
0: Ja.
1: Ein Festnetzapparat.
0: Was immer das
1: ist. Wähle da irgendeine zufällige Nummer.
0: Ja.
1: Und wenn da eine junge Stimme dran ist,
0: yeah,
1: dann sage ich, hier ist Opa. Opa? Ja, Opa. Du musst mir auf der Stelle 5.000 Euro überweisen, sonst schmeißen die mich aus dem Heim raus und dann muss ich bei dir wohnen. Das ist doch fantastisch. Der Enkeltrick.
0: Und das funktioniert?
1: Noch bevor ich aufgelegt habe, ist die Kohle auf dem Konto.
0: Nein.
1: Was denkst du denn?
0: Und das, das kann man bei Ihnen machen,
1: ja,
0: dass es da drin...
1: Da ist noch viel mehr drin. Noch viel mehr? Zum Beispiel...
0: Nein!
1: Doch!
0: Oh!
1: Und?
0: Und? Nein!
1: Doch!
0: Oh! Sagen Sie mal,
1: ja,
0: ist da vielleicht auch drin?
1: Sie sind ein Riesenferkel. Aber ja, auch das ist da
0: ist
1: drin.
0: Drin, ja.
1: Und?
0: Nein!
1: Doch! Wir nehmen sie alle mit.
0: Hören Sie mal, wenn das alles da drin ist...
1: Und noch viel.
0: Dann würde ich sagen, vergessen Sie meine Welt, wir nehmen Ihre Welt.
1: Ich hab doch gesagt, ich nehme
0: mit. Eine Frage hätte ich da noch, Franz.
1: Ja, was denn?
0: Könnte ich meine Bank mitnehmen?
1: Ihre Bank?
0: Ja.
1: Ja, natürlich, wieso?
0: Heute ist Saunaabend.
1: Ja, komm, nimm mit die Scheißbank. Komm.

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0: Papa, ich habe gerade ein Habichtpaar gesehen.
1: Ein Paar?
0: Ja. Sie haben einander umkreist. Wunderschön. Mein Vater war ein ruhiger Mann mit einer Kamera.
1: Sieh aufmerksam zu, damit du dich später daran erinnerst.
0: Und er war der einzige Mensch, der mich verstanden hat. Er ist nicht mehr da. Und ich vermisse ihn furchtbar.
2: So kenne ich dich, Helen. Du gehst zu weit. Er würde keine Trübsal dulden, hm? Und du machst das auch nicht, oder?
0: Nein. Ich gehe meiner Forschung nach und unterrichte Studenten in Cambridge.
3: Hey allerseits.
0: Aber im Moment komme ich nicht so gut klar.
3: Miss McDonald.
0: Entschuldigung, ja, toll. Ich brauche was anderes. Ich will einen Habicht.
1: Habichte, die wildesten und verrücktesten Greifvögel.
0: Wenn ich sie rufe, lässt du sie fliegen. Gutes Mädchen. Ich nenne dich Mabel.
2: Helen, kein Mensch kann so leben.
4: Das heißt, das Gefühl, eine Versagerin zu sein.
0: Das ist nun mal eine Tatsache.
1: Sei mit dir selbst nicht so streng. Mabel ist nur dabei, ihren Platz in der Welt zu finden.
0: Ich dachte immer, mein Vater hätte mir beigebracht, distanziert zu sein. Mabel schenkt mir eine tiefe Verbindung mit dem Leben. Jetzt erkenne ich, mit wie viel Leidenschaft mein Vater am Leben teilgenommen hat. Das Leben ist wahrhaftig, ernst und schön.
1: Vergiss nicht zu lächeln.

0: Und ich danke meiner wunderschönen Tochter Jennifer, die fest an meiner Seite steht und dazu beiträgt, dass diese Stiftung funktioniert.
1: Was hast du denn mit Mexikanern?
2: Ich sage nur, dass wir mehr Amerikaner unterstützen sollten.
3: Er ist Tänzer, er arbeitet für meine Stiftung in Mexico City.
4: Danke für das Ticket. Ich fand die Aufführung heute wirklich toll.
3: Nächstes Mal gehen wir zusammen.
5: Können Sie mir etwas über die Art Ihrer Beziehung erzählen?
6: Ist er in deinem Programm?
3: Nein.
7: Wo hast du tanzen gelernt?
4: In Mexiko.
7: Und auf der Straße gebettelt hast du dort auch?
8: Wir haben uns schon mal gesehen, oder? Der Ballettlehrer.
0: Du weißt, ich will, dass du glücklich bist. Aber es gibt Grenzen, verstehst du?
4: Ich bin hergekommen, um bei dir zu sein. Und ich will mich einfach nicht ständig verstecken müssen.
3: Wir fahren.
4: Schämst du dich, mit mir gesehen zu werden? Dir ist doch eh egal, was mit mir passiert.
3: Ich möchte dir etwas sagen. Dann entscheidest du, ob wir noch zusammenbleiben oder nicht. Ob du möchtest, dass ich wieder hierher komme oder...
9: Nein!
3: Du kennst mich kein Stück.
10: Verkauf. 10.500.000 Pfund für dieses Stradivari-Cello.
11: Papa hat sich sein Leben lang abgemüht, dieses Quartett zu vereinen.
12: Was machen wir denn jetzt?
11: Ein gemeinsames Konzert.
13: Ein Quartett von Charlie Beaumont. Das habe ich noch nie gehört.
11: Es wurde bis heute nicht aufgeführt.
14: Ich bin dabei.
15: Erste Violine?
11: Ja.
10: Hallo Leute, ich bin jetzt in meinem Zimmer und gleich lerne ich die anderen Mitglieder des Quartetts kennen. Georges Massaro, Peter Niculescu und Lise Carvalho.
16: Bitte jetzt alle zu mir sehen und Sie dürfen auch gerne lächeln.

0: Da auch das Gefühl, dass er nicht kommt? Tja.
1: Typisch.
2: Franz Branntwein!
3: Meine Damen und Herren, Franz Branntwein, ne? der ist ja wie die SPD. Ne?
0: Genau, uralt.
3: Ja, das auch, aber ich meine, wenn er einmal da ist, dann wird man ihn einfach nicht aber mehr los.
0: Natürlich nicht, die SPD wirst du ja auch nicht mehr los.
4: Nee. Ich saß die ganze Zeit hier unten, habe ich versteckt und hatte Angst. Du musst dich einsammeln.
5: Was?
4: Du musst in verschiedene Realitäten reisen, die Variante von dir finden und dich dann mitnehmen.
5: Aha. Und wie?
3: Ist der gerade im Kühlschrank verschwunden?

Ja, so gerne in Arneburg übers Land. Oh, eine Bank. Na, da kann ich mal kurz Rast machen, nicht? Ach, was für ein beschissener Ausblick, nicht? Nee, da muss ich woanders hin. Aber die Bank nehme ich mit, nicht? Außer praktisch ein Schlitz drin, nicht? Kann man nicht schön tragen. Muss man aber mal aufpassen, wenn man sich draufsetzt, ne? Ich war neulich in der Sauna, sage ich Ihnen. Hatte ich mein Handtuch vergessen. Ne? Naja, habe ich mich draufgesetzt. Ne? Und dann, wenn man in so einem gewissen Alter ist, ne? Sie wissen wovon ich, was ist denn hier los? Wenn man in so einem gewissen Alter ist, und ich sag mal so, wenn die Glocken länger sind als das Seil, ne? Naja, ich hab's erst gar nicht bemerkt, nicht? Ja, irgendwann kam der rein, ne, hat dann Aufguss gemacht, nicht? Es dehnt sich ja bei Hitze alles wieder aus, nicht? Irgendwann war es mir dann zu warm, dann bin ich aufgesprungen und losgerannt, nicht? Auf einmal flitschig zurück wie so ein Gummiband, ne? Konnt's mir erst gar nicht erklären, nicht?

0: Zweiten Mal habe ich es bis rausgeschafft, ne? Nur die Bank hatte sich in der Tür verkeilt. Oh, ja. Mit drei Mann haben sie dran gezerrt, ne? Da war nichts zu machen, ne? Am Schluss mussten sie die Feuerwehr holen, ne? Ja. Die haben es dann geschafft, ne? Die haben mit so einem Trennschleifer haarscharf. Oh, das war vielleicht ein Nervenkitzel, kann ich Ihnen sagen, ne? Junge Frau, Sie müssen sich auch nicht alles bildlich vorstellen, was ich hier erzähle, ne? Naja, auf jeden Fall, die Bank war dann hin, ne? Ja, ja. Was ist denn das? Naja, und die Sauna, die hat seitdem auch zu, ne? Aber... Ne, hier, das ist mir doch nichts, das zieht mir zu sehr am Kühlschrank. Ne, dann setze ich mich doch lieber hier vorne hin, ne? Ans Baumwollfell, ne? Ja, ja, ja. So. Gehen Sie auch gern wandern? Ja? Wo wandern Sie denn so? Was haben Sie gesagt? Ich hab's nicht verstanden. In der Börde, ja, in der Börde ist schön. Ich wandere ja so gern im Wald, wissen Sie, da kann man so schön spazieren gehen, da geht einem auch keiner auf den Sack, ne? Höchstens die Vögel, die dann so ein bisschen zwitschern, so chip, chip, chip, aber naja, gut. Aber links sind Bäume, rechts sind Bäume und dazwischen Zwischenräume, wo die großen Elefanten spazieren gehen, ohne sich zu stoßen, nicht? Ja, müssen Sie aber immer aufpassen, wenn Sie im Wald spazieren. Wissen Sie, wo beim Baum hinten ist? Nee, wo das Papier liegt. Ach du Scheiße.
1: Branntwein?
0: Woher wissen Sie das?
1: Das geht Sie einen Scheißdreck an.
0: Oh. Naja, aber jemand, der meinen Namen kennt, der kann ja kein ganz schlechter Mensch sein, nicht?
1: So sieht's aus, Freunde. Vorname?
0: Fritz.
1: Fritz.
0: Fritz.
1: Fritz Branntwein.
0: Fritz Branntwein.
1: Ist aber eine seltsame Dimension hier.
0: Seltsam? Ja. Wieso, wie heißen Sie denn?
1: Wie heiße ich? Branntwein.
0: Das ist ja ein Zufall. Und Vorname?
1: Franz!
0: Franz!
1: Franz Branntwein!
0: Franz Branntwein? Was ist denn das für ein bescheuerter Name?
1: Ich darf doch sehr bitten!
0: Hey, wer heißt denn wie was zum Einreiben? Jetzt pass mal auf, junger Freund. Franz Branntwein heißt man nicht, Franz Branntwein trinkt man nicht.
1: Wie dem auch sei, mitkommen.
0: Wissen Sie, was ich verstanden habe?
1: Was denn?
0: Ich soll denn mitkommen.
1: Ja, das habe ich auch gesagt.
0: Ach so.
1: Mitkommen. Nö. Ach so. Warte nur. Sie kommen sofort mit.
0: Oh, kleiner Blick.
1: Ja. Muss noch jemand mit dem Bus weg?
0: War die Vorwahl.
1: Ach so.
0: Jetzt kommt die Hauptnummer.
1: Ja.
0: Brr, brr, brr, brr, brr, brr, brr, brr.
1: Hallo?
0: Hallo?
1: Hallo?
0: Franz Branntwein?
1: Ja.
0: Ich soll mitkommen?
1: Ja.
0: Nee.
1: So, jetzt reicht's.
0: Oh Mann. Kommt noch ein Fax. Brr. Und nu?
1: Ja, und nu.
0: Ja, was denn?
1: Jetzt pass mal auf, mein Freund.
0: Ist auch noch da.
1: Ja. Er ist noch da.
0: Ich kann ihn riechen.
1: Dabei war ich gar nicht beim Griechen. Das hat sich gereimt, verstehen Sie? Schade. Ich würde ungern.
0: Oh, da oben.
1: Sehr ungern.
0: Ja?
1: Gewalt anwenden.
0: Achso. Entschuldigung. Sie würden sehr ungern Gewalt anwenden.
1: Sehr ungern.
0: Das wusste ich ja nicht.
1: Woher?
0: Entschuldigung,
1: Franz,
0: wenn ich das vorher gewusst hätte. Merkst du selber nicht?
1: Mmh. Ist ein harter Knochen. Aber
0: so ein Trottel.
1: Den nehme ich mit.

0: Da sitzt schon jemand. Schade. Arschloch. Muss man aufpassen, wenn man hier so drüber rutscht.
1: Schlitz in der Mitte.
0: Schlitz, das ist das Gefährliche. Ah, besetzt. Sie müssen sich keine Illusion machen. Den nehme ich mit. Auf jeden Fall nehme ich den mit. Scheiße. Na, dann machen wir es halt offen. Nicht? Oh. Huch!
1: Sagen Sie mal.
0: Die Leute mögen halt keine Kraftausdrücke. Hab ich schon mitgekriegt.
1: Sagen Sie mal.
0: Was denn?
1: Ich könnte mich...
0: Wenn man
1: mich
0: so Arschloch sagt, das mögen die heute nicht. Müssen wir das ganze Stück umschreiben jetzt. Wir würden eine kurze Pause machen, dass wir uns dann nochmal hier treffen.
1: Melden uns im August wieder, meine Damen und Herren. Sagen Sie mal.
0: Arschloch. Wird nicht besser. Sagen Sie mal, was denn?
1: Ich könnte mich irren.
0: Vermutlich.
1: Aber sind Sie gerade eben dort aus diesem Kühlschrank da gestiegen?
0: Das kann man von hier nicht so gut sehen. Das ist gar kein Kühlschrank.
1: Kein Kühlschrank?
0: Nee, das ist ein Dimensionsportal.
1: Das ist ein Dimensionsportal.
0: Ein Dimensionsportal. Bitte?
1: Sagen Sie mal, haben Sie Ihre Impfung verpasst?
0: Ich bin 46 Mal geimpft.
1: 46 ja, Mal?
0: Erstimpfung? Ja, es gab eine Bratwurst kostenlos. Mich schön durchimpfen lassen. Piekser-Tupfer-Bratwurst. Das lief, Piekser-Tupfer-Bratwurst. Wie der Typ am Bahnsteig, am Bahnhof, vor diesem Brötchenautomat. Geld rein, Brötchen raus. Und das lief, Geld rein, Brötchen. Kommt jemand, hallo, dürft ihr vielleicht auch mal... Hau ab, ich hab grad eine Glückssträhne. Pizza, Tupfer, Bratwurst. Am Ende war ich satt und sehr immun.
1: Pizza, Tupfer, Bratwurst. Ging's auch mal Bratwurst, Tupfer, Pizza?
0: Wissen Sie, was Sie sind? Eine sehr unappetitliche Körperöffnung. Kommt schon besser an, merken Sie?
1: Entschuldigung. Bratwurst.
0: Ah,
1: also sagen Sie mal, ich muss irgendwie verpasst haben, dass es jetzt bei der Alzheimer-Impfung eine Bratwurst dazu gibt.
0: Alzheimer-Impfung? Ich habe mich gegen Corona impfen lassen.
1: Corona?
0: Ja.
1: Seit wann kann man sich denn gegen eine Biermarke impfen lassen?
0: Eine Biermarke? Moment mal. Man kann sich hier gegen Alzheimer impfen lassen?
1: Naja, junger Freund, das wäre doch wohl ziemlich schade, wenn man in einer Welt, die nur aus Rentnern besteht, wenn man sich da nicht gegen Alzheimer impfen lassen könnte, oder?
0: Diese Dimension besteht nur aus Rentnern.
1: Na, guck doch hin.
0: Ja. Und heute stimmt's wirklich. Schön! Freunde!
1: Alzheimer. Ja.
0: Nur Rentner. Moment mal.
1: Ja.
0: Sagen Sie
1: Wichtig
0: mal.
1: Ist ja die Betonung. Wollen Sie wissen, warum das so ist?
0: Warum?
1: Also.
0: Ja.
1: Also, warum Sie das wissen wollen?
0: Warum gibt es hier nur Rentner?
1: Sagen wir, unter welchem Stein haben Sie denn die letzten Jahre.
0: Gar kein Stein.
1: Also, hör mal, sie kommen dich zu holen.
0: Ja.
1: Sie werden dich nicht finden.
0: Nein.
1: Niemand wird dich finden, du bist bei mir. Ja, pass auf, es ist ja nur so, ja. Der demografische Wandel, der war...
0: Leck mich am Arsch.
1: Der war irgendwann nicht mehr aufzuhalten.
0: Natürlich
1: die
0: nicht.
1: Alten sind immer älter geworden und Junge kamen halt keine mehr nach.
0: Ja, woher auch?
1: Naja, und irgendwann war die einzige Bevölkerungsgruppe, die sich überhaupt noch vermehrt hat,
0: ja,
1: das waren die über 100-Jährigen.
0: Das heißt,
1: ja,
0: hier,
1: ja,
0: in dieser Dimension,
1: ja,
0: gibt es keine Jugend.
1: Nein, keine Jugend.
0: Das ist ja fantastisch.
1: Genial.
0: Das ist ja großartig. Keine schlecht gelaunten, pickegesichtigen Arschlöcher, die an dem Tag versauen, die unhöflich sind, die diese ganze Rambo-Zambo-Musik hören und vor allen Dingen keine Idioten, die sich auf der Straße festkleben.
1: Nee.
0: Auf der letzten Straße in Magdeburg, wo keine Baustelle ist, sich da festkleben.
1: Ja, ja.
0: Entschuldigung. Oh, schön.
1: Aber weißt du,
0: oh,
1: was das
0: schön.
1: Wichtigste ist?
0: Ja.
1: Hauptsache, es gibt keine Grünen mehr, nicht?
0: Ah,
1: ja, also
0: so ist es.
1: Höchstens noch ein paar versprengte Alt-68er, aber die kompostieren ja eh vor sich
0: ja
1: hin, nicht?
0: Wissen Sie was?
1: Prostata.
0: Ich bleib hier. Ja, ich bleib hier in dieser...
1: Wo wollen Sie denn jetzt hin?
0: Vor allem zu zweit.
1: Ist das Ihr Ernst?
0: Ach, die haben sich umgesetzt. Können Sie uns jetzt besser sehen?
1: Da kommen aber gleich noch zwei Busse.
0: Noch zwei Busse?
1: Ja, Herr und Frau Busse, die wollen da sitzen.
0: Sagen Sie mal. Oh, jetzt habe ich noch diesen Deckel hier in der Hand.
1: Oh, es schmeckt aber scheußlich, ne?
0: Das ist ja lecker.
1: Lecker?
0: Das ist verdünnte Eistee.
1: Ach so.
0: Verdünnte Eistee, die kann man schön auf Ex runterkloppen.
1: Ja.
0: Wenn wir diese Nummer nicht spielen würden, würde ich am Tag gar nichts Alkoholfreies trinken.
1: Ja.
0: So geht's aus. Aber hier diesen Deckel,
1: ja,
0: den kann ich super loswerden.
1: Aha. Ja.
0: Ich habe, man sagt,
1: mm,
0: er habe magische Kräfte.
1: Nein.
0: Fernet Branca, Sie erinnern sich? Dieser Adler über den See, das war ich. Ich kann diesen Deckel verschwinden lassen. It's magic. Pass auf. Pass auf jetzt. Hier hingucken. Fantastisch.
1: Praktisch. Hat mir den vorher im Mund gesteckt.
0: Das,
1: oh, habe ich einen Trick verraten.
0: Das ist ja nicht schlimm.
1: Ja.
0: So.
1: Wie verbleiben wir denn da jetzt?
0: Keine Jugend.
1: Keine Jugend, ja.
0: Ist ja verrückt.
1: Ja.
0: Und wie haltet ihr den ganzen Laden hier am Kacken?
1: Na, ist ja ganz einfach hier die Lebensmittelproduktion.
0: Ja.
1: Die ist ja voll automatisiert.
0: Schmeckt man. Ich kann es nicht mehr kontrollieren, das ist das Alter.
1: Naja, und
0: das kennen Sie.
1: Und im Fernsehen, da laufen ja eh nur noch Wiederholungen.
0: Ja, natürlich.
1: Ja, ja. Also das Notband, Wiederholung mit der große Preis, oh, mit Wim Tölke.
0: Tölke!
1: Ja, ja, ja.
0: Das waren noch Zeiten.
1: Das waren noch
0: Zeiten. Da war die Welt noch in Ordnung.
1: Was waren das für Zeiten?
0: Ja, gute Zeiten.
1: Ach so.
0: Aber die Frage ist ja,
1: ja,
0: wie ist es mit der Pflege?
1: Mit der Pflege?
0: Mit der Pflege. Ja. Also macht das auch Wim Tölke vom Notball?
1: Das macht natürlich nicht Wim Tölke.
0: Ja, man muss ja mal fragen.
1: Ja, pass auf, bei uns ist Pflegestufe 1.
0: Ja.
1: Automatisch befähigt, Pflegestufe 2 zu Pflegekräften auszubilden, damit Pflegestufe 2, Pflegestufe 3 gleich mitpflegen kann. Ne?
0: Ist ja genial.
1: Genial.
0: Aber wissen Sie, was schade ist?
1: Was denn?
0: Dass es gar keine Enkeltricks mehr gibt.
1: Ja, das, woher wissen Sie das?
0: Ja, ohne Jugend gibt es doch keine Enkeltricks.
1: Das stimmt, ohne Jugend gibt es ja. Und ich war der König Böser, sag
0: Gott,
1: mal.
0: Zu hastig getrunken.
1: Ja, ja, ja. der König der Enkeltricks war ich ja hier, ne? Also ich habe zu Hause noch eine Plakette. Naja, ihr geht ja nicht mehr. Ich habe den lieben langen Tag, habe ich Enkeltricks gemacht, aber geht nicht mehr, weil ich bin ja jetzt kein Enkel mehr, ne?
0: Man muss doch kein Enkel sein, um Enkeltricks zu machen.
1: Na, wohl muss man ja wohl
0: Enkel sein. Nein, ich bin in meiner Dimension, bin ich der König der Enkeltricks.
1: Sie in Ihrem Alter?
0: Ja, natürlich.
1: Wie soll das denn funktionieren?
0: Pass auf, ich nehme ein Telefon.
1: Ja.
0: Ein Festnetzapparat.
1: Was immer das ist.
0: Da irgendeine zufällige Nummer.
1: Ja.
0: Und wenn da eine junge Stimme dran ist,
1: yeah,
0: dann sage ich, hier ist Opa. Opa? Ja, Opa. Du musst mir auf der Stelle 5.000 Euro überweisen, sonst schmeißen die mich aus dem Heim raus und dann muss ich bei dir wohnen. Das ist doch fantastisch. Der Enkeltrick.
1: Und das funktioniert?
0: Noch bevor ich aufgelegt habe, ist die Kohle auf dem Konto.
1: Nein.
0: Was denkst du denn?
1: Und das, das kann man bei Ihnen machen,
0: ja,
1: das ist da drin.
0: Da ist noch viel mehr drin. Noch viel mehr. Zum Beispiel.
1: Nein!
0: Doch!
1: Oh.
0: Und?
1: Und? Nein!
0: Doch!
1: Oh. Sagen Sie mal, ist da vielleicht auch drin?
0: Sie sind ein Riesenferkel. Aber ja, auch das ist da drin. Und?
1: Und? Nein!
0: Doch! Wir nehmen sie alle mit.
1: Hören Sie mal, wenn das alles da drin ist.
0: Und noch viel.
1: Dann würde ich sagen, vergessen Sie meine Welt, wir nehmen Ihre.
0: Ich hab doch gesagt, ich nehme mit.
1: Eine Frage hätte ich da noch, Franz.
0: Komm. Ja, mach das.
1: Könnte ich meine Bank mitnehmen?
0: Ihre Bank?
1: Ja.
0: Ja, natürlich, wieso?
1: Heute ist Saunaabend.
0: Ja, komm, nimm mit die Scheißbank. Komm.

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0: Papa, ich habe gerade ein Habichtpaar gesehen.
1: Ein Paar?
0: Ja, sie haben einander umkreist. Wunderschön. Mein Vater war ein ruhiger Mann mit einer Kamera.
1: Sieh aufmerksam zu, damit du dich später daran erinnerst.
0: Und er war der einzige Mensch, der mich verstanden hat. Er ist nicht mehr da. Und ich vermisse ihn furchtbar.
2: So kenne ich dich, Helen. Du gehst zu weit. Er würde keine Trübsal dulden, hm? Und du machst das auch nicht, oder?
0: Nein. Ich gehe meiner Forschung nach und unterrichte Studenten in Cambridge.
3: Hey allerseits.
0: Aber im Moment komme ich nicht so gut klar.
3: Miss McDonald.
0: Entschuldigung, ja, toll. Ich brauche was anderes. Ich will einen Habicht.
1: Habichte, die wildesten und verrücktesten Greifvögel.
0: Wenn ich sie rufe, lässt du sie fliegen. Gutes Mädchen. Ich nenne dich Mabel.
2: Helen, kein Mensch kann so leben.
4: Das heißt, das Gefühl, eine Versagerin zu sein.
0: Das ist nun mal eine Tatsache.
1: Sei mit dir selbst nicht so streng. Mabel ist nur dabei, ihren Platz in der Welt zu finden.
0: Ich dachte immer, mein Vater hätte mir beigebracht, distanziert zu sein. Mabel schenkt mir eine tiefe Verbindung mit dem Leben. Jetzt erkenne ich, mit wie viel Leidenschaft mein Vater am Leben teilgenommen hat. Das Leben ist wahrhaftig, ernst und schön.
5: Vergiss nicht zu lächeln.

0: Und ich danke meiner wunderschönen Tochter Jennifer, die fest an meiner Seite steht und dazu beiträgt, dass diese Stiftung funktioniert. Was hast du denn mit Mexikanern?
1: Ich sage nur, dass wir mehr Amerikaner unterstützen sollten.
2: Er ist Tänzer, er arbeitet für meine Stiftung in Mexico City.
3: Danke für das Ticket. Ich fand die Aufführung heute wirklich toll.
2: Nächstes Mal gehen wir zusammen.
4: Können Sie mir etwas über die Art Ihrer Beziehung erzählen?
5: Ist er in deinem Programm?
2: Nein.
6: Wo hast du tanzen gelernt?
3: In Mexiko.
6: Und auf der Straße gebettelt hast du dort auch?
7: Wir haben uns schon mal gesehen, oder? Der Ballettlehrer.
0: Du weißt, ich will, dass du glücklich bist. Aber es gibt Grenzen, verstehst du?
3: Ich bin hergekommen, um bei dir zu sein. Und ich will mich einfach nicht ständig verstecken müssen.
2: Wir fahren.
3: Schämst du dich, mit mir gesehen zu werden? Dir ist doch eh egal, was mit mir passiert.
2: Ich möchte dir etwas sagen. Dann entscheidest du, ob wir noch zusammenbleiben oder nicht. Ob du möchtest, dass ich wieder hierher komme oder...
8: Nein!
2: Du kennst mich kein Stück.
9: Verkauf. 10.500.000 Pfund für diese Stradivari-Cello.
10: Papa hat sich sein Leben lang abgemüht, dieses Quartett zu vereinen.
11: Was machen wir denn jetzt?
10: Ein gemeinsames Konzert.
12: Ein Quartett von Charlie Beaumont. Das habe ich noch nie gehört.
10: Es wurde bis heute nicht aufgeführt.
13: Ich bin dabei.
14: Erste Violine?
10: Ja.
9: Hallo Leute, ich bin jetzt in meinem Zimmer und gleich lerne ich die anderen Mitglieder des Quartetts kennen. Georges Massaro, Peter Niculescu und Lise Carvalho.
15: Bitte jetzt alle zu mir sehen. Und Sie dürfen auch gerne lächeln, ja?
16: Sie haben es in 2 Tagen nicht geschafft, einen Satz zu proben. Es soll Samstag 4 sein.
14: Da fangen wir an.
10: Takt 11, wieso denn da?
9: Weil er vorher nicht spielt.
10: Alles gut?
16: Beaumont, wenn es wen gibt, der weiß, wie man es spielt, dann er.
17: 1, 2, 3. 4 gute Musiker waren noch nie genug, um ein gutes Quartett zu bilden. Das ist bekannt.
16: Wir sind halt verschieden, weißt du?
9: Was meinst du damit?
10: Apolline!
15: Lassen Sie mich in Ruhe!
12: Immer noch diese Marotte, dich bei der Arbeit zu verstecken.
17: Sie verstehen sich wirklich gut mit Peter.
10: Sie sind kein guter Beobachter. Wir mögen uns überhaupt nicht.
17: Denken Sie an diese Starenschwärme. Was hat es auf sich mit den Hunderten, Tausenden von Staren, die so riesige Schwärme am Himmel bilden? Sie haben weder Anführer noch Regeln.
10: Ich habe alles gemacht, mir den Arsch aufgerissen. Aber Sie tun alles dafür, dass es ein Desaster wird. Und das finde ich scheiße.
16: Hat es Ihnen gefallen?
17: Nicht einfach. Vivaldi ist nicht einfach.

0: Da auch das Gefühl, dass er nicht kommt. Tja.
1: Typisch.
2: Franz Branntwein.
3: Meine Damen und Herren, Franz Branntwein, ne? der ist ja wie die SPD. Ne?
0: Genau, uralt.
3: Ja, das auch, aber ich meine, wenn er einmal da ist, dann wird man ihn einfach nicht aber mehr los.
0: Natürlich nicht, die SPD wirst du ja auch nicht mehr los.
4: Nee. Ich saß die ganze Zeit hier unten, habe ich versteckt und hatte Angst. Du musst dich einsammeln.
5: Was?
4: Du musst in verschiedene Realitäten reisen, die Variante von dir finden und dich dann mitnehmen.
5: Aha. Und wie?
3: Ist der gerade im Kühlschrank verschwunden?

0: ja so gerne in Arneburg übers Land. Oh, eine Bank. Na, da kann ich mal kurz Rast machen, nicht? Ach. Was für ein beschissener Ausblick, nicht? Nee, da muss ich woanders hin. Aber die Bank nehme ich mit, nicht? Außer praktischen Schlitz drin, ne? Kann man nicht schön tragen. Muss man aber mal aufpassen, wenn man sich draufsetzt, ne? Ich war neulich in der Sauna, sage ich Ihnen. Hatte ich mein Handtuch vergessen, ne? Naja, habe ich mich draufgesetzt, ne? Und dann, wenn man in so einem gewissen Alter ist, ne? Sie wissen wovon ich, was ist denn hier los? Wenn man in so einem gewissen Alter ist, und ich sag mal so, wenn die Glocken länger sind als das Seil, ne? Naja, ich hab's erst gar nicht bemerkt, nicht? Ja, irgendwann kam der rein, ne, hat dann Aufguss gemacht, ne? Es dehnt sich ja bei Hitze alles wieder aus, ne? Irgendwann war es mir dann zu warm, dann bin ich aufgesprungen und losgerannt, ne? Auf einmal flitsche ich zurück wie so ein Gummiband. Ne? Konnte es mir erst gar nicht erklären. Ne? Zweiten Mal habe ich es bis raus geschafft. Ne? Nur die Bank hatte sich in der Tür verkeilt. Oh ja. Mit drei Mann haben sie dran gezerrt. Ne? Da war nichts zu machen. Ne? Am Schluss mussten sie die Feuerwehr holen. Ne? Ja. Die haben es dann geschafft. Ne? Die haben mir mit so einem Trennschleifer haarscharf. Oh, das war vielleicht ein Nervenkitzel, kann ich Ihnen sagen. Ne? Junge Frau, Sie müssen sich auch nicht alles bildlich vorstellen, was ich hier erzähle. Ne? Naja, auf jeden Fall, die Bank war dann hin. Ne? Ja, ja. Was ist denn das? Naja, und die Sauna, die hat seitdem auch zu. Ne? Aber... Nee, hier, das ist mir doch nichts, das zieht mir zu sehr am Kühlschrank. Nee, dann setze ich mich doch lieber hier vorne hin, ne? Ans Baumwollfell, ne? Ja, ja, ja. So. Gehen Sie auch gern wandern? Ja? Wo wandern Sie denn so? Was haben Sie gesagt? Ich hab's nicht verstanden. In der Börde, ja, in der Börde ist schön. Ich wandere ja so gern im Wald, wissen Sie das? Da kann man so schön spazieren gehen, da geht einem auch keiner auf den Sack, ne? Höchstens die Vögel, die dann so ein bisschen zwitschern, so chip, chip, chip, aber naja, gut. Aber links sind Bäume, rechts sind Bäume und dazwischen Zwischenräume, wo die großen Elefanten spazieren gehen, ohne sich zu stoßen, nicht? Ja, müssen Sie aber immer aufpassen, wenn Sie im Wald spazieren. Wissen Sie, wo beim Baum hinten ist? Nee, wo das Papier liegt. Ach du Scheiße.
1: Branntwein?
0: Woher wissen Sie das?
1: Das geht Sie einen Scheißdreck an.
0: Oh. Naja, aber jemand, der meinen Namen kennt, der kann ja kein ganz schlechter Mensch sein, nicht?
1: So sieht's aus, Freunde. Vorname?
0: Fritz.
1: Fritz.
0: Fritz.
1: Fritz Branntwein.
0: Fritz Branntwein.
1: Ist aber eine seltsame Dimension hier.
0: Seltsam? Ja. Wieso, wie heißen Sie denn?
1: Wie heiße ich? Branntwein.
0: Das ist ja ein Zufall. Und Vorname?
1: Franz!
0: Franz!
1: Franz Branntwein!
0: Franz Branntwein? Was ist denn das für ein bescheuerter Name?
1: Ich darf doch sehr bitten!
0: Hey, wer heißt denn wie was zum Einreiben? Jetzt pass mal auf, junger Freund. Franz Branntwein heißt man nicht, Franz Branntwein trinkt man nicht.
1: Wie dem auch sei. Mitkommen.
0: Wissen Sie, was ich verstanden
1: habe? Was denn?
0: Ich soll mitkommen.
1: Ja, das habe ich auch gesagt.
0: Ach so.
1: Mitkommen. Nö. Ach so. Warte nur. Sie kommen sofort mit.
0: Oh, kleiner Blick.
1: Ja. Muss noch jemand mit dem Bus weg?
2: War die Vorwahl.
1: Ach so.
2: Jetzt kommt die Hauptnummer.
0: Tüt.
1: Hallo?
2: Hallo?
1: Hallo?
2: Franz Branntwein?
1: Ja.
2: Ich soll mitkommen?
1: Ja.
2: Nee.
1: So, jetzt reicht's.
2: Oh, Mann. Kommt noch ein Fax. Und nu?
1: Ja, und nu.
2: Ja, was denn?
1: Jetzt pass mal auf, mein Freund.
2: Ist auch noch da.
1: Ja, er ist noch da.
2: Ich kann ihn riechen.
1: Dabei war ich gar nicht beim Griechen. Das hat sich gereimt, verstehen Sie? Schade. Ich würde ungerne.
2: Oh, da oben.
1: Sehr ungerne.
2: Ja.
1: Gewalt anwenden.
2: Achso. Entschuldigung. Sie würden sehr ungern Gewalt anwenden.
1: Sehr ungern.
2: Das wusste ich
1: ja
2: nicht. Entschuldigung,
1: Franz,
2: wenn ich das vorher gewusst hätte. Merkst du selber nicht?
1: Mmh. Ist ein harter Knochen.
2: Aber so ein Trottel.
1: Den nehme ich mit. Oh. Ja, da sitzt schon jemand. Schade. Arschloch. Muss man aufpassen, wenn man hier so einen Tunnel
2: rutscht. Schlitz in der Mitte.
1: Schlitz, dann ist das beste Gefährle. Ah, besetzt. Sie müssen sich keine Illusionen machen. Den nehme ich mit. Auf jeden Fall nehme ich den mit.
2: Scheiße.
1: Na, dann machen wir es halt offen. Nicht? Oh. Huch! Ja. Ja, komm. Arschloch.
2: Sagen Sie mal.
1: Die Leute mögen halt keine Kraftausdrücke. Hab ich schon mitgekriegt.
2: Sagen Sie mal.
1: Was denn?
2: Ich könnte
1: Wenn man
2: mich...
1: so Arschloch sagt, das mögen die heute nicht. Müssen wir das ganze Stück umschreiben jetzt. Wir würden eine kurze Pause machen, dass wir uns dann nochmal hier treffen.
2: Melden uns im August wieder, meine Damen und Herren. Sagen Sie mal.
1: Arschloch. Wird nicht besser. Sagen Sie mal, was denn?
2: Ich könnte mich irren.
1: Vermutlich.
2: Aber sind Sie gerade eben dort aus diesem Kühlschrank da gestiegen?
1: Das kann man von hier nicht so gut sehen. Das ist gar kein Kühlschrank.
2: Kein Kühlschrank?
1: Nee, das ist ein Dimensionsportal.
2: Das ist ein Dimensionsportal.
1: Ja, ein Dimensionsportal. Bitte?
2: Sagen Sie mal,
1: ja.
2: Haben Sie Ihre Impfung verpasst?
1: Ich bin 46 Mal geimpft.
2: 46
1: ja,
2: Mal?
1: Erstimpfung.
2: Erstimpfung?
1: Ja, es gab eine Bratwurst kostenlos. Mich schön durchimpfen lassen. Piekser-Tupfer-Bratwurst. Das lief, Piekser-Tupfer-Bratwurst. Wie der Typ am Bahnsteig, auf dem Bahnhof, vor diesem Brötchenautomat. Geld rein, Brötchen raus. Und das lief, Geld rein, Brötchen. Kommt jemand, hallo, dürfte vielleicht auch mal. Hau ab, ich hab grad eine Glückssträhne. Piekser-Tupfer-Bratwurst. Am Ende war ich satt und sehr immun.
2: Pizza, Tupfer, Bratwurst. Ja. Ging's auch mal Bratwurst, Tupfer, Pizza?
1: Wissen Sie, was Sie sind?
2: Hm?
1: Eine sehr unappetitliche Körperöffnung. Kommt schon besser an, merken Sie?
2: Entschuldigung. Bratwurst.
1: Ah,
2: sagen Sie mal, ich muss irgendwie verpasst haben, dass es jetzt bei der Alzheimer-Impfung eine Bratwurst dazu gibt.
1: Alzheimer-Impfung? Ich habe mich gegen Corona impfen lassen.
2: Corona?
1: Ja.
2: Seit wann kann man sich denn gegen eine Biermarke impfen lassen?
1: Eine Biermarke? Moment mal. Man kann sich hier gegen Alzheimer impfen lassen?
2: Naja, junger Freund, das wäre doch wohl ziemlich schade, wenn man in einer Welt, die nur aus Rentnern besteht, wenn man sich da nicht gegen Alzheimer impfen lassen könnte, oder?
1: Diese Dimension besteht nur aus Rentnern.
2: Na, guck doch hin.
1: Ja, ja. Und heute stimmt's wirklich. Schön! Freunde!
2: Alzheimer, ja.
1: Alzheimer.
2: Ja, ja.
1: Nur Rentner?
2: Nur Rentner.
1: Nur Rentner.
2: Nur Rentner.
1: Moment mal.
2: Ja, ja.
1: Sagen Sie
2: Wichtig
1: mal.
2: Ist ja die Betonung. Wollen Sie wissen, warum das so ist?
1: Warum?
2: Also.
1: Ja, ja.
2: Also, warum Sie das wissen wollen?
1: Warum gibt es hier nur Rentner?
2: Sagen wir, unter welchem Stein haben Sie denn die letzten Jahre.
1: Gar kein Stein.
2: Also. Hör mal, sie kommen dich zu holen.
1: Ja.
2: Sie werden dich nicht finden.
1: Nein, nein.
2: Niemand wird dich finden. Du bist bei mir. Ja. Ja, pass auf. Es ist ja nur so, ja. Der demografische Wandel, der war...
1: Leck mich am Arsch.
2: Der war irgendwann nicht mehr aufzuhalten.
1: Natürlich
2: die
1: nicht.
2: Alten sind immer älter geworden und Junge kamen halt keine mehr nach.
1: Ja, woher auch?
2: Naja, und irgendwann war die einzige Bevölkerungsgruppe, die sich überhaupt noch vermehrt hat, das waren die über 100-Jährigen.
1: Das heißt, hier,
2: in
1: dieser Dimension,
2: gibt
1: es... Keine Jugend.
2: Nein, keine Jugend.
1: Das ist ja fantastisch.
2: Genial.
1: Das ist ja großartig. Keine schlecht gelaunten, pickegesichtigen Arschlöcher, die an dem Tag versauen, die unhöflich sind, die diese ganze Rambo-Zambo-Musik hören und vor allen Dingen keine Idioten, die sich auf der Straße festkleben.
2: Nee.
1: Auf der letzten Straße in Magdeburg, wo keine Baustelle ist, sich da festkleben.
2: Ja, ja.
1: Entschuldigung. Oh, schön.
2: Aber weißt du, dass das Wichtigste ist?
1: Ja.
2: Hauptsache, es gibt keine Grünen mehr, nicht?
1: Ah, ja, also so ist es.
2: Höchstens noch ein paar versprengte Alt-68er, aber die kompostieren ja eh vor sich hin.
1: Ja. Wissen Sie was?
2: Prostata.
1: Ich bleib hier. Ja, ich bleib hier in dieser...
2: Wo wollen Sie denn jetzt hin?
1: Vor allem zu zweit.
2: Ist das Ihr Ernst?
1: Ach, die haben sich umgesetzt. Können Sie uns jetzt besser sehen?
2: Da kommen aber gleich noch zwei Busse.
1: Noch zwei Busse?
2: Ja, Herr und Frau Busse, die wollen da sitzen.
1: Habe ich noch diesen Deckel hier in der Hand.
2: Ah, es schmeckt aber scheußlich, ne?
1: Das ist ja lecker.
2: Lecker?
1: Das ist verdünnter Eistee.
2: Ach so.
1: Verdünnter Eistee, den kann man schön auf Ex runterkloppen.
2: Ja.
1: Wenn wir diese Nummer nicht spielen würden, würde ich am Tag gar nichts Alkoholfreies trinken.
2: Ja.
1: So sieht's aus. Aber hier diesen Deckel, den kann ich super loswerden.
2: Aha. Ja.
1: Ich habe... Man sagt, er habe magische Kräfte.
2: Nein.
1: Fernet Branca, Sie erinnern sich? Dieser Adler über den See, das war ich. Ich kann diesen Deckel verschwinden lassen. It's magic. Pass auf. Pass auf jetzt. Hier hingucken. Fantastisch!
2: Praktisch. Hat mir den vorher im Mund gesteckt.
1: Das
2: hab ich den Trick verraten.
1: Das ist ja nicht schlimm.
2: Ja.
1: So.
2: Wie verbleiben wir denn da jetzt?
1: Keine Jugend.
2: Keine Jugend, ja.
1: Ist ja verrückt.
2: Ja.
1: Und wie haltet ihr den ganzen Laden hier am Kacken?
2: Na, ist ja ganz einfach hier die Lebensmittelproduktion.
1: Ja.
2: Die ist ja voll automatisiert.
1: Schmeckt man. Ich kann es nicht mehr kontrollieren, das ist das Alter.
2: Naja, und
1: das kennen Sie.
2: Und im Fernsehen, da laufen ja eh nur noch Wiederholungen.
1: Ja, natürlich. Ja, ja.
2: Also
1: ja,
2: das Notband, Wiederholung mit der große Preis, oh, mit Wim Tölke.
1: Tölke!
2: Ja.
1: Das waren noch Zeiten.
2: Das waren noch
1: Zeiten. Da war die Welt noch in Ordnung.
2: Was waren das für Zeiten?
1: Nur gute Zeiten.
2: Ach so.
1: Aber die Frage ist ja, wie ist es mit der Pflege?
2: Mit der Pflege?
1: Mit der Pflege. Ja. Also macht das auch Wim Tölke vom Notball? Das
2: macht natürlich nicht Wim Tölke.
1: Ja, man muss ja mal fragen.
2: Ja, pass auf, bei uns ist Pflegestufe 1.
1: Ja.
2: Automatisch befähigt, Pflegestufe 2 zu Pflegekräften auszubilden, damit Pflegestufe 2, Pflegestufe 3 gleich mitpflegen kann. Nee?
1: Ist ja genial.
2: Geniell.
1: Aber wissen Sie, was schade ist?
2: Was denn?
1: Dass es gar keine Enkeltricks mehr gibt.
2: Ja, das, woher wissen Sie das?
1: Ja, ohne Jugend gibt es doch keine Enkeltricks.
2: Das stimmt, ohne Jugend gibt es ja. Und ich war der König böser, sag mal.
1: Zu hastig getrunken.
2: Ja. Der König der Enkeltricks war ich ja hier. Ne? Also ich habe zu Hause noch eine Plakette. Naja, jetzt geht ja nicht mehr. Ich habe den lieben langen Tag habe ich Enkeltricks gemacht, aber geht nicht mehr, weil ich bin ja jetzt kein Enkel mehr. Ne?
1: Man muss doch kein Enkel sein, um Enkeltricks zu machen.
2: Na, wohl muss man ja wohl
1: Nein,
2: Enkel
1: sein. Nein, ich bin in meiner Dimension bin ich der König der Enkeltricks.
2: Sie in Ihrem Alter?
1: Ja, natürlich.
2: Wie soll das denn funktionieren?
1: Pass auf, ich nehme ein Telefon.
2: Ja.
1: Ein Festnetzapparat.
2: Was immer das
1: ist. Wähle da irgendeine zufällige Nummer.
2: Ja.
1: Und wenn da eine junge Stimme dran ist,
2: yeah,
1: dann sage ich, hier ist Opa. Opa? Ja, Opa. Du musst mir auf der Stelle 5.000 Euro überweisen, sonst schmeißen die mich aus dem Heim raus und dann muss ich bei dir wohnen. Das ist doch fantastisch. Der Enkeltrick.
2: Und das funktioniert?
1: Noch bevor ich aufgelegt habe, ist die Kohle auf dem Konto.
2: Nein.
1: Was denkst du denn?
2: Und das, das kann man bei Ihnen machen,
1: ja,
2: dass es da drin...
1: Da ist noch viel mehr drin. Noch viel mehr? Zum Beispiel...
2: Nein!
1: Doch!
2: Oh!
1: Und?
2: Nein!
1: Doch!
2: Oh! Sagen Sie mal, ist da vielleicht auch drin?
1: Sie sind ein Riesenferkel. Aber ja, auch das ist da drin.
2: Und? Nein!
1: Doch! Wir nehmen sie alle mit.
2: Hören Sie mal, wenn das alles da drin ist...
1: Und noch viel mehr.
2: Dann würde ich sagen, vergessen Sie meine Welt, wir nehmen Ihre.
1: Ich hab doch gesagt, ich nehme
2: aber mit. Eine Frage hätte ich da noch, Franz.
1: Komm. Ja, was denn?
2: Könnte ich meine Bank mitnehmen?
1: Ihre Bank?
2: Ja.
1: Ja, natürlich, wieso?
2: Heute ist Saunaabend.
1: Ja, komm, nimm mit die Scheißbank, komm.

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0: Papa, ich habe gerade ein Habichtpaar gesehen.
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0: beherrscht.
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1: Entschuldigung, ja, toll. Ich brauche was anderes. 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

0: Und ich danke meiner wunderschönen Tochter Jennifer, die fest an meiner Seite steht und dazu beiträgt, dass diese Stiftung funktioniert. Was hast du denn mit Mexikanern?
1: Ich sage nur, dass wir mehr Amerikaner unterstützen sollten.
2: Er ist Tänzer, er arbeitet für meine Stiftung in Mexico City.
3: Danke für das Ticket. Ich fand die Aufführung heute wirklich toll.
2: Nächstes Mal gehen wir zusammen.
4: Können Sie mir etwas über die Art Ihrer Beziehung erzählen?
5: Ist er in deinem Programm?
2: Nein.
6: Wo hast du tanzen gelernt?
3: In Mexiko.
6: Und auf der Straße gebettelt hast du dort auch?
7: Wir haben uns schon mal gesehen, oder? Der Ballettlehrer.
0: Du weißt, ich will, dass du glücklich bist. Aber es gibt Grenzen, verstehst du?
3: Ich bin hergekommen, um bei dir zu sein. Und ich will mich einfach nicht ständig verstecken müssen.
2: Wir fahren.
3: Schämst du dich, mit mir gesehen zu werden? Dir ist doch eh egal, was mit mir passiert.
2: Ich möchte dir etwas sagen. Dann entscheidest du, ob wir noch zusammenbleiben oder nicht. Ob du möchtest, dass ich wieder hierher komme oder...
8: Nein!
2: Du kennst mich kein Stück.
9: Verkauf. 10.500.000 Pfund für diese Stradivari-Cello.
10: Papa hat sich sein Leben lang abgemüht, dieses Quartett zu vereinen.
11: Was machen wir denn jetzt?
10: Ein gemeinsames Konzert.
12: Ein Quartett von Charlie Beaumont. Das habe ich noch nie gehört.
10: Es wurde bis heute nicht aufgeführt.
13: Ich bin dabei.
14: Erste Violine?
10: Ja.
9: Hallo Leute, ich bin jetzt in meinem Zimmer und gleich lerne ich die anderen Mitglieder des Quartetts kennen. Georges Massaro, Peter Niculescu und Lise Carvalho.
15: Bitte jetzt alle zu mir sehen. Und Sie dürfen auch gerne lächeln, ja?
16: Sie haben es in 2 Tagen nicht geschafft, einen Satz zu proben. Es soll bis Samstag 4 sein.
14: Da fangen wir an.
10: Takt 11, wieso denn da?
9: Weil er vorher nicht spielt.
10: Alles gut?
16: Beaumont, wenn es wen gibt, der weiß, wie man es spielt, dann er.
17: 1, 2, 3. 4 gute Musiker waren noch nie genug, um ein gutes Quartett zu bilden. Das ist bekannt.
16: Wir sind halt verschieden, weißt du.
9: Was meinst du damit?
10: Apolline!
15: Lassen Sie mich in Ruhe!
12: Immer noch diese Marotte, dich bei der Arbeit zu verstecken.
17: Sie verstehen sich wirklich gut mit Peter.
10: Sie sind kein guter Beobachter. Wir mögen uns überhaupt nicht.
17: Denken Sie an diese Starenschwärme. Was hat es auf sich mit den Hunderten, Tausenden von Staren, die so riesige Schwärme am Himmel bilden? Sie haben weder Anführer noch Regeln.
10: Ich habe alles gemacht, mir den Arsch aufgerissen. Aber Sie tun alles dafür, dass es ein Desaster wird. Und das finde ich scheiße.

0: Da auch das Gefühl, dass er nicht kommt? Tja.
1: Typisch.
2: Franz Branntwein!
3: Meine Damen und Herren, Franz Branntwein, ne? der ist ja wie die SPD. Ne?
0: Genau, uralt.
3: Ja, das auch, aber ich meine, wenn er einmal da ist, dann wird man ihn einfach nicht mehr los.
0: Natürlich nicht, die SPD wirst du ja auch nicht mehr los.
4: Nee. Ich lass die ganze Zeit hier unten, habe ich versteckt und hatte Angst. Du musst dich einsammeln. Was? Du musst in verschiedene Realitäten reisen, die Variante von dir finden und dich dann mitnehmen.
5: Aha. Und wie?
3: Ist der gerade im Kühlschrank verschwunden?

Ja, so gerne in Arneburg übers Land. Oh, eine Bank. Na, da kann ich mal kurz Rast machen, nicht? Ach, was für ein beschissener Ausblick, nicht? Nee, da muss ich woanders hin. Aber die Bank nehme ich mit, nicht? Außer praktisch ein Schlitz drin, nicht? Kann man nicht schön tragen. Muss man aber mal aufpassen, wenn man sich draufsetzt, ne? Ich war neulich in der Sauna, sag ich Ihnen. Hatte ich mein Handtuch vergessen. Nicht? Naja, habe ich mich draufgesetzt. Nicht? Und dann, wenn man in so einem gewissen Alter ist, nicht? Sie wissen wovon ich, was ist denn hier los? Wenn man in so einem gewissen Alter ist, und ich sag mal so, wenn die Glocken länger sind als das Seil, nicht? Naja, ich hab's erst gar nicht bemerkt, nicht? Ja, irgendwann kam der rein, ne, hat dann Aufguss gemacht, nicht? Es dehnt sich ja bei Hitze alles wieder aus, nicht? Irgendwann war es mir dann zu warm, dann bin ich aufgesprungen und losgerannt, nicht? Auf einmal flitsch ich zurück wie so ein Gummiband, ne? Konnt's mir erst gar nicht erklären, nicht? Zweitmal habe ich es bis raus geschafft, ne? Nur die Bank hatte sich in der Tür verkeilt. Oh ja. Mit drei Mann haben sie dran gezerrt, ne? Da war nichts zu machen, ne? Am Schluss mussten sie die Feuerwehr holen, ne? Ja. Die haben es dann geschafft, ne? Die haben mir mit so einem Trennschleifer haarscharf. Oh, das war vielleicht ein Nervenkitzel, kann ich Ihnen sagen.

0: ne? Junge Frau, Sie müssen sich auch nicht alles bildlich vorstellen, was ich hier erzähle, ne? Naja, auf jeden Fall, die Bank war dann hin, ne? Ja, ja. Was ist denn das? Naja, und die Sauna, die hat seitdem auch zu, ne? Aber, ne, hier, das ist mir doch nichts, das zieht mir zu sehr am Kühlschrank, ne? Dann setze ich mich doch lieber hier vorne hin, ne? Ans Baumwollfell, ne? Ja, ja, ja. So. Gehen Sie auch gern wandern? Ja? Wo wandern Sie denn so? Was haben Sie gesagt? Ich hab's nicht verstanden. In der Börde. Ja, in der Börde ist schön. In der Börde. Ich wandere ja so gern im Wald. Wissen Sie, da kann man so schön spazieren gehen. Da geht einem auch keiner auf den Sack. Ne? Höchstens die Vögel, die dann so ein bisschen zwitschern. So, chip, chip, chip. Aber naja, gut. Aber links sind Bäume, rechts sind Bäume und dazwischen Zwischenräume, wo die großen Elefanten spazieren gehen, ohne sich zu stoßen, nicht? Ja, müssen Sie aber immer aufpassen, wenn Sie im Wald spazieren. Wissen Sie, wo beim Baum hinten ist? Nee, wo das Papier liegt. Ach du Scheiße.
1: Branntwein?
0: Woher wissen Sie das?
1: Das geht Sie einen Scheißdreck an.
0: Oh. Naja, aber jemand, der meinen Namen kennt, der kann ja kein ganz schlechter Mensch sein, nicht?
1: So sieht's aus, Freunde. Vorname?
0: Fritz.
1: Fritz.
0: Fritz.
1: Fritz Branntwein.
0: Fritz Branntwein.
1: Ist aber eine seltsame Dimension hier.
0: Seltsam? Ja. Wieso, wie heißen Sie denn?
1: Wie heiße ich? Branntwein.
0: Das ist ja ein Zufall. Und Vorname?
1: Franz!
0: Franz!
1: Franz Branntwein!
0: Franz Branntwein? Was ist denn das für ein bescheuerter Name?
1: Ich darf doch sehr bitten!
0: Hey, wer heißt denn wie was zum Einreiben? Jetzt pass mal auf, junger Freund. Franz Branntwein heißt man nicht, Franz Branntwein trinkt man nicht.
1: Wie dem auch sei. Mitkommen.
0: Wissen Sie, was ich verstanden habe?
1: Was denn?
0: Ich soll mitkommen.
1: Ja, das habe ich auch gesagt.
0: Ach so.
1: Mitkommen. Nö. Ach so. Warte nur. Sie kommen sofort mit.
0: Oh, kleiner Blick.
1: Ja. Muss noch jemand mit dem Bus weg?
0: War die Vorwahl.
1: Ach so.
0: Jetzt kommt die Hauptnummer.
1: Ja.
0: Brr, brr, brr, brr, brr, brr, brr, brr.
1: Hallo?
0: Hallo?
1: Hallo?
0: Franz Branntwein?
1: Ja.
0: Ich soll mitkommen?
1: Ja.
0: Nee.
1: So, jetzt reicht's.
0: Oh, Mann. Kommt noch ein Fax. Brr. Und nu?
1: Ja, und nu.
0: Ja, was denn?
1: Jetzt pass mal auf, mein Freund.
0: Ist auch noch da.
1: Ja. Er ist noch da.
0: Ich kann ihn riechen.
1: Dabei war ich gar nicht beim Griechen. Das hat sich gereimt, verstehen Sie? Schade. Ich würde ungerne...
0: Oh, da oben.
1: Sehr ungerne...
0: Ja?
1: Gewalt anwenden. Achso, Entschuldigung.
0: Sie würden sehr ungern Gewalt anwenden.
1: Sehr ungern.
0: Das wusste ich ja nicht. Woher? Entschuldigung, Franz, wenn ich das vorher gewusst hätte. Merkst du selber nicht?
1: Hm. Ist ein harter Knochen.
0: Aber so den ein ich, Trottel.
1: Den nehme ich mit. Oh. Ja, da sitzt schon jemand. Schade. Arschloch. Muss man aufpassen, wenn man hier so drüber
0: schlitzt. Schlitz in der Mitte.
1: Schlitz, das ist das Gefährliche. Ah, besetzt. Sie müssen sich keine Illusionen machen. Den nehme ich mit. Auf jeden Fall nehme ich den mit.
2: Ja, scheiße.
1: Na, dann machen wir es halt offen. Nicht?
2: Oh. Huch!
1: Ja, komm. Arschloch.
0: Sagen Sie mal.
1: Die Leute mögen halt keine Kraftausdrücke. Hab ich schon mitgekriegt.
0: Sagen Sie mal.
1: Was denn?
0: Ich könnte mich...
1: Wenn man
0: mich
1: so Arschloch sagt, das mögen die heute nicht. Müssen wir das ganze Stück umschreiben jetzt. Wir würden eine kurze Pause machen, dass wir uns dann nochmal hier treffen.
0: Melden uns im August wieder, meine Damen und Herren. Sagen Sie mal.
1: Arschloch. Wird nicht besser. Sagen Sie mal, was denn?
0: Ich könnte mich irren.
1: Vermutlich.
0: Aber sind Sie gerade eben dort aus diesem Kühlschrank da gestiegen?
1: Das kann man von hier nicht so gut sehen. Das ist gar kein Kühlschrank.
0: Kein Kühlschrank?
1: Nee, das ist ein Dimensionsportal.
0: Das ist ein Dimensionsportal.
1: Ja, ein Dimensionsportal. Bitte?
0: Sagen Sie mal, haben Sie Ihre Impfung verpasst?
1: Ich bin 46 Mal geimpft.
0: 46
1: ja,
0: Mal?
1: Erstimpfung? Ja, es gab eine Bratwurst kostenlos. Mich schön durchimpfen lassen. Pizza-Tupfer-Bratwurst. Wie der Typ am Bahnsteig, auf dem Bahnhof, vor diesem Brötchenautomat. Geld rein, Brötchen raus. Und das lief, Geld rein, Brötchen. Kommt jemand, hallo, dürft ihr vielleicht auch mal... Hau ab, ich hab grad eine Glückssträhne. Pizza-Tupfer-Bratwurst. Am Ende war ich satt und sehr immun.
0: Pizza-Tupfer-Bratwurst. Ja. Ging's auch mal Bratwurst-Tupfer-Pizza?
1: Wissen Sie, was Sie sind? Hm? Eine sehr unappetitliche Körperöffnung. Kommt schon besser an, merken Sie?
0: Entschuldigung. Bratwurst.
1: Ah,
0: also sagen Sie mal, ich muss irgendwie verpasst haben, dass es jetzt bei der Alzheimer-Impfung eine Bratwurst dazu gibt.
1: Alzheimer-Impfung? Ich habe mich gegen Corona impfen lassen.
0: Corona?
1: Ja.
0: Seit wann kann man sich denn gegen eine Biermarke impfen lassen?
1: Eine Biermarke? Moment mal. Man kann sich hier gegen Alzheimer impfen lassen?
0: Naja, junger Freund, das wäre doch wohl ziemlich schade, wenn man in einer Welt, die nur aus Rentnern besteht, wenn man sich da nicht gegen Alzheimer impfen lassen könnte, oder?
1: Diese Dimension besteht nur aus Rentnern.
0: Na, guck doch hin.
1: Ja. Und heute stimmt's wirklich. Schön! Freunde!
0: Alzheimer. Ja.
1: Nur Rentner. Moment mal.
0: Ja.
1: Sagen Sie
0: Wichtig
1: mal.
0: Ist ja die Betonung. Wollen Sie wissen, warum das so ist?
1: Warum?
0: Also.
1: Ja.
0: Also warum Sie das wissen wollen?
1: Warum gibt es hier nur Rentner?
0: Sagen wir, unter welchem Stein haben Sie denn die letzten Jahre.
1: Gar kein Stein.
0: Also. Hör mal.
1: Ja.
0: Sie kommen dich zu holen.
1: Ja.
0: Sie werden dich nicht finden.
1: Nein.
0: Niemand wird dich finden. Du bist bei mir. Ja, pass auf. Es ist ja nur so, ja. Der demografische Wandel, der war...
1: Leck mich am Arsch.
0: Der war irgendwann nicht mehr aufzuhalten.
1: Natürlich
0: Die
1: nicht.
0: Alten sind immer älter geworden und Junge kamen halt keine mehr nach.
1: Ja, woher auch?
0: Naja, und irgendwann war die einzige Bevölkerungsgruppe, die sich überhaupt noch vermehrt hat, das waren die über 100-Jährigen.
1: Das heißt, hier,
0: in
1: dieser Dimension,
0: gibt
1: es keine Jugend.
0: Nein, keine Jugend.
1: Das ist ja fantastisch.
0: Genial.
1: Das ist ja großartig. Keine schlecht gelaunten, pickegesichtigen Arschlöcher. die an dem Tag versauen, die unhöflich sind, diese ganze Rambo-Zambo-Musik hören und vor allen Dingen keine Idioten, die sich auf der Straße festkleben. Nee. Auf der letzten Straße in Magdeburg, wo keine Baustelle ist, sich da festkleben.
2: Ja, Jakob.
1: Entschuldigung. Oh, schön.
0: Aber weißt du, was das schön. Wichtigste ist? Ja. Hauptsache, es gibt keine Grünen mehr, nicht?
1: Ha, ja, also so ist es.
0: Höchstens noch ein paar versprengte Alt-68er, aber die kompostieren ja eh vor sich hin. Ja.
1: Also was?
0: Prostata.
1: Ich bleib hier. Ja, ich bleib hier in dieser...
0: Wo wollen Sie denn jetzt hin?
1: Vor allem zu zweit.
0: Ist das Ihr Ernst?
1: Ach, die haben sich umgesetzt. Können Sie uns jetzt besser sehen?
0: Da kommen aber gleich noch zwei Busse.
1: Noch zwei Busse?
0: Ja, Herr und Frau Busse, die wollen da sitzen.
1: Sagen Sie mal. Oh, jetzt habe ich noch diesen Deckel hier in der Hand.
0: Oh, es schmeckt aber scheußlich, ne?
1: Das ist ja lecker.
0: Lecker?
1: Das ist verdünnte Eistee.
0: Ach so.
1: Verdünnte Eistee, die kann man schön auf Wex runterkloppen.
0: Ja.
1: Wenn wir diese Nummer nicht spielen würden, würde ich am Tag gar nichts Alkoholfreies trinken. Ja. So sieht's aus. Aber hier diesen Deckel,
0: ja,
1: den kann ich super loswerden.
0: Aha. Ja.
1: Ich habe, man sagt, er habe magische Kräfte.
0: Nein.
1: Fernet Branca, Sie erinnern sich? Dieser Adler über den See, das war ich. Ich kann diesen Deckel verschwinden lassen. It's magic. Pass auf. Pass auf jetzt! Hier hingucken! Fantastisch!
0: Praktisch. Hat mir den vorher im Mund gesteckt.
1: Das
0: hab ich den Trick verraten.
1: Das ist ja nicht schlimm.
0: Ja.
1: So.
0: Wie verbleiben wir denn da jetzt?
1: Keine Jugend.
0: Keine Jugend, ja.
1: Ist ja verrückt.
0: Ja.
1: Und wie haltet ihr den ganzen Laden hier am Kacken?
0: Na, ist doch ganz einfach hier die Lebensmittelproduktion.
1: Ja.
0: Die ist ja voll automatisiert.
1: Schmeckt man. Ich kann es nicht mehr kontrollieren, das ist das Alter.
0: Naja, und
1: das kennen Sie.
0: Und im Fernsehen, da laufen ja eh nur noch Wiederholungen.
1: Ja, natürlich. Ja, ja.
0: Also
1: ja,
0: das Notband, Wiederholung mit der große Preis, mit Wim Tölke.
1: Tölke!
0: Ja.
1: Das waren noch Zeiten.
0: Das waren noch
1: Da Zeiten. War die Welt noch in Ordnung.
0: Was waren das für Zeiten?
1: Ja, gute Zeiten.
0: Ach so.
1: Aber die Frage ist ja, wie ist es mit der Pflege?
0: Mit der Pflege?
1: Mit der Pflege. Ja. Also macht das auch Wim Tölke vom Notball? Das
0: macht natürlich nicht Wim Tölke.
1: Ja, man muss ja mal fragen.
0: Ja, pass auf, bei uns ist Pflegestufe 1.
1: Ja.
0: Automatisch befähigt, Pflegestufe 2 zu Pflegekräften auszubilden, damit Pflegestufe 2, Pflegestufe 3 gleich mitpflegen kann. Nee?
1: Ist ja genial.
0: Geniell.
1: Aber wissen Sie, was schade ist?
0: Was denn?
1: Dass es gar keine Enkeltricks mehr gibt.
0: Ja, das, woher wissen Sie das?
1: Nee, ohne Jugend gibt es doch keine Enkeltricks.
0: Das stimmt, ohne Jugend gibt es ja. Und ich war der König böser, sag mal.
1: Zu hastig getrunken.
0: Ja. Der König der Enkeltricks war ich ja hier. Ne? Also ich habe zu Hause noch eine Plakette. Naja, ihr geht ja nicht mehr. Ich habe den lieben langen Tag habe ich Enkeltricks gemacht. Aber geht nicht mehr, weil ich bin ja jetzt kein Enkel mehr. Ne?
1: Man muss doch kein Enkel sein, um Enkeltricks zu machen.
0: Na, wohl muss man ja wohl
1: Nein,
0: Enkel
1: sein. Nein, ich bin in meiner Dimension bin ich der König der Enkeltricks.
0: Sie in Ihrem Alter?
1: Ja, natürlich.
0: Wie soll das denn funktionieren?
1: Pass auf, ich nehme ein Telefon.
0: Ja.
1: Ein Festnetzapparat.
0: Was immer Wähle das
1: da
0: ist.
1: Irgendeine zufällige Nummer.
0: Ja.
1: Und wenn da eine junge Stimme dran ist,
0: yeah,
1: dann sage ich, hier ist Opa. Opa? Ja, Opa. Du musst mir auf der Stelle 5.000 Euro überweisen, sonst schmeißen die mich aus dem Heim raus und dann muss ich bei dir wohnen. Das ist doch fantastisch. Der Enkeltrick.
0: Und das funktioniert?
1: Noch bevor ich aufgelegt habe, ist die Kohle auf dem Konto.
0: Nein.
1: Was denkst du denn?
0: Und das Das kann man bei Ihnen

0: machen, ja. dass es da drin...
1: Da ist noch viel mehr drin. Noch viel mehr? Zum Beispiel...
0: Nein!
1: Doch!
0: Oh!
1: Und?
0: Und? Nein!
1: Doch!
0: Oh! Sagen Sie mal, ist da vielleicht auch drin?
1: Sie sind ein Riesenferkel! Aber ja, auch das ist da drin! Und?
0: Und? Nein!
1: Doch! Wir nehmen sie alle mit!
0: Hören Sie mal, wenn das alles da drin ist...
1: Und noch viel.
0: Dann würde ich sagen, vergessen Sie meine Welt, wir nehmen Ihre.
1: Ich hab doch gesagt, ich nehme mit.
0: Eine Frage hätte ich da noch, Franz.
1: Ja, was denn?
0: Könnte ich meine Bank mitnehmen?
1: Ihre Bank?
0: Ja.
1: Ja, natürlich, wieso?
0: Heute Saunaabend.
1: Ja, komm, nimm mit die Scheißbank. Komm.

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0: Entschuldigung, ja, toll. 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
1: Was hast du denn mit Mexikanern?
2: Ich sage nur, dass wir mehr Amerikaner unterstützen sollten.
3: Er ist Tänzer, er arbeitet für meine Stiftung in Mexico City.
4: Danke für das Ticket. Ich fand die Aufführung heute wirklich toll.
3: Nächstes Mal gehen wir zusammen.
5: Können Sie mir etwas über die Art Ihrer Beziehung erzählen?
6: Ist er in deinem Programm?
3: Nein.
7: Wo hast du tanzen gelernt?
8: In Mexiko.
7: Und auf der Straße gebettelt hast du dort auch?
1: Wir haben uns schon mal gesehen, oder? Der Ballettlehrer.
0: Du weißt, ich will, dass du glücklich bist. Aber es gibt Grenzen, verstehst du?
4: Ich bin hergekommen, um bei dir zu sein. Und ich will mich einfach nicht ständig verstecken müssen.
3: Wir fahren.
4: Schämst du dich, mit mir gesehen zu werden? Dir ist doch eh egal, was mit mir passiert.
3: Ich möchte dir etwas sagen. Dann entscheidest du, ob wir noch zusammenbleiben oder nicht. Ob du möchtest, dass ich wieder hierher komme oder...
9: Nein!
3: Du kennst mich kein Stück.
10: Verkauf! 10.500.000 Pfund für diese Stradivari-Cello.
11: Papa hat sich sein Leben lang abgemüht, dieses Quartett zu vereinen.
12: Was machen wir denn jetzt?
11: Ein gemeinsames Konzert.
13: Ein Quartett von Charlie Beaumont. Das habe ich noch nie gehört.
11: Es wurde bis heute nicht aufgeführt.
14: Ich bin dabei.
15: Erste Violine?
11: Ja.
10: Hallo Leute, ich bin jetzt in meinem Zimmer und gleich lerne ich die anderen Mitglieder des Quartetts kennen. Georges Massaro, Peter Niculescu und Lise Carvalho.
16: Bitte jetzt alle zu mir sehen und Sie dürfen auch gerne lächeln, ja?
17: Sie haben es in 2 Tagen nicht geschafft, einen Satz zu proben. Es soll bis Samstag 4 sein.
15: Da fangen wir an.
11: Takt 11, wieso denn da?
10: Weil er vorher nicht spielt.
11: Alles gut?
17: Beaumont, wenn es wen gibt, der weiß, wie man es spielt, dann er.
18: 1, 2, 3. 4 gute Musiker waren noch nie genug, um ein gutes Quartett zu bilden. Das ist bekannt.
17: Wir sind halt verschieden, weißt du.
10: Was meinst du damit?
11: Apolline!
16: Lassen Sie mich in Ruhe.
13: Immer noch diese Marotte, dich bei der Arbeit zu verstecken.
18: Sie verstehen sich wirklich gut mit Peter.
11: Sie sind kein guter Beobachter. Wir mögen uns überhaupt nicht.
18: Denken Sie an diese Starenschwärme. Was hat es auf sich mit den Hunderten, Tausenden von Staren, die so riesige Schwärme am Himmel bilden? Sie haben weder Anführer noch Regeln.
11: Ich habe alles gemacht, mir den Arsch aufgerissen. Aber Sie tun alles dafür, dass es ein Desaster wird. Und das finde ich scheiße.
17: Hat es Ihnen gefallen?
18: Nicht einfach. Vivaldi ist nicht einfach.

0: Da auch das Gefühl, dass er nicht kommt? Tja.
1: Typisch.
2: Franz Branntwein!
3: Meine Damen und Herren, Franz Branntwein, ne? der ist ja wie die SPD. Ne?
0: Genau, uralt.
3: Ja, das auch, aber ich meine, wenn er einmal da ist, dann wird man ihn einfach nicht mehr los.
0: Natürlich nicht, die SPD wirst du ja auch nicht mehr los.
4: Nee. Ich saß die ganze Zeit hier unten, habe ich versteckt und hatte Angst. Du musst dich einsammeln. Was? Du musst in verschiedene Realitäten reisen, die Variante von dir finden und dich dann mitnehmen.
5: Aha. Und wie?
3: Ist der gerade im Kühlschrank verschwunden?

0: Ja, so gerne in Arneburg übers Land. Oh, eine Bank. Na, da kann ich mal kurz Rast machen, nicht? Ach, was für ein beschissener Ausblick, nicht? Nee, da muss ich woanders hin. Aber die Bank nehme ich mit, nicht? Außer praktisch ein Schlitz drin, nicht? Kann man nicht schön tragen. Muss man aber mal aufpassen, wenn man sich draufsetzt, ne? Ich war neulich in der Sauna, sag ich Ihnen. Hatte ich mein Handtuch vergessen. Nicht? Naja, habe ich mich draufgesetzt. Nicht? Und dann, wenn man in so einem gewissen Alter ist, nicht? Sie wissen wovon ich, was ist denn hier los? Wenn man in so einem gewissen Alter ist, und ich sag mal so, wenn die Glocken länger sind als das Seil, nicht? Naja, ich hab's erst gar nicht bemerkt, nicht? Ja, irgendwann kam der rein, ne, hat dann Aufguss gemacht, nicht? Es dehnt sich ja bei Hitze alles wieder aus, nicht? Irgendwann war es mir dann zu warm, dann bin ich aufgesprungen und losgerannt, nicht? Auf einmal flitsch ich zurück wie so ein Gummiband, ne? Konnt's mir erst gar nicht erklären, nicht? Zweitmal habe ich es bis raus geschafft, ne? Nur die Bank hatte sich in der Tür verkeilt. Oh ja. Mit drei Mann haben sie dran gezerrt, ne? Da war nichts zu machen, ne? Am Schluss mussten sie die Feuerwehr holen, ne? Ja, ja. Die haben es dann geschafft, ne? Die haben mir mit so einem Trennschleifer haarscharf. Oh, das war vielleicht ein Nervenkitzel, kann ich Ihnen sagen, ne? Junge Frau, Sie müssen sich auch nicht alles bildlich vorstellen, was ich hier erzähle, ne? Naja, auf jeden Fall, die Bank war dann hin, ne? Ja, ja. Was ist denn das? Naja, und die Sauna, die hat seitdem auch zu, ne? Aber, ne, hier, das ist mir doch nichts, das zieht mir zu sehr am Kühlschrank, ne? Dann setze ich mich doch lieber hier vorne hin, ne? Ans Baumwollfell, ne? Ja, ja, ja. So. Gehen Sie auch gern wandern? Ja? Wo wandern Sie denn so? Was haben Sie gesagt? Ich hab's nicht verstanden. In der Börde. Ja, in der Börde ist schön. In der Börde. Ich wandere ja so gern im Wald. Wissen Sie, da kann man so schön spazieren gehen. Da geht einem auch keiner auf den Sack. Ne? Höchstens die Vögel, die dann so ein bisschen zwitschern. So, chip, chip, chip. Aber naja, gut. Aber links sind Bäume, rechts sind Bäume und dazwischen Zwischenräume, wo die großen Elefanten spazieren gehen, ohne sich zu stoßen, nicht? Ja, müssen aber immer aufpassen, wenn Sie im Wald spazieren. Wissen Sie, wo beim Baum hinten ist? Nee, wo das Papier liegt. Ach du Scheiße.
1: Ganz fein.
0: Woher wissen Sie das?
1: Das geht Sie einen Scheißdreck an.
0: Oh. Naja, aber jemand, der meinen Namen kennt, der kann ja kein ganz schlechter Mensch sein, nicht?
1: So sieht's aus, Freunde. Vorname?
0: Fritz.
1: Fritz.
0: Fritz.
1: Fritz Brandwein.
0: Fritz Brandwein.
1: Das ist aber eine seltsame Dimension hier.
0: Seltsam? Ja. Wieso, wie heißen Sie denn?
1: Wie heiße ich? Brandwein.
0: Das ist ja ein Zufall. Und Vorname?
1: Franz!
0: Franz!
1: Franz Brandwein!
0: Franz Brandwein? Was ist denn das für ein bescheuerter Name?
1: Ich darf doch sehr bitten!
0: Hey, wer heißt denn wie was zum Einreiben? Jetzt pass mal auf, junger Freund. Franz Brandwein heißt man nicht, Franz Brandwein trinkt man nicht.
1: Wie dem auch sei. Mitkommen.
0: Wissen Sie, was ich eben verstanden habe?
1: Was denn?
0: Ich soll denn mitkommen?
1: Ja, das habe ich auch gesagt.
0: Ach so.
1: Mitkommen. Nö. Ach, warte nur. Die kommen sofort mit.
0: Oh, kleinen Augenblick.
1: Ja. Muss noch jemand mit dem Bus weg?
0: War die Vorwahl.
1: Ach so.
0: Jetzt kommt die Hauptnummer.
1: Hallo?
0: Hallo?
1: Hallo?
0: Franz Branntwein?
1: Ja.
0: Ich soll mitkommen?
1: Ja.
0: Nee.
1: So, jetzt reicht's.
0: Oh, kommt noch ein Fax. Und nu?
1: Ja, und nu.
0: Ja, was denn?
1: Jetzt pass mal auf, mein Freund.
0: Ist er noch da?
1: Ja, er ist noch da.
0: Ich kann ihn riechen.
1: Dabei war ich gar nicht beim Griechen. Das hat sich gereimt, verstehen Sie? Schade. Ich würde ungerne...
0: Oh, da oben.
1: Sehr ungerne...
0: Ja?
1: Gewalt anwenden.
0: Achso, Entschuldigung. Sie würden sehr ungern Gewalt anwenden.
1: Sehr ungern.
0: Das wusste ich ja nicht.
1: Woher?
0: Entschuldigung,
1: Franz,
0: wenn ich das vorher gewusst hätte. Merkst du selber nicht?
1: Hm. Ist ein harter Knochen.
0: Aber so den ein Trottel.
1: Den nehme ich mit. Oh. Ja, da sitzt schon jemand. Schade. Arschloch. Muss man aufpassen, wenn man hier so drüber rutscht.
0: Schlitz in der Mitte.
1: Schlitz, dann ist das ganz gefährlich. Ah, besetzt. Sie müssen sich keine Illusion machen. Den nehme ich mit. Auf jeden Fall nehme ich den mit. Scheiße. Na, dann machen wir es halt offen. Nicht? Oh. Huch! Ja, komm. Arschloch.
0: Sagen Sie mal.
1: Die Leute mögen halt keine Kraftausdrücke. Hab schon mitgekriegt.
0: Sagen Sie mal.
1: Was denn?
0: Ich könnte
1: wenn man
0: mich...
1: so Arschloch sagt, das mögen die heute nicht. Müssen wir das ganze Stück umschreiben jetzt. Wir würden eine kurze Pause machen und das uns dann nochmal hier treffen.
0: Melden uns im August wieder, meine Damen und Herren. Sagen Sie mal.
1: Arschloch. Wird nicht besser. Sagen Sie mal, was denn?
0: Ich könnte mich irren.
1: Vermutlich.
0: Aber sind Sie gerade eben dort aus diesem Kühlschrank da gestiegen?
1: Das kann man von hier nicht so gut sehen. Das ist gar kein Kühlschrank.
0: Kein Kühlschrank?
1: Nee, das ist ein Dimensionsportal.
0: Das ist ein Dimensionsportal.
1: Ja, ein Dimensionsportal. Bitte?
0: Sagen Sie mal,
1: ja.
0: Haben Sie Ihre Impfung verpasst?
1: Ich bin 46 Mal geimpft.
0: 46
1: ja,
0: Mal?
1: Erstimpfung? Ja, es gab eine Bratwurst kostenlos. Mich schön durchimpfen lassen. Piekser-Tupfer-Bratwurst. Das lief, Piekser-Tupfer-Bratwurst. Wie der Typ am Bahnsteig, auf dem Bahnhof, vor diesem Brötchenautomat. Geld rein, Brötchen raus. Und das lief, Geld rein, Brötchen. Kommt jemand, hallo, dürft ihr vielleicht auch mal... Hau ab, ich hab grad eine Glücksträhne. Piekser-Tupfer-Bratwurst. Am Ende war ich satt und sehr immun.
0: Pizza, Tupfer, Bratwurst. Ja. Ging's auch mal Bratwurst, Tupfer, Pizza?
1: Wissen Sie, was Sie sind?
0: Hm?
1: Eine sehr unappetitliche Körperöffnung. Kommt schon besser an, merken Sie?
0: Entschuldigung. Bratwurst.
1: Ah,
0: aber sagen Sie mal, ich muss irgendwie verpasst haben, dass es jetzt bei der Alzheimer-Impfung eine Bratwurst dazu gibt.
1: Alzheimer-Impfung? Ich habe mich gegen Corona impfen lassen.
0: Corona?
1: Ja.
0: Seit wann kann man sich denn gegen eine Biermarke impfen lassen?
1: Eine Biermarke? Moment mal. Man kann sich hier gegen Alzheimer impfen lassen?
2: Naja, junger Freund, das wäre doch wohl ziemlich schade, wenn man in einer Welt, die nur aus Rentnern besteht, wenn man sich da nicht gegen Alzheimer impfen lassen könnte, oder?
1: Diese Dimension besteht nur aus Rentnern.
2: Na, guck doch hin.
1: Ja, ja. Und heute stimmt's wirklich. Schön! Freunde!
2: Alzheimer, ja.
1: Alzheimer.
2: Ja, ja.
1: Nur Rentner?
2: Nur Rentner.
1: Nur Rentner?
2: Nur Rentner.
1: Moment mal.
2: Ja, ja.
1: Sagen Sie
2: Wichtig
1: mal.
2: Ist ja die Betonung. Wollen Sie wissen, warum das so ist?
1: Warum?
2: Also.
1: Ja, ja.
2: Also, warum Sie das wissen wollen?
1: Warum gibt es hier nur Rentner?
2: Sagen wir, unter welchem Stein haben Sie denn die letzten Jahre.
1: Gar kein Stein.
2: Also. Hör mal, sie kommen dich zu holen.
1: Ja.
2: Sie werden dich nicht finden.
1: Nein, nein.
2: Niemand wird dich finden, nein. Du bist bei mir. Ja. Ja, pass auf, es ist ja nur so, ja. Der demografische Wandel, der war...
1: Leck mich am Arsch.
2: Der war irgendwann nicht mehr aufzuhalten.
1: Natürlich
2: Die
1: nicht.
2: Alten sind immer älter geworden und Junge kamen halt keine mehr nach.
1: Ja, woher auch?
2: Naja, und irgendwann war die einzige Bevölkerungsgruppe, die sich überhaupt noch vermehrt hat, das waren die über 100-Jährigen.
1: Das heißt, hier,
2: in
1: dieser Dimension,
2: gibt
1: es keine Jugend.
2: Nein, keine Jugend.
1: Das ist ja fantastisch.
2: Genial.
1: Das ist ja großartig. Keine schlecht gelaunten, pickegesichtigen Arschlöcher, die an dem Tag versauen. Die unhöflich sind, diese ganze Rambo-Zambo-Musik hören. Und vor allen Dingen keine Idioten, die sich auf der Straße festkleben.
2: Nee.
1: Auf der letzten Straße in Magdeburg, wo keine Baustelle ist, sich da festkleben.
2: Ja, ja.
1: Entschuldigung. Oh, schön.
2: Aber weißt du, was das Wichtigste ist?
1: Ja.
2: Hauptsache, es gibt keine Grünen mehr, nicht?
1: Ha, ja,
2: also
1: so ist es.
2: Höchstens noch ein paar versprengte Alt-68er, aber die kompostieren ja eh vor sich hin.
1: Ne? Wissen Sie was?
2: Prostata.
1: Ich bleib hier. Ja, ich bleib hier in dieser...
2: Wo wollen Sie denn jetzt hin?
1: Vor allem zu zweit.
2: Ist das Ihr Ernst?
1: Ach, die haben sich umgesetzt. Können Sie uns jetzt besser sehen?
2: Da kommen aber gleich noch zwei Busse.
1: Noch zwei Busse?
2: Ja, Herr und Frau Busse, die wollen da sitzen.
1: Habe ich noch diesen Deckel hier in der Hand.
2: Ah, es schmeckt aber scheußlich, ne?
1: Das ist ja lecker.
2: Lecker?
1: Das ist verdünnte Eistee.
2: Ach so.
1: Verdünnte Eistee, die kann man schön auf Ex runterkloppen.
2: Ja.
1: Wenn wir diese Nummer nicht spielen würden, würde ich am Tag gar nichts Alkoholfreies trinken.
2: Ja.
1: So sieht's aus. Aber hier diesen Deckel, den kann ich super loswerden.
2: Aha. Ja.
1: Ich habe... Man sagt, er habe magische Kräfte.
2: Nein.
1: Fernet Branca, Sie erinnern sich? Dieser Adler über den See, das war ich. Ich kann diesen Deckel verschwinden lassen. It's magic. Pass auf. Pass auf jetzt. Hier hingucken.
2: Praktisch.
1: Praktisch.
2: Ich habe den vorher im Mund gesteckt.
1: Das
2: habe ich den Trick verraten.
1: Das ist ja nicht schlimm.
2: Ja.
1: So.
2: Wie verbleiben wir denn da jetzt?
1: Keine Jugend.
2: Keine Jugend, ja.
1: Ist ja verrückt.
2: Ja.
1: Und wie haltet ihr den ganzen Laden hier am Kacken?
2: Na, ist ja ganz einfach hier die Lebensmittelproduktion.
1: Ja.
2: Die ist ja voll automatisiert.
1: Schmeckt man. Ich kann es nicht mehr kontrollieren, das ist das Alter.
2: Naja, und
1: das kennen Sie.
2: Und im Fernsehen, da laufen ja eh nur noch Wiederholungen.
1: Ja, natürlich.
2: Also das Notband, Wiederholung mit der große Preis mit Wim Tölke.
3: Tölke!
2: Ja.
1: Das waren noch Zeiten.
2: Da
1: war die Welt noch in Ordnung.
2: Was waren das für Zeiten?
1: Nur gute Zeiten.
2: Ach so.
1: Aber die Frage ist ja, wie ist es mit der Pflege?
2: Mit der Pflege?
1: Ja. Also macht das auch Wim Tölke vom Notball?
2: Macht natürlich nicht Wim Tölke.
1: Ja, man muss ja mal fragen.
2: Ja, pass auf, bei uns ist Pflegestufe 1.
1: Ja.
2: Automatisch befähigt, Pflegestufe 2 zu Pflegekräften auszubilden, damit Pflegestufe 2, Pflegestufe 3 gleich mitpflegen kann. Ne?
1: Ist ja genial.
2: Geniell.
1: Aber wissen Sie, was schade ist?
2: Was denn?
1: Dass es gar keine Enkeltricks mehr gibt.
2: Ja, das, woher wissen Sie das?
1: Nee, ohne Jugend gibt es doch keine Enkeltricks.
2: Das stimmt, ohne Jugend gibt es ja. Und ich war der König böser, sag
1: Gott,
2: mal.
1: Zu hastig getrunken.
2: Ja. Der König der Enkeltricks war ich ja hier. Ne? Also ich habe zu Hause noch eine Plakette. Naja, ihr geht ja nicht mehr. Ich habe den lieben langen Tag habe ich Enkeltricks gemacht, aber geht nicht mehr, weil ich bin ja jetzt kein Enkel mehr. Ne?
1: Man muss doch kein Enkel sein, um Enkeltricks zu machen.
2: Na, wohl muss man ja wohl
1: Nein, Enkel ich bin in meiner Dimension bin ich der König der Enkeltricks.
2: Sie in Ihrem Alter?
1: Ja, natürlich.
2: Wie soll das denn funktionieren?
1: Pass auf, ich nehme ein Telefon.
2: Ja.
1: Ein Festnetzapparat.
2: Was immer das
1: ist. Wähle da irgendeine zufällige Nummer.
2: Ja.
1: Und wenn da eine junge Stimme dran ist,
2: yeah,
1: dann sage ich, hier ist Opa. Opa? Ja, Opa. Du musst mir auf der Stelle 5.000 Euro überweisen, sonst schmeißen die mich aus dem Heim raus und dann muss ich bei dir wohnen. Das ist doch fantastisch.
2: Ehrlich?
1: Der Enkeltrick.
2: Und das funktioniert?
1: Noch bevor ich aufgelegt habe, ist die Kohle auf dem Konto.
2: Nein.
1: Was denkst du denn?
2: Und das kann man bei Ihnen

0: machen, ja. dass es da drin...
1: Da ist noch viel mehr drin. Noch viel mehr? Zum Beispiel...
0: Nein!
1: Doch!
0: Oh!
1: Und?
0: Und? Nein!
1: Doch!
0: Oh! Sagen Sie mal, ist da vielleicht auch drin?
1: Sie sind ein Riesenferkel! Aber ja, auch das ist da
0: ist
1: drin!
0: Drin ja.
1: Und?
0: Und? Nein!
1: Doch! Wir nehmen sie alle mit!
0: Hören Sie mal, wenn das alles da drin ist...
1: Und noch viel.
0: Dann würde ich sagen, vergessen Sie meine Welt, wir nehmen Ihre.
1: Ich hatte doch gesagt, ich nehme mit.
0: Eine Frage hätte ich da noch, Franz.
1: Ja, mach das.
0: Könnte ich meine Bank mitnehmen?
1: Ihre Bank?
0: Ja.
1: Ja, natürlich, wieso?
0: Heute Saunaabend.
1: Ja, komm, nimm mit die Scheißbank. Komm.

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0: Papa, ich habe gerade ein Habichtpaar gesehen.
1: Ein Paar?
0: Ja. Sie haben einander umkreist. Wunderschön. Mein Vater war ein ruhiger Mann mit einer Kamera.
1: Sieh aufmerksam zu, damit du dich später daran erinnerst.
0: Und er war der einzige Mensch, der mich verstanden hat. Er ist nicht mehr da. Und ich vermisse ihn furchtbar.
2: So kenne ich dich, Helen. Du gehst zu weit. Er würde keine Trübsal dulden, hm? Und du machst das auch nicht, oder?
0: Nein. Ich gehe meiner Forschung nach und unterrichte Studenten in Cambridge.
3: Hey allerseits.
0: Aber im Moment komme ich nicht so gut klar.
3: Miss McDonald.

0: Entschuldigung. Ja, toll. Ich brauche was anderes. Ich will einen Habicht.
1: Habichte, die wildesten und verrücktesten Greifvögel.
0: Wenn ich sie rufe, lässt du sie fliegen. Gutes Mädchen. Ich nenne dich Mabel.
2: Helen, kein Mensch kann so leben.
3: Das heißt, das Gefühl, eine Versagerin zu sein.
0: Das ist nun mal eine Tatsache.
1: Sei mit dir selbst nicht so streng. Mabel ist nur dabei, ihren Platz in der Welt zu finden.
0: Ich dachte immer, mein Vater hätte mir beigebracht, distanziert zu sein. Mabel schenkt mir eine tiefe Verbindung mit dem Leben. Jetzt erkenne ich, mit wie viel Leidenschaft mein Vater am Leben teilgenommen hat. Das Leben ist wahrhaftig, ernst und schön.
4: Vergiss nicht zu lächeln.

0: Und ich danke meiner wunderschönen Tochter Jennifer, die fest an meiner Seite steht und dazu beiträgt, dass diese Stiftung funktioniert.
1: Was hast du denn mit Mexikanern?
2: Ich sage nur, dass wir mehr Amerikaner unterstützen sollten.
3: Er ist Tänzer, er arbeitet für meine Stiftung in Mexico City.
4: Danke für das Ticket. Ich fand die Aufführung heute wirklich toll.
3: Nächstes Mal gehen wir zusammen.
5: Können Sie mir etwas über die Art Ihrer Beziehung erzählen?
6: Ist er in deinem Programm?
3: Nein.
7: Wo hast du tanzen gelernt?
4: In Mexiko.
7: Und auf der Straße gebettelt hast du dort auch?
1: Wir haben uns schon mal gesehen, oder? Der Ballettlehrer.
0: Du weißt, ich will, dass du glücklich bist. Aber es gibt Grenzen, verstehst du?
4: Ich bin hergekommen, um bei dir zu sein. Und ich will mich einfach nicht ständig verstecken müssen.
3: Wir fahren.
4: Schämst du dich, mit mir gesehen zu werden? Dir ist doch eh egal, was mit mir passiert.
3: Ich möchte dir etwas sagen. Dann entscheidest du, ob wir noch zusammenbleiben oder nicht. Ob du möchtest, dass ich wieder hierher komme oder... Nein! Du kennst mich kein Stück.
8: Verkauf. 10.500.000 Pfund für diese Stradivari-Cello.
9: Papa hat sich sein Leben lang abgemüht, dieses Quartett zu vereinen.
10: Was machen wir denn jetzt?
9: Ein gemeinsames Konzert.
11: Ein Quartett von Charlie Beaumont. Das habe ich noch nie gehört.
9: Es wurde bis heute nicht aufgeführt.
12: Ich bin dabei.
10: Erste Violine?
9: Ja.
8: Hallo Leute, ich bin jetzt in meinem Zimmer und gleich lerne ich die anderen Mitglieder des Quartetts kennen. Georges Massaro, Peter Niculescu und Lise Carvalho.
13: Bitte jetzt alle zu mir sehen. Und Sie dürfen auch gerne lächeln, ja?
14: Sie haben es in 2 Tagen nicht geschafft, einen Satz zu proben. Es soll bis Samstag 4 sein.
10: Da fangen wir an.
9: Takt 11, wieso denn da?
8: Weil er vorher nicht spielt.
9: Alles gut?
14: Beaumont, wenn es wen gibt, der weiß, wie man es spielt, dann er.
15: 1, 2, 3. 4 gute Musiker waren noch nie genug, um ein gutes Quartett zu bilden. Das ist bekannt.
14: Wir sind halt verschieden, weißt du.
8: Was meinst du damit?
9: Apolline!
16: Lassen Sie mich in Ruhe.
11: Immer noch diese Marotte, dich bei der Arbeit zu verstecken.
15: Sie verstehen sich wirklich gut mit Peter.
9: Sie sind kein guter Beobachter. Wir mögen uns überhaupt nicht.
15: Denken Sie an diese Starenschwärme. Was hat es auf sich mit den Hunderten, Tausenden von Staren, die so riesige Schwärme am Himmel bilden? Sie haben weder Anführer noch Regeln.
9: Ich habe alles gemacht, mir den Arsch aufgerissen. Aber Sie tun alles dafür, dass es ein Desaster wird. Und das finde ich scheiße.
14: Hat es Ihnen gefallen?
15: Nicht einfach. Vivaldi ist nicht einfach.

0: dann wird man ihn einfach nicht mehr los.
1: Natürlich nicht. Die SPD wirst du ja auch nicht mehr los.
2: Nee. Ich saß die ganze Zeit hier unten, habe ich versteckt und hatte Angst. Du musst dich einsammeln. Was? Du musst in verschiedene Realitäten reisen, die Variante von dir finden und dich dann mitnehmen. Aha. Und wie?
0: Ist der gerade im Kühlschrank verschwunden?

ja so gerne in Arneburg übers Land. Oh, eine Bank. Na, da kann ich mal kurz Rast machen, nicht? Ach. Was für ein beschissener Ausblick, nicht? Nee, da muss ich woanders hin. Aber die Bank nehme ich mit, nicht? Außer praktisch ein Schlitz drin, ne? Kann man nicht schön tragen. Muss man aber mal aufpassen, wenn man sich draufsetzt, ne? Ich war neulich in der Sauna, sage ich Ihnen. Hatte ich mein Handtuch vergessen, ne? Naja, habe ich mich draufgesetzt, ne? Und dann, wenn man in so einem gewissen Alter ist, ne? Sie wissen wovon ich, was ist denn hier los? Wenn man in so einem gewissen Alter ist, und ich sag mal so, wenn die Glocken länger sind als das Seil, ne? Naja, ich hab's erst gar nicht bemerkt, ne? Ja, irgendwann kam der rein, ne, hat dann Aufguss gemacht, ne? Es dehnt sich ja bei Hitze alles wieder aus, ne? Irgendwann war es mir dann zu warm, dann bin ich aufgesprungen und losgerannt, ne? Auf einmal flitsche ich zurück wie so ein Gummiband. Ne? Konnte es mir erst gar nicht erklären. Ne? Zweiten Mal habe ich es bis raus geschafft. Ne? Nur die Bank hatte sich in der Tür verkeilt. Oh, ja. Mit drei Mann haben sie dran gezerrt. Ne? Da war nichts zu machen. Ne? Am Schluss mussten sie die Feuerwehr holen. Ne? Ja. Die haben es dann geschafft. Ne? Die haben mir mit so einem Trennschleifer haarscharf. Oh, das war vielleicht ein Nervenkitzel, kann ich Ihnen sagen. Ne? Junge Frau, Sie müssen sich auch nicht alles bildlich vorstellen, was ich hier erzähle. Ne? Naja, auf jeden Fall, die Bank war dann hin. Ne? Ja, ja. Was ist denn das? Naja, und die Sauna, die hat seitdem auch zu. Ne? Aber... Nee, hier, das ist mir doch nichts, das zieht mir zu sehr am Kühlschrank. Nee, dann setze ich mich doch lieber hier vorne hin, ne? Ans Baumwollfell, ne? Ja, ja, ja. So. Gehen Sie auch gern wandern? Ja? Wo wandern Sie denn so?

0: Was haben Sie gesagt? Ich hab's nicht verstanden. In der Börde. Ja, in der Börde ist schön. In der Börde. Ich wandere ja so gern im Wald. Wissen Sie, da kann man so schön spazieren gehen. Da geht einem auch keiner auf den Sack. Ne? Höchstens die Vögel, die dann so ein bisschen zwitschern. So, chip, chip, chip. Aber naja, gut. Aber links sind Bäume, rechts sind Bäume und dazwischen Zwischenräume, wo die großen Elefanten spazieren gehen, ohne sich zu stoßen, nicht? Ja, müssen Sie aber immer aufpassen, wenn Sie im Wald spazieren. Wissen Sie, wo beim Baum hinten ist? Nee, wo das Papier liegt. Ach du Scheiße.
1: Branntwein?
0: Woher wissen Sie das?
1: Das geht Sie einen Scheißdreck an.
0: Oh. Naja, aber jemand, der meinen Namen kennt, der kann ja kein ganz schlechter Mensch sein, nicht?
1: So sieht's aus, Freunde. Vorname?
0: Fritz.
1: Fritz.
0: Fritz.
1: Fritz Branntwein.
0: Fritz Branntwein.
1: Ist aber eine seltsame Dimension hier.
0: Seltsam? Ja. Wieso, wie heißen Sie denn?
1: Wie heiße ich? Branntwein.
0: Das ist ja ein Zufall. Und Vorname?
1: Franz!
0: Franz!
1: Franz Branntwein!
0: Franz Branntwein? Was ist denn das für ein bescheuerter Name?
1: Ich darf doch sehr bitten!
0: Hey, wer heißt denn wie was zum Einreiben? Jetzt pass mal auf, junger Freund. Franz Branntwein heißt man nicht, Franz Branntwein trinkt man nicht.
1: Wie dem auch sei, mitkommen.
0: Wissen Sie, was ich verstanden
1: habe? Was denn?
0: Ich soll mitkommen.
1: Ja, das habe ich auch gesagt.
0: Ach so.
1: Mitkommen. Nö. Ach so. Warte nur. Sie kommen sofort mit.
0: Oh, kleiner Blick.
1: Ja. Muss noch jemand mit dem Bus weg?
0: War die Vorwahl.
1: Ach so.
0: Jetzt kommt die Hauptnummer.
1: Ja.
0: Brr, brr, brr, brr, brr, brr, brr, brr.
1: Hallo?
0: Hallo?
1: Hallo?
0: Franz Branntwein?
1: Ja.
0: Ich soll mitkommen?
1: Ja.
0: Nee.
1: So, jetzt reicht's.
0: Oh, kommt noch ein Fax. Brr. Und nu?
1: Ja, und nu.
0: Ja, was denn?
1: Jetzt pass mal auf, mein Freund.
0: Ist er noch da?
1: Ja. Er ist noch da.
0: Ich kann ihn riechen.
1: Dabei war ich gar nicht beim Griechen. Das hat sich gereimt, verstehen Sie? Schade. Ich würde ungerne...
0: Oh, da oben.
1: Sehr ungerne...
0: Ja?
1: ...Gewalt anwenden.
0: Also, Entschuldigung. Sie würden sehr ungern Gewalt anwenden.
1: Sehr ungern.
0: Das wusste ich ja nicht. Entschuldigung, also, wenn ich das vorher gewusst hätte. Merkst du selber nicht?
1: Hm. Ist ein harter Knochen.
0: Aber so den ein ich, Trottel.
1: Den nehme ich mit. Oh. Ja, da sitzt schon jemand. Schade. Arschloch. Muss man aufpassen, wenn man hier so drüber
0: schlitzt. Schlitz dann mit dem
1: Schlitz. Dann ist das gefährlich. Ah, besetzt. Sie müssen sich keine Illusionen machen. Den nehme ich mit. Auf jeden Fall nehme ich den mit.
0: Ja, scheiße.
1: Na, dann machen wir es halt offen. Nicht? Oh. Huch! Ja, komm. Arschloch.
0: Sagen Sie.

0: Leute mögen halt keine Kraftausdrücke. Hab schon mitgekriegt.
1: Sagen Sie mal.
0: Was denn?
1: Ich könnte
0: wenn
1: mich...
0: Wenn man so Arschloch sagt, das mögen die heute nicht. Müssen wir das ganze Stück umschreiben jetzt. Wir würden eine kurze Pause machen und uns dann nochmal hier treffen.
2: Melden uns im August wieder, meine Damen und Herren.
1: Sagen Sie mal.
0: Arschloch. Wird nicht besser. Sagen Sie mal, was denn?
1: Ich könnte mich irren.
0: Vermutlich.
1: Aber sind Sie gerade eben dort aus diesem Kühlschrank da gestiegen?
0: Das kann man von hier nicht so gut sehen. Das ist gar kein Kühlschrank.
1: Kein Kühlschrank?
0: Nee, das ist ein Dimensionsportal.
1: Das ist ein Dimensionsportal.
0: Ja, ein Dimensionsportal. Bitte?
1: Sagen Sie mal, haben Sie Ihre Impfung verpasst?
0: Ich bin 46 Mal geimpft.
1: 46
0: ja,
1: Mal?
0: Erstimpfung? Ja, es gab eine Bratwurst kostenlos. Mich schön durchimpfen lassen. Piekser-Tupfer-Bratwurst. Das lief, Piekser-Tupfer-Bratwurst. Wie der Typ am Bahnsteig, am Bahnhof, vor diesem Brötchenautomat. Geld rein, Brötchen raus. Und das lief, Geld rein, Brötchen. Kommt jemand, hallo, dürft ihr vielleicht auch mal... Hau ab, ich hab grad eine Glückssträhne. Piekser-Tupfer-Bratwurst. Am Ende war ich satt und sehr immun.
1: Pizza-Tupfer-Bratwurst. Ging's auch mal Bratwurst-Tupfer-Pizza?
0: Wissen Sie, was Sie sind? Hm? Eine sehr unappetitliche Körperöffnung. Kommt schon besser an, merken Sie?
1: Entschuldigung. Bratwurst.
0: Ah,
1: aber sagen Sie mal, ich muss irgendwie verpasst haben, dass es jetzt bei der Alzheimer-Impfung eine Bratwurst dazu gibt.
0: Alzheimer-Impfung? Ich habe mich gegen Corona impfen lassen.
1: Corona?
0: Ja.
1: Seit wann kann man sich denn gegen eine Biermarke impfen lassen?
0: Eine Biermarke? Moment mal. Man kann sich hier gegen Alzheimer impfen lassen?
1: Naja, junger Freund, das wäre doch wohl ziemlich schade, wenn man in einer Welt, die nur aus Rentnern besteht, wenn man sich da nicht gegen Alzheimer impfen lassen könnte, oder?
0: Diese Dimension besteht nur aus Rentnern.
1: Na, guck doch hin.
0: Ja. Und heute stimmt's wirklich. Schön! Freunde!
1: Alzheimer. Ja.
0: Nur Rentner. Moment mal.
1: Ja.
0: Sagen Sie
1: wichtig
0: mal.
1: Ist ja die Betonung. Wollen Sie wissen, warum das so ist?
0: Warum?
1: Also.
0: Ja.
1: Also, warum Sie es wissen wollen?
0: Warum gibt es hier nur Rentner?
1: Sagen wir, unter welchem Stein haben Sie denn die letzten Jahre.
0: Gar keinen Stein.
1: Also. Hör mal, sie kommen dich zu holen.
0: Ja.
1: Sie werden dich nicht finden.
0: Nein.
1: Niemand wird dich finden. Du bist bei mir. Ja, pass auf. Es ist ja nur so, ja. Der demografische Wandel, der war...
0: Leck mich am Arsch.
1: Der war irgendwann nicht mehr aufzuhalten.
0: Natürlich
1: die
0: nicht.
1: Alten sind immer älter geworden und Junge kamen halt keine mehr nach.
0: Ja, woher auch?
1: Naja, und irgendwann war die einzige Bevölkerungsgruppe, die sich überhaupt noch vermehrt hat, das waren die über 100-Jährigen.
0: Das heißt, hier,
1: in
0: dieser Dimension,
1: gibt
0: es... Keine Jugend.
1: Nein, keine Jugend.
0: Das ist ja fantastisch.
1: Genial.
0: Das ist ja großartig. Keine schlecht gelaunten, pickegesichtigen Arschlöcher, die an dem Tag versauen, die unhöflich sind, diese ganze Rambo-Zambo-Musik hören und vor allen Dingen keine Idioten, die sich auf der Straße festkleben. Auf der letzten Straße in Magdeburg, wo keine Baustelle ist, sich da festkleben.
1: Ja.
0: Entschuldigung. Oh, schön.
1: Aber weißt du, was das Wichtigste ist?
0: Ja.
1: Hauptsache, es gibt keine Grünen mehr, nicht?
0: Ha,
1: ja, also
0: so ist es.
1: Höchstens noch ein paar versprengte Alt-68er, aber die kompostieren ja eh vor sich hin.
0: Wissen Sie was?
1: Prostata.
0: Ich

0: bleib hier. Ja, ich bleib hier. Die sagt.
1: Wo wollen Sie denn jetzt hin?
0: Beim zu zweit.
1: Ist das Ihr Ernst?
0: Ach, die haben sich umgesetzt. Können Sie uns jetzt besser sehen?
1: Da kommen aber gleich noch zwei Busse.
0: Noch zwei Busse?
1: Ja, Herr und Frau Busse, die wollen da sitzen.
0: Sagen Sie mal. Oh, jetzt habe ich noch diesen Deckel hier in der Hand.
1: Ah, es schmeckt aber scheußlich, ne?
0: Das ist ja lecker.
1: Lecker?
0: Das ist verdünnte Eistee.
1: Ach so.
0: Verdünnte Eistee, die kann man schön auf Ex runterkloppen.
1: Ja.
0: Wenn wir diese Nummer nicht spielen würden, würde ich am Tag gar nichts Alkoholfreies trinken. Ja. So sieht's aus. Aber hier diesen Deckel,
1: ja,
0: den kann ich super loswerden.
1: Aha. Ja.
0: Ich habe, man sagt, er habe magische Kräfte.
1: Nein.
0: Fernet Branca, Sie erinnern sich? Dieser Adler über den See, das war ich. Ich kann diesen Deckel verschwinden lassen. It's magic. Pass auf. Pass auf jetzt. Hier hingucken. Fantastisch.
1: Praktisch. Hat ich mir den vorher im Mund gesteckt.
0: Das,
1: oh, habe ich den Trick verraten.
0: Das ist ja nicht schlimm.
1: Ja.
0: So.
1: Wie verbleiben wir denn da jetzt?
0: Keine Jugend.
1: Keine Jugend, ja.
0: Ist ja verrückt.
1: Ja.
0: Und wie haltet ihr den ganzen Laden hier am Kacken?
1: Na, ist ja ganz einfach hier die Lebensmittelproduktion.
0: Ja.
1: Die ist ja voll automatisiert.
0: Schmeckt man. Ich kann es nicht mehr kontrollieren. Das ist das Alter.
1: Naja, und
0: das kennen Sie.
1: Und im Fernsehen, da laufen ja eh nur noch Wiederholungen.
0: Ja, natürlich. Ja, ja.
1: Also
0: ja,
1: das Notband, Wiederholung mit der große Preis, oh, mit Wim Tölke.
2: Tölke!
1: Ja, ja, ja, ja.
0: Das waren noch Zeiten.
1: Das waren noch
0: Zeiten. Da war die Welt noch in Ordnung.
1: Was waren das für Zeiten?
0: Nur gute Zeiten.
1: Ach so.
0: Aber die Frage ist ja, ja, wie ist mit der Pflege?
1: Mit der Pflege?
0: Mit der Pflege. Ja. Also macht das auch Wim Tölke vom Notband? Das
1: macht natürlich nicht Wim Tölke.
0: Ja, man muss ja mal fragen.
1: Ja, pass auf, bei uns ist Pflegestufe 1.
0: Ja.
1: Automatisch befähigt, Pflegestufe 2 zu Pflegekräften auszubilden, damit Pflegestufe 2, Pflegestufe 3 gleich mitpflegen kann. Ne?
0: Ist ja genial.
1: Geniell.
0: Aber wissen Sie, was schade ist?
1: Was denn?
0: Dass gar keine Enkeltricks mehr gibt.
1: Ja, das, woher wissen Sie das?
0: Ja, ohne Jugend gibt es doch keine Enkeltricks.
1: Das stimmt, ohne Jugend gibt es ja. Und ich war der König böser, sag
0: Gott,
1: mal.
0: Zu hastig getrunken.
1: Ja, ja, ja. Der König der Enkeltricks war ich ja hier. Ne? Also ich habe zu Hause noch eine Plakette. Naja, ihr geht ja nicht mehr. Ich habe den lieben langen Tag habe ich Enkeltricks gemacht. Aber geht nicht mehr, weil ich bin ja jetzt kein Enkel mehr. Ne?
0: Man muss doch kein Enkel sein, um Enkeltricks zu machen.
1: Na, wohl muss man ja wohl.
0: Nein, ich bin in meiner Dimension bin ich der König der Enkeltricks.
1: Sie in Ihrem Alter?
0: Ja, natürlich.
1: Wie soll das denn funktionieren?
0: Pass auf, ich nehme ein Telefon.
1: Ja.
0: Ein Festnetzapparat.
1: Was immer Wähle das
0: da
1: ist.
0: Wähle da irgendeine zufällige Nummer.
1: Ja.
0: Und wenn da eine junge Stimme dran ist,
1: yeah,
0: dann sage ich, hier ist Opa. Opa? Ja, Opa. Du musst mir auf der Stelle 5.000 Euro überweisen, sonst schmeißen die mich aus dem Heim raus und dann muss ich bei dir wohnen. Das ist doch fantastisch. Der Enkeltrick.
1: Und das funktioniert?
0: Noch bevor ich aufgelegt habe, ist die Kohle auf dem Konto.
1: Nein.
0: Was denkst du denn?
1: Und das, das kann man bei Ihnen machen,
0: ja,
1: das ist da drin.
0: Da ist noch viel mehr drin. Noch viel mehr? Zum Beispiel.
1: Nein!
0: Doch!
1: Oh!
0: Und?
1: Und? Nein!
0: Doch!
1: Oh! Sagen Sie mal,
0: ja,
1: ist da vielleicht auch drin?
0: Sie sind ein Riesen.

0: Ferkel. Aber ja, auch das ist da drin. Und?
1: Nein!
0: Doch! Wir nehmen sie alle mit.
1: Hören Sie mal, wenn das alles da drin ist.
0: Und noch viel.
1: Dann würde ich sagen, vergessen Sie meine Welt, wir nehmen Ihre.
0: Ich hab doch gesagt, ich nehme mit.
1: Eine Frage hätte ich da noch, Franz.
0: Ja, was denn?
1: Könnte ich meine Bank mitnehmen?
0: Ihre Bank?
1: Ja.
0: Ja, natürlich, wieso?
1: Heute ist Saunaabend.
0: Ja, komm, nimm mit die Scheißbank. Komm.

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0: Papa, ich habe gerade ein Habichtpaar gesehen.
1: Ein Paar?
0: Ja. Sie haben einander umkreist. Wunderschön. Mein Vater war ein ruhiger Mann mit einer Kamera.
1: Sieh aufmerksam zu, damit du dich später daran erinnerst.
0: Und er war der einzige Mensch, der mich verstanden hat. Er ist nicht mehr da. Und ich vermisse ihn furchtbar.
2: So kenne ich dich, Helen. Du gehst zu weit. Er würde keine Trübsal dulden, hm? Und du machst das auch nicht, oder?
0: Nein. Ich gehe meiner Forschung nach und unterrichte Studenten in Cambridge.
3: Hey allerseits.
0: Aber im Moment komme ich nicht so gut klar.
3: Miss McDonald.
0: Entschuldigung, ja, toll. Ich brauche was anderes. Ich will einen Habicht.
1: Habichte, die wildesten und verrücktesten Greifvögel.
0: Wenn ich sie rufe, lässt du sie fliegen. Gutes Mädchen. Ich nenne dich Mabel.
2: Helen, kein Mensch kann so leben.
4: Das heißt, das Gefühl, eine Versagerin zu sein.

0: Das ist nun mal eine Tatsache.
1: Sei mit dir selbst nicht so streng. Mabel ist nur dabei, ihren Platz in der Welt zu finden.
0: Ich dachte immer, mein Vater hätte mir beigebracht, distanziert zu sein. Mabel schenkt mir eine tiefe Verbindung mit dem Leben. Jetzt erkenne ich, mit wie viel Leidenschaft mein Vater am Leben teilgenommen hat. Das Leben ist wahrhaftig, ernst und schön.
2: Vergiss nicht zu lächeln.

0: Und ich danke meiner wunderschönen Tochter Jennifer, die fest an meiner Seite steht und dazu beiträgt, dass diese Stiftung funktioniert.
1: Was hast du denn mit Mexikanern?
2: Ich sage nur, dass wir mehr Amerikaner unterstützen sollten.
3: Er ist Tänzer, er arbeitet für meine Stiftung in Mexico City.
4: Danke für das Ticket. Ich fand die Aufführung heute wirklich toll.
3: Nächstes Mal gehen wir zusammen.
5: Können Sie mir etwas über die Art Ihrer Beziehung erzählen?
6: Ist er in deinem Programm?
3: Nein.
7: Wo hast du tanzen gelernt?
4: In Mexiko.
7: Und auf der Straße gebettelt hast du dort auch?
8: Wir haben uns schon mal gesehen, oder? Der Ballettlehrer.
0: Du weißt, ich will, dass du glücklich bist. Aber es gibt Grenzen, verstehst du?
4: Ich bin hergekommen, um bei dir zu sein. Und ich will mich einfach nicht ständig verstecken müssen.
3: Wir fahren.
4: Schämst du dich, mit mir gesehen zu werden? Dir ist doch eh egal, was mit mir passiert.
3: Ich möchte dir etwas sagen. Dann entscheidest du, ob wir noch zusammenbleiben oder nicht. Ob du möchtest, dass ich wieder hierher komme oder...
9: Nein!
3: Du kennst mich kein Stück.
10: Verkauf. 10.500.000 Pfund für diese Stradivari-Cello.
11: Papa hat sich sein Leben lang abgemüht, dieses Quartett zu vereinen.
12: Was machen wir denn jetzt?
11: Ein gemeinsames Konzert.
13: Ein Quartett von Charlie Beaumont. Das habe ich noch nie gehört.
11: Es wurde bis heute nicht aufgeführt.
14: Ich bin dabei.
15: Erste Violine?
11: Ja.
10: Hallo Leute, ich bin jetzt in meinem Zimmer und gleich lerne ich die anderen Mitglieder des Quartetts kennen. Georges Massaro, Peter Niculescu und Lise Carvalho.
16: Bitte jetzt alle zu mir sehen. Und Sie dürfen auch gerne lächeln, ja?
17: Sie haben es in 2 Tagen nicht geschafft, einen Satz zu proben. Es soll bis Samstag 4 sein.
15: Da fangen wir an.
10: Takt 11, wieso denn da?
18: Weil er vorher nicht spielt.
11: Alles gut?
17: Beaumont, wenn es wen gibt, der weiß, wie man es spielt, dann er.
19: 1, 2, 3. 4 gute Musiker waren noch nie genug, um ein gutes Quartett zu bilden. Das ist bekannt.
17: Wir sind halt verschieden, weißt du?
18: Was meinst du damit?
11: Apolline!
16: Lassen Sie mich in Ruhe!
17: Immer noch diese Marotte, dich bei der Arbeit zu verstecken.
19: Sie verstehen sich wirklich gut mit Peter.
18: Sie sind kein guter Beobachter. Wir mögen uns überhaupt nicht.
19: Denken Sie an diese Starenschwärme. Was hat es auf sich mit den Hunderten, Tausenden von Staren, die so riesige Schwärme am Himmel bilden? Sie haben weder Anführer noch Regeln.
11: Ich habe alles gemacht, mir den Arsch aufgerissen. Aber Sie tun alles dafür, dass es ein Desaster wird. Und das finde ich scheiße.
17: Hat's Ihnen gefallen?
19: Nicht einfach. Vivaldi ist nicht einfach.

0: Da auch das Gefühl, dass er nicht kommt? Tja.
1: Typisch.
2: Franz Branntwein!
3: Meine Damen und Herren, Franz Branntwein, ne? der ist ja wie die SPD. Ne?
0: Genau, uralt.
3: Ja, das auch, aber ich meine, wenn er einmal da ist, dann

0: Dann wird man ihn einfach nicht mehr los.
1: Natürlich nicht. Die SPD wirst du ja auch nicht mehr los.
2: Nee. Ich saß die ganze Zeit hier unten, habe ich versteckt und hatte Angst. Du musst dich einsammeln.
3: Was?
2: Du musst in verschiedene Realitäten reisen, die Variante von dir finden und dich dann mitnehmen.
3: Aha. Und wie?
0: Ist der gerade im Kühlschrank verschwunden?

ja so gerne in Arneburg übers Land. Oh, eine Bank. Na, da kann ich mal kurz Rast machen, nicht? Ach, was für ein beschissener Ausblick, nicht? Nee, da muss ich woanders hin. Aber die Bank nehme ich mit, nicht? Außer praktisch ein Schlitz drin, ne? Kann man nicht schön tragen. Muss man aber mal aufpassen, wenn man sich draufsitzt, ne? Ich war neulich in der Sauna, sage ich Ihnen. Hatte ich mein Handtuch vergessen, ne? Naja, habe ich mich draufgesetzt, ne? Und dann, wenn man in so einem gewissen Alter ist, ne? Sie wissen wovon ich, was ist denn hier los? Wenn man in so einem gewissen Alter ist, und ich sag mal so, wenn die Glocken länger sind als das Seil, ne? Naja, ich hab's erst gar nicht bemerkt, ne? Ja, irgendwann kam der rein, ne, hat dann Aufguss gemacht, ne? Es dehnt sich ja bei Hitze alles wieder aus, ne? Irgendwann war es mir dann zu warm, dann bin ich aufgesprungen und losgerannt, ne? Auf einmal flitschig zurück wie so ein Gummiband, ne? Konnt's mir erst gar nicht erklären, ne? Zweitmal habe ich's bis raus geschafft, ne? Nur die Bank hatte sich in der Tür verkeilt. Oh ja. Mit drei Mann haben sie dran gezerrt, ne? Da war nichts zu machen, ne? Am Schluss mussten sie die Feuerwehr holen, ne? Ja. Die haben es dann geschafft, ne? Die haben mit so einem Trennschleifer haarscharf. Oh, das war vielleicht ein Nervenkitzel, kann ich Ihnen sagen, ne? Junge Frau, Sie müssen sich auch nicht alles bildlich vorstellen, was ich hier erzähle, ne? Naja, auf jeden Fall, die Bank war dann hin, ne? Ja, ja. Was ist denn das? Naja, und die Sauna, die hat seitdem auch zu, ne? Aber... Ne, hier, das ist mir doch nichts, das zieht mir zu sehr am Kühlschrank. Ne, dann setze ich mich doch lieber hier vorne hin, ne? Ans Baumwollfell, ne? Ja, ja, ja. So. Gehen Sie auch gern wandern? Ja? Wo wandern Sie denn so?

0: Was haben Sie gesagt? Ich habe es nicht verstanden. In der Börde. Ja, in der Börde ist schön. In der Börde. Ich wandere ja so gern im Wald. Wissen Sie, da kann man so schön spazieren gehen. Da geht einem auch keiner auf den Sack. Ne? Höchstens die Vögel, die dann so ein bisschen zwitschern. So, chip, chip, chip. Aber naja, gut. Aber links sind Bäume, rechts sind Bäume und dazwischen Zwischenräume, wo die großen Elefanten spazieren gehen, ohne sich zu stoßen, nicht? Ja, müssen Sie aber immer aufpassen, wenn Sie im Wald spazieren. Wissen Sie, wo beim Baum hinten ist? Nee, wo das Papier liegt. Ach du Scheiße.
1: Branntwein?
0: Woher wissen Sie das?
1: Das geht Sie einen Scheißdreck an.
0: Oh. Naja, aber jemand, der meinen Namen kennt, der kann ja kein ganz schlechter Mensch sein, nicht?
1: So sieht's aus, Freunde. Vorname?
0: Fritz.
1: Fritz.
0: Fritz.
1: Fritz Branntwein.
0: Fritz Branntwein.
1: Ist aber eine seltsame Dimension hier.
0: Seltsam? Ja. Wieso, wie heißen Sie denn?
1: Wie heiße ich? Branntwein.
0: Das ist ja ein Zufall. Und Vorname?
1: Franz!
0: Franz!
1: Franz Branntwein!
0: Franz Branntwein? Was ist denn das für ein bescheuerter Name?
1: Ich darf doch sehr bitten!
0: Hey, wer heißt denn wie was zum Einreiben? Jetzt pass mal auf, junger Freund. Franz Branntwein heißt man nicht, Franz Branntwein trinkt man nicht.
1: Wie dem auch sei, mitkommen.
0: Wissen Sie, was ich verstanden habe?
1: Was denn?
0: Ich soll mitkommen.
1: Ja, das habe ich auch gesagt.
0: Ach so.
1: Mitkommen. Nö. Ach, warte nur. Sie kommen sofort mit.
0: Oh, kleinen Augenblick.
1: Ja. Muss noch jemand mit dem Bus weg?
0: War die Vorwahl.
1: Ach so.
0: Jetzt kommt die Hauptnummer.
1: Ja.
0: Brr, brr, brr, brr, brr, brr, brr, brr.
1: Hallo?
0: Hallo?
1: Hallo?
0: Franz Branntwein?
1: Ja.
0: Ich soll mitkommen?
1: Ja.
0: Nee.
1: So, jetzt reicht's.
0: Oh, kommt noch ein Fax. Brr. Und nu?
1: Ja, und nu.
0: Ja, was denn?
1: Jetzt pass mal auf, mein Freund.
0: Ist auch noch da.
1: Ja. Er ist noch da.
0: Ich kann ihn riechen.
1: Dabei war ich gar nicht beim Griechen. Das hat sich gereimt, verstehen Sie? Schade. Ich würde ungerne.
0: Oh, da oben.
1: Sehr ungerne.
0: Ja?
1: Gewalt anwenden.
0: Achso. Entschuldigung. Sie würden sehr ungern Gewalt anwenden.
1: Sehr ungern.
0: Das wusste ich ja nicht.
1: Woher?
0: Entschuldigung,
1: Franz,
0: wenn ich das vorher gewusst hätte. Merkst du selber nicht?
1: Hm. Ist ein harter Knochen. Aber
0: so
1: den
0: ein Trottel.
1: Den nehme ich mit. Oh. Ja, da sitzt schon jemand. Schade. Arschloch. Muss man aufpassen, wenn man hier so drüber rutscht.
0: Schlitz in der Mitte.
1: Schlitz, dann ist das gefährlich. Ah, besetzt. Sie müssen sich keine Illusionen machen. Den nehme ich mit. Auf jeden Fall nehme ich den.
0: Scheiße.
1: Na, dann machen wir es halt offen. Nicht? Oh. Huch!

0: Die Leute mögen halt keine Kraftausdrücke. Hab ich schon mitgekriegt.
1: Sagen Sie mal.
0: Was denn?
1: Ich könnte
0: Wenn man
1: mich...
0: so Arschloch sagt, das mögen die heute nicht. Müssen wir das ganze Stück umschreiben jetzt. Wir würden eine kurze Pause machen, dass wir uns dann nochmal hier treffen.
2: Melden uns im August wieder, meine Damen und Herren.
1: Sagen Sie mal.
0: Arschloch. Wird nicht besser. Sagen Sie mal, was denn?
1: Ich könnte mich irren.
0: Vermutlich.
1: Aber sind Sie gerade eben dort aus diesem Kühlschrank da gestiegen?
0: Das kann man von hier nicht so gut sehen. Das ist gar kein Kühlschrank.
1: Kein Kühlschrank?
0: Nee, das ist ein Dimensionsportal.
1: Das ist ein Dimensionsportal.
0: Bitte?
1: Sagen Sie mal, haben Sie Ihre Impfung verpasst?
0: Ich bin 46 Mal geimpft.
1: 46 Mal?
0: Erstimpfung? Ja, es gab eine Bratwurst kostenlos. Mich schön durchimpfen lassen. Piekser-Tupfer-Bratwurst. Das lief, Piekser-Tupfer-Bratwurst. Wie der Typ am Bahnsteig, am Bahnhof, vor diesem Brötchenautomat. Geld rein, Brötchen raus. Und das lief, Geld rein, Brötchen. Kommt jemand, hallo, dürft ihr vielleicht auch mal... Hau ab, ich hab grad eine Glückssträhne. Piekser-Tupfer-Bratwurst. Am Ende war ich satt und sehr immun.
1: Pizza-Tupfer-Bratwurst. Ging es auch mal Bratwurst-Tupfer-Pizza?
0: Wissen Sie, was Sie sind? Hm? Eine sehr unappetitliche Körperöffnung. Kommt schon besser an, merken Sie?
1: Entschuldigung. Bratwurst.
0: Ah,
1: also sagen Sie mal, ich muss irgendwie verpasst haben, dass es jetzt bei der Alzheimer-Impfung eine Bratwurst dazu gibt.
0: Alzheimer-Impfung? Ich habe mich gegen Corona impfen lassen.
1: Corona?
0: Ja.
1: Seit wann kann man sich denn gegen eine Biermarke impfen lassen?
0: Eine Biermarke? Moment mal. Man kann sich hier gegen Alzheimer impfen lassen?
1: Naja, junger Freund, das wäre doch wohl ziemlich schade, wenn man in einer Welt, die nur aus Rentnern besteht, wenn man sich da nicht gegen Alzheimer impfen lassen könnte, oder?
0: Diese Dimension besteht nur aus Rentnern.
1: Na, guck doch hin.
0: Ja. Und heute stimmt's wirklich. Schön! Freunde!
1: Alzheimer. Ja.
0: Nur Rentner. Moment mal.
1: Ja.
0: Sagen Sie
1: Wichtig
0: mal.
1: Ist ja die Betonung. Wollen Sie wissen, warum das so ist?
0: Warum?
1: Also.
0: Ja.
1: Also, warum Sie das wissen wollen?
0: Warum gibt es hier nur Rentner?
1: Sagen wir, unter welchem Stein haben Sie denn die letzten Jahre.
0: Gar kein Stein.
1: Achso. Hör mal.
0: Ja.
1: Sie kommen dich zu holen.
0: Ja.
1: Sie werden dich nicht finden.
0: Nein.
1: Niemand wird dich finden. Du bist bei mir. Ja, pass auf. Es ist ja nur so, ja. Der demografische Wandel, der war...
0: Leck mich am Arsch.
1: Der war irgendwann nicht mehr aufzuhalten.
0: Natürlich nicht.
1: Die Alten sind immer älter geworden und Junge kamen halt keine mehr nach.
0: Ja, woher auch?
1: Naja, und irgendwann war die... einzige Bevölkerungsgruppe, die sich überhaupt noch vermehrt hat, das waren die über 100-Jährigen.
0: Das heißt, hier,
1: in
0: dieser Dimension,
1: gibt
0: es keine Jugend.
1: Nein, keine Jugend.
0: Das ist ja fantastisch.
1: Genial.
0: Das ist ja großartig. Keine schlecht gelaunten, pickegesichtigen Arschlöcher, die an dem Tag versauen. Die unhöflich sind, diese ganze Rambo-Zambo-Musik hören. Und vor allen Dingen keine Idioten, die sich auf der Straße festkleben.
1: Nee.
0: Auf der letzten Straße in Magdeburg, wo keine Baustelle ist, sich da festkleben.
1: Ja.
0: Entschuldigung. Oh, schön.
1: Aber weißt du, was das schön. Wichtigste ist?
0: Ja.
1: Hauptsache, es gibt keine Grünen mehr, nicht?
0: Naja,
1: also
0: so
1: höchstens noch ein paar... versprengte Alt-68er, aber die kompostieren ja eh vor sich hin.
0: Wissen Sie was?
1: Prostata.
0: Ich

0: bleib hier. Ja, ich bleib hier. Und die so.
1: Wo wollen Sie denn jetzt hin?
0: Vor allem zu zweit.
1: Ist das Ihr Ernst?
0: Ach, die haben sich umgesetzt. Können Sie uns jetzt besser sehen?
1: Da kommen aber gleich noch zwei Busse.
0: Noch zwei Busse?
1: Ja, Herr und Frau Busse, die wollen da sitzen.
0: Jetzt habe ich noch diesen Deckel hier in der Hand.
1: Ah, es schmeckt aber scheußlich, ne?
0: Das ist lecker.
1: Lecker?
0: Das ist verdünnter Eistee.
1: Ach so.
0: Verdünnter Eistee, den kann man schön auf Wex runterkloppen.
1: Ja.
0: Wenn wir diese Nummer nicht spielen würden, würde ich am Tag gar nichts Alkoholfreies trinken. Ja. So sieht's aus. Aber hier diesen Deckel,
1: ja,
0: den kann ich super loswerden.
1: Aha. Ja.
0: Ich habe... Man sagt, er habe magische Kräfte.
1: Nein.
0: Fernet Branca, Sie erinnern sich? Dieser Adler über den See, das war ich. Ich kann diesen Deckel verschwinden lassen. It's magic. Pass auf. Pass auf jetzt. Hier hingucken. Fantastisch!
1: Praktisch. Praktisch. Ich habe dir vorher im Mund gesteckt.
0: Das
1: habe ich einen Trick verraten.
0: Das ist ja nicht schlimm.
1: Ja.
0: So.
1: Wie verbleiben wir denn da jetzt?
0: Keine Jugend.
1: Keine Jugend, ja.
0: Ist ja verrückt.
1: Ja.
0: Und wie haltet ihr den ganzen Laden hier am Kacken?
1: Na, ist ja ganz einfach hier die Lebensmittelproduktion.
0: Ja.
1: Die ist ja voll automatisiert.
0: Schmeckt man. Ich kann es nicht mehr kontrollieren. Das ist das Alter.
1: Naja, und
0: das kennen Sie.
1: Und im Fernsehen, da laufen ja eh nur noch Wiederholungen.
0: Ja, natürlich. Ja, ja.
1: Also
0: ja,
1: das Notband, Wiederholung mit der große Preis, mit Wim Tölke. Tölke! Ja.
0: Das waren noch Zeiten.
1: Das waren
0: noch Da war die Welt noch in Ordnung.
1: Was waren das für Zeiten?
0: Ja, gute Zeiten.
1: Ach so.
0: Aber die Frage ist ja, wie ist mit der Pflege?
1: Mit der Pflege?
0: Mit der Pflege. Ja. Also macht das auch Wim Tölke vom Notball? Das
1: macht natürlich nicht Wim Tölke.
0: Ja, man muss ja mal fragen.
1: Ja, pass auf, bei uns ist Pflegestufe 1.
0: Ja.
1: Automatisch befähigt, Pflegestufe 2 zu Pflegekräften auszubilden, damit Pflegestufe 2, Pflegestufe 3 gleich mitpflegen kann. Ne?
0: Ist ja genial.
1: Geniell.
0: Aber wissen Sie, was schade ist?
1: Was denn?
0: Dass es gar keine Enkeltricks mehr gibt.
1: Ja, das, woher wissen Sie das?
0: Ja, ohne Jugend gibt es doch keine Enkeltricks.
1: Das stimmt, ohne Jugend gibt es ja. Und ich war der König Böser, sag mal.
0: Zu hastig getrunken.
1: Ja. Der König der Enkeltricks war ich ja hier. Ne? Also ich habe zu Hause noch eine Plakette. Naja, jetzt geht ja nicht mehr. Ich habe den lieben langen Tag hab ich Enkeltricks gemacht, aber geht nicht mehr, weil ich bin ja jetzt kein Enkel mehr. Ne?
0: Man muss doch kein Enkel sein, um Enkeltricks zu machen.
1: Na, wohl muss man ja wohl
0: Nein,
1: Enkel
0: sein. Nein, ich bin in meiner Dimension bin ich der König der Enkeltricks.
1: Sie in Ihrem Alter?
0: Ja, natürlich.
1: Wie soll das denn funktionieren?
0: Pass auf, ich nehme ein Telefon.
1: Ja.
0: Ein Festnetzapparat.
1: Was immer Wähle
0: das
1: ist.
0: Da irgendeine zufällige Nummer.
1: Ja.
0: Und wenn da eine junge Stimme dran ist,
1: yeah,
0: dann sage ich, hier ist Opa. Opa? Ja, Opa. Du musst mir auf der Stelle 5.000 Euro überweisen, sonst schmeißen die mich aus dem Heim raus und dann muss ich bei dir wohnen. Das ist doch fantastisch. Der Enkeltrick.
1: Und das funktioniert?
0: Noch bevor ich aufgelegt habe, ist die Kohle auf dem Konto.
1: Nein.
0: Was denkst du denn?
1: Und das, das kann man bei Ihnen machen,
0: ja,
1: dass es da drin...
0: Da ist noch viel mehr drin. Noch viel mehr. Zum Beispiel...
1: Nein!
0: Doch!
1: Oh!
0: Und?
1: Und? Nein!
0: Doch!
1: Oh! Sagen Sie mal, ist da vielleicht auch drin?
0: Sie sind ein Riesen.

0: Ferkel. Aber ja, auch das ist da drin. Und?
1: Nein!
0: Doch! Wir nehmen sie alle mit.
1: Hören Sie mal, wenn das alles da drin ist.
0: Und noch viel.
1: Dann würde ich sagen, vergessen Sie meine Welt, wir nehmen Ihre.
0: Ich hab doch gesagt, ich nehme mit.
1: Eine Frage hätte ich da noch, Franz.
0: Ja, was denn?
1: Könnte ich meine Bank mitnehmen?
0: Ihre Bank?
1: Ja.
0: Ja, natürlich, wieso?
1: Heute Saunaabend.
0: Ja, komm, nimm mit die Scheißbank. Komm.

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0: Papa, ich habe gerade ein Habichtpaar gesehen.
1: Ein Paar?
0: Ja. Sie haben einander umkreist. Wunderschön. Mein Vater war ein ruhiger Mann mit einer Kamera.
1: Sieh aufmerksam zu, damit du dich später daran erinnerst.
0: Und er war der einzige Mensch, der mich verstanden hat. Er ist nicht mehr da. Und ich vermisse ihn furchtbar.
2: So kenne ich dich, Helen. Du gehst zu weit. Er würde keine Trübsal dulden, hm? Und du machst das auch nicht, oder?
0: Nein. Ich gehe meiner Forschung nach und unterrichte Studenten in Cambridge.
3: Hey allerseits.
0: Aber im Moment komme ich nicht so gut klar.
3: Miss McDonald.
0: Entschuldigung, ja, toll. Ich brauche was anderes. Ich will einen Habicht.
1: Habichte, die wildesten und verrücktesten Greifvögel.
0: Wenn ich sie rufe, lässt du sie fliegen. Gutes Mädchen. Ich nenne dich Mabel.
2: Helen, kein Mensch kann so leben.
4: Das heißt, das Gefühl, eine Versagerin zu sein.

0: Das ist nun mal eine Tatsache.
1: Sei mit dir selbst nicht so streng. Mabel ist nur dabei, ihren Platz in der Welt zu finden.
0: Ich dachte immer, mein Vater hätte mir beigebracht, distanziert zu sein. Mabel schenkt mir eine tiefe Verbindung mit dem Leben. Jetzt erkenne ich, mit wie viel Leidenschaft mein Vater am Leben teilgenommen hat. Das Leben ist wahrhaftig, ernst und schön.
2: Vergiss nicht zu lächeln.

0: Und ich danke meiner wunderschönen Tochter Jennifer, die fest an meiner Seite steht und dazu beiträgt, dass diese Stiftung funktioniert.
1: Was hast du denn mit Mexikanern?
2: Ich sage nur, dass wir mehr Amerikaner unterstützen sollten.
3: Er ist Tänzer, er arbeitet für meine Stiftung in Mexico City.
4: Danke für das Ticket. Ich fand die Aufführung heute wirklich toll.
3: Nächstes Mal gehen wir zusammen.
5: Können Sie mir etwas über die Art Ihrer Beziehung erzählen?
6: Ist er in deinem Programm?
3: Nein.
7: Wo hast du tanzen gelernt?
8: In Mexiko.
7: Und auf der Straße gebettelt hast du dort auch?
1: Wir haben uns schon mal gesehen, oder? Der Ballettlehrer.
0: Du weißt, ich will, dass du glücklich bist. Aber es gibt Grenzen, verstehst du?
4: Ich bin hergekommen, um bei dir zu sein. Und ich will mich einfach nicht ständig verstecken müssen.
3: Wir fahren.
4: Schämst du dich, mit mir gesehen zu werden? Dir ist doch eh egal, was mit mir passiert.
3: Ich möchte dir etwas sagen. Dann entscheidest du, ob wir noch zusammenbleiben oder nicht. Ob du möchtest, dass ich wieder hierher komme oder...
9: Nein!
3: Du kennst mich kein Stück.
10: Verkauf. 10.500.000 Pfund für dieses Stradivari-Cello.
11: Papa hat sich sein Leben lang abgemüht, dieses Quartett zu vereinen.
12: Was machen wir denn jetzt?
11: Ein gemeinsames Konzert.
13: Ein Quartett von Charlie Beaumont. Das habe ich noch nie gehört.
11: Es wurde bis heute nicht aufgeführt.
14: Ich bin dabei.
15: Erste Violine?
11: Ja.
10: Hallo Leute, ich bin jetzt in meinem Zimmer und gleich lerne ich die anderen Mitglieder des Quartetts kennen. Georges Massaro, Peter Niculescu und Lise Carvalho.
16: Bitte jetzt alle zu mir sehen. Und Sie dürfen auch gerne lächeln, ja?
17: Sie haben es in 2 Tagen nicht geschafft, einen Satz zu proben. Es soll bis Samstag 4 sein.
15: Da fangen wir an.
10: Takt 11, wieso denn da?
18: Weil er vorher nicht spielt.
11: Alles gut?
17: Beaumont, wenn es wen gibt, der weiß, wie man es spielt, dann er.
19: 1, 2, 3. 4 gute Musiker waren noch nie genug, um ein gutes Quartett zu bilden. Das ist bekannt.
17: Wir sind halt verschieden, weißt du?
18: Was meinst du damit?
11: Apolline!
16: Lassen Sie mich in Ruhe!
13: Immer noch diese Marotte, dich bei der Arbeit zu verstecken.
19: Sie verstehen sich wirklich gut mit Peter.
10: Sie sind kein guter Beobachter. Wir mögen uns überhaupt nicht.
19: Denken Sie an diese Starenschwärme. Was hat es auf sich mit den Hunderten, Tausenden von Staren, die so riesige Schwärme am Himmel bilden? Sie haben weder Anführer noch Regeln.
11: Ich habe alles gemacht, mir den Arsch aufgerissen. Aber Sie tun alles dafür, dass es ein Desaster wird. Und das finde ich scheiße.
17: Hat's Ihnen gefallen?
19: Nicht einfach. Vivaldi ist nicht einfach.

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1: Ich liebe es, denn es gibt immer ein Problem beim Abgießen. 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Das ist eine Sauerei.
2: Das ist richtig. 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
2: 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Ich gehe jetzt einfach darüber und gieße das Wasser ab. Und Sie werden sehen, dass die Nudeln drin bleiben, aber das Wasser abfließt.
1: Das ist so viel einfacher als mit dem Topf in der einen und dem Sieb in der anderen Hand.
2: Das ist richtig. So, jetzt bringe ich das Ganze hierher zurück. Ich nehme das Sieb heraus und schütte die Nudeln in die Pfanne.
1: Das sieht toll aus.
2: Einfach so. Okay. Jetzt werde ich das hier nehmen. Das ist eine Mischung aus drei Käsesorten. Gouda, Cheddar und amerikanischem Käse. Und ich gebe gerne etwas Mehl hinzu, um es anzudicken. Schauen Sie zu, wie ich es schabe. Sehen Sie sich das
1: an.
2: Wow. Nichts bleibt am Topf kleben.
1: In jeder anderen Pfanne würde der Käse kleben. Und je cremiger und dickflüssiger, desto besser.
2: Jetzt werde ich das alles verrühren. Genauso. Und jetzt gebe ich ein paar zerkleinerte Nachos hinzu. Und zum Schluss geben wir noch etwas geriebenen Käse oben drüber.
1: Ich mag Käse.
2: Der wird richtig schön schmelzen. Jetzt nehme ich einfach den Griff, befestige ihn und gehe damit zum Ofen. Ich stelle es einfach hinein, mache den Griff ab und backe es bei 180 Grad. Jetzt schauen wir mal, wie eins geworden ist, das wir schon vorbereitet haben. Ich nehme das hier, nehme es einfach heraus und
1: wow.
2: Jenny, schau, wie einfach das geht.
1: Seht euch das an.
2: Sehen Sie nur, wie lecker das ist. Ich meine, das hier ist ein Lieblingsessen der Familie. Sieh dir diese Nacho-Macaroni mit Käse an.
1: Und das ist riesig, da ist so viel drin.
2: Damit könnte eine kleine Mannschaft versorgt werden.
1: Ja, toll fürs Abendessen. Das ist toll.
2: Ist es nicht genial?
1: Eine tolle Überraschung.
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1: 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Wir beginnen damit, klebrige S'mores nicht klebrig zu machen. Also fangen wir hier an. Ich habe eine Schüssel mit Schokoladenchips, okay? Ich gebe sie hier in die Pfanne. Sie können nichts falsch machen. Eine schöne Schicht. Jetzt haben wir unsere geschmolzene Schokolade. Ich gieße sie einfach darüber. Sie können nichts falsch machen. Einfach nach Gefühl. Ich liebe Schokolade. Und dann nehmen wir unsere Marshmallows. Hier, legen Sie sie einfach oben drauf. Nehmen Sie so viele, wie Sie möchten. Ich mag es, das Ganze komplett zu bedecken. Denn denken Sie daran, nichts wird kleben bleiben. Jetzt nehmen wir Butter. Sieht das nicht spaßig aus?
2: Ja.
1: Das wäre toll für einen Filmabend oder Spielabend mit den Kindern und es wird nicht klebrig sein.
2: Und dank des abnehmbaren Griffs können Sie direkt von der Arbeitsplatte ab in den Ofen. Lass mich das für dich öffnen.
1: Vielen Dank.
2: Und bei wie viel Grad backen? 200?
1: Ja.
2: Für 15 Minuten. Schauen wir mal, wie es geworden ist.
1: Lass mal sehen. Wow, sieh dir diese perfekten Marshmallows an. Ich setze meinen Griff an.
2: Ach, du meine Güte.
1: Sehen Sie sich das an. Ich stelle es hier hin. Siehst du, wie herrlich das Tolle daran ist? 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Sieh nur, was für ein toller Familienabend das wird. 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
2: Cheers.
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11: Hallo und herzlich willkommen. 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
1: Hallo liebe Zuseher, wenn wir schon eine echte Revolution in der Autopflege präsentieren, ja, dann brauchen wir natürlich auch den Heimwerker-Profi Nummer 1 dazu, Marc Kühler. Marc, schön, dass du da bist.
2: Hallo Agnes.
1: Was hast du mitgebracht?
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2: Ja, das ist ja normal. 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Das Auto haben wir drinnen zusätzlich verschmutzt, aber die Haube hat schon einiges mitgemacht. 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Und natürlich der ganze Dreck, UV-Strahlen drauf. Das hier sauber zu machen, das ist eine Challenge. Agnes, du nimmst die Challenge an?
1: Natürlich.
2: Okay, dann geht's los. Bei 3, 2, 1, los geht's! Auto putzen und gleichzeitig polieren. Das war noch nie so einfach. Du kommst klar da drin?
1: Ich versuche es, ja.
2: Guck mal.
1: Boah, damit komme ich gar nicht zurecht. Moment!
2: So, Lappen drehen. Ach du meine Güte. Was machst du denn da drüben? Überschwemmung?
1: Ich putze!
2: Und stopp!
1: Nee, es kann nicht sein. Du bist schon fertig?
2: Guck mal, ich streichle meinen Lack. Mit der Seite habe ich gereinigt.
1: Okay.
2: Da ist der ganze Dreck drin. 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Schau. Und jetzt mache ich Folgendes. Hier vorne ist noch Teer. Siehst du das? Kriegst du das auf jeden Fall nicht
1: das
2: mehr
1: 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Kriegst du nicht weg.
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1: Nee.
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2: 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Schau mal. Zack. Weg.
1: Wow,
2: zack, weg.
1: Das ist ja
2: zack,
1: der Hammer.
2: Weg, zack, weg.
1: Das gibt's sauber, nicht, Marc.
2: Gereinigt,
1: das ist
2: poliert.
1: Mega.
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2: 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Attacke! Juhu!
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3: Guten Morgen zusammen. Ich bin der Marc. Darf ich euch was fragen?
5: Ja, gerne.
3: Bitte mal hier reinsprechen. Ich habe gesehen, ihr habt da so ein paar Flecken drauf. Das ist noch Vogelkot und Asphalt. Wann ist das Auto letzte Mal gewaschen worden?
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6: Ja, aber kostet das was?
3: 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Strudel, ja genau. 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

0: es besser sehen. 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
1: Wahnsinn.
0: Was mit dem Asphalt passiert. Und jetzt hier der lästige Vogelkot, der hat sich auch schnell abgelöst.
2: Ja, toll.
0: Durch Platinum funktioniert das auch sehr schnell.
1: Und Wahnsinn, jetzt habt ihr
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1: Okay.
0: Wenn jetzt der Vogel wieder ein Häufchen macht, rutscht er ab.
2: Ah, super.
0: Jetzt kann er drauf machen.
1: Und wie geht das mit dem Spray? Musst du da nicht
0: hier draufdrücken auf den Knopf, dann sprüht er, wieder draufdrücken, hört er auf.
1: Okay, toll.
0: Und jetzt in Zukunft selber machen.
1: Das gehört mir.
0: Du machst das selber, ich nehme das Mikro und du backst mir den Kuchen. Tschüss.
3: Hier haben wir einen Härtefall mit jeder Menge Insekten, Harze und Asphalt am Lack. Wird Marc das schaffen?
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1: Ohne Pumpen.
0: Ohne Pumpen.
1: Wow.
0: Ja, wir Männer haben es doch gerne einfach und schnell, oder?
1: Ja, super.
0: 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Lieber auf einer kühleren Haube, aber das funktioniert dann auch schnell.
1: Niemals kriegst du das runter.
0: Sollen wir wetten?
1: Mit deinem Spray.
0: Mit meinem Spray? Du glaubst nicht, dass ich das wegkriege?
1: Schauen wir mal.
0: Schauen wir mal. Die Wette verlierst du, Freund, die Wette verlierst du. Ein bisschen rubbeln.
1: Aha.
0: Hier siehst du, du löst den ganzen Schmutz ab, den ganzen Dreck löst du an und dann reibst du nochmal drüber.
1: Aha.
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1: Unglaublich.
0: 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Hier haftet jetzt nichts mehr drauf.
1: Wahnsinn.
0: Wenn jetzt hier Insekten draufklatschen oder Harze drauf sind.
1: Das hätte man nie gedacht.
0: 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Und du hast mehr Freude an dem Auto. Und vor allen Dingen, du versaufst ja den Lack nicht. Hallo, ich bin der Marc. Darf ich dich mal stören?
2: Ja, gerne.
0: Bitte, hier reinsprechen. Das hier ist Bremsstaub, den musst du alle zwei Wochen entfernen. Sonst frisst er sich in die Felge ein, eine Aluminiumfelge. Die verträgt das nicht, das Zeug ist echt aggressiv.
2: Das sollte man eigentlich machen.
0: Okay, eigentlich. 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
2: Okay.
0: 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Der Schmutz wird jetzt eingekapselt.
2: Ja.
0: Ich stelle die Flasche mal zu dir.
2: Ja, bitte,
0: warum die da steht, verrate ich dir später. Ist eine Überraschung. So, und wenn dann der Schmutz gelöst wurde, das dauert ein paar Sekunden.
2: Das geht sehr schnell.
0: Ja,
2: bestimmt,
0: genau. Dann gehst du mit dem Tuch hier drüber.
2: Ja.
0: Und dann machst du auch die Kanten und Ecken. Oh, die Felge, die sind aber auch echt schwer zu reinigen. Die hat überall Kanten, Ecken.
2: Wie sagst du das?
0: Boah. Mein Gott, und da kommt die Waschanlage gar nicht rein, ne? So, schau mal, wie schön sauber die Felge ist.
2: Perfekt.
0: Und du kannst mit dem gleichen Tuch auch hergehen.
2: Ja.
0: Du hast natürlich eine grobe Seite zum Reinigen, eine feine Seite zum Polieren. Und dann gehst du hier unten über das Gummi drüber, über das Rad.
2: Auch gleich über den Reifen.
0: Ja, dann hast du den Reifen auch direkt sauber.
2: Ja.
0: Ich finde das immer cool, wenn beides so gleich glänzen.
2: Eben praktisch auch.
0: Ja, ne?
2: Voll.
0: Und, gefällt's dir?
2: Sehr gut.
0: Dann habe ich eine Idee für dich.
2: Ja,
0: du kriegst den Lappen, du kriegst das Material, ich krieg das Mikro.
2: Jetzt muss ich das selbst reinigen.
0: Ja, und parken üben musst du.
2: Oh.
0: Schauen wir mal, wie es ausschaut, wenn es fertig ist.
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6: So, liebe Freunde der Autopflege, schauen wir uns die Haube mal genauer unter der Lupe an. 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
7: Okay, krieg ich hin. Kein ja? Problem.
6: Oh Gott, dann fahre ich so lange in Urlaub. Viel Spaß. Okay, komm rein, du musst alles verstehen.
7: Dann
6: los geht's.
7: Fang ich doch mal an.

0: So, jetzt bin ich fertig, Marc. Schau mal, picobello sauber und es glänzt richtig schön.
1: Alter Falter.
0: Gut, ne?
1: Hätte ich mehr erwartet, aber krass.
0: Ich find's gut. Ich weiß gar nicht, was du hast.
1: Ich hab gar nichts. Es ist ja, ja, schauen wir uns mal an. Pass mal auf, du hast jetzt 8 Minuten Zeit gebraucht,
0: ja,
1: um das auch,
0: okay,
1: um deine Seite so hinzukriegen, wie sie ist. Schauen wir uns mal an, was Platinum Spray Sensation mit dem gleichen Schmutz, mit der gleichen Verschmutzung und den Mist, den du mir noch rüber gesprüht hast, machst. Einschließlich Vogelkot, Harze und hier vorne diese ganzen Teerspuren. Was macht Platinum Spray Sensation? Guck mal auf die Uhr. Los geht's. Sprühen.
0: Okay.
1: Sehr reicht. Gespannt. Weniger ist mehr. Jetzt nehmen wir das Tuch. Und zwar mit der Reinigungsseite. 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Dazu reinigen wir bis in die Mikrorisse den Lack aus. Warum? 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Was ich jetzt feststelle hier, ist ganz klar, das, was noch da unten ist, Vogelkot.
0: Siehst du?
1: Und hier.
0: Das hast du auch nicht wegbekommen.
1: Ja, die Harze und hier der Asphalt. Und jetzt gehe ich her, nehme Platinum Spray Sensation und sprühe ein bisschen, weniger ist mehr, auf den Lappen.
0: Das reicht schon.
1: Das reicht schon. Und mit dem bisschen kann ich jetzt hier vorne Harze, dann den Vogelkot und auch den Asphalt rausreinigen. Auspolieren, dann kommt alles runter.
0: Wow.
1: Von der Haube.
0: Hätte ich jetzt nicht gedacht.
1: In kürzester Zeit. Schau dir das an.
0: Mega.
1: Der ganze Dreck, der fast ein Jahr hier drauf gewesen ist.
0: Sogar die Vogel.
1: Ja, sogar der Vogelkot ist weg.
0: Wow.
1: Alles, was hier drauf gewesen ist, wird ausgereinigt.
0: Nicht schlecht.
1: Der ganze Lack ist auspoliert und fertig. Und der Glanz, der kommt wie immer von ganz allein. Und jetzt schauen wir uns mal an, was du da drüben so geleistet hast mit deiner ganzen Politur.
0: Jetzt.
1: Wir sind fair. Aber jetzt machen wir es mal wie die Profis. Die Profis nehmen auch immer so eine Kontrolllampe.
0: Oh je, okay.
1: Ja, und leuchten damit die Kratzer oder die Unebenheiten und alles das aus, was sie dann halt vorher hatten und nachher nicht mehr haben wollen. Guckt euch das mal an. Auf der linken Seite ist Agnes und auf der rechten Seite ist Platinum Spray Sensation.
0: Wow.
1: Das, was wir hier praktisch unter dem Mikroskop sehen können, das ist der Beweis.
0: Definitiv.
1: Das ist krass, oder?
0: Kann man nicht leugnen.
1: Ja. Jetzt schauen wir es uns mal ganz genau an und gehen nochmal hier mit so einer Küchenrolle drüber und gucken mal.
0: Bin ich gespannt.
1: Ja, wie es denn ausschaut. Agnes,
0: hätte ich jetzt nicht gedacht.
1: Ich mag dich ja gerne, aber du bist ein kleines Ferkelchen.
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1: Du schaust so erschreckt. Wacht mal ab, was passiert. Schutzbrille und Handschuhe bitte
0: an.
1: Was
0: hast du vor, Marc?
1: Die Handschuhe sind säurefest, die Schutzbrille natürlich auch.
0: Säurefest?
1: Säurefest. Denn
0: was
1: jetzt
0: hast du vor?
1: Treten wir den ultimativen Beweis an.
3: Und jetzt wird's gefährlich. Marc behandelt die linke ungeschützte Seite.

0: Seite mit ungelöschtem Kalk. Dasselbe macht er mit der rechten geschützten Seite. Nun kommt auch noch 15%iges Salzsäure drauf. Das zerstört normalerweise jeden Lack.
1: Ich spüle das ganze Theater jetzt ab, bevor wir ein Loch in der Haube haben. Denn das, was sich da jetzt hier so auf der Haube abspielt, das ist wirklich nicht gut für den Lack. Das machen wir auf beiden Seiten. Beides weg und wir erinnern uns ja, da wo der rote Strich ist, da ist das ganze Material passiert. Und nun Achtung, was ist passiert hier vorne? 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Wir wissen ja, wo der rote Strich ist. 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

0: Da auch das Gefühl, dass er nicht kommt. Tja.
1: Typisch.
2: Franz Branntwein.
3: Meine Damen und Herren, Franz Branntwein, ne? der ist ja wie die SPD. Ne?
0: Genau, uralt.
3: Ja, das auch, aber ich meine, wenn er einmal da ist, dann wird man ihn einfach nicht aber mehr los.
0: Natürlich nicht, die SPD wirst du ja auch nicht mehr los.
4: Nee. Ich saß die ganze Zeit hier unten, habe ich versteckt und hatte Angst. Du musst dich einsammeln.
5: Was?
4: Du musst in verschiedene Realitäten reisen, die Variante von dir finden und dich dann mitnehmen.
5: Aha. Und wie?
3: Ist der gerade im Kühlschrank verschwunden?

0: Wo bin ich?
1: Kooptierte Zwischenebene, Zeitpuffer, ja. Also Dimensionsverschränkung als Ableitungsphänomen. Ne?
0: Aha. Mir ist schlecht.
1: Geht den meisten Frauen so bei mir.
0: Wer sind Sie?
1: Bin der Malte. Ne? Malte Maria. Malte Maria Splettstößer Pinsenskrögler. Ne?
0: Kommt da noch was?
2: Der war auf der Waldorfschule gewesen. Und hat da so schlecht seinen Namen getanzt, dass die 6 Jahre lang dachten, der heißt Brigitte.
0: Das sieht ja auch so aus. Ja, und wer bist du jetzt?
2: Na, Matze.
0: Na, Matze? Hä?
2: Matze! M-A-Z-Z-E!
0: Mach mich so.
1: Was machst du hier?
2: Das frage ich mich auch.

0: Anheuser-Busch ist schön.
1: Ja, sehr schön, auf Elbe. Und da habe ich da mit beiden Vorderpfoten ins Fressfach, habe ich noch das Blechbrötchen gewühlt und auf einmal war ich hier gewesen.
2: Hör mal auf.
3: Könnte ein Problem mit den Dilatationspuffern sein.
1: Alter, ich puffer dich gleich mal eine.
0: Meine Herren!
3: Schnauze!
0: Na was denn? Schnauze oder nicht Schnauze? So kann man nicht miteinander umgehen. Bisschen netter.
1: Ein bisschen. Apropos ein bisschen netter.
0: Musst du gleich zum Hähnchen oder was?
1: Was ist denn, wer bist denn du eigentlich?
0: Ich.
1: Der Bofrostmann.
4: Luft holen!
5: Oh, alles blau.
1: Nee, ich nicht.
0: Ich auch nicht.
1: Akrobatisch talentiert.
4: Wer seid denn ihr? Hm?
0: Weiß hier überhaupt irgendwer, wer irgendwer ist?
3: Schnauze!
0: Mann, dieser rüde Umgangston, der bringt uns jetzt auch nicht weiter.
1: Na, School!
4: Grundgütiger! Gehe ich recht in der Annahme, dass das hier das Auge des Sturms ist? Der Mittelpunkt der Zeit! Die Stelle, an der alle Dimensionen und Realitäten zusammenlaufen und aufgepasst wird, dass die Kanäle nicht verstopfen.
1: Was hat er denn?
0: Verstopfte Kanäle.
1: Das ist ja wie Zamonien. Walter Mörs. Hier mit den Zeitschnecken. Die Zeitschnecken sitzen am Rand von das Dimensionsloch und fressen die in die Dimensionslöcher ablaufende Zeit auf und tun so eine Art Zeitgas produzieren namens Genf.
4: Die haben ganz starke psychische Probleme.
3: Ja, aber inhaltlich hat der Mann recht.
0: Was?

0: untersetzt.
1: Nee.
2: Och, das.
1: Er ist der Wächter der Zeit. Der alles zusammenhält. Torwächter und Schlüsselmeister zugleich. Jener, der bleibt. Er ist Gott.
3: Ja, ist halt ein Ferienjob, wollte sonst keiner machen. Ne?
2: Ein Ferienjob?
3: Ja.
2: Ja, und was machen wir denn hier?
3: Naja, ich vermute einfach mal, es gab eine Störung im Raum-Zeit-Kontinuum und ihr seid durch so eine Art Realitätsstrudel hierher gesaugt worden.
1: Ja, genau das wollte ich nämlich auch gerade sagen.
4: Worum geht's?
3: Um ihn.
1: Was?
5: Ja,
2: den kenne ich.
5: Durch. Der ist ja pekenhässlich.
2: Ja, aber das ist...
5: Also ich muss Ihnen sagen, ich habe selten so einen hässlichen Menschen gesehen. Also jetzt von selber. Ich muss Ihnen sagen, der ist so hässlich, mich ist richtig schlecht.
2: Das kann ich verstehen, aber das ist Franz Branntwein. Der Franz Branntwein, der ist vorhin hier in diesem Kühlschrank verschwunden, um in parallele Welten zu reisen und verschiedene Varianten von sich selbst zu finden.
1: Grundgütiger!
3: Genau, dann ist dieser Branntwein nämlich dafür verantwortlich, dass das Raumzeitkontinuum gestört wurde, ihr hierher gesaugt worden seid und wir kurz vor einer Inkursion stehen, die Was? Alle Parallelrealitäten zerstört.
1: Nee! Mein feuchtes Toilettenpapier ist alle!
2: Arneburg.
1: Aber
5: Arneburg. Schön, muss ich selber lachen jetzt.
1: Diese Worte ergeben natürlich auch einen Sinn.
3: Natürlich.
5: Ja, dann mach doch mal was dagegen mit das alles hier.
2: Ja, genau, mach was dagegen.
1: So. Bewegung, Bewegung, Bewegung.
3: Wieso denn ich jetzt?
2: Weil du der Einzige bist, der es kann.

0: ist ja der oberste Käse. Der Klops der Klöpse.
1: Ja.
2: Und auch sehr hässlich.
3: Hässlich
4: und die Käse. Haare leuchten.
5: Ich soll das jetzt wieder lösen, oder was? Ich soll jetzt hier wieder die Probleme fixen, die alte weiße Männer verursacht haben, oder was? Der ist die Störungsursache. Leute, Ferienjob. Ich habe hier keine Einweisung gekriegt, nix. Ich sitze hier, verdiene hier 14 Euro die Stunde und ich soll das jetzt hier wieder lösen, oder was?
0: Was stimmt denn man mit ihm nicht?
2: Was hat er denn?
6: Ach, Gott.

0: Matze.
1: Ja. Yeah.
0: Wie wär's jetzt mal mit einem Gitarren-Solo?
1: Gitarren-Solo?
0: Das würde jetzt so voll so passen, so, ja.
1: Bist du doof oder was?
0: Ein kleines Gitarren-Solo.
1: Ey, die müssen alle pinken und haben Durst.
0: Ein halbes.

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3: So, meine Damen und Herren, das hier ist eine Karotte.

0: Finito. Nicht? Also viele denken mal, das ist eine alte Box, wo ich den Lautsprecher ausgebaut habe. Ist es aber nicht, das ist eine Caronito. Und die Spanier unter Ihnen werden merken, Moment mal, eine Caronito. Caronito ist doch männlich, richtig? Es muss natürlich ein Caronito heißen. Was merken wir, meine Damen und Herren? Wir lesen diese Caronito weiblich, obwohl sie sich selber als männlich definiert, nicht wahr?
1: Und du liest es sogar immer wieder ab.
0: Caronito, genau. So, und nicht zu verwechseln mit Carnito, das war was anderes, meine
1: was?
0: Dame. Carnito, kennst du das nicht?
1: Nein.
0: Wie hieß es denn? Wie heißt denn das immer? Oh Gott.
1: Ich bin zu jung.
0: Die Familie, wenn die mal ist. Mein Gott, Spaghetti und Soße.
1: Miracoli.
0: Miracoli. Das war das Miracoli des Ostens. Also nur die Soße davon. Ist egal.
1: Ich bin zu jung.
0: Nee, bist du nicht. So, meine Damen und Herren, das ist eine Djembe.
1: Ja, eine Djembe.
0: Und Sie dürfen sich jetzt einen Takt von uns wünschen, den wir Ihnen vortrommeln würden. Wir spielen auf Zuruf. Bum, bum, bum, hat sie sich gewünscht, meine Damen und Herren.
2: Dicke, ich bin bei
0: ja.
2: dir.
0: Ich bin auf jeden Fall bei dir.
3: Vorsichtig!
4: Achtung, feiern Sie!
3: Rückenabriss! Wir müssen den Rückenabriss!
2: Rechts! Alles gut, also wir haben alles im Griff, wir haben alles im Griff.
3: Und schalten, Hüder, schalten!
4: Wieder!
3: Zabba!

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0: Nein, das war das schön. Oh, war das schön.
1: Ja. Jetzt steht hier eine Mülltonne. Mitten im Fluchtweg. Ja, die muss jetzt hier natürlich weg. Das ist übrigens Verpackungsmülltonne, also gelb. Also hier, viele sagen Plastetonne. Ist natürlich Quatsch, ist keine Plastetonne. Verpackungsmüll, Verbundstoffe. Ja, also nicht irgendwie altes Kinderspielzeug, Küchengeräte, Büstenhalter. Gut, auch irgendwie eine Verpackung, aber Verpackung. Ja gut, mehr gibt es zum Thema Mülltonne jetzt auch nicht her. Jetzt muss sie hier weg. Nutze ich die Gelegenheit und führe Ihnen einen kleinen Zaubertrick vor. Ich werde jetzt vor Ihren Augen diese Mülltonne hier von der Bühne verschwinden lassen, meine Damen und Herren. Habe ich geübt, klappt auch ganz gut, ich brauche noch ein bisschen Ruhe, das wäre lieb. Ist immer schön, wenn man sagt, man braucht ein bisschen Ruhe, wie alle so anfangen.

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0: Guten Morgen.
1: Guten Morgen.
0: Guten Morgen. Sie sind
2: die neue Lehrerin für Literatur.
1: Und Sie müssen der...
2: Der neue Direktor. Ja. Alles in Ordnung?
1: Sie. Ja, machen Sie sich ja. gut.
0: Dass wir in derselben Schule arbeiten, ist doch ein Riesendesaster, findest du nicht?
3: Machen wir das mit der psychologischen Beratungsstelle oder nicht?
1: Wenn Sie diesen Schülerinnen nicht zuhören, dann besetzen Sie die Schule.
0: Professorin, ist Ihnen bekannt, wie oft die Schule besetzt wurde, seit ich ihr Direktor bin? Nullmal.
4: Guten Morgen, Herr Direktor. Ich glaube, Sie sind zu spät.
5: Ich hatte dich fast.
2: Es ist wichtig, dass du dich fragst, wer ist dieser Typ?
0: Bisschen feministisch.
3: Er hat sogar noch nie von Pearl Jam gehört.
0: Ich verstehe, eine von denen, die sich nicht rasieren.
1: Es muss doch etwas geben, was dir an ihm gefällt. Ich sehe keine Ambition darin, mir Fußball anzusehen, Bier zu trinken und zu rülpsen.
0: Wir sind so verschieden.
3: Das ist die typische Argumentation eines unbewussten Chauvinisten.
1: Du hast gesagt, du wärst steril.
0: Ich bin steril.
1: Und wie bin ich dann schwanger geworden? Etwa durch den Heiligen Geist?
6: Man muss über Beziehungen zwischen Menschen unterschiedlichen Geschlechts sprechen können. Über die Bedeutung von Konsens.
0: Du wolltest doch ein Kind.
1: Ja, das wollte ich. Aber nicht mit dir.
0: Ihr beide werdet nächstes Jahr heiraten, oder etwa nicht? Es gibt aber Regeln. Die Schule ist keine partizipative Demokratie.
3: Im Gegensatz zu dir sehe ich den pädagogischen Wert beim Handelsspiel nicht.
1: Naja, wie auch immer. Ich will nicht, dass du es großziehst.
0: Das hast du von Anfang an entschieden.
1: Nein, das ist nicht wahr.
0: Doch.
1: Nein.
3: Ich denke, Erwachsene brauchen auch Gefühlserziehung.
0: Ich habe ein halbes Jahrhundert falscher Ideen und falscher Denkweisen erlebt. Das einzig Gute, was ich getan habe, ist, dass ich euch in die Augen geschaut habe.
7: Verkauf. 10.500.000 Pfund für dieses Stradivari-Cello.
8: Papa hat sich sein Leben lang abgemüht, dieses Quartett zu vereinen.
9: Was machen wir denn jetzt?
8: Ein gemeinsames Konzert.
10: Ein Quartett von Charlie Beaumont. Das habe ich noch nie gehört.
8: Es wurde bis heute nicht aufgeführt.
11: Ich bin dabei.
12: Erste Violine?
8: Ja.
13: Hallo Leute, ich bin jetzt in meinem Zimmer und gleich lerne ich die anderen Mitglieder des Quartetts kennen. Georges Massaro, Peter Niculescu und Lise Carvalho.
14: Bitte jetzt alle zu mir sehen und Sie dürfen auch gerne lächeln, ja?
15: Sie haben es in 2 Tagen nicht geschafft, einen Satz zu proben. Es soll bis Samstag 4 sein.
16: Da fangen wir an.
8: Takt 11, wieso denn da?
13: Weil er vorher nicht spielt.
8: Alles gut?
15: Beaumont, wenn es wen gibt, der weiß, wie man es spielt, dann er.
17: 1, 2, 3. 4 gute Musiker waren noch nie genug, um ein gutes Quartett zu bilden. Das ist bekannt.
15: Wir sind halt verschieden, weißt du?
13: Was meinst du damit?
8: Apolline!
14: Lassen Sie mich in Ruhe!
10: Immer noch diese Marotte, dich bei der Arbeit zu verstecken.
17: Sie verstehen sich wirklich gut mit Peter.
8: Sie sind kein guter Beobachter. Wir mögen uns überhaupt nicht.
17: Denken Sie an diese Starenschwärme. Was hat es auf sich mit den Hunderten, Tausenden von Staren, die so riesige Schwärme am Himmel bilden? Sie haben weder Anführer noch Regeln.
8: Ich habe alles gemacht, mir den Arsch aufgerissen. Aber Sie tun alles dafür, dass es ein Desaster wird. Und das finde ich scheiße.
15: Hat es Ihnen gefallen?
17: Nicht einfach. Vivaldi ist nicht einfach.

0: Da auch das Gefühl, dass er nicht kommt? Tja.
1: Typisch.
2: Franz Branntwein!
3: Meine Damen und Herren, Franz Branntwein, ne? der ist ja wie die SPD. Ne?
0: Genau, uralt.
3: Ja, das auch, aber ich meine, wenn er einmal da ist, dann wird man ihn einfach nicht aber mehr los.
0: Natürlich nicht, die SPD wirst du ja auch nicht mehr los.
4: Nee. Ich saß die ganze Zeit hier unten, habe ich versteckt und hatte Angst. Du musst dich einsammeln! Was? Du musst in verschiedene Realitäten reisen, die Variante von dir finden und dich dann mitnehmen.
5: Aha. Und wie?
3: Ist der gerade im Kühlschrank verschwunden?

0: Wo bin ich?
1: Kooptierte Zwischenebene, Zeitpuffer, ja. Also Dimensionsverschränkung als Ableitungsphänomen. Ne?
0: Aha. Mir ist schlecht.
1: Geht den meisten Frauen so bei mir.
0: Wer sind Sie?
1: Bin der Malte. Ne? Malte Maria. Malte Maria Splettstößer Pinsenskrögler. Ne?
0: Kommt da noch was?
2: Der war auf der Waldorfschule gewesen. Und hat da so schlecht seinen Namen getanzt, dass die 6 Jahre lang dachten, der heißt Brigitte.
0: Das sieht ja auch so aus. Und wer bist du jetzt?
2: Na, Matze.
0: Na, Matze? Hä?
2: Matze! M-A-Z-Z-E!
0: Mach mich so.
1: Was machst du hier?
2: Das frage ich mich auch. Na, ich hieße mich nicht, dich nicht, ziehe ich mein Tarewerk nach. Plötzlich hatte ich Durst. Also ich war extrem unterhopft. Und dann wusste ich, dass zu Hause bei mir im Kühlschrank noch so ein...
0: Sie kennen deinen Kühlschrank.
2: Sie kennt meinen Text. Dass da noch ein Blechbrötchen drin sein tut. Was ist denn mit Sie los? Scheiß erste Reihe. Kommen Sie von Arneburg?

0: Anheuser-Busch ist schön.
1: Ja, schön. Auf Elbe. Und da habe ich da in mein, mit beiden Vorderpfoten ins Fressfach habe ich noch das Blechbrötchen gewühlt. Und auf einmal war ich hier gewesen.
2: Hör doch mal auf.
3: Könnte ein Problem mit den Dilatationspuffern sein.
1: Alter, ich puffer dich gleich mal eine.
0: Meine Herren!
3: Schnauze!
0: Na was denn, Schnauze oder nicht Schnauze? So kann man nicht miteinander umgehen. Bisschen netter. Ein bisschen.
1: Apropos ein bisschen netter.
0: Musst du gleich zum Hähnchen oder was?
1: Was ist denn, wer bist denn du eigentlich?
0: Ich?
1: Der Bofrostmann.
4: Luft holen!
5: Oh, alles blau.
1: Nee, ich nicht.
0: Ich auch nicht.
1: Akrobatisch talentiert.
4: Wer seid denn ihr?
0: Weiß hier überhaupt irgendwer, wer irgendwer ist?
3: Schnauze!
0: Mann, dieser rüde Umgangston, der bringt uns jetzt auch nicht weiter.
4: Na, School! Grundgütiger! Gehe ich recht in der Annahme, dass das hier das Auge des Sturms ist? Der Mittelpunkt der Zeit! Die Stelle, an der alle Dimensionen und Realitäten zusammenlaufen und aufgepasst wird, dass die Kanäle nicht verstopfen.
1: Was hat er denn?
0: Verstopfte Kanäle.
1: Das ist ja wie Zamonien. Walter Mörs. Hier mit den Zeitschnecken. Die Zeitschnecken sitzen am Rand von das Dimensionsloch und fressen die in die Dimensionslöcher ablaufende Zeit auf und tun so eine Art Zeitgas produzieren namens Genf.
4: Sie haben ganz starke psychische Probleme.
3: Ja, aber inhaltlich hat der Mann recht.
0: Was?

0: sind Sie ja
1: untersetzt.
0: Nee.
2: Och, das.
0: Er ist der Wächter der Zeit. Der alles zusammenhält. Torwächter und Schlüsselmeister zugleich. Jener, der bleibt. Er ist Gott.
3: Ja, ist halt ein Ferienjob, wollte sonst keiner machen. Ne?
2: Ein Ferienjob?
3: Ja.
2: Ja, und was machen wir denn hier?
3: Naja, ich vermute einfach mal, es gab eine Störung im Raum-Zeit-Kontinuum und ihr seid durch so eine Art Realitätsstrudel hierher gesaugt worden.
0: Ja, genau das wollte ich nämlich auch gerade sagen.
4: Worum geht's?
3: Um ihn.
0: Was? Doch.
2: Den kenne ich.
5: Durch. Das ist ja pekenhässlich.
2: Ja, aber das ist...
5: Also ich muss sagen, ich habe selten so einen hässlichen Menschen gesehen. Also jetzt von selber. Ich muss dir sagen, der ist so hässlich, mich ist richtig schlecht.
2: Das kann ich verstehen, aber das ist Franz Branntwein. Der Franz Branntwein, der ist vorhin hier in diesem Kühlschrank verschwunden, um in parallele Welten zu reisen und verschiedene Varianten von sich selbst zu finden.
0: Grundgütiger!
3: Genau, dann ist dieser Branntwein nämlich dafür verantwortlich, dass das Raumzeitkontinuum gestört wurde, ihr hierher gesaugt worden seid und wir kurz vor einer Inkursion stehen, die alle Parallelrealitäten zerstört.
0: Nee! Mein feuchtes Toilettenpapier ist alle!
2: Arneburg.
0: Aber
5: Arneburg. Schön, muss ich selber lachen jetzt.
0: Diese Worte ergeben natürlich auch einen Sinn.
3: Natürlich.
5: Ja, dann mach doch mal was dagegen mit das alles hier.
2: Ja, genau, mach was dagegen.
0: So. Bewegung, Bewegung, Bewegung.
3: Wieso denn ich jetzt?
2: Weil du der Einzige bist, der es kann.

0: bist ja der oberste Käse. Der Klops der Klöpse.
1: Ja.
2: Und auch sehr hässlich.
3: Hässlich und die Haare leuchten.
4: Ich soll das jetzt wieder lösen, oder was? Ich soll jetzt hier wieder die Probleme fixen, die alte weiße Männer verursacht haben, oder was? Der ist die Störungsursache. Leute, Ferienjob. Ich habe hier keine Einweisung gekriegt, nix. Ich sitze hier, verdiene hier 14 Euro die Stunde und ich soll das jetzt hier wieder lösen, oder was?
0: Was stimmt denn man mit ihm nicht?
5: Was hat er denn?
6: Ach, Gott.

0: Matze.
1: Ja. Yeah.
0: Wie wär's jetzt mal mit einem Gitarren-Solo?
1: Gitarren-Solo?
0: Das würde jetzt so voll so passen, so, ja.
1: Bist du doof oder was?
0: Ein kleines Gitarren-Solo.
1: Ey, die müssen alle pinken und haben Durst.
0: Ein halbes.

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3: So, meine Damen und Herren, das hier ist eine Karotte.

0: Nito, nicht? Also, viele denken immer, das ist eine alte Box, wo ich den Lautsprecher ausgebaut habe. Ist es aber nicht, das ist eine Cajonito. Und die Spanier unter Ihnen werden merken: Moment mal, eine Cajonito? Cajonito ist doch männlich, richtig? Es muss natürlich ein Cajonito heißen. Was merken wir, meine Damen und Herren? Wir lesen diese Cajonito weiblich, obwohl sie sich selber als männlich definiert, nicht wahr?
1: Und du liest es sogar immer wieder ab.
0: Cajonito, genau. So, und nicht zu verwechseln mit Carnito, das war was anderes,
1: Mit
0: meine
1: was?
0: Dame. Carnito, kennst du das nicht?
1: Nein.
0: Das war,
1: Bin
0: wie
1: ich
0: hieß
1: zu
0: es
1: jung.
0: denn? Wie heißt denn das immer? Oh Gott.
1: Ich bin zu jung.
0: Die Familie, wenn die mal, mein Gott, Spaghetti und Soße.
1: Miracoli.
0: Miracoli, das war das Miracoli des Ostens. Also nur die Soße davon. Ist egal.
1: Ich bin zu jung.
0: Nee, bist du nicht. So, meine Damen und Herren, das ist eine Djembe.
1: Ja, eine Djembe.
0: Und Sie dürfen sich jetzt einen Takt von uns wünschen, den wir Ihnen vortrommeln würden. Wir spielen auf Zuruf. Bum, bum, bum, hat sie sich gewünscht, meine Damen und Herren.
2: Dicke, ich bin bei
0: ja.
2: dir. Ich bin auf jeden Fall bei dir.
3: Vorsichtig!
4: Achtung, feiern Sie!
3: Rückenabriss! Wir müssen den Rückenabriss!
2: Alles gut, alles, wir haben alles im Griff, wir haben alles im Griff.
3: Und, Schalter,
4: Wieder, wieder, wieder!

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0: Danke, war das schön. Oh, war das schön.
1: Ja, jetzt steht hier eine Mülltonne, mitten im Fluchtweg. Ja, die muss jetzt hier natürlich weg. Das ist übrigens Verpackungsmülltonne, also gelb, also hier, viele sagen Plastetonne. Das ist natürlich Quatsch, das ist keine Plastetonne. Verpackungsmüll, Verbundstoffe. Ja, also nicht irgendwie altes Kinderspielzeug, Küchengeräte, Büstenhalter, gut, auch irgendwie eine Verpackung, aber Verpackung, ja gut, mehr gibt es zum Thema Mülltonne jetzt auch nicht her. Jetzt muss sie hier weg. Nutze ich die Gelegenheit und führe Ihnen einen kleinen Zaubertrick vor. Ich werde jetzt vor Ihren Augen diese Mülltonne hier von der Bühne verschwinden lassen, meine Damen und Herren. Habe ich geübt, klappt auch ganz gut, brauche ich noch ein bisschen Ruhe, das wäre lieb. Ist immer schön, wenn man sagt, man braucht ein bisschen Ruhe, wie alle so anfangen.

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0: Guten Morgen.
1: Guten Morgen.
0: Guten Morgen. Sie sind
2: die neue Lehrerin für Literatur.
1: Und Sie müssen der...
2: Der neue Direktor. Ja. Alles in Ordnung?
1: Sie. Ja, machen Sie sich gut.
0: Dass wir in derselben Schule arbeiten, ist doch ein Riesendesaster, findest du nicht?
3: Machen wir das mit der psychologischen Beratungsstelle oder nicht?
4: Wenn Sie diesen Schülerinnen nicht zuhören, dann besetzen Sie die Schule.
0: Professorin, ist Ihnen bekannt, wie oft die Schule besetzt wurde, seit ich Ihr Direktor bin? Nullmal.
5: Guten Morgen, Herr Direktor. Ich glaube, Sie sind zu spät.
6: Ich hatte dich fast.
2: Es ist wichtig, dass du dich fragst, wer ist dieser Typ?
0: Ein bisschen feministisch.
3: Er hat sogar noch nie von Pearl Jam gehört.
0: Ich verstehe, eine von denen, die sich nicht rasiert.
3: Es muss doch etwas geben, was dir an ihm gefällt.
4: Ich sehe keine Ambition darin, mir Fußball anzusehen, Bier zu trinken und zu rülpsen.
0: Wir sind zu verschieden.
3: Das ist die typische Argumentation eines unbewussten Chauvinisten.
4: Du hast gesagt, du wärst steril.
0: Ich bin steril.
4: Und wie bin ich dann schwanger geworden? Etwa durch den Heiligen Geist?
7: Man muss über Beziehungen zwischen Menschen unterschiedlichen Geschlechts sprechen können. Über die Bedeutung von Konsens.
0: Du wolltest doch ein Kind.
3: Ja, das wollte ich. Aber nicht mit dir.
8: Ihr beide werdet nächstes Jahr heiraten, oder etwa nicht?
0: Es gibt aber Regeln. Die Schule ist keine partizipative Demokratie.
3: Im Gegensatz zu dir sehe ich den pädagogischen Wert beim Padelspiel nicht. Naja, wie auch immer. Ich will nicht, dass du es großziehst.
0: Das hast du von Anfang an entschieden.
3: Nein, das ist nicht wahr.
0: Doch.
3: Nein.
9: Ich denke, Erwachsene brauchen auch Gefühlserziehung.
0: Ich habe ein halbes Jahrhundert falscher Ideen und falscher Denkweisen erlebt. Das einzig Gute, was ich getan habe, ist, dass ich euch in die Augen geschaut habe.
10: Verkauf! 10.500.000 Pfund für dieses Stradivari-Cello.
11: Papa hat sich sein Leben lang abgemüht, dieses Quartett zu vereinen.
12: Was machen wir denn jetzt?
11: Ein gemeinsames Konzert.
13: Ein Quartett von Charlie Beaumont. Das habe ich noch nie gehört.
11: Es wurde bis heute nicht aufgeführt.
14: Ich bin dabei.
15: Erste Violine?
11: Ja.
16: Hallo Leute, ich bin jetzt in meinem Zimmer und gleich lerne ich die anderen Mitglieder des Quartetts kennen. Georges Massaro, Peter Niculescu und Lise Carvalho.
17: Bitte jetzt alle zu mir sehen. Und Sie dürfen auch gerne lächeln, ja?
18: Sie haben es in 2 Tagen nicht geschafft, einen Satz zu proben. Es soll es Samstag 4 sein.
15: Da fangen wir an.
16: Takt 11, wieso denn da?
19: Weil er vorher nicht spielt.
11: Alles gut?
18: Beaumont, wenn es wen gibt, der weiß, wie man es spielt, dann er.
20: 1, 2, 3. 4 gute Musiker waren noch nie genug, um ein gutes Quartett zu bilden. Das ist bekannt.
18: Wir sind halt verschieden, weißt du?
19: Was meinst du damit?
11: Apolline!
17: Lassen Sie mich in Ruhe!
13: Immer noch diese Marotte, dich bei der Arbeit zu verstecken.
20: Sie verstehen sich wirklich gut mit Peter.
17: Sie sind kein guter Beobachter. Wir mögen uns überhaupt nicht.
20: Denken Sie an diese Starenschwärme. Was hat es auf sich mit den Hunderten, Tausenden von Staren, die so riesige Schwärme am Himmel bilden? Sie haben weder Anführer noch Regeln.
11: Ich habe alles gemacht, mir den Arsch aufgerissen. Aber Sie tun alles dafür, dass es ein Desaster wird. Und das finde ich scheiße.
18: Hat es Ihnen gefallen?
20: Nicht einfach. Vivaldi ist nicht einfach.

0: Da auch das Gefühl, dass er nicht kommt? Tja.
1: Typisch.
2: Franz Branntwein!
3: Meine Damen und Herren, Franz Branntwein, ne? der ist ja wie die SPD. Ne?
0: Genau, uralt.
3: Ja, das auch, aber ich meine, wenn er einmal da ist, dann wird man ihn einfach nicht aber mehr los.
0: Natürlich nicht, die SPD wirst du ja auch nicht mehr los.
4: Nee. Ich saß die ganze Zeit hier unten, habe ich versteckt und hatte Angst. Du musst dich einsammeln!
5: Was?
4: Du musst in verschiedene Realitäten reisen, die Variante von dir finden und dich dann mitnehmen.
5: Aha. Und wie?
3: Ist der gerade im Kühlschrank verschwunden?

0: Wo bin ich?
1: Kooptierte Zwischenebene, Zeitpuffer, ja. Also Dimensionsverschränkung als Ableitungsphänomen. Ne?
0: Aha. Mir ist schlecht.
1: Geht den meisten Frauen so bei mir.
0: Wer sind Sie?
1: Bin der Malte. Ne? Malte Maria. Malte Maria Splettstößer Pinsenskrögler. Ne?
0: Kommt da noch was?
2: Der war auf der Waldorfschule gewesen. Und hat da so schlecht seinen Namen getanzt, dass die 6 Jahre lang dachten, der heißt Brigitte.
0: Das sieht ja auch so aus. Und wer bist du jetzt?
2: Na, Matze.
0: Na, Matze? Hä?
2: Matze! M-A-Z-Z-E!
0: Wieso?
1: Was machst du hier?
2: Das frage ich mich auch. Na, ich hieße mich nicht, dich nicht, ziehe ich mein Tarewerk nach. Plötzlich hatte ich Durst. Also ich war extrem unterhopft. Und dann wusste ich, dass zu Hause bei mir im Kühlschrank noch so ein...
0: Sie kennen deinen Kühlschrank.
2: Sie kennt meinen Text. Dass da noch ein Blechbrötchen drin sein tut. Was ist denn mit Sie los? Scheiß erste Reihe. Kommen Sie von Arneburg?

0: Musst du gleich zum Hähnchen oder was?
1: Was ist denn, wer bist denn du eigentlich?
0: Ich?
1: Der Bofrostmann.
2: Luft holen!
3: Alles blau.
1: Nee, ich nicht.
0: Ich auch nicht.
1: Akrobatisch talentiert.
2: Wer seid denn ihr?
0: Weiß hier überhaupt irgendwer, wer irgendwer ist?
4: Schnauze!
0: Mann, dieser rüde Umgangston, der bringt uns jetzt auch nicht weiter.
2: Dass das hier das Auge des Sturms ist. Der Mittelpunkt der Zeit. Die Stelle, an der alle Dimensionen und Realitäten zusammenlaufen. Und aufgepasst wird, dass die Kanäle nicht verstopfen.
1: Was hat er denn?
0: Verstopfte Kanäle.
1: Das ist ja wie Zamonien. Walter Mörs. Hier mit den Zeitschnecken. Die Zeitschnecken sitzen am Rand von das Dimensionsloch und fressen die in die Dimensionslöcher ablaufende Zeit auf und tun so eine Art Zeitgas produzieren namens Genf.
2: Sie haben ganz starke psychische Probleme.
5: Ja, aber inhaltlich hat der Mann recht.
0: Was?
2: Oh mein Gott!
0: Wow, wow, wow!
2: Dann sind Sie ja
1: untersetzt.
2: Nee.
0: Auch das.
2: Er ist der Wächter der Zeit. Der alles zusammenhält. Torwächter und Schlüsselmeister zugleich. Jener, der bleibt, er ist Gott.
5: Ja, ist halt ein Ferienjob, wollte sonst keiner machen. Ne?
0: Ein Ferienjob?
5: Ja.
0: Ja, und was machen wir denn hier?
5: Naja, ich vermute einfach mal, es gab eine Störung im Raum-Zeit-Kontinuum und ihr seid durch so eine Art Realitätsstrudel hierher gesaugt worden.
2: Ja, genau das wollte ich nämlich auch gerade sagen.
0: Worum geht's?
5: Um ihn.
2: Was?
0: Na, den kenne ich.
1: Durch. Das ist ja pekenhässlich.
0: Ja, aber das ist...
1: Also ich muss dich sagen, ich habe selten so einen hässlichen Menschen gesehen. Also jetzt von selber. Ich muss dir sagen, der ist so hässlich, mich ist richtig schlecht.
0: Das kann ich verstehen, aber das ist Franz Branntwein. Der Franz Branntwein, der ist vorhin in diesem Kühlschrank verschwunden, um in parallele Welten zu reisen und verschiedene Varianten von sich selbst zu finden.
2: Grundgütiger!
5: Genau, dann ist dieser Branntwein nämlich dafür verantwortlich, dass das Raum-Zeit-Kontinuum gestört wurde, ihr hierher gesaugt worden seid und wir kurz vor einer Inkursion stehen, die alle Parallelrealitäten zerstört.
2: Nee! Mein feuchtes Toilettenpapier ist alle!
0: Arneburg.
1: Aber Arneburg. Schön, muss ich selber lachen jetzt.
2: Diese Worte ergeben natürlich auch einen Sinn.
5: Natürlich.
1: Ja, dann mach doch mal was dagegen mit das alles hier.
0: Ja, genau, mach was dagegen.
2: So. Bewegung, Bewegung, Bewegung.
5: Wieso denn ich jetzt?
0: Weil du der Einzige bist, der es kann.
2: Du bist ja der oberste Käse. Der Klops der Klöpse.
0: Ja.
1: Und auch sehr hässlich.
0: Hässlich und die Haare leuchten.
5: Ich soll das jetzt wieder lösen, oder was? Ich soll jetzt hier wieder die Probleme fixen, die alte weiße Männer verursacht haben, oder was? Der ist die Störungsursache. Leute, Ferienjob. Ich habe hier keine Einweisung gekriegt, nix. Ich sitze hier, verdiene hier 14 Euro die Stunde und ich soll das jetzt hier wieder lösen, oder was?
2: Was stimmt denn man mit ihm nicht?
1: Was hat er denn?

0: Matze.
1: Ja. Yeah.
0: Wie wär's jetzt mal mit einem Gitarren-Solo?
1: Gitarren-Solo?
0: Das würde jetzt so voll so passen, so, ja.
1: Bist du doof oder was?
0: Ein kleines Gitarren-Solo.
1: Ey, die müssen alle pinkeln und haben Durst.
0: Ein halbes.

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3: So, meine Damen und Herren, das hier ist eine Caronito. Nicht? Also, viele denken immer, das ist eine alte Box, wo ich den Lautsprecher ausgebaut habe. Ist es aber nicht, das ist eine Caronito. Und die Spanier unter Ihnen werden merken, Moment mal, eine Caronito. Caronito ist doch männlich. Richtig, es muss natürlich ein Caronito heißen. Was merken wir, meine Damen und Herren? Wir lesen diese Caronito weiblich, obwohl sie sich selber als männlich definiert, nicht wahr?
4: Und du liest es sogar immer wieder ab.
3: Caronito, genau. So, und nicht zu verwechseln mit Carnito, das war was anderes, meine Dame. Carnito, kennst du das nicht?
4: Nein.
3: Das war, wie hieß es denn?

0: wie heißt denn das immer? Oh Gott.
1: Ich bin zu jung.
0: Die Familie, wenn die mal ist, mein Gott, Spaghetti und Soße.
1: Miracoli.
0: Miracoli. Das war das Miracoli des Ostens. Also nur die Soße davon. Ist egal.
1: Ich bin zu jung.
0: Nee, bist du nicht. So, meine Damen und Herren, das ist eine Djembe.
1: Ja, eine Djembe.
0: Und Sie dürfen sich jetzt einen Takt von uns wünschen, den wir Ihnen vortrommeln würden. Wir spielen auf Zuruf. Bum, bum, bum, hat sie sich gewünscht, meine Damen und Herren.
2: Dicky, ich bin bei
0: Ja.
2: dir. Ich bin auf jeden Fall bei dir.
3: Vorsichtig!
4: Achtung, feiern Sie!
3: Rückenabriss! Wir müssen den Rücken abreißen! Und rechts!
2: Alles gut, wir haben alles im Griff, wir haben alles im Griff.
3: Und schalten, schalten! Wieder!

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Komm, Spaß, bitte. Spaß.

0: Mein Gott, war das schön. Oh, war das schön.
1: Ja. Jetzt steht hier eine Mülltonne. Mitten im Fluchtweg. Ja, die muss jetzt hier natürlich weg. Das ist übrigens Verpackungsmülltonne, also gelb. Also hier, viele sagen Plastetonne. Das ist natürlich Quatsch, das ist keine Plastetonne. Verpackungsmüll, Verbundstoffe. Ja, also nicht irgendwie altes Kinderspielzeug, Küchengeräte, Büstenhalter. Gut, auch irgendwie eine Verpackung, aber Verpackung. Ja gut, mehr gibt es zum Thema Mülltonne jetzt auch nicht her. Jetzt muss sie hier weg. Nutze ich die Gelegenheit und führe Ihnen einen kleinen Zaubertrick vor. Ich werde jetzt vor Ihren Augen diese Mülltonne hier von der Bühne verschwinden lassen, meine Damen und Herren. Habe ich geübt, klappt auch ganz gut, ich brauche noch ein bisschen Ruhe, das wäre lieb. Ist immer schön, wenn man sagt, man braucht ein bisschen Ruhe, wie alle so anfangen.

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0: Guten Morgen.
1: Guten Morgen.
0: Guten Morgen. Sie sind
2: die neue Lehrerin für Literatur.
1: Und Sie müssen
0: der...
2: Der neue Direktor. Ja. Alles in Ordnung?
1: Sie. Ja, machen Sie sich gar
0: Dass wir in derselben Schule arbeiten, ist doch ein Riesendesaster, findest du nicht?
3: Machen wir das mit der psychologischen Beratungsstelle oder nicht?
4: Wenn Sie diesen Schülerinnen nicht zuhören, dann besetzen Sie die Schule.
0: Professorin, ist Ihnen bekannt, wie oft die Schule besetzt wurde, seit ich ihr Direktor bin? Nullmal.
5: Guten Morgen, Herr Direktor. Ich glaube, Sie sind zu spät.
6: Schnell, euch alle!
7: Ich hatte dich fast!
2: Es ist wichtig, dass du dich fragst, wer ist dieser Typ?
0: Ein bisschen feministisch.
3: Er hat sogar noch nie von Pearl Jam gehört.
0: Ich verstehe, eine von denen, die sich nicht rasieren.
4: Es muss doch etwas geben, was dir an ihm gefällt. Ich sehe keine Ambition darin, mir Fußball anzusehen, Bier zu trinken und zu rülpsen.
0: Wir sind zu verschieden.
3: Das ist die typische Argumentation eines unbewussten Chauvinisten.
4: Du hast gesagt, du wärst steril.
0: Ich bin steril.
4: Und wie bin ich dann schwanger geworden? Etwa durch den Heiligen Geist?
8: Man muss über Beziehungen zwischen Menschen unterschiedlichen Geschlechts sprechen können. Über die Bedeutung von Konsens.
0: Du wolltest doch ein Kind.
3: Ja, das wollte ich. Aber nicht mit dir.
0: Ihr beide werdet nächstes Jahr heiraten, oder etwa nicht? Es gibt aber Regeln. Die Schule ist keine partizipative Demokratie.
3: Im Gegensatz zu dir sehe ich den pädagogischen Wert beim Padelspiel nicht.
4: Naja, wie auch immer. Ich will nicht, dass du es großziehst.
0: Das hast du von Anfang an entschieden.
3: Nein, das ist nicht wahr.
0: Doch.
3: Nein.
9: Erwachsene brauchen auch Gefühlserziehung.
0: Ich habe ein halbes Jahrhundert falscher Ideen und falscher Denkweisen erlebt. Das einzig Gute, was ich getan habe, ist, dass ich euch in die Augen geschaut habe.
10: Verkauf. 10.500.000 Pfund für dieses Stradivari-Cello.
11: Papa hat sich sein Leben lang abgemüht, dieses Quartett zu vereinen.
12: Was machen wir denn jetzt?
11: Ein gemeinsames Konzert.
13: Ein Quartett von Charlie Beaumont. Das habe ich noch nie gehört.
11: Es wurde bis heute nicht aufgeführt.
14: Ich bin dabei.
15: Erste Violine?
11: Ja.
10: Hallo Leute, ich bin jetzt in meinem Zimmer und gleich lerne ich die anderen Mitglieder des Quartetts kennen. Georges Massaro, Peter Niculescu und Lise Carvalho.
16: Bitte jetzt alle zu mir sehen. Und Sie dürfen auch gerne lächeln, ja?
17: Sie haben es in 2 Tagen nicht geschafft, einen Satz zu proben. Es soll bis Samstag 4 sein.
15: Da fangen wir an.
10: Takt 11, wieso denn da?
4: Weil er vorher nicht spielt.
11: Alles gut?
17: Beaumont, wenn es wen gibt, der weiß, wie man es spielt, dann er.
18: 1, 2, 3. 4 gute Musiker waren noch nie genug, um ein gutes Quartett zu bilden. Das ist bekannt.
17: Wir sind halt verschieden, weißt du.
10: Was meinst du damit?
11: Apolline!
19: Lassen Sie mich in Ruhe!
20: Immer noch diese Marotte, dich bei der Arbeit zu verstecken.
18: Sie verstehen sich wirklich gut mit Peter.
11: Sie sind kein guter Beobachter. Wir mögen uns überhaupt nicht.
18: Denken Sie an diese Starenschwärme. Was hat es auf sich mit den Hunderten, Tausenden von Staren, die so riesige Schwärme am Himmel bilden? Sie haben weder Anführer noch Regeln.
11: Ich habe alles gemacht, mir den Arsch aufgerissen. Aber Sie tun alles dafür, dass es ein Desaster wird. Und das finde ich scheiße.
17: Hat es Ihnen gefallen?
18: Nicht einfach. Vivaldi ist nicht einfach.

0: Da auch das Gefühl, dass er nicht kommt? Tja.
1: Typisch.
2: Franz Branntwein!
3: Meine Damen und Herren, Franz Branntwein, ne? der ist ja wie die SPD. Ne?
0: Genau, uralt.
3: Ja, das auch, aber ich meine, wenn er einmal da ist, dann wird man ihn einfach nicht aber mehr los.
0: Natürlich nicht, die SPD wirst du ja auch nicht mehr los.
4: Nee. Ich saß die ganze Zeit hier unten, habe ich versteckt und hatte Angst. Du musst dich einsammeln. Was? Du musst in verschiedene Realitäten reisen, die Variante von dir finden und dich dann mitnehmen.
5: Aha. Und wie?
3: Ist der gerade im Kühlschrank verschwunden?

0: Wo bin ich?
1: Kooptierte Zwischenebene, Zeitpuffer, ja. Also Dimensionsverschränkung als Ableitungsphänomen. Ne?
0: Aha. Mir ist schlecht.
1: Geht den meisten Frauen so bei mir.
0: Wer sind Sie?
1: Bin der Malte. Ne? Malte Maria. Malte Maria Splettstößer Pinsenskrögler. Ne?
0: Kommt da noch was?
2: Der war auf der Waldorfschule gewesen. Und hat da so schlecht seinen Namen getanzt, dass die 6 Jahre lang dachten, der heißt Brigitte.
0: Das sieht ja auch so aus. Ja, und wer bist du jetzt?
2: Na, Matze.
0: Na, Matze? Hä?
2: Matze! M-A-Z-Z-E!
0: Mach mich so.
1: Was machst du hier?
2: Das frage ich mich auch. Na, ich hieße mich nicht, dich nicht, ziehe ich mein Tarewerk nach. Plötzlich hatte ich Durst. Also ich war extrem unterhopft. Und dann wusste ich, dass zu Hause bei mich im Kühlschrank noch so ein...
0: Sie kennen deinen Kühlschrank.
2: Sie kennt meinen Text. Dass da noch ein Blechbrötchen drin sein tut. Was ist denn mit Sie los? Scheiß erste Reihe. Kommen Sie von Arneburg?
0: Arneburg ist schön.
2: Ja, sehr schön. Auf die Elbe. Und da habe ich da in mein, mit beiden Vorderpfoten ins Fressfach habe ich noch das Blechbrötchen gewühlt. Und auf einmal war ich hier gewesen. Hör mal auf.
1: Könnte ein Problem mit den Dilatationspuffern sein.
2: Alter, ich puffer dich gleich mal eine.
0: Meine Herren!
1: Schnauze!
0: Na was denn, Schnauze oder nicht Schnauze? So kann man nicht miteinander umgehen. Bisschen netter. Ein bisschen.
2: Apropos ein bisschen netter.
0: Musst du gleich zum Hähnchen oder was?
2: Was ist denn, wer bist denn du eigentlich?
0: Ich.
2: Der Bofrostmann. Alles blau. Nee, ja. Ich nicht.
0: Ich auch nicht.
2: Akrobatisch talentiert.
3: Wer seid denn ihr? Hm.
0: Weiß hier überhaupt irgendwer, wer irgendwer ist?
1: Schnauze!
0: Mann, dieser rüde Umgangston, der bringt uns jetzt auch nicht weiter.
3: Dass das hier das Auge des Sturms ist. Der Mittelpunkt der Zeit. Die Stelle, an der alle Dimensionen und Realitäten zusammenlaufen. Und aufgepasst wird, dass die Kanäle nicht verstopfen.
2: Was hat er denn?
0: Verstopfte Kanäle.
2: Das ist ja wie Zamonien. Walter Mörs. Hier mit den Zeitschnecken. Die Zeitschnecken sitzen am Rand von das Dimensionsloch und fressen die in die Dimensionslöcher ablaufende Zeit auf und tun so eine Art Zeitgas produzieren namens Genf.
3: Sie haben ganz starke psychische Probleme.
1: Ja, aber inhaltlich hat der Mann recht.
0: Was?

0: sind Sie ja untersetzt. Nee.
1: Och, das.
0: Er ist der Wächter der Zeit. Der alles zusammenhält. Torwächter und Schlüsselmeister zugleich. Jener, der bleibt. Er ist Gott.
2: Ja, ist halt ein Ferienjob, wollte sonst keiner machen. Ne?
1: Ein Ferienjob?
2: Ja.
1: Ja, und was machen wir denn hier?
2: Naja, ich vermute einfach mal, es gab eine Störung im Raumzeitkontinuum und ihr seid durch so eine Art Realitätsstrudel hierher gesaugt worden.
0: Ja, genau das wollte ich nämlich auch gerade sagen. Worum geht's?
2: Um ihn.
0: Was? Ja,
1: den kenne ich.
3: Durch. Das ist ja pekenhässlich.
1: Ja, aber das ist...
3: Also ich muss dir sagen, ich habe selten so einen hässlichen Menschen gesehen. Also jetzt von selber. Ich muss dir sagen, der ist so hässlich, mich ist richtig schlecht.
1: Das kann ich verstehen, aber das ist Franz Branntwein. Der Franz Branntwein, der ist vorhin hier in diesem Kühlschrank verschwunden, um in parallele Welten zu reisen und verschiedene Varianten von sich selbst zu finden.
0: Grundgütiger!
2: Genau, dann ist dieser Branntwein nämlich dafür verantwortlich, dass das Raumzeitkontinuum gestört wurde, ihr hierher gesaugt worden seid und wir kurz vor einer Inkursion stehen, die alle Parallelrealitäten zerstört.
0: Nee! Mein feuchtes Toilettenpapier ist alle!
1: Arneburg.
0: Aber
3: Arneburg. Schön, muss ich selber lachen jetzt.
0: Diese Worte ergeben natürlich auch einen Sinn.
2: Natürlich.
3: Ja, dann mach doch mal was dagegen mit das alles hier.
1: Ja, genau, mach was dagegen.
0: So. Bewegung, Bewegung, Bewegung.
2: Wieso denn ich jetzt?
1: Weil du der Einzige bist, der es kann.
0: Du bist ja der oberste Käse. Der Klops, der Klöpse.
1: Ja.
3: Und auch sehr hässlich.
0: Hässlich
1: und die Haare leuchten.
2: Ich soll das jetzt wieder lösen, oder was? Ich soll jetzt hier wieder die Probleme fixen, die alte weiße Männer verursacht haben, oder was? Der ist die Störungsursache. Leute, Ferienjob. Ich habe hier keine Einweisung gekriegt, nix. Ich sitze hier, verdiene hier 14 Euro die Stunde und ich soll das jetzt hier wieder lösen, oder was?
0: Was stimmt denn man mit ihm nicht?
3: Was hat er denn?
4: Gott.

0: Matze.
1: Ja. Yeah.
0: Wie wär's jetzt mal mit einem Gitarren-Solo?
1: Gitarren-Solo?
0: Das würde jetzt so voll so passen, so, ja.
1: Bist du doof oder was?
0: Ein kleines Gitarren-Solo.
1: Ey, die müssen alle pinken und haben Durst.
0: Nein.

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3: So, meine Damen und Herren, das hier ist eine Caronito. Nicht? Also, viele denken mal, das ist eine alte Box, wo ich den Lautsprecher ausgebaut habe. Ist es nicht, das ist eine Caronito. Und die Spanier unter Ihnen werden merken, Moment mal, eine Caronito. Caronito ist doch männlich. Richtig, es muss natürlich ein Caronito heißen. Was merken wir, meine Damen und Herren? Wir lesen diese Caronito weiblich, obwohl sie sich selber als männlich definiert, nicht wahr?
4: Und du liest es sogar immer wieder ab.
3: Caronito, genau. So, und nicht zu verwechseln mit Carnito, das war was anderes, meine Damen. Carnito, kennst du das nicht?
4: Nein.
3: Das war, wie hieß es denn?

0: wie heißt denn das immer? Oh Gott.
1: Ich bin zu jung.
0: Die Familie, wenn die mal ist, mein Gott, Spaghetti und Soße.
1: Miracoli.
0: Miracoli. Das war das Miracoli des Ostens. Also nur die Soße davon. Ist egal.
1: Ich bin zu jung.
0: Nee, bist du nicht. So, meine Damen und Herren, das ist eine Djembe.
1: Ja, eine Djembe.
0: Und Sie dürfen sich jetzt einen Takt von uns wünschen, den wir Ihnen vortrommeln würden. Wir spielen auf Zuruf. Bum, bum, bum, hat sie sich gewünscht, meine Damen und Herren.
2: Klicki, ich bin bei ja. dir. Ich bin auf jeden Fall bei dir.
3: Vorsichtig!
4: Achtung, fallen Sie!
3: Rückenabriss! Wir müssen den Rücken abreißen! Und rechts!
2: Alles gut, wir haben alles im Griff.
3: Und schalten, Hühner!

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0: Mein Gott, war das schön. Oh, war das schön.
1: Ja. Jetzt steht hier eine Mülltonne. Mitten im Fluchtweg. Ja, die muss jetzt hier natürlich weg. Das ist übrigens Verpackungsmülltonne, also gelb. Also hier, viele sagen Plastetonne. Ist natürlich Quatsch, ist keine Plastetonne. Verpackungsmüll, Verbundstoffe. Ja, also nicht irgendwie altes Kinderspielzeug, Küchengeräte, Büstenhalter. Gut, auch irgendwie eine Verpackung, aber Verpackung. Ja gut, mehr gibt es zum Thema Mülltonne jetzt auch nicht her. Jetzt muss sie hier weg. Nutze ich die Gelegenheit und führe Ihnen einen kleinen Zaubertrick vor. Ich werde jetzt vor Ihren Augen diese Mülltonne hier von der Bühne verschwinden lassen, meine Damen und Herren. Habe ich geübt, klappt auch ganz gut, brauche ich noch ein bisschen Ruhe, das wäre lieb. Ist immer schön, wenn man sagt, man braucht ein bisschen Ruhe, wie alle so anfangen.

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0: Guten Morgen.
1: Guten Morgen.
0: Guten Morgen. Sie sind
2: die neue Lehrerin für Literatur.
1: Und Sie müssen der...
2: Der neue Direktor. Ja. Alles in Ordnung?
1: Sie. Ja, machen Sie sich ja.
0: Dass wir in derselben Schule arbeiten, ist doch ein Riesendesaster, findest du nicht?
3: Machen wir das mit der psychologischen Beratungsstelle oder nicht?
4: Wenn Sie diesen Schülerinnen nicht zuhören, dann besetzen Sie die Schule.
0: Professorin, ist Ihnen bekannt, wie oft die Schule besetzt wurde, seit ich ihr Direktor bin? Nullmal.
5: Guten Morgen, Herr Direktor. Ich glaube, Sie sind zu spät.
6: Ich hatte dich fast.
2: Es ist wichtig, dass du dich fragst, wer ist dieser Typ?
0: Bisschen feministisch.
7: Er hat sogar noch nie von Pearl Jam gehört.
0: Ich verstehe, eine von denen, die sich nicht rasieren.
2: Es muss doch etwas geben, was dir an ihm gefällt.
4: Ich sehe keine Ambition darin, mir Fußball anzusehen, Bier zu trinken und zu rülpsen.
0: Wir sind zu verschieden.
3: Das ist die typische Argumentation eines unbewussten Chauvinisten.
4: Du hast gesagt, du wärst steril.
0: Ich bin steril.
4: Und wie bin ich dann schwanger geworden? Etwa durch den Heiligen Geist?
8: Man muss über Beziehungen zwischen Menschen unterschiedlichen Geschlechts sprechen können. Über die Bedeutung von Konsens.
0: Du wolltest doch ein Kind.
4: Ja, das wollte ich. Aber nicht mit dir.
0: Ihr beide werdet nächstes Jahr heiraten, oder etwa nicht? Es gibt aber Regeln. Die Schule ist keine partizipative Demokratie.
4: Im Gegensatz zu dir sehe ich den pädagogischen Wert beim Padelspiel nicht. Naja, wie auch immer. Ich will nicht, dass du es großziehst.
0: Das hast du von Anfang an entschieden.
4: Nein, das ist nicht wahr.
0: Doch.
4: Nein.
9: Ich denke, Erwachsene brauchen auch Gefühlserziehung.
0: Ich habe ein halbes Jahrhundert falscher Ideen und falscher Denkweisen erlebt. Das einzig Gute, was ich getan habe, ist, dass ich euch in die Augen geschaut habe.
10: Verkauf. 10.500.000 Pfund für dieses Stradivari-Cello.
11: Papa hat sich sein Leben lang abgemüht, dieses Quartett zu vereinen.
12: Was machen wir denn jetzt?
11: Ein gemeinsames Konzert.
13: Ein Quartett von Charlie Beaumont. Das habe ich noch nie gehört.
11: Es wurde bis heute nicht aufgeführt.
14: Ich bin dabei.
15: Erste Violine?
11: Ja.
10: Hallo Leute, ich bin jetzt in meinem Zimmer und gleich lerne ich die anderen Mitglieder des Quartetts kennen. Georges Massaro, Peter Niculescu und Lise Carvalho.
16: Bitte jetzt alle zu mir sehen und Sie dürfen auch gerne lächeln, ja?
17: Sie haben es in 2 Tagen nicht geschafft, einen Satz zu proben. Es soll bis Samstag 4 sein.
15: Da fangen wir an.
10: Takt 11, wieso denn da?
4: Weil er vorher nicht spielt.
11: Alles gut?
17: Beaumont, wenn es wen gibt, der weiß, wie man es spielt, dann er.
18: 1, 2, 3. 4 gute Musiker waren noch nie genug, um ein gutes Quartett zu bilden. Das ist bekannt.
17: Wir sind halt verschieden, weißt du.
4: Was meinst du damit?
11: Apolline!
19: Lassen Sie mich in Ruhe.
13: Immer noch diese Marotte, dich bei der Arbeit zu verstecken.
18: Sie verstehen sich wirklich gut mit Peter.
11: Sie sind kein guter Beobachter. Wir mögen uns überhaupt nicht.
18: Denken Sie an diese Starenschwärme. Was hat es auf sich mit den Hunderten, Tausenden von Staren, die so riesige Schwärme am Himmel bilden? Sie haben weder Anführer noch Regeln.
11: Ich habe alles gemacht, mir den Arsch aufgerissen. Aber Sie tun alles dafür, dass es ein Desaster wird. Und das finde ich scheiße.
17: Hat es Ihnen gefallen?
18: Nicht einfach. Vivaldi ist nicht einfach.

0: Da auch das Gefühl, dass er nicht kommt? Tja.
1: Typisch.
2: Franz Branntwein!
3: Meine Damen und Herren, Franz Branntwein, ne? der ist ja wie die SPD. Ne?
0: Genau, uralt.
3: Ja, das auch, aber ich meine, wenn er einmal da ist, dann wird man ihn einfach nicht aber mehr los.
0: Natürlich nicht, die SPD wirst du ja auch nicht mehr los.
4: Nee. Ich saß die ganze Zeit hier unten, habe ich versteckt und hatte Angst. Du musst dich einsammeln. Was? Du musst in verschiedene Realitäten reisen, die Variante von dir finden und dich dann mitnehmen.
5: Aha. Und wie?
3: Ist der gerade im Kühlschrank verschwunden?

0: Wo bin ich?
1: Kooptierte Zwischenebene, Zeitpuffer, ja. Also Dimensionsverschränkung als Ableitungsphänomen. Ne?
0: Aha. Mir ist schlecht.
1: Geht den meisten Frauen so bei mir.
0: Wer sind Sie?
1: Bin der Malte. Ne? Malte Maria. Malte Maria Splettstößer Pinsenskrögler. Ne?
0: Kommt da noch was?
2: Der war auf der Waldorfschule gewesen. Und hat da so schlecht seinen Namen getanzt, dass die 6 Jahre lang dachten, der heißt Brigitte.
0: Das sieht ja auch so aus. Und wer bist du jetzt?
2: Na, Matze.
0: Na, Matze? Hä?
2: Matze! M-A-Z-Z-E!
1: Was machst du hier?
2: Das frage ich mich auch. Na, ich hieße mich nicht, dich nicht, ziehe ich mein Tarewerk nach. Plötzlich hatte ich Durst, also ich war extrem unterhopft und dann wusste ich, dass zu Hause bei mir im Kühlschrank noch so ein...
0: Sie kennen deinen Kühlschrank.
2: Sie kennt meinen Text, dass da noch ein Blechbrötchen drin sein tut. Was ist denn mit Sie los? Scheiß erste Reihe. Kommen Sie von Arneburg?
0: Arneburg ist schön.
2: Ja, sehr schön. Auf Elbe. Aber da habe ich da in mein, mit Bädervorderpfoten ins Fressfach habe ich noch das Blechbrötchen gewühlt. Und auf einmal war ich hier gewesen. Hör doch mal auf.
1: Könnte ein Problem mit den Dilatationspuffern sein.
2: Alter, ich puffer dich gleich mal eine.
0: Meine Herren!
1: Schnauze!
0: Na was denn, Schnauze oder nicht Schnauze? So kann man nicht miteinander umgehen. Bisschen netter. Ein bisschen.
2: Apropos ein bisschen netter.

0: Akrobatisch talentiert.
1: Wer seid denn ihr?
2: Weiß hier überhaupt irgendwer, wer irgendwer ist?
3: Schnauze!
2: Mann, dieser rüde Umgangston, der bringt uns jetzt auch nicht weiter.
1: Nasgul! Grundgütiger! Gehe ich recht in der Annahme, dass das hier das Auge des Sturms ist? Der Mittelpunkt der Zeit! Die Stelle, an der alle Dimensionen und Realitäten zusammenlaufen und aufgepasst wird, dass die Kanäle nicht verstopfen.
0: Was hat er denn?
2: Verstopfte Kanäle.
0: Das ist ja wie Zamonien. Walter Mörs. Hier mit den Zeitschnecken. Die Zeitschnecken sitzen am Rand von das Dimensionsloch und fressen die in die Dimensionslöcher ablaufende Zeit auf und tun so eine Art Zeitgas produzieren namens Genf.
1: Sie haben ganz starke psychische Probleme.
4: Ja, aber inhaltlich hat der Mann recht.
2: Was?
1: Oh mein Gott!

0: sind Sie ja
1: untersetzt.
0: Nee.
2: Och, das.
0: Er ist der Wächter der Zeit. Der alles zusammenhält. Torwächter und Schlüsselmeister zugleich. Jener, der bleibt. Er ist Gott.
3: Ja, ist halt ein Ferienjob, wollte sonst keiner machen. Ne?
2: Ein Ferienjob?
3: Ja.
2: Ja, und was machen wir denn hier?
3: Naja, ich vermute einfach mal, es gab eine Störung im Raum-Zeit-Kontinuum und ihr seid durch so eine Art Realitätsstrudel hierher gesaugt worden.
0: Ja, genau das wollte ich nämlich auch gerade sagen. Worum geht's?
3: Um ihn.
0: Was? Na,
2: den kenne ich.
4: Durch. Der ist ja pekend hässlich.
2: Ja, aber das ist...
4: Also ich muss sagen, ich habe selten so einen hässlichen Menschen gesehen. Also jetzt von selber. Ich muss Ihnen sagen, der ist so hässlich, mich ist richtig schlecht.
2: Das kann ich verstehen, aber das ist Franz Branntwein. Der Franz Branntwein, der ist vorhin in diesem Kühlschrank verschwunden, um in parallele Welten zu reisen und verschiedene Varianten von sich selbst zu finden.
0: Grundgütiger!
3: Genau, dann ist dieser Branntwein nämlich dafür verantwortlich, dass das Raumzeitkontinuum gestört wurde, ihr hierher gesaugt worden seid und wir kurz vor einer Inkursion stehen, die Was? Alle Parallelrealitäten zerstört.
0: Nee! Mein feuchtes Toilettenpapier ist alle!
2: Arneburg.
0: Aber.
4: Arneburg. Schön, muss ich selber lachen jetzt.
0: Diese Worte ergeben natürlich auch einen Sinn.
3: Natürlich.
4: Ja, dann mach doch mal was dagegen mit das alles hier.
2: Ja, genau, mach was dagegen. Ja.
0: Bewegung, Bewegung, Bewegung.
3: Wieso denn ich jetzt?
2: Weil du der Einzige bist, der es kann.
0: Du bist ja der oberste Käse. Der Klops, der Klöpse.
2: Ja.
4: Und auch sehr hässlich.
2: Hässlich und die Haare leuchten.
3: Ich soll das jetzt wieder lösen, oder was? Ich soll jetzt hier wieder die Probleme fixen, die alte weiße Männer verursacht haben, oder was? Der ist die Störungsursache. Leute, Ferienjob. Ich hab hier keine Einweisung gekriegt, nix. Ich sitz hier, verdiene hier 14 Euro die Stunde und ich soll das jetzt hier wieder lösen, oder was?
0: Was stimmt denn man mit ihm nicht?
4: Was hat er denn?
5: Gott.

0: Matze.
1: Ja. Yeah.
0: Wie wär's jetzt mal mit einem Gitarren-Solo?
1: Gitarren-Solo?
0: Das würde jetzt so voll so passen, so, ja.
1: Bist du doof oder was?
0: Ein kleines Gitarren-Solo.
1: Ey, die müssen alle pinken und haben Durst.
0: Ein halbes.

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3: So, meine Damen und Herren, das hier ist eine Caronito. Nicht? Also, viele denken immer, das ist eine alte Box, wo ich den Lautsprecher ausgebaut habe. Ist es aber nicht. Das ist eine Caronito. Und die Spanier unter Ihnen werden merken, Moment mal, eine Caronito. Caronito ist doch männlich. Richtig, es muss natürlich ein Caronito heißen. Was merken wir, meine Damen und Herren? Wir lesen diese Caronito weiblich, obwohl sie sich selber als männlich definiert, nicht wahr?
4: Und du liest es sogar immer wieder ab.
3: Caronito, genau. So, und nicht zu verwechseln mit Carnito, das war was anderes, meine
4: was?
3: Dame. Carnito, kennst du das nicht?
4: Nein.
3: Wie hieß es denn? Wie heißt denn das immer? Oh Gott.
4: Ich bin zu jung.
3: Die Familie, wenn die mal ist. Mein Gott, Spaghetti und Soße.
4: Miracoli.
3: Miracoli. Das war das Miracoli des Ostens. Also nur die Soße davon. Ist egal.
4: Ich bin zu jung.
3: Nee, bist du nicht. So, meine Damen und Herren, das ist eine Djembe.
4: Ja, eine Djembe.
3: Und Sie dürfen sich jetzt einen Takt von uns wünschen, den wir Ihnen vortrommeln würden. Wir spielen auf Zuruf. Bum, bum, bum, hat sie sich gewünscht, meine Damen und Herren.
5: Dicke, ich bin bei dir.
3: Ja.

0: bei dir.
1: Vorsichtig!
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1: 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Wir müssen den Rücken abreißen! 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
0: 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Wir haben alles im Griff.
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0: Mein Gott, war das schön. Oh, war das schön.
1: Ja. Jetzt steht hier eine Mülltonne. Mitten im Fluchtweg. Ja, die muss jetzt hier natürlich weg. Das ist übrigens Verpackungsmülltonne, also gelb. Also hier, viele sagen Plastetonne. Das ist natürlich Quatsch, ist keine Plastetonne. Verpackungsmüll, Verbundstoffe. Ja, also nicht irgendwie altes Kinderspielzeug, Küchengeräte, Büstenhalter, gut. Auch irgendwie eine Verpackung, aber Verpackung. Ja gut, mehr gibt es zum Thema Mülltonne jetzt auch nicht her. Jetzt muss sie hier weg. Nutze ich die Gelegenheit und führe Ihnen einen kleinen Zaubertrick vor. Ich werde jetzt vor Ihren Augen diese Mülltonne hier von der Bühne verschwinden lassen, meine Damen und Herren. Habe ich geübt, klappt auch ganz gut, ich brauche noch ein bisschen Ruhe, das wäre lieb. Ist immer schön, wenn man sagt, man braucht ein bisschen Ruhe, wie alle so anfangen.

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0: Guten Morgen.
1: Guten Morgen.
0: Guten Morgen. Sie sind
2: die neue Lehrerin für Literatur.
1: Und Sie müssen der...
2: Der neue Direktor. Ja. Alles in Ordnung?
1: Sie. Ja, machen Sie sich gar nicht.
0: Dass wir in derselben Schule arbeiten, ist doch ein Riesendesaster, findest du nicht?
3: Machen wir das mit der psychologischen Beratungsstelle oder nicht?
1: Wenn Sie diesen Schülerinnen nicht zuhören, dann besetzen Sie die Schule.

0: Professorin, ist Ihnen bekannt, wie oft die Schule besetzt wurde, seit ich hier Direktor bin? 0 Mal.
1: Guten Morgen, Herr Direktor. Ich glaube, Sie sind zu spät.
2: Ich hatte dich fast.
3: Es ist wichtig, dass du dich fragst, wer ist dieser Typ?
0: Bisschen feministisch.
4: Er hat sogar noch nie von Pearl Jam gehört.
0: Ich verstehe, eine von denen, die sich nicht rasiert.
3: Es muss doch etwas geben, was dir an ihm gefällt.
5: Ich sehe keine Ambition darin, mir Fußball anzusehen, Bier zu trinken und zu rülpsen.
0: Wir sind zu verschieden.
6: Das ist die typische Argumentation eines unbewussten Chauvinisten.
5: Du hast gesagt, du wärst steril.
0: Ich bin steril.
5: Und wie bin ich dann schwanger geworden? Etwa durch den Heiligen Geist?
7: Man muss über Beziehungen zwischen Menschen unterschiedlichen Geschlechts sprechen können. Über die Bedeutung von Konsens.
0: Du wolltest doch ein Kind.
5: Ja, das wollte ich. Aber nicht mit dir.
8: Ihr beide werdet nächstes Jahr heiraten, oder etwa nicht?
0: Es gibt aber Regeln. Die Schule ist keine partizipative Demokratie.
5: Im Gegensatz zu dir sehe ich den pädagogischen Wert beim Padelspiel nicht. Naja, wie auch immer. Ich will nicht, dass du es großziehst.
0: Das hast du von Anfang an entschieden.
5: Nein, das ist nicht wahr.
0: Doch.
5: Nein.
9: Erwachsene brauchen auch Gefühlserziehung.
0: Ich habe ein halbes Jahrhundert falscher Ideen und falscher Denkweisen erlebt. Das einzig Gute, was ich getan habe, ist, dass ich euch in die Augen geschaut habe.
10: Verkauf. 10.500.000 Pfund für dieses Stradivari-Cello.
11: Papa hat sich sein Leben lang abgemüht, dieses Quartett zu vereinen.
12: Was machen wir denn jetzt?
11: Ein gemeinsames Konzert.
13: Ein Quartett von Charlie Beaumont. Das habe ich noch nie gehört.
11: Es wurde bis heute nicht aufgeführt.
14: Ich bin dabei.
15: Erste Violine?
11: Ja.
16: Hallo Leute, ich bin jetzt in meinem Zimmer und gleich lerne ich die anderen Mitglieder des Quartetts kennen. Georges Massaro, Peter Niculescu und Lise Carvalho.
17: Bitte jetzt alle zu mir sehen. Und Sie dürfen auch gerne lächeln, ja?
18: Sie haben es in 2 Tagen nicht geschafft, einen Satz zu proben. Es soll es Samstag 4 sein.
15: Da fangen wir an.
11: Takt 11, wieso denn da?
16: Weil er vorher nicht spielt.
11: Alles gut?
18: Beaumont, wenn es wen gibt, der weiß, wie man es spielt, dann er.
19: 1, 2, 3. 4 gute Musiker waren noch nie genug, um ein gutes Quartett zu bilden. Das ist bekannt.
18: Wir sind halt verschieden, weißt du.
16: Was meinst du damit?
11: Apolline!
20: Lassen Sie mich in Ruhe.
13: Immer noch diese Marotte, dich bei der Arbeit zu verstecken.
19: Sie verstehen sich wirklich gut mit Peter.
11: Sie sind kein guter Beobachter. Wir mögen uns überhaupt nicht.
19: Denken Sie an diese Starenschwärme. Was hat es auf sich mit den Hunderten, Tausenden von Staren, die so riesige Schwärme am Himmel bilden? Sie haben weder Anführer noch Regeln.
11: Ich habe alles gemacht, mir den Arsch aufgerissen. Aber Sie tun alles dafür, dass es ein Desaster wird. Und das finde ich scheiße.
18: Hat's Ihnen gefallen?
19: Nicht einfach. Vivaldi ist nicht einfach.

0: Da auch das Gefühl, dass er nicht kommt. Tja.
1: Typisch.
2: Franz Branntwein.
3: Meine Damen und Herren, Franz Branntwein, ne? der ist ja wie die SPD. Ne?
0: Genau, uralt.
3: Ja, das auch, aber ich meine, wenn er einmal da ist, dann wird man ihn einfach nicht mehr los.
0: Natürlich nicht, die SPD wirst du ja auch nicht mehr los.
4: Nee. Ich saß die ganze Zeit hier unten, habe ich versteckt und hatte Angst. Du musst dich einsammeln. Was? Du musst in verschiedene Realitäten reisen, die Variante von dir finden und dich dann mitnehmen.
5: Aha. Und wie?
3: Ist der gerade im Kühlschrank verschwunden?

0: Wo bin ich?
1: Kooptierte Zwischenebene, Zeitpuffer, ja. Also Dimensionsverschränkung als Ableitungsphänomen. Ne?
0: Aha. Mir ist schlecht.
1: Geht den meisten Frauen so bei mir.
0: Wer sind Sie?
1: Bin der Malte. Ne? Malte Maria. Malte Maria Splettstößer Pinsenskrögler. Ne?
0: Kommt da noch was?
2: Der war auf der Waldorfschule gewesen. Und hat da so schlecht seinen Namen getanzt, dass die 6 Jahre lang dachten, der heißt Brigitte.
0: Sieht ja auch so aus. Und wer bist du jetzt?
2: Na, Matze.
0: Na, Matze? Hä?
2: Matze! M-A-Z-Z-E!
1: Was machst du hier?
2: Das frage ich mich auch. Na, ich hieße mich nicht, dich nicht, ziehe ich mein Tarewerk nach. Und plötzlich hatte ich Durst. Also ich war extrem unterhopft. Und dann wusste ich, dass zu Hause bei mich im Kühlschrank noch so ein...
0: Sie kennen deinen Kühlschrank.
2: Sie kennt meinen Text. Dass da noch ein Blechbrötchen drin sein tut. Was ist denn mit Sie los? Scheiß erste Reihe. Kommen Sie von Arneburg?
0: Arneburg ist schön.
2: Ja, sehr schön. Auf Elbe. Und da habe ich da in mein, mit beiden Vorderpfoten ins Fressfach habe ich noch das Blechbrötchen gewühlt und auf einmal war ich hier gewesen.
3: Hör mal auf.
1: Könnte ein Problem mit den Dilatationspuffern sein.
2: Alter, ich puffer dich gleich mal eine.
0: Meine Herren!
1: Schnauze!
0: Na was denn? Schnauze oder nicht Schnauze? So kann man nicht miteinander umgehen. Bisschen netter. Ein bisschen.
2: Apropos ein bisschen netter.
0: Musst du gleich zum Hähnchen oder was?
2: Was ist denn, wer bist denn du eigentlich?
0: Ich?
2: Der Bofrost, Mann.
4: Luft holen!
5: Oh. Alles blau.
2: Nee, ich nicht.
0: Ich auch nicht.

0: Akrobatisch talentiert.
1: Wer seid ihr?
2: Weiß hier überhaupt irgendwer, wer irgendwer ist?
3: Schnauze!
2: Mann, dieser rüde Umgangston, der bringt uns jetzt auch nicht weiter.
4: Na, School!
1: Grundgütiger! Geh ich recht in der Annahme, dass das hier das Auge des Sturms ist? Der Mittelpunkt der Zeit! Die Stelle, an der alle Dimensionen und Realitäten zusammenlaufen und aufgepasst wird, dass die Kanäle nicht verstopfen.
0: Was hat er denn?
2: Verstopfte Kanäle.
0: Das ist ja wie Zamonien. Walter Mörs. Hier mit den Zeitschnecken. Die Zeitschnecken sitzen am Rand von das Dimensionsloch und fressen die in die Dimensionslöcher ablaufende Zeit auf und tun so eine Art Zeitgas produzieren namens Genf.
1: Sie haben ganz starke psychische Probleme.
5: Ja, aber inhaltlich hat der Mann recht.
2: Was?
1: Oh mein Gott!

0: sind Sie ja
1: untersetzt.
0: Nee.
2: Och, das.
0: Er ist der Wächter der Zeit. Der alles zusammenhält. Torwächter und Schlüsselmeister zugleich. Jener, der bleibt. Er ist Gott.
3: Ja, ist halt ein Ferienjob, wollte sonst keiner machen. Ne?
2: Ein Ferienjob?
3: Ja.
2: Ja, und was machen wir denn hier?
3: Naja, ich vermute einfach mal, es gab eine Störung im Raum-Zeit-Kontinuum und ihr seid durch so eine Art Realitätsstrudel hierher gesaugt worden.
0: Ja, genau das wollte ich nämlich auch gerade sagen. Worum geht's?
3: Um ihn.
0: Was? Na,
2: den kenne ich.
4: Durch. Das ist ja pekenhässlich.
2: Ja, aber das ist...
4: Also ich muss jetzt sagen, ich habe selten so einen hässlichen Menschen gesehen. Also jetzt von selber. Ich muss Ihnen sagen, der ist so hässlich, mich ist richtig schlecht.
2: Das kann ich verstehen, aber das ist Franz Branntwein. Der Franz Branntwein, der ist vorhin in diesem Kühlschrank verschwunden, um in parallele Welten zu reisen und verschiedene Varianten von sich selbst zu finden.
0: Grundgütiger!
3: Genau, dann ist dieser Branntwein nämlich dafür verantwortlich, dass das Raum-Zeit-Kontinuum gestört wurde, ihr hierher gesaugt worden seid und wir kurz vor einer Inkursion stehen, die alle Parallelrealitäten zerstört.
0: Nee! Mein feuchtes Toilettenpapier ist alle.
2: Arneburg.
0: Aber
4: Arneburg. Schön, muss ich selber lachen jetzt.
0: Diese Worte ergeben natürlich auch einen Sinn.
3: Natürlich.
4: Ja, dann mach doch mal was dagegen mit das alles hier.
2: Ja, genau, mach was dagegen.
0: So. Bewegung, Bewegung, Bewegung.
3: Wieso denn ich jetzt?
2: Weil du der Einzige bist, der es kann.
0: Du bist ja der oberste Käse. Der Klops, der Klöpse.
4: Ja. Und auch sehr hässlich.
2: Hässlich und die Haare leuchten.
3: Ich soll das jetzt wieder lösen, oder was? Ich soll jetzt hier wieder die Probleme fixen, die alte weiße Männer verursacht haben, oder was? Der ist die Störungsursache. Leute, Ferienjob. Ich habe hier keine Einweisung gekriegt, nix. Ich sitze hier, verdiene hier 14 Euro die Stunde und ich soll das jetzt hier wieder lösen, oder was?
0: Was stimmt denn man mit ihm nicht?
4: Was hat er denn?
5: Ah, Gott.

0: Matze.
1: Ja. Yeah.
0: Wie wär's jetzt mal mit einem Gitarren-Solo?
1: Gitarren-Solo?
0: Das würde jetzt so voll so passen, so, ja.
1: Bist du doof oder was?
0: Ein kleines Gitarren-Solo.
1: Ey, die müssen alle pinken und haben Durst.
0: Ein halb.

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3: So, meine Damen und Herren, das hier ist eine Caronito. Nicht? Also, viele denken immer, das ist eine alte Box, wo ich den Lautsprecher ausgebaut habe. Ist aber nicht, das ist eine Caronito. Und die Spanier unter Ihnen werden merken, Moment mal, eine Caronito. Caronito ist doch männlich. Richtig, es muss natürlich ein Caronito heißen. Was merken wir, meine Damen und Herren? Wir lesen diese Caronito weiblich, obwohl sie sich selber als männlich definiert, nicht wahr?
4: Und du liest es sogar immer wieder ab.
3: Caronito, genau. So, und nicht zu verwechseln mit Carnito, das war was anderes, meine
4: was?
3: Dame. Carnito, kennst du das nicht?
4: Nein.
3: Das war, wie hieß es denn? Wie heißt denn das immer? Oh Gott.
4: Ich bin zu jung.
3: Die Familie, wenn die mal ist. Mein Gott, Spaghetti und Soße.
4: Miracoli.
3: Das war das Miracoli des Ostens. Also nur die Soße davon. Ist egal.
4: Ich bin zu jung.
3: Nee, bist du nicht. So, meine Damen und Herren, das ist eine Djembe.
4: Ja, eine Djembe.
3: Und Sie dürfen sich jetzt einen Takt von uns wünschen, den wir Ihnen vortrommeln würden. Wir spielen auf Zuruf. Bum, bum, bum, hat sie sich gewünscht, meine Damen und Herren.
5: Dicke, ich bin bei dir.
3: Ja.

0: bei dir.
1: Vorsichtig!
2: Achtung, Beinein ziehen!
1: Rücken abriss! Wir müssen den Rücken abreißen! Und reißt!
0: Alles gut, wir haben alles im Griff.
1: Und schalte, Hühner!

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0: Mein Gott, war das schön. Oh, war das schön.
1: Ja. Jetzt steht hier eine Mülltonne. Mitten im Fluchtweg. Ja, die muss jetzt hier natürlich weg. Das ist übrigens Verpackungsmülltonne, also gelb. Also hier, viele sagen Plastentonne. Ist natürlich Quatsch, ist keine Plastentonne. Verpackungsmüll, Verbundstoffe. Ja, also nicht irgendwie altes Kinderspielzeug, Küchengeräte, Büstenhalter. Gut, auch irgendwie eine Verpackung, aber Verpackung. Ja gut, mehr gibt es zum Thema Mülltonne jetzt auch nicht her. Jetzt muss sie hier weg. Nutze ich die Gelegenheit und führe Ihnen einen kleinen Zaubertrick vor. Ich werde jetzt vor Ihren Augen diese Mülltonne hier von der Bühne verschwinden lassen, meine Damen und Herren. Habe ich geübt, klappt auch ganz gut, ich brauche noch ein bisschen Ruhe, das wäre lieb. Ist immer schön, wenn man sagt, man braucht ein bisschen Ruhe, wie alle so anfangen.

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0: Guten Morgen.
1: Guten Morgen.
0: Guten Morgen. Sie sind
2: die neue Lehrerin für Literatur.
1: Und Sie müssen
2: der neue Direktor. Ja. Alles in Ordnung?
1: Sie. Ja, machen Sie sich gut.
0: Dass wir in derselben Schule arbeiten, ist doch ein Riesendesaster, findest du nicht?
3: Machen wir das mit der psychologischen Beratungsstelle oder nicht?
1: Wenn Sie diesen Schülerinnen nicht zuhören, dann besetzen Sie die Schule.

0: Professorin, ist Ihnen bekannt, wie oft die Schule besetzt wurde, seit ich ihr Direktor bin? Nullmal.
1: Guten Morgen, Herr Direktor. Ich glaube, Sie sind zu spät.
2: Stellt euch alle!
3: Ich hatte dich fast!
4: Es ist wichtig, dass du dich fragst, wer ist dieser Typ?
0: Ein bisschen feministisch.
5: Er hat sogar noch nie von Pearl Jam gehört.
0: Ich verstehe, eine von denen, die sich nicht rasiert.
5: Es muss doch etwas geben, was dir an ihm gefällt.
4: Ich sehe keine Ambition darin, mir Fußball anzusehen, Bier zu trinken und zu rülpsen.
0: Wir sind zu verschieden.
6: Das ist die typische Argumentation eines unbewussten Chauvinisten.
4: Du hast gesagt, du wärst steril.
0: Ich bin steril.
4: Und wie bin ich dann schwanger geworden? Etwa durch den Heiligen Geist?
7: Man muss über Beziehungen zwischen Menschen unterschiedlichen Geschlechts sprechen können. Über die Bedeutung von Konsens.
0: Du wolltest doch ein Kind.
4: Ja, das wollte ich. Aber nicht mit dir.
8: Ihr beide werdet nächstes Jahr heiraten, oder etwa nicht?
0: Es gibt aber Regeln. Die Schule ist keine partizipative Demokratie.
4: Im Gegensatz zu dir sehe ich den pädagogischen Wert beim Padelspiel nicht. Naja, wie auch immer. Ich will nicht, dass du es großziehst.
0: Das hast du von Anfang an entschieden.
4: Nein, das ist nicht wahr.
0: Doch.
4: Nein.
9: Ich denke, Erwachsene brauchen auch Gefühlserziehung.
0: Ich habe ein halbes Jahrhundert falscher Ideen und falscher Denkweisen erlebt. Das einzig Gute, was ich getan habe, ist, dass ich euch in die Augen geschaut habe.
10: Verkauf. 10.500.000 Pfund für dieses Stradivari-Cello.
11: Papa hat sich sein Leben lang abgemüht, dieses Quartett zu vereinen.
12: Was machen wir denn jetzt?
11: Ein gemeinsames Konzert.
13: Ein Quartett von Charlie Beaumont. Das habe ich noch nie gehört.
11: Es wurde bis heute nicht aufgeführt.
14: Ich bin dabei.
15: Erste Violine?
11: Ja?
10: Hallo Leute, ich bin jetzt in meinem Zimmer und gleich lerne ich die anderen Mitglieder des Quartetts kennen. Georges Massaro, Peter Niculescu und Lise Carvalho.
16: Bitte jetzt alle zu mir sehen und Sie dürfen auch gerne lächeln, ja?
17: Sie haben es in 2 Tagen nicht geschafft, einen Satz zu proben. Es soll eine Samstag 4 sein.
15: Da fangen wir an.
10: Takt 11, wieso denn da?
18: Weil er vorher nicht spielt.
11: Alles gut?
17: Beaumont, wenn es wen gibt, der weiß, wie man es spielt, dann er.
19: 1, 2, 3. 4 gute Musiker waren noch nie genug, um ein gutes Quartett zu bilden. Das ist bekannt.
17: Wir sind halt verschieden, weißt du.
18: Was meinst du damit?
11: Apolline!
20: Lassen Sie mich in Ruhe.
13: Immer noch diese Marotte, dich bei der Arbeit zu verstecken.
19: Sie verstehen sich wirklich gut mit Peter.
18: Sie sind kein guter Beobachter. Wir mögen uns überhaupt nicht.
19: Denken Sie an diese Starenschwärme. Was hat es auf sich mit den Hunderten, Tausenden von Staren, die so riesige Schwärme am Himmel bilden? Sie haben weder Anführer noch Regeln.
11: Ich habe alles gemacht, mir den Arsch aufgerissen. Aber Sie tun alles dafür, dass es ein Desaster wird. Und das finde ich scheiße.
17: Hat es Ihnen gefallen?
19: Nicht einfach. Vivaldi ist nicht einfach.

0: Da auch das Gefühl, dass er nicht kommt. Tja.
1: Typisch.
2: Franz Branntwein.
3: Meine Damen und Herren, Franz Branntwein, ne? der ist ja wie die SPD. Ne?
0: Genau, uralt.
3: Ja, das auch, aber ich meine, wenn er einmal da ist, dann wird man ihn einfach nicht aber mehr los.
0: Natürlich nicht, die SPD wirst du ja auch nicht mehr los.
4: Nee. Ich saß die ganze Zeit hier unten, habe ich versteckt und hatte Angst. Du musst dich einsammeln. Was? Du musst in verschiedene Realitäten reisen, die Variante von dir finden und dich dann mitnehmen.
5: Aha. Und wie?
3: Ist der gerade im Kühlschrank verschwunden?

0: Wo bin ich?
1: Kooptierte Zwischenebene, Zeitpuffer, ja. Also Dimensionsverschränkung als Ableitungsphänomen. Ne?
0: Aha. Mir ist schlecht.
1: Geht den meisten Frauen so bei mir.
0: Wer sind Sie?
1: Bin der Malte. Ne? Malte Maria. Malte Maria Splettstößer Pinsenskrögler. No.
0: Kommt da noch was?
2: Der war auf der Waldorfschule gewesen. Und hat da so schlecht seinen Namen getanzt, dass die 6 Jahre lang dachten, der heißt Brigitte.
0: Sieht ja auch so aus. Und wer bist du jetzt?
2: Na, Matze.
0: Na, Matze? Hä?
2: Matze! M-A-Z-Z-E!
0: Mach mich so.
1: Was machst du hier?
2: Das frage ich mich auch. Na, ich lese mich nicht, dich nicht, ziehe ich mein Tarewerk nach. Und plötzlich hatte ich Durst. Also, ich war extrem unterhopft. Und dann wusste ich, dass zu Hause bei mich im Kühlschrank noch so ein...
0: Sie kennen deinen Kühlschrank.
2: Sie kennt meinen Text. Dass da noch ein Blechbrötchen drin sein tut. Was ist denn mit Sie los? Scheiß erste Reihe. Kommen Sie von Arneburg?
0: Arneburg ist schön.
2: Ja, der ist schön. Auf Elbe. Und da habe ich da in mein, mit beiden Vorderpfoten ins Fressfach habe ich noch das Blechbrötchen gewühlt und auf einmal war ich hier gewesen. Hör mal auf.
1: Könnte ein Problem mit den Dilatationspuffern sein.
2: Alter, ich puffer dich gleich mal eine.
0: Meine Herren!
1: Schnauze!
0: Na was denn, Schnauze oder nicht Schnauze? So kann man nicht miteinander umgehen. Bisschen netter. Ein bisschen.
2: Apropos ein bisschen netter.
0: Musst du gleich zum Hähnchen oder was?
2: Was ist denn, wer bist denn du eigentlich?
0: Ich?
2: Der Bofrostmann.
3: Luft holen!
4: Oh. Alles blau.
2: Nee, ich nicht.
0: Ich auch nicht.

0: Was? Die Stelle, an der alle Dimensionen und Realitäten zusammenlaufen und aufgepasst wird, dass die Kanäle nicht verstopfen.
1: Was hat er denn?
2: Verstopfte Kanäle.
1: Das ist ja wie Zamonien. Was? Walter Mörs. Hier mit den Zeitschnecken. Die Zeitschnecken sitzen am Rand von das Dimensionsloch und fressen die in die Dimensionslöcher ablaufende Zeit auf und tun so eine Art Zeitgas produzieren namens Genf.
0: Sie haben ganz starke psychische Probleme.
3: Ja, aber inhaltlich hat der Mann recht.
2: Was?

0: sind Sie ja
1: untersetzt.
0: Nee.
2: Och, das.
0: Er ist der Wächter der Zeit. Der alles zusammenhält. Torwächter und Schlüsselmeister zugleich. Jener, der bleibt. Er ist Gott.
3: Ja, ist halt ein Ferienjob, wollte sonst keiner machen. Ne?
2: Ein Ferienjob?
3: Ja.
2: Ja, und was machen wir denn hier?
3: Naja, ich vermute einfach mal, es gab eine Störung im Raum-Zeit-Kontinuum und ihr seid durch so eine Art Realitätsstrudel hierher gesaugt worden.
0: Ja, genau das wollte ich nämlich auch gerade sagen.
4: Worum geht's?
3: Um ihn.
0: Was? Na,
2: den kenne ich.
5: Durch. Das ist ja pekenhässlich.
2: Ja, aber das ist...
5: Also ich muss sagen, ich habe selten so einen hässlichen Menschen gesehen. Also jetzt von selber. Ich muss Ihnen sagen, der ist so hässlich, mich ist richtig schlecht warm.
2: Das kann ich verstehen, aber das ist Franz Branntwein. Der Franz Branntwein, der ist vorhin hier in diesem Kühlschrank verschwunden, um in parallele Welten zu reisen und verschiedene Varianten von sich selbst zu finden.
0: Grundgütiger!
3: Genau, dann ist dieser Branntwein nämlich dafür verantwortlich, dass das Raumzeitkontinuum gestört wurde, ihr hierher gesaugt worden seid und wir kurz vor einer Inkursion stehen, die alle Parallelrealitäten zerstört.
0: Nee! Mein feuchtes Toilettenpapier ist alle!
2: Arneburg.
0: Aber
5: Arneburg. Schön, muss ich selber lachen jetzt.
0: Diese Worte ergeben natürlich auch einen Sinn.
3: Natürlich.
5: Ja, dann mach doch mal was dagegen mit das alles hier.
2: Ja, genau, mach was dagegen.
0: So. Bewegung, Bewegung, Bewegung.
3: Wieso denn ich jetzt?
2: Weil du der Einzige bist, der es kann.
0: Du bist ja der oberste Käse. Der Klops, der Klöpse.
2: Ja.
5: Und auch sehr hässlich.
4: Hässlich
2: und die Haare leuchten.
3: Ich soll das jetzt wieder lösen, oder was? Ich soll jetzt hier wieder die Probleme fixen, die alte weiße Männer verursacht haben, oder was? Der ist die Störungsursache. Leute, Ferienjob. Ich habe hier keine Einweisung gekriegt, nix. Ich sitze hier, verdiene hier 14 Euro die Stunde und ich soll das jetzt hier wieder lösen, oder was?
4: Was stimmt denn man mit ihm nicht?
5: Was hat er denn?
6: Ach, Gott.

0: Matze.
1: Ja. Yeah.
0: Wie wär's jetzt mal mit einem Gitarren-Solo?
1: Gitarren-Solo?
0: Das würde jetzt so voll so passen, so, ja.
1: Bist du doof oder was?
0: Ein kleines Gitarren-Solo.
1: Ey, die müssen alle pinken und haben Durst.
0: Ein halbes.

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3: So, meine Damen und Herren, das hier ist eine Caronito. Nicht? Also, viele denken immer, das ist eine alte Box, wo ich den Lautsprecher ausgebaut habe. Ist es nicht, das ist eine Caronito. Und die Spanier unter Ihnen werden merken, Moment mal, eine Caronito. Caronito ist doch männlich. Richtig, es muss natürlich ein Caronito heißen. Was merken wir, meine Damen und Herren? Wir lesen diese Caronito weiblich, obwohl sie sich selber als männlich definiert, nicht wahr?
4: Und du liest es sogar immer wieder ab.
3: Caronito, genau. So, und nicht zu verwechseln mit Carnito, das war was anderes, meine
4: was?
3: Dame. Carnito, kennst du das nicht?
4: Nein.
3: Wie heißt denn das immer? Oh Gott.
4: Ich bin zu jung.
3: Die Familie, wenn die mal mein Gott, Spaghetti und Soße.
4: Miracoli.
3: Miracoli. Das war das Miracoli des Ostens. Also nur die Soße davon. Ist egal.
4: Ich bin zu jung.
3: Nee, bist du nicht. So, meine Damen und Herren, das ist eine Djembe.
4: Ja, eine Djembe.
3: Und Sie dürfen sich jetzt einen Takt von uns wünschen, den wir Ihnen vortrommeln würden. Wir spielen auf Zuruf. Bum, bum, bum, hat sie sich gewünscht, meine Damen und Herren.
5: Dicke, ich bin bei ja. dir. Ich bin auf jeden Fall bei dir.
6: Vorsichtig!
7: Achtung, feiern Sie!
6: Rücken abreißen! Wir müssen die Rücken abreißen! Reicht!
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0: Alter, war das schön. Oh, war das schön.
1: Ja. Jetzt steht hier eine Mülltonne. Mitten im Fluchtweg. Ja, die muss jetzt hier natürlich weg. Das ist übrigens Verpackungsmülltonne, also gelb. Also hier, viele sagen Plastetonne. Das ist natürlich Quatsch, das ist keine Plastetonne. Verpackungsmüll, Verbundstoffe. Ja, also nicht irgendwie altes Kinderspielzeug, Küchengeräte, Büstenhalter, gut. Auch irgendwie eine Verpackung, aber Verpackung. Ja gut, mehr gibt es zum Thema Mülltonne jetzt auch nicht her. Jetzt muss sie hier weg. Nutze ich die Gelegenheit und führe Ihnen einen kleinen Zaubertrick vor. Ich werde jetzt vor Ihren Augen diese Mülltonne hier von der Bühne verschwinden lassen, meine Damen und Herren. Habe ich geübt, klappt auch ganz gut, ich brauche noch ein bisschen Ruhe, das wäre lieb. Ist immer schön, wenn man sagt, man braucht ein bisschen Ruhe, wie alle so anfangen.

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0: Guten Morgen.
1: Guten Morgen.
0: Guten Morgen. Sie sind
2: die neue Lehrerin für Literatur.
1: Und Sie müssen der...
2: Der neue Direktor. Ja. Alles in Ordnung?
1: Sie. Ja, machen Sie sich gut.
0: Dass wir in derselben Schule arbeiten, ist doch ein Riesendesaster, findest du nicht?
3: Machen wir das mit der psychologischen Beratungsstelle oder nicht?
1: Wenn Sie diesen Schülerinnen nicht zuhören, dann besetzen Sie die Schule.
0: Professorin, ist Ihnen bekannt, wie oft die Schule besetzt wurde, seit ich ihr Direktor bin? Nullmal.
4: Guten Morgen, Herr Direktor. Ich glaube, Sie sind zu spät.
5: Schnell, euch alle!
6: Ich hatte dich fast!
2: Es ist wichtig, dass du dich fragst, wer ist dieser Typ?
0: Ein bisschen feministisch.
6: Ei, ei, ei.
1: Er hat sogar noch nie von Pearl Jam gehört.
2: Ja.
0: Ich verstehe, eine von denen, die sich nicht rasiert.
1: Es muss doch etwas geben, was dir an ihm gefällt.
7: Ich sehe keine Ambition darin, mir Fußball anzusehen, Bier zu trinken und zu rülpsen.
0: Wir sind zu verschieden.
3: Das ist die typische Argumentation eines unbewussten Chauvinisten.
1: Du hast gesagt, du wärst steril.
0: Ich bin steril.

0: Und wie bin ich dann schwanger geworden? Etwa durch den Heiligen Geist?
1: Man muss über Beziehungen zwischen Menschen unterschiedlichen Geschlechts sprechen können. Über die Bedeutung von Konsens.
2: Du wolltest doch ein Kind.
0: Ja, das wollte ich. Aber nicht mit dir.
3: Ihr beide werdet nächstes Jahr heiraten, oder etwa nicht?
4: Es gibt aber Regeln. Die Schule ist keine partizipative Demokratie.
5: Im Gegensatz zu dir sehe ich den pädagogischen Wert beim Padelspiel nicht.
0: Naja, wie auch immer. Ich will nicht, dass du es großziehst.
2: Das hast du von Anfang an entschieden.
0: Nein, das ist nicht wahr.
2: Doch.
0: Nein.
6: Ich denke, Erwachsene brauchen auch Gefühlserziehung.
7: Ich habe ein halbes Jahrhundert falscher Ideen und falscher Denkweisen erlebt. Das einzig Gute, was ich getan habe, ist, dass ich euch in die Augen geschaut habe.
8: Verkauf. 10.500.000 Pfund für dieses Stradivari-Cello.
9: Papa hat sich sein Leben lang abgemüht, dieses Quartett zu vereinen.
10: Was machen wir denn jetzt?
9: Ein gemeinsames Konzert.
11: Ein Quartett von Charlie Beaumont. Das habe ich noch nie gehört.
9: Es wurde bis heute nicht aufgeführt.
12: Ich bin dabei.
13: Erste Violine?
9: Ja.
14: Hallo Leute, ich bin jetzt in meinem Zimmer und gleich lerne ich die anderen Mitglieder des Quartetts kennen. Georges Massaro, Peter Niculescu und Lise Carvalho.
15: Bitte jetzt alle zu mir sehen und Sie dürfen auch gerne lächeln, ja?
16: Sie haben es in 2 Tagen nicht geschafft, einen Satz zu proben. Es soll es Samstag 4 sein.
17: Da fangen wir an.
9: Takt 11, wieso denn da?
14: Weil er vorher nicht spielt.
9: Alles gut?
16: Beaumont, wenn es wen gibt, der weiß, wie man es spielt, dann er.
18: 1, 2, 3. 4 gute Musiker waren noch nie genug, um ein gutes Quartett zu bilden. Das ist bekannt.
16: Wir sind halt verschieden, weißt du.
14: Was meinst du damit?
9: Apolline!
19: Lassen Sie mich in Ruhe.
11: Immer noch diese Marotte, dich bei der Arbeit zu verstecken.
18: Sie verstehen sich wirklich gut mit Peter.
9: Sie sind kein guter Beobachter. Wir mögen uns überhaupt nicht.
18: Denken Sie an diese Starenschwärme. Was hat es auf sich mit den Hunderten, Tausenden von Staren, die so riesige Schwärme am Himmel bilden? Sie haben weder Anführer noch Regeln.
9: Ich habe alles gemacht, mir den Arsch aufgerissen. Aber Sie tun alles dafür, dass es ein Desaster wird. Und das finde ich scheiße.
16: Hat es Ihnen gefallen?
18: Nicht einfach. Vivaldi ist nicht einfach.

0: Da auch das Gefühl, dass er nicht kommt? Tja.
1: Typisch.
2: Franz Branntwein!
3: Meine Damen und Herren, Franz Branntwein, ne? der ist ja wie die SPD. Ne?
0: Genau, uralt.
3: Ja, das auch, aber ich meine, wenn er einmal da ist, dann wird man ihn einfach nicht mehr los.
0: Natürlich nicht, die SPD wirst du ja auch nicht mehr los.
3: Nee.
4: Ich saß die ganze Zeit hier unten, habe ich versteckt und hatte Angst. Du musst dich einsammeln.
5: Was?
4: Du musst in verschiedene Realitäten reisen, die Variante von dir finden und dich dann mitnehmen.
5: Aha. Und wie?
3: Ist der gerade im Kühlschrank verschwunden?

0: Wo bin ich?
1: Kooptierte Zwischenebene, Zeitpuffer, ja. Also Dimensionsverschränkung als Ableitungsphänomen. Ne?
0: Aha. Mir ist schlecht.
1: Geht den meisten Frauen so bei mir.
0: Wer sind Sie?
1: Bin der Malte. Ne? Malte Maria. Malte Maria Splettstößer Pinsenskrögler. Ne?
0: Kommt da noch was?
2: Der war auf der Waldorfschule gewesen. Und hat da so schlecht seinen Namen getanzt, dass die 6 Jahre lang dachten, der heißt Brigitte.
0: Das sieht ja auch so aus. Ja, und wer bist du jetzt?
2: Na, Matze.
0: Na, Matze? Hä?
2: Matze! M-A-Z-Z-E!
1: Was machst du hier?
2: Das frage ich mich auch. Nee, ich sehe so mich nicht, dich nicht, sehe ich mein Tagewerk nach. Und plötzlich hatte ich Durst. Also ich war extrem unterhopft. Und dann wusste ich, dass zu Hause bei mich im Kühlschrank noch so ein...
0: Sie kennen deinen Kühlschrank.
2: Sie kennt meinen Text. Dass da noch ein Blechbrötchen drin sein tut. Was ist denn mit Sie los? Scheiß erste Reihe. Kommen Sie von Arneburg?
0: Arneburg ist schön.
2: Ja, sehr schön. Auf die Elbe. Und da habe ich da in mein, mit beiden Vorderpfoten ins Fressfach habe ich noch das Blechbrötchen gewühlt. Und auf einmal war ich hier gewesen. Hör mal auf.
1: Könnte ein Problem mit den Dilatationspuffern sein.
2: Alter, ich puffer dich gleich mal eine.
0: Meine Herren!
1: Schnauze!
0: Na was denn, Schnauze oder nicht Schnauze? So kann man nicht miteinander umgehen. Bisschen netter. Ein bisschen.
2: Apropos ein bisschen netter.
0: Bist du gleich zum Hähnchen oder was?
2: Was ist denn, wer bist denn du eigentlich?
0: Ich?
2: Der Bofrostmann.
3: Luft holen!
4: Oh, alles blau.
2: Nee, ich nicht.
0: Ich auch nicht.
2: Akrobatisch talentiert.
3: Wer seid denn ihr? Hm.
0: Weiß hier überhaupt irgendwer, wer irgendwer ist?
1: Schnauze!
0: Mann, dieser rüde Umgangston, der bringt uns jetzt auch nicht weiter.
3: Na, Schule! Grundgütiger! Gehe ich recht in der Annahme, dass das hier das Auge des Sturms ist? Der Mittelpunkt der Zeit! Die Stelle, an der alle Dimensionen und Realitäten zusammenlaufen und aufgepasst wird, dass die Kanäle nicht verstopfen.
2: Was hat er denn?
0: Verstopfte Kanäle.
2: Das ist ja wie Zamonien. Walter Mörs. Hier mit den Zeitschnecken. Die Zeitschnecken sitzen am Rand von das Dimensionsloch und fressen die in die Dimensionslöcher ablaufende Zeit auf und tun so eine Art Zeitgas produzieren namens Genf.
3: Sie haben ganz starke psychische Probleme.
1: Ja, aber inhaltlich hat der Mann recht.
0: Was?

0: sind Sie ja
1: untersetzt.
0: Nee.
2: Auch das.
0: Er ist der Wächter der Zeit. Der alles zusammenhält. Torwächter und Schlüsselmeister zugleich. Jener, der bleibt. Er ist Gott.
3: Ja, ist halt ein Ferienjob, wollte sonst keiner machen. Ne?
2: Ein Ferienjob?
3: Ja.
2: Ja, und was machen wir denn hier?
3: Naja, ich vermute einfach mal, es gab eine Störung im Raum-Zeit-Kontinuum und ihr seid durch so eine Art Realitätsstrudel hierher gesaugt worden.
0: Ja, genau das wollte ich nämlich auch gerade sagen. Worum geht's?
3: Um ihn.
0: Was? Ah!
2: Den kenne ich.
4: Durch. Das ist ja pekenhässlich.
2: Ja, aber das ist...
4: Also ich muss dir sagen, ich habe selten so einen hässlichen Menschen gesehen. Also jetzt von selber. Ich muss dir sagen, der ist so hässlich, mich ist richtig schlecht.
2: Das kann ich verstehen, aber das ist Franz Branntwein. Ja, Franz Branntwein, der ist vorhin hier in diesem Kühlschrank verschwunden, um in parallele Welten zu reisen und verschiedene Varianten von sich selbst zu finden.
0: Grundgütiger!
3: Genau, dann ist dieser Branntwein nämlich dafür verantwortlich, dass das Raumzeitkontinuum gestört wurde, ihr hierher gesaugt worden seid und wir kurz vor einer Inkursion stehen, die alle Parallelrealitäten zerstört.
0: Nee! Mein feuchtes Toilettenpapier ist alle!
2: Arneburg.
4: Aber Arneburg. Schön, muss ich selber lachen jetzt.
0: Diese Worte ergeben natürlich auch einen Sinn.
3: Natürlich.
4: Ja, dann mach doch mal was dagegen mit das alles hier.
2: Ja, genau, mach was dagegen.
0: So. Bewegung, Bewegung, Bewegung.
3: Wieso denn ich jetzt?
2: Weil du der Einzige bist, der es kann.
0: Du bist ja der oberste Käse. Der Klops der Klöpse.
2: Ja.
4: Und auch sehr hässlich.
2: Hässlich und die Haare leuchten.
3: Ich soll das jetzt wieder lösen, oder was? Ich soll jetzt hier wieder die Probleme fixen, die alte weiße Männer verursacht haben, oder was? Der ist die Störungsursache. Leute, Ferienjob. Ich habe hier keine Einweisung gekriegt, nix. Ich sitze hier, verdiene hier 14 Euro die Stunde und ich soll das jetzt hier wieder lösen, oder was?
0: Was stimmt denn man mit ihm nicht?
4: Was hat er denn?
5: Ah. Gott,

0: Matze.
1: Ja. Yeah.
0: Wie wär's jetzt mal mit dem Gitarren-Solo?
1: Gitarren-Solo?
0: Das würde jetzt so voll so passen, so, ja.
1: Bist du doof oder was?
0: Ein kleines Gitarren-Solo.
1: Ey, die müssen alle pinken und haben Durst.
0: Ein halbes.

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3: So, meine Damen und Herren, das hier ist eine Caronito. Nicht? Also, viele denken mal, das ist eine alte Box, wo ich den Lautsprecher ausgebaut habe. Ist aber nicht, das ist eine Caronito. Und die Spanier unter Ihnen werden merken, Moment mal, eine Caronito. Caronito ist doch männlich. Richtig, es muss natürlich ein Caronito heißen. Was merken wir, meine Damen und Herren? Wir lesen diese Caronito weiblich, obwohl sie sich selber als männlich definiert, nicht wahr?
4: Und du liest es sogar immer wieder ab.
3: Caronito, genau. So, und nicht zu verwechseln mit Carnito, das war was anderes, meine
4: was?
3: Dame. Carnito, kennst du das nicht?
4: Nein.
3: Das war, wie ist es denn? Wie heißt denn das immer? Oh Gott.
4: Ich bin zu jung.
3: Die Familie, wenn die mal mein Gott, Spaghetti und Soße.
4: Miracoli.
3: Miracoli. Das war das Miracoli des Ostens. Also nur die Soße davon. Ist egal.
4: Ich bin zu jung.
3: Nee, bist du nicht. So, meine Damen und Herren, das ist eine Djembe.
4: Ja, eine Djembe.
3: Und Sie dürfen sich jetzt einen Takt von uns wünschen, den wir Ihnen vortrommeln würden. Wir spielen auf Zuruf. Bum, bum, bum, hat sie sich gewünscht, meine Damen und Herren.
5: Klicke, ich bin bei dir.
3: Ja.
5: Ich bin auch bei dir.
6: Vorsichtig!
7: Achtung, feiern Sie!
6: Rücken abreißen! Wir müssen den Rücken abreißen! Und rechts!
5: Alles gut, wir haben alles im Griff.
6: Und schalten! Wieder!

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0: Alter, war das schön. Oh, war das schön.
1: Ja. Jetzt steht hier eine Mülltonne. Mitten im Fluchtweg. Ja, die muss jetzt hier natürlich weg. Das ist übrigens Verpackungsmülltonne, also gelb. Also hier, viele sagen Plastetonne. Das ist natürlich Quatsch, ist keine Plastetonne. Verpackungsmüll, Verbundstoffe. Ja, also nicht irgendwie altes Kinderspielzeug, Küchengeräte, Büstenhalter, gut. Auch irgendwie eine Verpackung, aber Verpackung. Ja gut, mehr gibt es zum Thema Mülltonne jetzt auch nicht her. Jetzt muss sie hier weg. Nutze ich die Gelegenheit und führe Ihnen einen kleinen Zaubertrick vor. Ich werde jetzt vor Ihren Augen diese Mülltonne hier von der Bühne verschwinden lassen, meine Damen und Herren. Habe ich geübt, klappt auch ganz gut, brauche ich noch ein bisschen Ruhe, das wäre lieb. Ist immer schön, wenn man sagt, man braucht ein bisschen Ruhe, wie alle so anfangen.

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0: Guten Morgen.
1: Guten Morgen.
0: Guten Morgen. Sie sind
2: die neue Lehrerin für Literatur.
1: Und Sie müssen der...
2: Der neue Direktor. Ja. Alles in Ordnung?
1: Sie. Ja, machen Sie sich gar nicht.
0: Dass wir in derselben Schule arbeiten, ist doch ein Riesendesaster, findest du nicht?
3: Machen wir das mit der psychologischen Beratungsstelle oder nicht?
1: Wenn Sie diesen Schülerinnen nicht zuhören, dann besetzen Sie die Schule.
0: Professorin, ist Ihnen bekannt, wie oft die Schule besetzt wurde, seit ich ihr Direktor bin? Nullmal.
4: Guten Morgen, Herr Direktor. Ich glaube, Sie sind zu spät.
5: Ich hatte dich fast.
2: Es ist wichtig, dass du dich fragst, wer ist dieser Typ?
0: Bisschen feministisch.
1: Er hat sogar noch nie von Pearl Jam gehört.
0: Ich verstehe, eine von denen, die sich nicht rasieren.
1: Es muss doch etwas geben, was dir an ihm gefällt.
6: Ich sehe keine Ambition darin, mir Fußball anzusehen, Bier zu trinken und zu rülpsen.
0: Wir sind zu verschieden.
3: Das ist die typische Argumentation eines unbewussten Chauvinisten.
1: Du hast gesagt, du wärst steril.
0: Ich bin steril.

0: Und wie bin ich dann schwanger geworden? Etwa durch den Heiligen Geist?
1: Man muss über Beziehungen zwischen Menschen unterschiedlichen Geschlechts sprechen können. Über die Bedeutung von Konsens.
2: Du wolltest doch ein Kind.
0: Ja, das wollte ich. Aber nicht mit dir.
3: Ihr beide werdet nächstes Jahr heiraten, oder etwa nicht?
4: Es gibt aber Regeln. Die Schule ist keine partizipative Demokratie.
0: Im Gegensatz zu dir sehe ich den pädagogischen Wert beim Padelspiel nicht. Naja, wie auch immer. Ich will nicht, dass du es großziehst.
5: Das hast du von Anfang an entschieden.
0: Nein, das ist nicht wahr.
5: Doch.
0: Nein.
6: Ich denke, Erwachsene brauchen auch Gefühlserziehung.
7: Ich habe ein halbes Jahrhundert falscher Ideen und falscher Denkweisen erlebt. Das einzig Gute, was ich getan habe, ist, dass ich euch in die Augen geschaut habe.
8: Verkauf! 10.500.000 Pfund für dieses Stradivari-Cello.
9: Papa hat sich sein Leben lang abgemüht, dieses Quartett zu vereinen.
10: Was machen wir denn jetzt?
9: Ein gemeinsames Konzert.
11: Ein Quartett von Charlie Beaumont. Das habe ich noch nie gehört.
9: Es wurde bis heute nicht aufgeführt.
12: Ich bin dabei.
13: Erste Violine?
9: Ja.
14: Hallo Leute, ich bin jetzt in meinem Zimmer und gleich lerne ich die anderen Mitglieder des Quartetts kennen. Georges Massaro, Peter Niculescu und Lise Carvalho.
15: Bitte jetzt alle zu mir sehen. Und Sie dürfen auch gerne lächeln, ja?
16: Sie haben es in 2 Tagen nicht geschafft, einen Satz zu proben. Es soll Samstag 4 sein.
13: Da fangen wir an.
9: Takt 11, wieso denn da?
14: Weil er vorher nicht spielt.
9: Alles gut?
13: Beaumont, wenn es wen gibt, der weiß, wie man es spielt, dann er.
17: 1, 2, 3. 4 gute Musiker waren noch nie genug, um ein gutes Quartett zu bilden. Das ist bekannt.
13: Wir sind halt verschieden, weißt du?
14: Was meinst du damit?
9: Apolline!
18: Lassen Sie mich in Ruhe.
11: Immer noch diese Marotte, dich bei der Arbeit zu verstecken.
17: Sie verstehen sich wirklich gut mit Peter.
9: Sie sind kein guter Beobachter. Wir mögen uns überhaupt nicht.
17: Denken Sie an diese Starenschwärme. Was hat es auf sich mit den Hunderten, Tausenden von Staren, die so riesige Schwärme am Himmel bilden? Sie haben weder Anführer noch Regeln.
9: Ich habe alles gemacht, mir den Arsch aufgerissen. Aber Sie tun alles dafür, dass es ein Desaster wird. Und das finde ich scheiße.
13: Hat es Ihnen gefallen?
17: Nicht einfach. Vivaldi ist nicht einfach.

0: Da auch das Gefühl, dass er nicht kommt. Tja.
1: Typisch.
2: Franz Branntwein.
3: Meine Damen und Herren, Franz Branntwein, ne? der ist ja wie die SPD. Ne?
0: Genau, uralt.
3: Ja, das auch, aber ich meine, wenn er einmal da ist, dann wird man ihn einfach nicht aber mehr los.
0: Natürlich nicht, die SPD wirst du ja auch nicht mehr los.
4: Nee. Ich saß die ganze Zeit hier unten, habe ich versteckt und hatte Angst. Du musst dich einsammeln. Was? Du musst in verschiedene Realitäten reisen, die Variante von dir finden und dich dann mitnehmen.
5: Aha. Und wie?
3: Ist der gerade im Kühlschrank verschwunden?

0: Wo bin ich?
1: Kooptierte Zwischenebene, Zeitpuffer, ja. Also Dimensionsverschränkung als Ableitungsphänomen. Ne?
0: Aha. Mir ist schlecht.
1: Geht den meisten Frauen so bei mir.
0: Wer sind Sie?
1: Bin der Malte. Ne? Malte Maria. Malte Maria Splettstößer Pinsenskrögler. Ne?
0: Kommt da noch was?
2: Der war auf der Waldorfschule gewesen. Und hat da so schlecht seinen Namen getanzt, dass die 6 Jahre lang dachten, der heißt Brigitte.
0: Das sieht ja auch so aus. Und wer bist du jetzt?
2: Na, Matze.
0: Na, Matze? Hä?
2: Matze! M-A-Z-Z-E!
0: Mach mich so.
1: Was machst du hier?
2: Das frage ich mich auch. Na, ich hieße mich nicht, dich nicht, ziehe ich mein Tarewerk nach. Plötzlich hatte ich Durst. Also ich war extrem unterhopft. Und dann wusste ich, dass zu Hause bei mich im Kühlschrank noch so ein...
0: Sie kennen deinen Kühlschrank.
2: Sie kennt meinen Text. Dass da noch ein Blechbrötchen drin sein tut. Was ist denn mit Sie los? Scheiß erste Reihe. Kommen Sie von Arneburg?
0: Arneburg ist schön.
2: Ja, sehr schön. Auf Elbe. Und da habe ich da in mein, mit beiden Vorderpfoten ins Fressfach habe ich noch das Blechbrötchen gewühlt. Und auf einmal war ich hier gewesen. Hör mal auf.
1: Könnte Problem mit den Dilatationspuffern sein.
2: Alter, ich puffer dich gleich mal eine.
0: Meine Herren!
1: Schnauze!
0: Na was denn, Schnauze oder nicht Schnauze? So kann man nicht miteinander umgehen. Bisschen netter. Ein bisschen.
2: Apropos ein bisschen netter.
0: Musst du gleich zum Hähnchen oder was?
2: Was ist denn, wer bist denn du eigentlich?
0: Ich.
2: Der Bofrostmann. Alles blau. Nee, ich nicht.
0: Ich auch nicht.
2: Hm. Akrobatisch talentiert.
3: Wer seid denn ihr? Hm.
0: Weiß hier überhaupt irgendwer, wer irgendwer ist?
1: Schnauze!
0: Mann, dieser rüde Umgangston, der bringt uns jetzt auch nicht weiter.
3: Dass das hier das Auge des Sturms ist. Der Mittelpunkt der

0: produzieren namens Genf.
1: Sie haben ganz starke psychische Probleme.
2: Ja, aber inhaltlich hat der Mann recht.
3: Was?
1: Oh mein Gott!
3: Wow, wow, wow.
1: Dann sind Sie ja
0: untersetzt.
1: Nee.
3: Auch das.
1: Er ist der Wächter der Zeit. Der alles zusammenhält. Torwächter und Schlüsselmeister zugleich. Jener, der bleibt. Er ist quasi... Er ist Gott!
2: Ja, ist halt ein Ferienjob, wollte sonst keiner machen. Ne?
3: Ein Ferienjob?
2: Ja.
3: Ja, und was machen wir denn hier?
2: Naja, ich vermute einfach mal, es gab eine Störung im Raum-Zeit-Kontinuum und ihr seid durch so eine Art Realitätsstrudel hierher gesaugt worden.
1: Ja, genau das wollte ich nämlich auch gerade sagen.
4: Worum geht's?
2: Um ihn.
1: Doch.
3: Den kenne ich.
1: Durch. Das ist ja pekenhässlich.
3: Ja, aber das ist...
1: Also ich muss dir sagen, ich habe selten so einen hässlichen Menschen gesehen. Also jetzt von selber. Ich muss dir sagen, der ist so hässlich, mich ist richtig schlecht.
3: Das kann ich verstehen, aber das ist Franz Branntwein. Der Franz Branntwein, der ist vorhin hier in diesem Kühlschrank verschwunden, um in parallele Welten zu reisen und verschiedene Varianten von sich selbst zu finden.
1: Grundgütiger!
2: Genau, dann ist dieser Branntwein nämlich dafür verantwortlich, dass das Raum-Zeit-Kontinuum gestört wurde, ihr hierher gesaugt worden seid und wir kurz vor einer Inkursion stehen, die alle Parallelrealitäten zerstört.
1: Nee! Mein feuchtes Toilettenpapier ist alle!
3: Arneburg.
1: Aber Arneburg.
0: Schön, muss ich selber lachen jetzt.
1: Diese Worte ergeben natürlich auch einen Sinn.
2: Natürlich.
0: Ja, dann mach doch mal was dagegen mit das alles hier.
3: Ja, genau, mach was dagegen.
1: So. Bewegung, Bewegung, Bewegung.
2: Wieso denn ich jetzt?
3: Weil du der Einzige bist, der es kann.
1: Du bist ja der oberste Käse. Der Klops der Klöpse.
3: Ja.
0: Und auch sehr hässlich.
4: Hässlich
3: und die Haare löschen.
2: Ich soll das jetzt wieder lösen, oder was? Ich soll jetzt hier wieder die Probleme fixen, die alte weiße Männer verursacht haben, oder was? Der ist die Störungsursache. Leute, Ferienjob. Ich habe hier keine Einweisung gekriegt, nix. Ich sitze hier, verdiene hier 14 Euro die Stunde und ich soll das jetzt hier wieder lösen, oder was?
4: Was stimmt denn man mit ihm nicht?
0: Was hat er denn?
5: Ah. Gottes

0: Matze.
1: Ja. Yeah.
0: Wie wär's jetzt mal mit einem Gitarren-Solo?
1: Gitarren-Solo?
0: Das würde jetzt so voll so passen, so, ja.
1: Bist du doof oder was?
0: Ein kleines Gitarren-Solo.
1: Ey, die müssen alle pinken und haben Durst.
0: Ein halbes.

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3: So, meine Damen und Herren, das hier ist eine Caronito. Nicht? Also, viele denken immer, das ist eine alte Box, wo ich den Lautsprecher ausgebaut habe. Ist es aber nicht. Das ist eine Caronito. Und die Spanier unter Ihnen werden merken, Moment mal, eine Caronito. Caronito ist doch männlich. Richtig, es muss natürlich ein Caronito heißen. Was merken wir, meine Damen und Herren? Wir lesen diese Caronito weiblich, obwohl sie sich selber als männlich definiert, nicht wahr?
4: Und du liest es sogar immer wieder ab.
3: Caronito, genau. So, und nicht zu verwechseln mit Carnito, das war was anderes, meine
4: was?
3: Dame. Carnito, kennst du das nicht?
4: Nein.
3: Wie hieß es denn? Wie heißt denn das immer? Oh Gott.
4: Ich bin zu jung.
3: Die Familie, wenn die mal ist. Mein Gott, Spaghetti und Soße.
4: Miracoli.
3: Miracoli. Das war das Miracoli des Ostens. Also nur die Soße davon. Ist egal.
4: Ich bin zu jung.
3: Nee, bist du nicht. So, meine Damen und Herren, das ist eine Djembe.
4: Ja, eine Djembe.
3: Und Sie dürfen sich jetzt einen Takt von uns wünschen, den wir Ihnen vortrommeln würden. Wir spielen auf Zuruf. Bum, bum, bum, hat sie sich gewünscht, meine Damen und Herren.
5: Klicke, ich bin bei ja. dir. Ich bin auf jeden Fall bei dir.
6: Vorsichtig!
7: Achtung, feiern Sie!
6: Rückenabriss! Wir müssen die Rücken abreißen! Oh, reicht!
5: Alles gut, also wir haben alles im Griff, wir haben alles im Griff.
6: Und schalten, Hüder, schalten! Wieder!
8: Zabalab!

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0: Alter, war das schön. Oh, war das schön.
1: Ja. Jetzt steht hier eine Mülltonne. Mitten im Fluchtweg. Ja, die muss jetzt hier natürlich weg. Das ist übrigens Verpackungsmülltonne, also gelb. Also hier, viele sagen Plastetonne. Ist natürlich Quatsch, ist keine Plastetonne. Verpackungsmüll, Verbundstoffe. Ja, also nicht irgendwie altes Kinderspielzeug, Küchengeräte, Büstenhalter. Gut, auch irgendwie eine Verpackung, aber Verpackung. Ja gut, mehr gibt es zum Thema Mülltonne jetzt auch nicht her. Jetzt muss sie hier weg. Nutze ich die Gelegenheit und führe Ihnen einen kleinen Zaubertrick vor. Ich werde jetzt vor Ihren Augen diese Mülltonne hier von der Bühne verschwinden lassen, meine Damen und Herren. Habe ich geübt, klappt auch ganz gut, brauche ich noch ein bisschen Ruhe, das wäre lieb. Ist immer schön, wenn man sagt, man braucht ein bisschen Ruhe, wie alle so anfangen.

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0: Guten Morgen.
1: Guten Morgen.
0: Guten Morgen. Sie sind
2: die neue Lehrerin für Literatur.
1: Und Sie müssen
2: der... Der neue Direktor. Ja. Alles in Ordnung?
1: Sie. Ja, machen Sie sich gar nicht.
0: Dass wir in derselben Schule arbeiten, ist doch ein Riesendesaster, findest du nicht?
3: Machen wir das mit der psychologischen Beratungsstelle oder nicht?
4: Wenn Sie diesen Schülerinnen nicht zuhören, dann besetzen Sie die Schule.
0: Professorin, ist Ihnen bekannt, wie oft die Schule besetzt wurde, seit ich hier Direktor bin? Nullmal.
5: Guten Morgen, Herr Direktor. Ich glaube, Sie sind zu spät.
6: Schnellt euch alle!
7: Ich hatte dich fast!
2: Es ist wichtig, dass du dich fragst, wer ist dieser Typ?
0: Ein bisschen feministisch.
8: Er hat sogar noch nie von Pearl Jam gehört.
0: Ich verstehe, eine von denen, die sich nicht rasieren.
4: Es muss doch etwas geben, was dir an ihm gefällt. Ich sehe keine Ambition darin, mir Fußball anzusehen, Bier zu trinken und zu rülpsen.
0: Wir sind zu verschieden.
3: Das ist die typische Argumentation eines unbewussten Chauvinisten.
4: Du hast gesagt, du wärst steril.
0: Ich bin steril.
4: Und wie bin ich dann schwanger geworden? Etwa durch den Heiligen Geist?
9: Man muss über Beziehungen zwischen Menschen unterschiedlichen Geschlechts sprechen können. Über die Bedeutung von Konsens.
0: Du wolltest doch ein Kind.
4: Ja, das wollte ich. Aber nicht mit dir.
10: Ihr beide werdet nächstes Jahr heiraten, oder etwa nicht?
0: Es gibt aber Regeln. Die Schule ist keine partizipative Demokratie.
4: Im Gegensatz zu dir sehe ich den pädagogischen Wert beim Padelspiel nicht. Naja, wie auch immer. Ich will nicht, dass du es großziehst.
0: Das hast du von Anfang an entschieden.
4: Nein, das ist nicht wahr.
0: Doch.
4: Nein.
3: Ich denke, Erwachsene brauchen auch Gefühlserziehung.
0: Ich habe ein halbes Jahrhundert falscher Ideen und falscher Denkweisen erlebt. Das einzig Gute, was ich getan habe, ist, dass ich euch in die Augen geschaut habe.
11: Verkauf. 10.500.000 Pfund für dieses Stradivari-Cello.
12: Papa hat sich sein Leben lang abgemüht, dieses Quartett zu vereinen.
13: Was machen wir denn jetzt?
12: Ein gemeinsames Konzert.
14: Ein Quartett von Charlie Beaumont. Das habe ich noch nie gehört.
12: Es wurde bis heute nicht aufgeführt.
15: Ich bin dabei.
16: Erste Violine?
12: Ja?
17: Hallo Leute, ich bin jetzt in meinem Zimmer und gleich lerne ich die anderen Mitglieder des Quartetts kennen. Georges Massaro, Peter Niculescu und Lise Carvalho.
18: Bitte jetzt alle zu mir sehen und Sie dürfen auch gerne lächeln, ja?
19: Sie haben es in 2 Tagen nicht geschafft, einen Satz zu proben. Es soll bis Samstag 4 sein.
16: Da fangen wir an.
12: Takt 11, wieso denn da?
17: Weil er vorher nicht spielt.
12: Alles gut?
19: Beaumont, wenn es wen gibt, der weiß, wie man es spielt, dann er.
20: 1, 2, 3. Vier gute Musiker waren noch nie genug, um ein gutes Quartett zu bilden. Das ist bekannt.
19: Wir sind halt verschieden, weißt du?
17: Was meinst du damit?
12: Apolline!
18: Lassen Sie mich in Ruhe!
14: Immer noch diese Marotte, dich bei der Arbeit zu verstecken.
20: Sie verstehen sich wirklich gut mit Peter.
12: Sie sind kein guter Beobachter. Wir mögen uns überhaupt nicht.
20: Denken Sie an diese Starenschwärme. Was hat es auf sich mit den Hunderten, Tausenden von Staren, die so riesige Schwärme am Himmel bilden? Sie haben weder Anführer noch Regeln.
12: Ich habe alles gemacht, mir den Arsch aufgerissen. Aber Sie tun alles dafür, dass es ein Desaster wird. Und das finde ich scheiße.
19: Hat es Ihnen gefallen?
20: Nicht einfach. Vivaldi ist nicht einfach.

0: Da auch das Gefühl, dass er nicht kommt? Tja.
1: Typisch.
2: Franz Branntwein!
3: Meine Damen und Herren, Franz Branntwein, ne? der ist ja wie die SPD. Ne?
0: Genau, uralt.
3: Ja, das auch, aber ich meine, wenn er einmal da ist, dann wird man ihn einfach nicht aber mehr los.
0: Natürlich nicht, die SPD wirst du ja auch nicht mehr los.
4: Nee. Ich saß die ganze Zeit hier unten, habe ich versteckt und hatte Angst. Du musst dich einsammeln.
5: Was?
4: Du musst in verschiedene Realitäten reisen, die Variante von dir finden und dich dann mitnehmen.
5: Aha. Und wie?
3: Ist der gerade im Kühlschrank verschwunden?

0: Wo bin ich?
1: Kooptierte Zwischenebene, Zeitpuffer, ja. Also Dimensionsverschränkung als Ableitungsphänomen. Ne?
0: Aha. Mir ist schlecht.
1: Geht den meisten Frauen so bei mir.
0: Wer sind Sie?
1: Bin der Malte. Ne? Malte Maria. Malte Maria Splettstößer Pinsenskrögler. Ne?
0: Kommt da noch was?
2: Der war auf der Waldorfschule gewesen. Und hat da so schlecht seinen Namen getanzt, dass die 6 Jahre lang dachten, der heißt Brigitte.
0: Sieht ja auch so aus. Ja, und wer bist du jetzt?
2: Na, Matze.
0: Na, Matze? Hä?
2: Matze! M-A-Z-Z-E!
0: Wieso?
1: Was machst du hier?
2: Das frage ich mich auch. Na, ich hieße mich nicht, dich nicht, ziehe ich mein Tagewerk nach. Und plötzlich hatte ich Durst. Also ich war extrem unterhopft. Und dann wusste ich, dass zu Hause bei mich im Kühlschrank noch so ein...
0: Sie kennen deinen Kühlschrank.
2: Sie kennt meinen Text. Dass da noch ein Blechbrötchen drin sein tut. Was ist denn mit Sie los? Scheiß erste Reihe. Kommen Sie von Arneburg?
0: Arneburg ist schön.
2: Ja, der ist schön. Auf Elbe. Und da habe ich da in mein, mit beiden Vorderpfoten ins Fressfach habe ich noch das Blechbrötchen gewühlt und auf einmal war ich hier gewesen.
3: Hör mal auf.
1: Könnte ein Problem mit den Dilatationspuffern sein.
2: Alter, ich puffer dich gleich mal eine.
0: Meine Herren!
1: Schnauze!
0: Na was denn, Schnauze oder nicht Schnauze? So kann man nicht miteinander umgehen. Bisschen netter. Ein bisschen.
2: Apropos ein bisschen netter.
0: Machst du gleich zum Hähnchen oder was?
2: Was ist denn, wer bist denn du eigentlich?
0: Ich?
2: Der Bofrostmann.
4: Luft holen!
5: Oh. Alles blau.
2: Nee, ich nicht.
0: Ich auch nicht.
2: Akrobatisch talentiert.
4: Wer seid denn ihr?
0: Weiß hier überhaupt irgendwer, wer irgendwer ist?
1: Schnauze!
0: Mann, dieser rüde Umgangston, der bringt uns jetzt auch nicht weiter.
4: Dass das hier das Auge des Sturms ist. Der Mittelpunkt der Zeit. Die Stelle, an der alle Dimensionen und Realitäten zusammenlaufen. Und aufgepasst wird, dass die Kanäle nicht verstopfen.
2: Was hat er denn?
0: Verstopfte Kanäle.
2: Das ist ja wie Zamonien. Walter Mörs. Hier mit den Zeitschnecken. Die Zeitschnecken sitzen am Rand von das Dimensionsloch und fressen die in die Dimensionslöcher ablaufende Zeit auf und tun so eine Art Zeitgas

0: produzieren namens Genf.
1: Sie haben ganz starke psychische Probleme.
2: Ja, aber inhaltlich hat der Mann recht.
3: Was?
1: Oh mein Gott!
4: Wow, wow, wow.
1: Dann sind Sie ja
0: untersetzt.
1: Nee.
3: Auch das.
1: Er ist der Wächter der Zeit. Der alles zusammenhält. Torwächter und Schlüsselmeister zugleich. Jener, der bleibt. Er ist Gott!
2: Ja, ist halt ein Ferienjob, wollte sonst keiner machen. Ne?
3: Ein Ferienjob?
2: Ja.
3: Ja, und was machen wir denn hier?
2: Naja, ich vermute einfach mal, es gab eine Störung im Raum-Zeit-Kontinuum und ihr seid durch so eine Art Realitätsstrudel hierher gesaugt worden.
1: Ja, genau das wollte ich nämlich auch gerade sagen.
3: Worum geht's?
2: Um ihn.
1: Doch.
3: Den kenne ich.
1: Durch. Das ist ja peken hässlich.
3: Ja, aber das ist...
1: Also ich muss sagen, ich habe selten so einen hässlichen Menschen gesehen. Also jetzt von selber. Ich muss sagen, der ist so hässlich, mich ist richtig schlecht.
3: Das kann ich verstehen, aber das ist Franz Branntwein. Der Franz Branntwein, der ist vorhin hier in diesem Kühlschrank verschwunden, um in parallele Welten zu reisen und verschiedene Varianten von sich selbst zu finden.
1: Grundgütiger!
2: Genau, dann ist dieser Branntwein nämlich dafür verantwortlich, dass das Raum-Zeit-Kontinuum gestört wurde, ihr hierher gesaugt worden seid und wir kurz vor einer Inkursion stehen, die alle Parallelrealitäten zerstört.
1: Nee! Mein feuchtes Toilettenpapier ist alle!
3: Arneburg.
1: Aber Arneburg. Schön, muss ich selber lachen jetzt. Diese Worte ergeben natürlich auch einen Sinn.
2: Natürlich.
1: Ja, dann mach doch mal was dagegen mit das alles hier.
3: Ja, genau, mach was dagegen.
1: So. Bewegung, Bewegung, Bewegung.
2: Wieso denn ich jetzt?
3: Weil du der Einzige bist, der es kann.
1: Du bist ja der oberste Käse. Der Klops der Klöpse.
3: Ja.
1: Und auch sehr hässlich.
3: Hässlich und die Haare leuchten.
2: Ich soll das jetzt wieder lösen, oder was? Ich soll jetzt hier wieder die Probleme fixen, die alte weiße Männer verursacht haben, oder was? Der ist die Störungsursache. Leute, Ferienjob. Ich habe hier keine Einweisung gekriegt, nix. Ich sitze hier, verdiene hier 14 Euro die Stunde und ich soll das jetzt hier wieder lösen, oder was?
1: Was stimmt denn mit ihm nicht?
0: Was hat er denn?
5: Ah. Gott.

0: Matze.
1: Ja. Yeah.
0: Wie wär's jetzt mal mit einem Gitarren-Solo?
1: Gitarren-Solo?
0: Das würde jetzt so voll so passen, so, ja.
1: Bist du dumm oder was?
0: Ein kleines Gitarren-Solo.
1: Ey, die müssen alle pinken und haben Durst.
0: Ein halbes.

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3: So, meine Damen und Herren, das hier ist eine Caronito. Nicht? Also, viele denken immer, das ist eine alte Box, wo ich den Lautsprecher ausgebaut habe. Ist es aber nicht, das ist eine Caronito. Und die Spanier unter Ihnen werden merken, Moment mal, eine Caronito. Caronito ist doch männlich. Richtig, es muss natürlich ein Caronito heißen. Was merken wir, meine Damen und Herren? Wir lesen diese Caronito weiblich, obwohl sie sich selber als männlich definiert, nicht wahr?
4: Und du liest es sogar immer wieder ab.
3: Caronito, genau. So, und nicht zu verwechseln mit Carnito, das war was anderes, meine
4: mit was?
3: Dame. Carnito, kennst du das nicht?
4: Nein.
3: Das war, wie ist es denn? Wie heißt denn das immer? Oh Gott.
4: Ich bin zu jung.
3: Die Familie, wenn die mal mein Gott, Spaghetti und Soße.
4: Miracoli.
3: Miracoli. Das war das Miracoli des Ostens. Also nur die Soße davon. Ist egal.
4: Ich bin zu jung.
3: Nee, bist du nicht. So, meine Damen und Herren, das ist eine Djembe.
4: Ja, eine Djembe.
3: Und Sie dürfen sich jetzt einen Takt von uns wünschen, den wir Ihnen vortrommeln würden. Wir spielen auf Zuruf. Bum, bum, bum, hat sie sich gewünscht, meine Damen und Herren.
5: Dicki, ich bin bei ja. dir. Ich bin auf jeden Fall bei dir.
6: Vorsichtig!
7: Achtung, feiern Sie!
6: Rücken abriss! Wir müssen die Rücken abreißen! Und reißt!
5: Alles gut, wir haben alles im Griff.
6: Und schalte, Hühner!

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0: Nein, das war das schön. Oh, war das schön.
1: Ja, jetzt steht hier eine Mülltonne, mitten im Fluchtweg. Ja, die muss jetzt hier natürlich weg. Das ist übrigens Verpackungsmülltonne, also gelb, also hier, viele sagen Plastetonne. Ist natürlich Quatsch, ist keine Plastetonne. Verpackungsmüll, Verbundstoffe. Ja, also nicht irgendwie altes Kinderspielzeug, Küchengeräte, Büstenhalter, gut, auch irgendwie eine Verpackung, aber Verpackung, ja gut, mehr gibt es zum Thema Mülltonne jetzt auch nicht her. Ne? Jetzt muss sie hier weg. Nutze ich die Gelegenheit und führe Ihnen einen kleinen Zaubertrick vor. Ich werde jetzt vor Ihren Augen diese Mülltonne hier von der Bühne verschwinden lassen, meine Damen und Herren. Habe ich geübt, klappt auch ganz gut, ich brauche noch ein bisschen Ruhe, das wäre lieb. Ist immer schön, wenn man sagt, man braucht ein bisschen Ruhe, wie alle so anfangen.

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0: Guten Morgen.
1: Guten Morgen.
0: Guten Morgen. Sie sind
2: die neue Lehrerin für Literatur.
1: Und Sie müssen
2: der... Der neue Direktor. Ja. Alles in Ordnung?
1: Sie, ja, machen Sie sich... Ja.
0: Dass wir in derselben Schule arbeiten, ist doch ein Riesendesaster, findest du nicht?
3: Machen wir das mit der psychologischen Beratungsstelle oder nicht?
1: Wenn Sie diesen Schülerinnen nicht zuhören, dann besetzen Sie die Schule.
0: Professorin, ist Ihnen bekannt, wie oft die Schule besetzt wurde, seit ich ihr Direktor bin? Nullmal.
4: Guten Morgen, Herr Direktor. Ich glaube, Sie sind zu spät.
5: Schnellt euch alle!
6: Ich hatte dich fast!
2: Es ist wichtig, dass du dich fragst, wer ist dieser Typ?
0: Ein bisschen feministisch. Ei, ei,
1: ei, er hat sogar noch nie von Pearl Jam gehört.
0: Ich verstehe, eine von denen, die sich nicht rasieren.
1: Es muss doch etwas geben, was dir an ihm gefällt. Ich sehe keine Ambition darin, mir Fußball anzusehen, Bier zu trinken und zu rülpsen.
0: Wir sind zu verschieden.
3: Das ist die typische Argumentation eines unbewussten Chauvinisten.
1: Du hast gesagt, du wärst steril.
0: Ich bin steril.
1: Und wie bin ich dann schwanger geworden? Etwa durch den Heiligen Geist?
7: Man muss über Beziehungen zwischen Menschen unterschiedlichen Geschlechts sprechen können. Über die Bedeutung von Konsens.
0: Du wolltest doch ein Kind.
1: Ja, das wollte ich. Aber nicht mit dir.
0: Ihr beide werdet nächstes Jahr heiraten, oder etwa nicht? Es gibt aber Regeln. Die Schule ist keine partizipative Demokratie.
1: Im Gegensatz zu dir sehe ich den pädagogischen Wert beim Padelspiel nicht. Naja, wie auch immer. Ich will nicht, dass du es großziehst.
0: Das hast du von Anfang an entschieden.
1: Nein, das ist nicht wahr.
0: Doch.
1: Nein.
8: Ich denke, Erwachsene brauchen auch Gefühlserziehung.
0: Ich habe ein halbes Jahrhundert falscher Ideen und... falscher Denkweisen erlebt. Das einzig Gute, was ich getan habe, ist, dass ich euch in die Augen geschaut habe.
9: Verkauf! 10.500.000 Pfund für dieses Stradivari-Cello.
10: Papa hat sich sein Leben lang abgemüht, dieses Quartett zu vereinen.
11: Was machen wir denn jetzt?
10: Ein gemeinsames Konzert.
12: Ein Quartett von Charlie Beaumont. Das habe ich noch nie gehört.
10: Es wurde bis heute nicht aufgeführt.
13: Ich bin dabei.
14: Erste Violine?
10: Ja?
15: Hallo Leute, ich bin jetzt in meinem Zimmer und gleich lerne ich die anderen Mitglieder des Quartetts kennen. Georges Massaro, Peter Niculescu und Lise Carvalho.
16: Bitte jetzt alle zu mir sehen und Sie dürfen auch gerne lächeln, ja?
17: Sie haben es in 2 Tagen nicht geschafft, einen Satz zu proben. Es soll es Samstag 4 sein.
14: Da fangen wir an.
15: Takt 11, wieso denn da?
18: Weil er vorher nicht spielt.
10: Alles gut?
17: Beaumont, wenn es wen gibt, der weiß, wie man es spielt, dann er.
19: 1, 2, 3. Vier gute Musiker waren noch nie genug, um ein gutes Quartett zu bilden. Das ist bekannt.
17: Wir sind halt verschieden, weißt du?
18: Was meinst du damit?
10: Apolline!
20: Lassen Sie mich in Ruhe!
12: Immer noch diese Marotte, dich bei der Arbeit zu verstecken.
19: Sie verstehen sich wirklich gut mit Peter.
15: Sie sind kein guter Beobachter. Wir mögen uns überhaupt nicht.
19: Denken Sie an diese Starenschwärme. Was hat es auf sich mit den Hunderten, Tausenden von Staren, die so riesige Schwärme am Himmel bilden? Sie haben weder Anführer noch Regeln.
10: Ich habe alles gemacht, mir den Arsch aufgerissen. Aber Sie tun alles dafür, dass es ein Desaster wird. Und das finde ich scheiße.
17: Hat es Ihnen gefallen?
19: Nicht einfach. Vivaldi ist nicht einfach.

0: Da auch das Gefühl, dass er nicht kommt? Tja.
1: Typisch.
2: Franz Branntwein!
3: Meine Damen und Herren, Franz Branntwein, ne? der ist ja wie die SPD. Ne?
0: Genau, uralt.
3: Ja, das auch, aber ich meine, wenn er einmal da ist, dann wird man ihn einfach nicht mehr los.
0: Natürlich nicht, die SPD wirst du ja auch nicht mehr los.
4: Nee. Ich saß die ganze Zeit hier unten, habe ich versteckt und hatte Angst. Du musst dich einsammeln.
5: Was?
4: Du musst in verschiedene Realitäten reisen, die Variante von dir finden und dich dann mitnehmen.
5: Aha. Und wie?
3: Ist der gerade im Kühlschrank verschwunden?

0: Wo bin ich?
1: Kooptierte Zwischenebene, Zeitpuffer, ja. Also Dimensionsverschränkung als Ableitungsphänomen. Ne?
0: Aha. Mir ist schlecht.
1: Geht den meisten Frauen so bei mir.
0: Wer sind Sie?
1: Bin der Malte. Ne? Malte Maria. Malte Maria Splettstößer Pinsenskulkler. Ne?
0: Kommt da noch was?
2: Der war auf der Waldorfschule gewesen. Und hat da so schlecht seinen Namen getanzt, dass die 6 Jahre lang dachten, der heißt Brigitte.
0: Das sieht ja auch so aus. Ja, und wer bist du jetzt?
2: Na, Matze.
0: Na, Matze? Hä?
2: Matze! M-A-Z-Z-E!
0: Mach mich so.
1: Was machst du hier?
2: Das frage ich mich auch. Na, ich Jesu mich nicht, dich nicht, sehe ich mein Tagewerk nach. Und plötzlich hatte ich Durst. Also ich war extrem unterhopft. Und dann wusste ich, dass zu Hause bei mich im Kühlschrank noch so ein...
0: Sie kennen deinen Kühlschrank.
2: Sie kennt meinen Text. Dass da noch ein Blechbrötchen drin sein tut. Was ist denn mit Sie los? Scheiß erste Reihe. Kommen Sie von Arneburg?
0: Arneburg ist schön.
2: Ja, sehr schön. Auf Elbe. Und da habe ich da in mein, mit beiden Vorderpfoten ins Fressfach habe ich noch das Blechbrötchen gewühlt. Und auf einmal war ich hier gewesen.
3: Hör mal auf.
1: Könnte ein Problem mit den Dilatationspuffern sein.
2: Alter, ich puffer dich gleich mal eine.
0: Meine Herren!
1: Schnauze!
0: Na was denn, Schnauze oder nicht Schnauze? So kann man nicht miteinander umgehen. Bisschen netter. Ein bisschen.
2: Apropos ein bisschen netter.
0: Musst du gleich zum Hähnchen oder was?
2: Was ist denn, wer bist denn du eigentlich?
0: Ich.
2: Der Bofrostmann.
4: Luft holen!
5: Oh, alles blau.
2: Nee, ich nicht.
0: Ich auch nicht.
2: Hm. Akrobatisch talentiert.
4: Wer seid ihr?
0: Weiß hier überhaupt irgendwer, wer irgendwer ist?
1: Schnauze!
0: Mann, dieser rüde Umgangston, der bringt uns jetzt auch nicht weiter.
4: Na, Schule! Grundgütiger! Gehe ich recht in der Annahme, dass das hier das Auge des Sturms ist? Der Mittelpunkt der Zeit! Die Stelle, an der alle Dimensionen und Realitäten zusammenlaufen und aufgepasst wird, dass die Kanäle nicht verstopfen.
2: Was hat er denn?
0: Verstopfte Kanäle.
2: Das ist ja wie Zamonien. Walter Mörs. Hier mit den Zeitschnecken. Die Zeitschnecken sitzen am Rand von das Dimensionsloch und fressen die in die Dimensionslöcher ablaufende Zeit auf und tun so eine Art Zeitgas.

0: untersetzt.
1: Nee.
2: Auch das.
1: Er ist der Wächter der Zeit. Der alles zusammenhält. Torwächter und Schlüsselmeister zugleich. Jener, der bleibt. Er ist quasi... Er ist Gott!
3: Ja, ist halt ein Ferienjob, wollte sonst keiner machen. Ne?
2: Ein Ferienjob?
3: Ja.
2: Ja, und was machen wir denn hier?
3: Naja, ich vermute einfach mal, es gab eine Störung im Raum-Zeit-Kontinuum und ihr seid durch so eine Art Realitätsstrudel hierher gesaugt worden.
1: Ja, genau das wollte ich nämlich auch gerade sagen.
4: Worum geht's?
3: Um ihn.
1: Doch.
2: Den kenne ich.
1: Durch. Das ist ja pekenhässlich.
2: Ja, aber das ist...
1: Also ich muss dir sagen, ich habe selten so einen hässlichen Menschen gesehen. Also jetzt von selber. Ich muss dir sagen, der ist so hässlich, mich ist richtig schlecht.
2: Das kann ich verstehen, aber das ist Franz Branntwein. Der Franz Branntwein, der ist vorhin hier in diesem Kühlschrank verschwunden, um in parallele Welten zu reisen und verschiedene Varianten von sich selbst zu finden.
1: Grundgütiger!
3: Genau, dann ist dieser Branntwein nämlich dafür verantwortlich, dass das Raum-Zeit-Kontinuum gestört wurde, ihr hierher gesaugt worden seid und wir kurz vor einer Inkursion stehen, die alle Parallelrealitäten zerstört.
1: Nee! Mein feuchtes Toilettenpapier ist alle!
2: Arneburg.
1: Aber Arneburg. Schön, muss ich selber lachen jetzt. Diese Worte ergeben natürlich auch einen Sinn.
3: Natürlich.
1: Ja, dann mach doch mal was dagegen mit das alles hier.
2: Ja, genau, mach was dagegen.
1: So. Bewegung, Bewegung, Bewegung.
3: Wieso denn ich jetzt?
2: Weil du der Einzige bist, der es kann.
1: Du bist ja der oberste Käse. Der Klops, der Klöpse.
2: Ja.
1: Und auch sehr hässlich.
4: Hässlich
2: und die Haare leuchten.
3: Ich soll das jetzt wieder lösen, oder was? Ich soll jetzt hier wieder die Probleme fixen, die alte weiße Männer verursacht haben, oder was? Der ist die Störungsursache. Leute, Ferienjob. Ich habe hier keine Einweisung gekriegt, nix. Ich sitze hier, verdiene hier 14 Euro die Stunde und ich soll das jetzt hier wieder lösen, oder was?
4: Was stimmt denn man mit ihm nicht?
1: Was hat er denn?
5: Ah. Gott.

0: Matze.
1: Ja. Yeah.
0: Wie wär's jetzt mal mit dem Gitarren-Solo?
1: Gitarren-Solo?
0: Das würde jetzt so voll so passen, so, ja.
1: Bist du doof oder was?
0: Ein kleines Gitarren-Solo.
1: Ey, die müssen alle pinken und haben Durst.
0: Ein halbes.

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3: So, meine Damen und Herren, das hier ist eine Caronito. Nicht? Also, viele denken mal, das ist eine alte Box, wo ich den Lautsprecher ausgebaut habe. Ist es nicht, das ist eine Caronito. Und die Spanier unter Ihnen werden merken, Moment mal, eine Caronito. Caronito ist doch männlich. Richtig, es muss natürlich ein Caronito heißen. Was merken wir, meine Damen und Herren? Wir lesen diese Caronito weiblich, obwohl sie sich selber als männlich definiert, nicht wahr?
4: Und du liest es sogar immer wieder ab.
3: Caronito, genau. So, und nicht zu verwechseln mit Carnito, das war was anderes, meine
4: was?
3: Damen. Carnito, kennst du das nicht?
4: Nein.
3: Das war, wie hieß es denn? Wie heißt denn das immer? Oh Gott.
4: Ich bin zu jung.
3: Die Familie, wenn die mal mein Gott, Spaghetti und Soße.
4: Miracoli.
3: Miracoli. Das war das Miracoli des Ostens. Also nur die Soße davon. Ist egal.
4: Ich bin zu jung.
3: Nee, bist du nicht. So, meine Damen und Herren, das ist eine Djembe.
4: Ja, eine Djembe.
3: Und Sie dürfen sich jetzt einen Takt von uns wünschen, den wir Ihnen vortrommeln würden. Wir spielen auf Zuruf. Bum, bum, bum, hat sie sich gewünscht, meine Damen und Herren.
5: Dicke, ich bin bei
3: ja.
5: dir.
3: Ich bin auf jeden Fall bei dir.
6: Vorsichtig!
7: Achtung, feiern Sie!
6: Rücken abriss! Wir müssen den Rücken abreißen! Und reißt!
5: Alles gut, wir haben alles im Griff, wir haben alles im Griff.
6: Und, schalte,
7: Wieder!

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0: Mein Gott, war das schön. Oh, war das schön.
1: Ja. Jetzt steht hier eine Mülltonne. Mitten im Fluchtweg. Ja, die muss jetzt hier natürlich weg. Das ist übrigens Verpackungsmülltonne, also gelb. Also hier, viele sagen Plastetonne. Ist natürlich Quatsch, ist keine Plastetonne. Verpackungsmüll, Verbundstoffe. Ja, also nicht irgendwie altes Kinderspielzeug, Küchengeräte, Büstenhalter. Gut, auch irgendwie eine Verpackung, aber Verpackung. Ja gut, mehr gibt es zum Thema Mülltonne jetzt auch nicht her. Jetzt muss sie hier weg. Nutze ich die Gelegenheit und führe Ihnen einen kleinen Zaubertrick vor. Ich werde jetzt vor Ihren Augen diese Mülltonne hier von der Bühne verschwinden lassen, meine Damen und Herren. Habe ich geübt, klappt auch ganz gut. Ich brauche noch ein bisschen Ruhe, das wäre lieb. Ist immer schön, wenn man sagt, man braucht ein bisschen Ruhe, wie alle so anfangen.

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0: Guten Morgen.
1: Guten Morgen.
0: Guten Morgen. Sie sind
2: die neue Lehrerin für Literatur.
1: Und Sie müssen der...
2: Der neue Direktor. Ja. Alles in Ordnung?
1: Sehr. Ja, machen Sie sich gerne.
0: Dass wir in derselben Schule arbeiten, ist doch ein Riesendesaster, findest du nicht?
3: Machen wir das mit der psychologischen Beratungsstelle oder nicht?
4: Wenn Sie diesen Schülerinnen nicht zuhören, dann besetzen Sie die Schule.
0: Professorin, ist Ihnen bekannt, wie oft die Schule besetzt wurde, seit ich ihr Direktor bin? Nullmal.
5: Guten Morgen, Herr Direktor. Ich glaube, Sie sind zu spät.
6: Stellt euch alle!
7: Ich hatte dich fast!
2: Es ist wichtig, dass du dich fragst, wer ist dieser Typ?
0: Ein bisschen feministisch.
8: Er hat sogar noch nie von Pearl Jam gehört.
0: Ich verstehe, eine von denen, die sich nicht rasiert.
2: Es muss doch etwas geben, was dir an ihm gefällt.
4: Ich sehe keine Ambition darin, mir Fußball anzusehen, Bier zu trinken und zu rülpsen.
0: Wir sind zu verschieden.
3: Das ist die typische Argumentation eines unbewussten Chauvinisten.
4: Du hast gesagt, du wärst steril.
0: Ich bin steril.
4: Und wie bin ich dann schwanger geworden? Etwa durch den Heiligen Geist?
9: Man muss über Beziehungen zwischen Menschen unterschiedlichen Geschlechts sprechen können. Über die Bedeutung von Konsens.
0: Du wolltest doch ein Kind.
3: Ja, das wollte ich. Aber nicht mit dir.
10: Ihr beide werdet nächstes Jahr heiraten, oder etwa nicht?
0: Es gibt aber Regeln. Die Schule ist keine partizipative Demokratie.
3: Im Gegensatz zu dir sehe ich den pädagogischen Wert beim Padelspiel nicht.
4: Naja, wie auch immer. Ich will nicht, dass du es großziehst.
0: Das hast du von Anfang an entschieden.
3: Nein, das ist nicht wahr.
0: Doch.
3: Nein.
11: Erwachsene brauchen auch Gefühlserziehung.
0: Ich habe ein halbes Jahrhundert falscher Ideen und falscher Denkweisen erlebt. Das einzig Gute, was ich getan habe, ist, dass ich euch in die Augen geschaut habe.
12: Verkauf. 10.500.000 Pfund für dieses Stradivari-Cello.
13: Papa hat sich sein Leben lang abgemüht, dieses Quartett zu vereinen.
14: Was machen wir denn jetzt?
13: Ein gemeinsames Konzert.
15: Ein Quartett von Charlie Beaumont. Das habe ich noch nie gehört.
13: Es wurde bis heute nicht aufgeführt.
16: Ich bin dabei.
17: Erste Violine?
13: Ja.
12: Hallo Leute, ich bin jetzt in meinem Zimmer und gleich lerne ich die anderen Mitglieder des Quartetts kennen. Georges Massaro, Peter Niculescu und Lise Carvalho.
18: Bitte jetzt alle zu mir sehen. Und Sie dürfen auch gerne lächeln, ja?
19: Sie haben es in 2 Tagen nicht geschafft, einen Satz zu proben. Es soll es Samstag 4 sein.
17: Da fangen wir an.
12: Takt 11, wieso denn da?
20: Weil er vorher nicht spielt.
13: Alles gut?
19: Beaumont, wenn es wen gibt, der weiß, wie man es spielt, dann er.
21: 1, 2, 3. 4 gute Musiker waren noch nie genug, um ein gutes Quartett zu bilden. Das ist bekannt.
19: Wir sind halt verschieden, weißt du?
20: Was meinst du damit?
13: Apolline!
18: Lassen Sie mich in Ruhe!
15: Immer noch diese Marotte, dich bei der Arbeit zu verstecken.
21: Sie verstehen sich wirklich gut mit Peter.
13: Sie sind kein guter Beobachter. Wir mögen uns überhaupt nicht.
21: Denken Sie an diese Starenschwärme. Was hat es auf sich mit den Hunderten, Tausenden von Staren, die so riesige Schwärme am Himmel bilden? Sie haben weder Anführer noch Regeln.
13: Ich habe alles gemacht, mir den Arsch aufgerissen. Aber Sie tun alles dafür, dass es ein Desaster wird. Und das finde ich scheiße.
19: Hat es Ihnen gefallen?
21: Nicht einfach. Vivaldi ist nicht einfach.

0: Da auch das Gefühl, dass er nicht kommt. Tja.
1: Typisch.
2: Franz Branntwein.
3: Meine Damen und Herren, Franz Branntwein, ne? der ist ja wie die SPD. Ne?
0: Genau, uralt.
3: Ja, das auch, aber ich meine, wenn er einmal da ist, dann wird man ihn einfach nicht aber mehr los.
0: Natürlich nicht, die SPD wirst du ja auch nicht mehr los.
4: Nee. Ich saß die ganze Zeit hier unten, habe ich versteckt und hatte Angst. Du musst dich einsammeln. Was? Du musst in verschiedene Realitäten reisen, die Variante von dir finden und dich dann mitnehmen.
5: Aha. Und wie?
3: Ist der gerade im Kühlschrank verschwunden?

0: Wo bin ich?
1: Kooptierte Zwischenebene, Zeitpuffer, ja. Also Dimensionsverschränkung als Ableitungsphänomen. Ne?
0: Aha. Mir ist schlecht.
1: Geht den meisten Frauen so bei mir.
0: Wer sind Sie?
1: Bin der Malte. Ne? Malte Maria. Malte Maria Splettstößer Pinsenskrögler. Ne?
0: Kommt da noch was?
2: Der war auf der Waldorfschule gewesen. Und hat da so schlecht seinen Namen getanzt, dass die 6 Jahre lang dachten, der heißt Brigitte.
0: Das sieht ja auch so aus. Und wer bist du jetzt?
2: Na, Matze.
0: Na, Matze? Hä?
2: Matze! M-A-Z-Z-E!
1: Was machst du hier?
2: Das frage ich mich auch. Na, ich Jesu mich nicht, dich nicht, sehe ich mein Tagewerk nach. Und plötzlich hatte ich Durst. Also ich war extrem unterhopft. Und dann wusste ich, dass zu Hause bei mich im Kühlschrank noch so ein...
0: Sie kennen deinen Kühlschrank.
2: Sie kennt meinen Text. Dass da noch ein Blechbrötchen drin sein tut. Was ist denn mit Sie los? Scheiß erste Reihe. Kommen Sie von Arneburg?
0: Arneburg ist schön.
2: Ja, sehr schön. Auf Elbe. Und da habe ich da in mit beiden Vorderpfoten ins Fressfach habe ich noch das Blechbrötchen gewühlt und auf einmal war ich hier gewesen.
3: Hör doch mal auf.
1: Könnte ein Problem mit den Dilatationspuffern sein.
2: Alter, ich puffer dich gleich mal eine.
0: Meine Herren!
1: Schnauze!
0: Na was denn? Schnauze oder nicht Schnauze? So kann man nicht miteinander umgehen. Bisschen netter. Ein bisschen.
2: Apropos ein bisschen netter.
0: Musst du gleich zum Hähnchen oder was?
2: Was ist denn, wer bist denn du eigentlich?
0: Ich?
2: Der Bofrost, Mann.
4: Luft holen!
5: Oh. Alles blau.
2: Nee, ich nicht.
0: Ich auch nicht.
2: Hm. Akrobatisch talentiert.
4: Wer seid denn ihr? Hm.
0: Weiß hier überhaupt irgendwer, wer irgendwer ist?
1: Schnauze!
0: Mann, dieser rüde Umgangston, der bringt uns jetzt auch nicht weiter.
4: Dass das hier das Auge des Sturms ist. Der Mittelpunkt der Zeit. Die Stelle, an der alle Dimensionen und Realitäten zusammenlaufen und aufgepasst wird, dass die Kanäle nicht verstopfen.
2: Was hat er denn?
0: Verstopfte Kanäle.
2: Das ist ja wie Zamonien. Walter Mörs. Hier mit den Zeitschnecken. Die Zeitschnecken sitzen am Rand von das Dimensionsloch und fressen die in die Dimensionslöcher ablaufende Zeit auf und tun so eine Art Zeitgas produzieren namens Genf.
4: Sie haben ganz starke psychische Probleme.
1: Ja, aber inhaltlich hat der Mann recht.
0: Was?
4: Oh mein Gott!
6: Wow, wow, wow!

0: untersetzt.
1: Nee.
2: Och, das.
1: Er ist der Wächter der Zeit. Der alles zusammenhält. Torwächter und Schlüsselmeister zugleich. Jener, der bleibt. Er ist Gott.
3: Ja, ist halt ein Ferienjob, wollte sonst keiner machen. Ne?
2: Ein Ferienjob?
3: Ja.
2: Ja, und was machen wir denn hier?
3: Naja, ich vermute einfach mal, es gab eine Störung im Raum-Zeit-Kontinuum und ihr seid durch so eine Art Realitätsstrudel hierher gesaugt worden.
1: Ja, genau das wollte ich nämlich auch gerade sagen.
4: Worum geht's?
3: Um ihn.
1: Was? Na,
2: den kenne ich.
5: Durch. Das ist ja pekenhässlich.
2: Ja, aber das ist...
5: Also ich muss sagen, ich habe selten so einen hässlichen Menschen gesehen. Also jetzt von selber. Ich muss dir sagen, der ist so hässlich, mich ist richtig schlecht.
2: Das kann ich verstehen, aber das ist Franz Branntwein. Der Franz Branntwein, der ist vorhin in diesem Kühlschrank verschwunden, um in parallele Welten zu reisen und verschiedene Varianten von sich selbst zu finden.
1: Grundgütiger!
3: Genau, dann ist dieser Branntwein nämlich dafür verantwortlich, dass das Raum-Zeit-Kontinuum gestört wurde, ihr hierher gesaugt worden seid und wir kurz vor einer Inkursion stehen, die alle Parallelrealitäten zerstört.
1: Nee! Mein feuchtes Toilettenpapier ist alle.
2: Arneburg.
1: Aber
5: Arneburg. Schön, muss ich selber lachen jetzt.
1: Diese Worte ergeben natürlich auch einen Sinn.
3: Natürlich.
5: Ja, dann mach doch mal was dagegen mit das alles hier.
2: Ja, genau, mach was dagegen.
1: So. Bewegung, Bewegung, Bewegung.
3: Wieso denn ich jetzt?
2: Weil du der Einzige bist, der es kann.
1: Du bist ja der oberste Käse. Der Klops, der Klöpse.
2: Ja.
5: Und auch sehr hässlich.
4: Hässlich
2: und die Haare leuchten.
3: Ich
2: trotzdem.
3: Soll das jetzt wieder lösen, oder was? Ich soll jetzt hier wieder die Probleme fixen, die alte weiße Männer verursacht haben, oder was? Der ist die Störungsursache. Leute, Ferienjob. Ich habe hier keine Einweisung gekriegt, nix. Ich sitze hier, verdiene hier 14 Euro die Stunde und ich soll das jetzt hier wieder lösen, oder was?
4: Was stimmt denn man mit ihm nicht?
5: Was hat er denn?
6: Gott.

0: Matze.
1: Ja. Yeah.
0: Wie wär's jetzt mal mit einem Gitarren-Solo?
1: Gitarren-Solo?
0: Das würde jetzt so voll so passen, so, ja.
1: Bist du doof oder was?
0: Ein kleines Gitarren-Solo.
1: Ey,

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3: So, meine Damen und Herren, das hier ist eine Caronito. Nicht? Also, viele denken immer, das ist eine alte Box, wo ich den Lautsprecher ausgebaut habe. Ist es nicht, das ist eine Caronito. Und die Spanier unter Ihnen werden merken, Moment mal, eine Caronito. Caronito ist doch männlich. Richtig, es muss natürlich ein Caronito heißen. Was merken wir, meine Damen und Herren? Wir lesen diese Caronito weiblich, obwohl sie sich selber als männlich definiert, nicht wahr?
4: Und du liest es sogar immer wieder ab.
3: Caronito, genau. So, und nicht zu verwechseln mit Carnito, das war was anderes, meine
4: mit was?
3: Dame. Carnito, kennst du das nicht?
4: Nein.
3: Wie heißt denn das immer? Oh Gott.
4: Ich bin zu jung.
3: Die Familie, wenn die mal mein Gott, Spaghetti und Soße.
4: Miracoli.
3: Miracoli. Das war das Miracoli des Ostens. Also nur die Soße davon. Ist egal.
4: Ich bin zu jung.
3: Nee, bist du nicht. So, meine Damen und Herren, das ist eine Djembe.
4: Ja, eine Djembe.
3: Und Sie dürfen sich jetzt einen Takt von uns wünschen, den wir Ihnen vortrommeln würden. Wir spielen auf Zuruf. Bum, bum, bum, hat sie sich gewünscht, meine Damen und Herren.
5: Klicke, ich bin bei ja. dir. Ich bin auf jeden Fall bei dir.
6: Vorsichtig!
7: Achtung, feiern Sie!
6: Rückenabriss! Wir müssen den Rückenabriss!
5: Rechts! Alles gut, alles. Wir haben alles im Griff.
6: Und schalten,
7: Hüder!

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0: Danke, war das schön. Oh, war das schön.
1: Ja. Jetzt steht hier eine Mülltonne. Mitten im Fluchtweg. Ja, die muss jetzt hier natürlich weg. Das ist übrigens Verpackungsmülltonne, also gelb. Also hier, viele sagen Plastetonne. Ist natürlich Quatsch, ist keine Plastetonne. Verpackungsmüll, Verbundstoffe. Ja, also nicht irgendwie altes Kinderspielzeug, Küchengeräte, Büstenhalter. Gut, auch irgendwie eine Verpackung, aber Verpackung. Ja gut, mehr gibt es zum Thema Mülltonne jetzt auch nicht her. Jetzt muss sie hier weg. Nutze ich die Gelegenheit und führe Ihnen einen kleinen Zaubertrick vor. Ich werde jetzt vor Ihren Augen diese Mülltonne hier von der Bühne verschwinden lassen, meine Damen und Herren. Habe ich geübt, klappt auch ganz gut, ich brauche noch ein bisschen Ruhe, das wäre lieb. Ist immer schön, wenn man sagt, man braucht ein bisschen Ruhe, wie alle so anfangen.

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0: Guten Morgen.
1: Guten Morgen.
0: Guten Morgen. Sie sind
2: die neue Lehrerin für Literatur.
1: Und Sie müssen der...
2: Der neue Direktor. Ja. Alles in Ordnung?
1: Sie. Ja, machen Sie sich gut.
0: Dass wir in derselben Schule arbeiten, ist doch ein Riesendesaster, findest du nicht?
3: Machen wir das mit der psychologischen Beratungsstelle oder nicht?
1: Wenn Sie diesen Schülerinnen nicht zuhören, dann besetzen Sie die Schule.
0: Professorin, ist Ihnen bekannt, wie oft die Schule besetzt wurde, seit ich hier Direktor bin? Nullmal.
4: Guten Morgen, Herr Direktor. Ich glaube, Sie sind zu spät.
5: Euch alle! Ich hatte dich fast!
2: Es ist wichtig, dass du dich fragst, wer ist dieser Typ?
0: Ein bisschen feministisch.
3: Er hat sogar noch nie von Pearl Jam gehört.
0: Ich verstehe, eine von denen, die sich nicht rasiert.
1: Es muss doch etwas geben, was dir an ihm gefällt.
6: Ich sehe keine Ambition darin, mir Fußball anzusehen, Bier zu trinken und zu rülpsen.
0: Wir sind zu verschieden.
3: Das ist die typische Argumentation eines unbewussten Chauvinisten.
1: Du hast gesagt, du wärst steril.
0: Ich bin steril.
1: Und wie bin ich dann schwanger geworden? Etwa durch den Heiligen Geist?
7: Man muss über Beziehungen zwischen Menschen unterschiedlichen Geschlechts sprechen können. Über die Bedeutung von Konsens.
0: Du wolltest doch ein Kind.
1: Ja, das wollte ich. Aber nicht mit dir.
0: Ihr beide werdet nächstes Jahr heiraten, oder etwa nicht? Es gibt aber Regeln. Die Schule ist keine partizipative Demokratie.
1: Im Gegensatz zu dir sehe ich den pädagogischen Wert beim Padelspiel nicht. Naja, wie auch immer. Ich will nicht, dass du es großziehst.
0: Das hast du von Anfang an entschieden.
1: Nein, das ist nicht wahr.
0: Doch.
1: Nein.
8: Erwachsene brauchen auch Gefühlserziehung.
0: Ich habe ein halbes Jahrhundert falscher Ideen und falscher Denkweisen erlebt. Das einzig Gute, was ich getan habe, ist, dass ich euch in die Augen geschaut habe.
9: Verkauf! 10.500.000 Pfund für dieses Stradivari-Challenge.
10: Papa hat sich sein Leben lang abgemüht, dieses Quartett zu vereinen.
11: Was machen wir denn jetzt?
10: Ein gemeinsames Konzert.
12: Ein Quartett von Charlie Beaumont. Das habe ich noch nie gehört.
10: Es wurde bis heute nicht aufgeführt.
13: Ich bin dabei.
14: Erste Violine?
10: Ja.
15: Hallo Leute, ich bin jetzt in meinem Zimmer und gleich lerne ich die anderen Mitglieder des Quartetts kennen. Georges Massaro, Peter Niculescu und Lise Carvalho.
16: Bitte jetzt alle zu mir sehen. Und Sie dürfen auch gerne lächeln, ja?
17: Sie haben es in 2 Tagen nicht geschafft, einen Satz zu proben. Es soll eine Samstag 4 sein.
18: Da fangen wir an.
19: Takt 11, wieso denn da?
8: Weil er vorher nicht spielt.
19: Alles gut?
17: Beaumont, wenn es wen gibt, der weiß, wie man es spielt, dann er.
9: 1, 2, 3. 4 gute Musiker waren noch nie genug, um ein gutes Quartett zu bilden. Das ist bekannt.
17: Wir sind halt verschieden, weißt du?
8: Was meinst du damit?
19: Apolline!
11: Lassen Sie mich in Ruhe!
12: Immer noch diese Marotte, dich bei der Arbeit zu verstecken.
9: Sie verstehen sich wirklich gut mit Peter.
19: Sie sind kein guter Beobachter. Wir mögen uns überhaupt nicht.
9: Denken Sie an diese Starenschwärme. Was hat es auf sich mit den Hunderten, Tausenden von Staren, die so riesige Schwärme am Himmel bilden? Sie haben weder Anführer noch Regeln.
10: Ich habe alles gemacht, mir den Arsch aufgerissen. Aber Sie tun alles dafür, dass es ein Desaster wird. Und das finde ich scheiße.
17: Hat es Ihnen gefallen?
9: Nicht einfach. Vivaldi ist nicht einfach.

0: Da auch das Gefühl, dass er nicht kommt. Tja.
1: Typisch.
2: Franz Branntwein.
3: Meine Damen und Herren, Franz Branntwein, ne? der ist ja wie die SPD. Ne?
0: Genau, uralt.
3: Ja, das auch, aber ich meine, wenn er einmal da ist, dann wird man ihn einfach nicht aber mehr los.
0: Natürlich nicht, die SPD wird es ja auch nicht mehr los.
4: Nee. Ich saß die ganze Zeit hier unten, habe ich versteckt und hatte Angst. Du musst dich einsammeln.
5: Was?
4: Du musst in verschiedene Realitäten reisen, die Variante von dir finden und dich dann mitnehmen.
5: Aha. Und wie?
3: Ist der gerade im Kühlschrank verschwunden?

0: Wo bin ich?
1: Kooptierte Zwischenebene, Zeitpuffer, ja. Also Dimensionsverschränkung als Ableitungsphänomen. Ne?
0: Aha. Mir ist schlecht.
1: Geht den meisten Frauen so bei mir.
0: Wer sind Sie?
1: Bin der Malte. Ne? Malte Maria. Malte Maria Splettstößer Pinsenskrögler. Ne?
0: Kommt da noch was?
2: Der war auf der Waldorfschule gewesen. Und hat da so schlecht seinen Namen getanzt, dass die 6 Jahre lang dachten, der heißt Brigitte.
0: Das sieht ja auch so aus. Und wer bist du jetzt?
2: Na, Matze.
0: Na, Matze? Hä?
2: Matze! M-A-Z-Z-E!
0: Ach, mich so.
1: Was machst du hier?
2: Das frage ich mich auch. Nee, ich Jesu mich nicht, dich nicht, ziehe ich mein Tagewerk nach. Und plötzlich hatte ich Durst. Also ich war extrem unterhopft. Und dann wusste ich, dass zu Hause bei mich im Kühlschrank noch so ein...
0: Sie kennen deinen Kühlschrank.
2: Sie kennt meinen Text. Dass da noch ein Blechbrötchen drin sein tut. Was ist denn mit Sie los? Scheiß erste Reihe. Kommen Sie von Arneburg?
0: Arneburg ist schön.
2: Ja, der ist schön. Auf Elbe. Und da habe ich da in mein, mit beiden Vorderpfoten ins Fressfach habe ich noch das Blechbrötchen gewühlt. Und auf einmal war ich hier gewesen.
3: Hör mal auf.
1: Könnte ein Problem mit den Dilatationspuffern sein.
2: Alter, ich puffer dich gleich mal eine.
0: Meine Herren!
1: Schnauze!
0: Na was denn, Schnauze oder nicht Schnauze? So kann man nicht miteinander umgehen. Bisschen netter. Ein bisschen.
2: Apropos ein bisschen netter.
0: Musst du gleich zum Hähnchen oder was?
2: Was ist denn, wer bist denn du eigentlich?
0: Ich.
2: Der Bofrostmann.
4: Luft holen!
5: Oh, alles blau.
2: Nee, ich nicht.
0: Ich auch nicht.
2: Akrobatisch talentiert.
4: Wer seid denn ihr?
0: Weiß hier überhaupt irgendwer, wer irgendwer ist?
1: Schnauze!
0: Mann, dieser rüde Umgangston, der bringt uns jetzt auch nicht weiter.
4: Na, School! Grundgütiger! Gehe ich recht in der Annahme, dass das hier das Auge des Sturms ist? Der Mittelpunkt der Zeit! Was? Die Stelle, an der alle Dimensionen und Realitäten zusammenlaufen und aufgepasst wird, dass die Kanäle nicht verstopfen.
2: Was hat er denn?
0: Verstopfte Kanäle.
2: Das ist ja wie Zamonien. Walter Mörs. Hier mit den Zeitschnecken. Die Zeitschnecken sitzen am Rand von das Dimensionsloch und fressen die in die Dimensionslöcher ablaufende Zeit auf und tun so eine Art Zeitgas produzieren namens Genf.
4: Sie haben ganz starke psychische Probleme.
1: Ja, aber inhaltlich hat der Mann recht.
0: Was?
4: Oh mein Gott!

0: Kontinuum und ihr seid durch so eine Art Realitätsstrudel hierher gesaugt worden.
1: Ja, genau das wollte ich nämlich auch gerade sagen. Worum geht's?
0: Um ihn.
2: Was? Ja, den kenne ich.
3: Durch. Der ist ja pekenhässlich.
2: Ja, aber das ist...
3: Also ich muss sagen, ich habe selten so einen hässlichen Menschen gesehen. Also jetzt von selber. Ich muss sagen, der ist so hässlich, mich ist richtig schlecht.
2: Das kann ich verstehen, aber das ist Franz Branntwein. Der Franz Branntwein, der ist vorhin hier in diesem Kühlschrank verschwunden, um in parallele Welten zu reisen und verschiedene Varianten von sich selbst zu finden.
1: Grundgütiger!
0: Genau, dann ist dieser Branntwein nämlich dafür verantwortlich, dass das Raumzeitkontinuum gestört wurde, ihr hierher gesaugt worden seid und wir kurz vor einer Inkursion stehen, die was? Alle Parallelrealitäten zerstört.
1: Nee! Mein feuchtes Toilettenpapier ist alle.
2: Arneburg.
3: Aber Arneburg. Schön, muss ich selber lachen jetzt.
1: Diese Worte ergeben natürlich auch einen Sinn.
0: Natürlich.
3: Ja, dann mach doch mal was dagegen mit das alles hier.
2: Ja, genau, mach was dagegen. Ja,
1: Bewegung, Bewegung, Bewegung.
0: Wieso denn ich jetzt?
2: Weil du der Einzige bist, der es kann.
1: Du bist ja der oberste Käse. Der Klops, der Klöpse.
2: Ja.
3: Und auch sehr hässlich.
1: Hässlich
2: und die Haare leuchten.
0: Ich soll das jetzt wieder lösen, oder was? Ich soll jetzt hier wieder die Probleme fixen, die alte weiße Männer verursacht haben, oder was? Der ist die Störungsursache. Leute, Ferienjob. Ich habe hier keine Einweisung gekriegt, nix. Ich sitze hier, verdiene hier 14 Euro die Stunde und ich soll das jetzt hier wieder lösen, oder was?
1: Was stimmt denn man mit ihm nicht?
3: Was hat er denn?
4: Ah, Gott.

0: Matze.
1: Ja. Yeah.
0: Wie wär's jetzt mal mit dem Gitarren-Solo?
1: Gitarren-Solo?
0: Das würde jetzt so voll so passen, so, ja.
1: Bist du doof oder was?
0: Ein kleines Gitarren-Solo.
1: Ey, die müssen alle pinken und haben Durst.
0: Ein halbes.

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3: So, meine Damen und Herren, das hier ist eine Caronito. Nicht? Also, viele denken immer, das ist eine alte Box, wo ich den Lautsprecher ausgebaut habe. Ist es nicht, das ist eine Caronito. Und die Spanier unter Ihnen werden merken, Moment mal, eine Caronito. Caronito ist doch männlich. Richtig, es muss natürlich ein Caronito heißen. Was merken wir, meine Damen und Herren? Wir lesen diese Caronito weiblich, obwohl sie sich selber als männlich definiert, nicht wahr?
4: Und du liest es sogar immer wieder ab.
3: Caronito, genau. So, und nicht zu verwechseln mit Carnito, das war was anderes, meine
4: was?
3: Dame. Carnito, kennst du das nicht?
4: Nein.
3: Wie heißt denn das immer? Oh Gott.
4: Ich bin zu jung.
3: Die Familie, wenn die mal mein Gott, Spaghetti und Soße.
4: Miracoli.
3: Miracoli. Das war das Miracoli des Ostens. Also nur die Soße davon. Ist egal.
4: Ich bin zu jung.
3: Nee, bist du nicht. So, meine Damen und Herren, das ist eine Djembe.
4: Ja, eine Djembe.
3: Und Sie dürfen sich jetzt einen Takt von uns wünschen, den wir Ihnen vortrommeln würden. Wir spielen auf Zuruf. Bum, bum, bum, hat sie sich gewünscht, meine Damen und Herren.
5: Dicke, ich bin bei ja. dir. Ich bin auf jeden Fall bei dir.
6: Vorsichtig! Achtung, feiern Sie! Rücken abreißen! Wir müssen den Rücken abreißen! Reicht!
5: Alles gut, wir haben alles im Griff.
6: Und schalten, Hüder!

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0: Mein Gott, war das schön. Oh, war das schön.
1: Ja, jetzt steht hier eine Mülltonne, mitten im Fluchtweg. Ja, die muss jetzt hier natürlich weg. Das ist übrigens Verpackungsmülltonne, also gelb, also hier, viele sagen Plastetonne. Das ist natürlich Quatsch, ist keine Plastetonne. Verpackungsmüll, Verbundstoffe. Ja, also nicht irgendwie altes Kinderspielzeug, Küchengeräte, Büstenhalter, gut, auch irgendwie eine Verpackung, aber Verpackung, ja gut, mehr gibt es zum Thema Mülltonne jetzt auch nicht her. Jetzt muss sie hier weg. Nutze ich die Gelegenheit und führe Ihnen einen kleinen Zaubertrick vor. Ich werde jetzt vor Ihren Augen diese Mülltonne hier von der Bühne verschwinden lassen, meine Damen und Herren. Habe ich geübt, klappt auch ganz gut, ich brauche noch ein bisschen Ruhe, das wäre lieb. Ist immer schön, wenn man sagt, man braucht ein bisschen Ruhe, wie alle so anfangen.

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0: Guten Morgen.
1: Guten Morgen.
0: Guten Morgen. Sie sind
2: die neue Lehrerin für Literatur.
1: Und Sie müssen der...
2: Der neue Direktor. Ja. Alles in Ordnung?
1: Sie. Ja, machen Sie sich gut.
0: Dass wir in derselben Schule arbeiten, ist doch ein Riesendesaster, findest du nicht?
3: Machen wir das mit der psychologischen Beratungsstelle oder nicht?
1: Wenn Sie diesen Schülerinnen nicht zuhören, dann besetzen Sie die Schule.
0: Professorin, ist Ihnen bekannt, wie oft die Schule besetzt wurde, seit ich ihr Direktor bin? Nullmal.
4: Guten Morgen, Herr Direktor. Ich glaube, Sie sind zu spät.
5: Ich hatte dich fast.
2: Es ist wichtig, dass du dich fragst, wer ist dieser Typ?
0: Bisschen feministisch.
1: Er hat sogar noch nie von Pearl Jam gehört.
0: Ich verstehe, eine von denen, die sich nicht rasieren.
1: Es muss doch etwas geben, was dir an ihm gefällt.
6: Ich sehe keine Ambition darin, mir Fußball anzusehen, Bier zu trinken und zu rülpsen.
0: Wir sind zu verschieden.
3: Das ist die typische Argumentation eines unbewussten Chauvinisten.
1: Du hast gesagt, du wärst steril.
0: Ich bin steril.
1: Und wie bin ich dann schwanger geworden? Etwa durch den Heiligen Geist?
7: Man muss über Beziehungen zwischen Menschen unterschiedlichen Geschlechts sprechen können. Über die Bedeutung von Konsens.
0: Du wolltest doch ein Kind.
1: Ja, das wollte ich. Aber nicht mit dir.
0: Ihr beide werdet nächstes Jahr heiraten, oder etwa nicht? Es gibt aber Regeln. Die Schule ist keine partizipative Demokratie.
1: Im Gegensatz zu dir sehe ich den pädagogischen Wert beim Padelspiel nicht. Naja, wie auch immer. Ich will nicht, dass du es großziehst.
0: Das hast du von Anfang an entschieden.
1: Nein, das ist nicht wahr.
0: Doch.
1: Nein.
3: Ich denke, Erwachsene brauchen auch Gefühlserziehung.
0: Ich habe ein halbes Jahrhundert falscher Ideen und falscher Denkweisen erlebt. Das einzig Gute, was ich getan habe, ist, dass ich euch in die Augen geschaut habe.
8: Verkauf. 10.500.000 Pfund für dieses Stradivari-Cello.
9: Papa hat sich sein Leben lang abgemüht, dieses Quartett zu vereinen.
10: Was machen wir denn jetzt?
9: Ein gemeinsames Konzert.
11: Ein Quartett von Charlie Beaumont. Das habe ich noch nie gehört.
9: Es wurde bis heute nicht aufgeführt.
12: Ich bin dabei.
13: Erste Violine?
9: Ja.
14: Hallo Leute, ich bin jetzt in meinem Zimmer und gleich lerne ich die anderen Mitglieder des Quartetts kennen. Georges Massaro, Peter Niculescu und Lise Carvalho.
15: Bitte jetzt alle zu mir sehen und Sie dürfen auch gerne lächeln, ja?
16: Sie haben es in 2 Tagen nicht geschafft, einen Satz zu proben. Es soll bis Samstag 4 sein.
13: Da fangen wir an.
9: Takt 11, wieso denn da?
14: Weil er vorher nicht spielt.
9: Alles gut?
16: Beaumont, wenn es wen gibt, der weiß, wie man es spielt, dann er.
17: 1, 2, 3. 4 gute Musiker waren noch nie genug, um ein gutes Quartett zu bilden. Das ist bekannt.
16: Wir sind halt verschieden, weißt du?
14: Was meinst du damit?
9: Apolline!
18: Lassen Sie mich in Ruhe.
11: Immer noch diese Marotte, dich bei der Arbeit zu verstecken.
17: Sie verstehen sich wirklich gut mit Peter.
9: Sie sind kein guter Beobachter. Wir mögen uns überhaupt nicht.
17: Denken Sie an diese Starenschwärme. Was hat es auf sich mit den Hunderten, Tausenden von Staren, die so riesige Schwärme am Himmel bilden? Sie haben weder Anführer noch Regeln.
9: Ich habe alles gemacht, mir den Arsch aufgerissen. Aber Sie tun alles dafür, dass es ein Desaster wird. Und das finde ich scheiße.
16: Hat es Ihnen gefallen?
17: Nicht einfach. Vivaldi ist nicht einfach.

0: Da auch das Gefühl, dass er nicht kommt? Tja.
1: Typisch.
2: Franz Branntwein!
3: Meine Damen und Herren, Franz Branntwein, ne? der ist ja wie die SPD. Ne?
0: Genau, uralt.
3: Ja, das auch, aber ich meine, wenn er einmal da ist, dann wird man ihn einfach nicht aber mehr los.
0: Natürlich nicht, die SPD wirst du ja auch nicht mehr los.
4: Nee. Ich saß die ganze Zeit hier unten, habe ich versteckt und hatte Angst. Du musst dich einsammeln.
5: Was?
4: Du musst in verschiedene Realitäten reisen, die Variante von dir finden und dich dann mitnehmen.
5: Aha. Und wie?
3: Ist der gerade im Kühlschrank verschwunden?

0: Wo bin ich?
1: Kooptierte Zwischenebene, Zeitpuffer, ja. Also Dimensionsverschränkung als Ableitungsphänomen. Ne?
0: Aha. Mir ist schlecht.
1: Geht den meisten Frauen so bei mir.
0: Wer sind Sie?
1: Bin der Malte. Ne? Malte Maria. Malte Maria Splettstößer Pinsenskrögler. No.
0: Kommt da noch was?
2: Der war auf der Waldorfschule gewesen. Und hat da so schlecht seinen Namen getanzt, dass die 6 Jahre lang dachten, der heißt Brigitte.
0: Sieht ja auch so aus. Ja, und wer bist du jetzt?
2: Na, Matze.
0: Na, Matze? Hä?
2: Matze! M-A-Z-Z-E!
0: Mach mich so.
1: Was machst du hier?
2: Das frage ich mich auch. Na, ich Jesu mich nicht, dich nicht, ziehe ich mein Tarewerk nach. Und plötzlich hatte ich Durst. Also, ich war extrem unterhopft. Und dann wusste ich, dass zu Hause bei mich im Kühlschrank noch so ein...
0: Sie kennen deinen Kühlschrank.
2: Sie kennt meinen Text. Dass da noch ein Blechbrötchen drin sein tut. Was ist denn mit Sie los? Scheiß erste Reihe. Kommen Sie von Arneburg?
0: Arneburg ist schön.
2: Ja, der ist schön. Elbe. Und da habe ich da in mein, mit beiden Vorderpfoten ins Fressfach, habe ich noch das Blechbrötchen gewühlt und auf einmal war ich hier gewesen.
3: Hör doch mal auf.
1: Könnte ein Problem mit den Dilatationspuffern sein.
2: Alter, ich puffer dich gleich mal eine.
0: Meine Herren!
1: Schnauze!
0: Na was denn, Schnauze oder nicht Schnauze? So kann man nicht miteinander umgehen. Bisschen netter. Ein bisschen.
2: Apropos ein bisschen netter.
0: Musst du gleich zum Hähnchen oder was?
2: Was ist denn, wer bist denn du eigentlich?
0: Ich?
2: Der Bofrostmann.
4: Luft holen!
5: Oh. Alles blau.
2: Nee, ich nicht.
0: Ich auch nicht.
2: Akrobatisch talentiert.
4: Wer seid denn ihr?
0: Weiß hier überhaupt irgendwer, wer irgendwer ist?
1: Schnauze!
0: Mann, dieser rüde Umgangston, der bringt uns jetzt auch nicht weiter.
4: Dass das hier das Auge des Sturms ist. Der Mittelpunkt der Zeit. Die Stelle, an der alle Dimensionen und Realitäten zusammenlaufen und aufgepasst wird, dass die Kanäle nicht verstopfen.
2: Was hat er denn?
0: Verstopfte Kanäle.
2: Das ist ja wie Zamonien. Walter Mörs. Hier mit den Zeitschnecken. Die Zeitschnecken sitzen am Rand von das Dimensionsloch und fressen die in die Dimensionslöcher ablaufende Zeit auf und tun so eine Art Zeitgas produzieren namens Genf.
4: Sie haben ganz starke psychische Probleme.
1: Ja, aber inhaltlich hat der Mann recht.
0: Was?
4: Oh mein Gott!

0: untersetzt. Nee.
1: Och, das.
0: Er ist der Wächter der Zeit. Der alles zusammenhält. Torwächter und Schlüsselmeister zugleich. Jener, der bleibt. Er ist quasi... Er ist Gott!
2: Ja, ist halt ein Ferienjob, wollte sonst keiner machen. Ne?
3: Ein Ferienjob?
2: Ja.
3: Ja, und was machen wir denn hier?
2: Naja, ich vermute einfach mal...

0: Kontinuum und ihr seid durch so eine Art Realitätsstrudel hierher gesaugt worden.
1: Ja, genau das wollte ich nämlich auch gerade sagen. Worum geht's?
0: Um ihn.
2: Was? Ja, den kenne ich.
3: Durch. Der ist ja pekenhässlich.
2: Ja, aber das ist...
3: Also ich muss jetzt sagen, ich habe selten so einen hässlichen Menschen gesehen. Also jetzt von selber. Ich muss dir sagen, der ist so hässlich, mich ist richtig schlecht.
2: Das kann ich verstehen, aber das ist Franz Branntwein. Der Franz Branntwein, der ist vorhin hier in diesem Kühlschrank verschwunden, um in parallele Welten zu reisen und verschiedene Varianten von sich selbst zu finden.
1: Grundgütiger!
0: Genau, dann ist dieser Branntwein nämlich dafür verantwortlich, dass das Raumzeitkontinuum gestört wurde, ihr hierher gesaugt worden seid und wir kurz vor einer Inkursion stehen, die was? Alle Parallelrealitäten zerstört.
1: Nee! Mein feuchtes Toilettenpapier ist alle.
2: Arneburg.
3: Aber Arneburg. Schön, muss ich selber lachen jetzt.
1: Diese Worte ergeben natürlich auch einen Sinn.
0: Natürlich.
3: Ja, dann mach doch mal was dagegen mit das alles hier.
2: Ja, genau, mach was dagegen. Ja,
1: Bewegung, Bewegung, Bewegung.
0: Wieso denn ich jetzt?
2: Weil du der Einzige bist, der es kann.
1: Du bist ja der oberste Käse. Der Klops der Klöpse.
2: Ja.
3: Und auch sehr hässlich.
1: Hässlich
2: und die Haare leuchten.
0: Ich soll das jetzt wieder lösen, oder was? Ich soll jetzt hier wieder die Probleme fixen, die alte weiße Männer verursacht haben, oder was? Der ist die Störungsursache. Leute, Ferienjob. Ich habe hier keine Einweisung gekriegt, nix. Ich sitze hier, verdiene hier 14 Euro die Stunde und ich soll das jetzt hier wieder lösen, oder was?
1: Was stimmt denn man mit ihm nicht?
3: Was hat er denn?
4: Ah, Gott.

0: Matze.
1: Ja. Yeah.
0: Wie wär's jetzt mal mit dem Gitarren-Solo?
1: Gitarren-Solo?
0: Das würde jetzt so voll so passen, so, ja.
1: Bist du doof oder was?
0: Ein kleines Gitarren-Solo.
1: Ey, die müssen alle pinken und haben Durst.
0: Ein halbes.

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3: So, meine Damen und Herren, das hier ist eine Caronito. Nicht? Also, viele denken mal, das ist eine alte Box, wo ich den Lautsprecher ausgebaut habe. Ist aber nicht, das ist eine Caronito. Und die Spanier unter Ihnen werden merken, Moment mal, eine Caronito. Caronito ist doch männlich. Richtig, es muss natürlich ein Caronito heißen. Was merken wir, meine Damen und Herren? Wir lesen diese Caronito weiblich, obwohl sie sich selber als männlich definiert, nicht wahr?
4: Und du liest es sogar immer wieder ab.
3: Caronito, genau. So, und nicht zu verwechseln mit Carnito, das war was anderes, meine
4: mit was?
3: Dame. Carnito, kennst du das nicht?
4: Nein.
3: Wie heißt denn das immer? Oh Gott.
4: Ich bin zu jung.
3: Die Familie, wenn die mal mein Gott, Spaghetti und Soße.
4: Miracoli.
3: Miracoli. Das war das Miracoli des Ostens. Also nur die Soße davon. Ist egal.
4: Ich bin zu jung.
3: Nee, bist du nicht. So, meine Damen und Herren, das ist eine Djembe.
4: Ja, eine Djembe.
3: Und Sie dürfen sich jetzt einen Takt von uns wünschen, den wir Ihnen vortrommeln würden. Wir spielen auf Zuruf. Bum, bum, bum, hat sie sich gewünscht, meine Damen und Herren.
5: Klicke, ich bin bei ja. dir. Ich bin auf jeden Fall bei dir.
6: Vorsichtig!
7: Achtung, feiern Sie!
6: Rückenabriss! Wir müssen die Rücken abreißen! Und reißt!
5: Alles gut, also wir haben alles im Griff.
6: Und schalten, Hühner!

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0: Alter, war das schön. Oh, war das schön.
1: Ja. Jetzt steht hier eine Mülltonne. Mitten im Fluchtweg. Ja, die muss jetzt hier natürlich weg. Das ist übrigens Verpackungsmülltonne, also gelb. Also hier, viele sagen Plastetonne. Ist natürlich Quatsch, ist keine Plastetonne. Verpackungsmüll, Verbundstoffe. Ja, also nicht irgendwie altes Kinderspielzeug, Küchengeräte, Büstenhalter. Gut, auch irgendwie eine Verpackung, aber Verpackung. Ja gut, mehr gibt es zum Thema Mülltonne jetzt auch nicht her. Jetzt muss sie hier weg. Nutze ich die Gelegenheit und führe Ihnen einen kleinen Zaubertrick vor. Ich werde jetzt vor Ihren Augen diese Mülltonne hier von der Bühne verschwinden lassen, meine Damen und Herren. Habe ich geübt, klappt auch ganz gut, ich brauche noch ein bisschen Ruhe, das wäre lieb. Ist immer schön, wenn man sagt, man braucht ein bisschen Ruhe, wie alle so anfangen.

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0: Guten Morgen.
1: Guten Morgen.
0: Guten Morgen. Sie sind
2: die neue Lehrerin für Literatur.
1: Und Sie müssen
2: der neue Direktor. Ja. Alles in Ordnung?
1: Ja, machen Sie sich
0: Dass wir in derselben Schule arbeiten, ist doch ein Riesendesaster, findest du nicht?
3: Machen wir das mit der psychologischen Beratungsstelle oder nicht?
1: Wenn Sie diesen Schülerinnen nicht zuhören, dann besetzen Sie die Schule.
0: Professorin, ist Ihnen bekannt, wie oft die Schule besetzt wurde, seit ich ihr Direktor bin? Nullmal.
4: Guten Morgen, Herr Direktor. Ich glaube, Sie sind zu spät.
5: Schenkt euch alle!
6: Ich hatte dich fast!
2: Es ist wichtig, dass du dich fragst, wer ist dieser Typ?
0: Bisschen feministisch.
1: Er hat sogar noch nie von Pearl Jam gehört.
0: Ich verstehe, eine von denen, die sich nicht rasieren.
1: Es muss doch etwas geben, was dir an ihm gefällt. Ich sehe keine Ambition darin, mir Fußball anzusehen, Bier zu trinken und zu rülpsen.
0: Wir sind zu verschieden.
3: Das ist die typische Argumentation eines unbewussten Chauvinisten.
1: Du hast gesagt, du wärst steril.
0: Ich bin steril.
1: Und wie bin ich dann schwanger geworden? Etwa durch den Heiligen Geist?
7: Man muss über Beziehungen zwischen Menschen unterschiedlichen Geschlechts sprechen können. Über die Bedeutung von Konsens.
0: Du wolltest doch ein Kind.
1: Ja, das wollte ich. Aber nicht mit dir.
0: Ihr beide werdet nächstes Jahr heiraten, oder etwa nicht? Es gibt aber Regeln. Die Schule ist keine partizipative Demokratie.
1: Im Gegensatz zu dir sehe ich den pädagogischen Wert beim Padelspiel nicht. Naja, wie auch immer. Ich will nicht, dass du es großziehst.
0: Das hast du von Anfang an entschieden.
1: Nein, das ist nicht wahr.
0: Doch.
1: Nein.
3: Erwachsene brauchen auch Gefühlserziehung.
0: Ich habe ein halbes Jahrhundert falscher Ideen und falscher Denkweisen erlebt. Das einzig Gute, was ich getan habe, ist, dass ich euch in die Augen geschaut habe.
8: Verkauf! 10.500.000 Pfund für diese Stradivari-Challenge.
9: Papa hat sich sein Leben lang abgemüht, dieses Quartett zu vereinen.
10: Was machen wir denn jetzt?
9: Ein gemeinsames Konzert.
11: Ein Quartett von Charlie Beaumont. Das habe ich noch nie gehört.
9: Es wurde bis heute nicht aufgeführt.
12: Ich bin dabei.
13: Erste Violine?
9: Ja.
8: Hallo Leute, ich bin jetzt in meinem Zimmer und gleich lerne ich die anderen Mitglieder des Quartetts kennen. Georges Massaro, Peter Niculescu und Lise Carvalho.
14: Bitte jetzt alle zu mir sehen. Und Sie dürfen auch gerne lächeln, ja?
15: Sie haben es in 2 Tagen nicht geschafft, einen Satz zu proben. Es soll eine Samstag 4 sein.
13: Da fangen wir an.
8: Takt 11, wieso denn da?
16: Weil er vorher nicht spielt.
9: Alles gut?
15: Beaumont, wenn es wen gibt, der weiß, wie man es spielt, dann er.
17: 1, 2, 3. 4 gute Musiker waren noch nie genug, um ein gutes Quartett zu bilden. Das ist bekannt.
15: Wir sind halt verschieden, weißt du?
16: Was meinst du damit?
9: Apolline!
18: Lassen Sie mich in Ruhe!
11: Immer noch diese Marotte, dich bei der Arbeit zu verstecken.
17: Sie verstehen sich wirklich gut mit Peter.
16: Sie sind kein guter Beobachter. Wir mögen uns überhaupt nicht.
17: Denken Sie an diese Starenschwärme. Was hat es auf sich mit den Hunderten, Tausenden von Staren, die so riesige Schwärme am Himmel bilden? Sie haben weder Anführer noch Regeln.
9: Ich habe alles gemacht, mir den Arsch aufgerissen. Aber Sie tun alles dafür, dass es ein Desaster wird. Und das finde ich scheiße.
15: Hat's Ihnen gefallen?
17: Nicht einfach. Vivaldi ist nicht einfach.

0: Da auch das Gefühl, dass er nicht kommt? Ja.
1: Typisch.
2: Franz Branntwein!
3: Meine Damen und Herren, Franz Branntwein, ne? der ist ja wie die SPD. Ne?
0: Genau, uralt.
3: Ja, das auch, aber ich meine, wenn er einmal da ist, dann wird man ihn einfach nicht aber mehr los.
0: Natürlich nicht, die SPD wirst du ja auch nicht mehr los.
4: Nee. Ich saß die ganze Zeit hier unten, habe ich versteckt und hatte Angst. Du musst dich einsammeln.
5: Was?
4: Du musst in verschiedene Realitäten reisen, die Variante von dir finden und dich dann mitnehmen.
5: Aha. Und wie?
3: Ist der gerade im Kühlschrank verschwunden?

0: Wo bin ich?
1: Kooptierte Zwischenebene, Zeitpuffer, ja. Also Dimensionsverschränkung als Ableitungsphänomen. Ne?
0: Aha. Mir ist schlecht.
1: Geht den meisten Frauen so bei mir.
0: Wer sind Sie?
1: Bin der Malte. Ne? Malte Maria. Malte Maria Splettstößer Pinsenskulkler. Ne?
0: Kommt da noch was?
2: Der war auf der Waldorfschule gewesen. Und hat da so schlecht seinen Namen getanzt, dass die 6 Jahre lang dachten, der heißt Brigitte.
0: Sieht ja auch so aus. Und wer bist du jetzt?
2: Na, Matze.
0: Na, Matze? Hä?
2: Matze! M-A-Z-Z-E!
1: Was machst du hier?
2: Das frage ich mich auch. Na, ich hieße mich nicht, dich nicht, ziehe ich mein Tarewerk nach. Und plötzlich hatte ich Durst. Also ich war extrem unterhopft. Und dann wusste ich, dass zu Hause bei mir im Kühlschrank noch so ein...
0: Sie kennen deinen Kühlschrank.
2: Sie kennt meinen Text. Dass da noch ein Blechbrötchen drin sein tut. Was ist denn mit Sie los? Scheiß erste Reihe. Kommen Sie von Arneburg?
0: Arneburg ist schön.
2: Ja, sehr schön. Auf Elbe. Und da habe ich da in mein, mit beiden Vorderpfoten ins Fressfach habe ich noch das Blechbrötchen gewühlt. Und auf einmal war ich hier gewesen. Hör mal auf.
1: Könnte Problem mit den Dilatationspuffern sein.
2: Alter, ich puffer dich gleich mal eine.
0: Meine Herren!
1: Schnauze!
0: Na was denn, Schnauze oder nicht Schnauze? So kann man nicht miteinander umgehen. Bisschen netter. Ein bisschen.
2: Apropos ein bisschen netter.
0: Musst du gleich zum Hähnchen oder was?
2: Was ist denn, wer bist denn du eigentlich?
0: Ich?
2: Der Bofrostmann.
3: Luft holen!
4: Oh, alles blau.
2: Nee, ich nicht.
0: Ich auch nicht.
2: Akrobatisch talentiert.
3: Wer seid ihr?
0: Weiß hier überhaupt irgendwer, wer irgendwer ist?
1: Schnauze!
0: Mann, dieser rüde Umgangston, der bringt uns jetzt auch nicht weiter.
3: Na, School! Grundgütiger! Gehe ich recht in der Annahme, dass das hier das Auge des Sturms ist? Der Mittelpunkt der Zeit!
0: Was?
3: Die Stelle, an der alle Dimensionen und Realitäten zusammenlaufen und aufgepasst wird, dass die Kanäle nicht verstopfen.
2: Was hat er denn?
0: Verstopfte Kanäle.
2: Das ist ja wie Zamonien. Walter Mörs. Hier mit den Zeitschnecken. Die Zeitschnecken sitzen am Rand von das Dimensionsloch und fressen die in die Dimensionslöcher ablaufende Zeit auf und tun so eine Art Zeitgas produzieren namens Genf.
3: Sie haben ganz starke psychische Probleme.
1: Ja, aber inhaltlich hat der Mann recht.
0: Was?

0: untersetzt? Nee.
1: Auch das.
0: Er ist der Wächter der Zeit. Der alles zusammenhält. Torwächter und Schlüsselmeister zugleich. Jener, der bleibt. Er ist Gott!
2: Ja, ist halt ein Ferienjob, wollte sonst keiner machen. Ne?
1: Ein Ferienjob?
2: Ja.
1: Ja, und was machen wir denn hier?
2: Naja, ich vermute einfach mal, es

0: Der Franz Branntwein, der ist vorhin in diesem Kühlschrank verschwunden, um in parallele Welten zu reisen und verschiedene Varianten von sich selbst zu finden.
1: Ungültiger!
2: Genau, dann ist dieser Branntwein nämlich dafür verantwortlich, dass das Raumzeitkontinuum gestört wurde, ihr hierher gesaugt worden seid und wir kurz vor einer Inkursion stehen, die alle Parallelrealitäten zerstört.
1: Nee! Mein feuchtes Toilettenpapier ist alle!
0: Arneburg.
3: Aber Arneburg. Schön, muss ich selber lachen jetzt.
1: Diese Worte ergeben natürlich auch einen Sinn.
2: Natürlich.
3: Ja, dann mach doch mal was dagegen mit das alles hier.
0: Ja, genau, mach was dagegen.
1: So. Bewegung, Bewegung, Bewegung.
2: Wieso denn ich jetzt?
0: Weil du der Einzige bist, der es kann.
1: Du bist ja der oberste Käse. Der Klops, der Klöpse.
0: Ja.
3: Und auch sehr hässlich.
4: Hässlich
0: und die Haare leuchten.
2: Ich soll das jetzt wieder lösen, oder was? Ich soll jetzt hier wieder die Probleme fixen, die alte weiße Männer verursacht haben, oder was? Der ist die Störungsursache. Leute, Ferienjob. Ich habe hier keine Einweisung gekriegt, nix. Ich sitze hier, verdiene hier 14 Euro die Stunde und ich soll das jetzt hier wieder lösen, oder was?
1: Was stimmt denn mit ihm nicht?
3: Was hat er denn?
5: Ah. Gott.

0: Matze.
1: Ja. Yeah.
0: Wie wär's jetzt mal mit dem Gitarren-Solo?
1: Gitarren-Solo?
0: Das würde jetzt so voll so passen, so, ja.
1: Bist du doof oder was?
0: Ein kleines Gitarren-Solo.
1: Ey, die müssen alle pinken und haben Durst.
0: Ein halbes.

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3: So, meine Damen und Herren, das hier ist eine Caronito. Nicht? Also, viele denken immer, das ist eine alte Box, wo ich den Lautsprecher ausgebaut habe. Ist aber nicht, das ist eine Caronito. Und die Spanier unter Ihnen werden merken, Moment mal, eine Caronito. Caronito ist doch männlich. Richtig, es muss natürlich ein Caronito heißen. Was merken wir, meine Damen und Herren? Wir lesen diese Caronito weiblich, obwohl sie sich selber als männlich definiert, nicht wahr?
4: Und du liest es sogar immer wieder ab.
3: Caronito, genau. So, und nicht zu verwechseln mit Carnito, das war was anderes, meine
4: was?
3: Dame. Carnito, kennst du das nicht?
4: Nein.
3: Das war, wie hieß es denn? Wie heißt denn das immer? Oh Gott.
4: Ich bin zu jung.
3: Die Familie, wenn die mal ist. Mein Gott, Spaghetti und Soße.
4: Miracoli.
3: Miracoli. Das war das Miracoli des Ostens. Also nur die Soße davon. Ist egal.
4: Ich bin zu jung.
3: Nee, bist du nicht. So, meine Damen und Herren, das ist eine Djembe.
4: Ja, eine Djembe.
3: Und Sie dürfen sich jetzt einen Takt von uns wünschen, den wir Ihnen vortrommeln würden. Wir spielen auf Zuruf. Bum, bum, bum, hat sie sich gewünscht, meine Damen und Herren.
5: Dicki, ich bin bei dir.
3: Ja.
5: Ich bin auf jeden Fall bei dir.
6: Vorsichtig!
7: Achtung, Feinheit!
6: Rücken abriss! Wir müssen den Rücken abreißen! Und reißt!
5: Alles gut, alles, wir haben alles im Griff, wir haben alles im Griff.
6: Und, schalte,
7: Wieder!

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0: Nein, das war das schön. Oh, war das schön.
1: Ja. Jetzt steht hier eine Mülltonne. Mitten im Fluchtweg. Ja, die muss jetzt hier natürlich weg. Das ist übrigens Verpackungsmülltonne, also gelb. Also hier, viele sagen Plastetonne. Ist natürlich Quatsch, ist keine Plastetonne. Verpackungsmüll, Verbundstoffe. Ja, also nicht irgendwie altes Kinderspielzeug, Küchengeräte, Büstenhalter. Gut, auch irgendwie eine Verpackung, aber Verpackung. Ja gut, mehr gibt es zum Thema Mülltonne jetzt auch nicht her. Jetzt muss sie hier weg. Nutze ich die Gelegenheit und führe Ihnen einen kleinen Zaubertrick vor. Ich werde jetzt vor Ihren Augen diese Mülltonne hier von der Bühne verschwinden lassen, meine Damen und Herren. Habe ich geübt, klappt auch ganz gut, brauche ich noch ein bisschen Ruhe, das wäre lieb. Ist immer schön, wenn man sagt, man braucht ein bisschen Ruhe, wie alle so anfangen.

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0: Guten Morgen.
1: Guten Morgen.
0: Guten Morgen. Sie sind
2: die neue Lehrerin für Literatur.
1: Und Sie müssen der...
2: Der neue Direktor. Ja. Alles in Ordnung?
1: Sie. Ja, machen Sie sich gar
0: Dass wir in derselben Schule arbeiten, ist doch ein Riesendesaster, findest du nicht?
3: Machen wir das mit der psychologischen Beratungsstelle oder nicht?
4: Wenn Sie diesen Schülerinnen nicht zuhören, dann besetzen Sie die Schule.
0: Professorin, ist Ihnen bekannt, wie oft die Schule besetzt wurde, seit ich ihr Direktor bin? Nullmal.
5: Guten Morgen, Herr Direktor. Ich glaube, Sie sind zu spät.
6: Schellt euch alle!
7: Ich hatte dich fast!
2: Es ist wichtig, dass du dich fragst, wer ist dieser Typ?
0: Bisschen feministisch.
8: Er hat sogar noch nie von Pearl Jam gehört.
0: Ich verstehe, eine von denen, die sich nicht rasieren.
4: Es muss doch etwas geben, was dir an ihm gefällt. Ich sehe keine Ambition darin, mir Fußball anzusehen, Bier zu trinken und zu rülpsen.
0: Wir sind zu verschieden.
3: Das ist die typische Argumentation eines unbewussten Chauvinisten.
4: Du hast gesagt, du wärst steril.
0: Ich bin steril.
4: Und wie bin ich dann schwanger geworden? Etwa durch den Heiligen Geist?
9: Man muss über Beziehungen zwischen Menschen unterschiedlichen Geschlechts sprechen können. Über die Bedeutung von Konsens.
0: Du wolltest doch ein Kind.
3: Ja, das wollte ich. Aber nicht mit dir.
0: Ihr beide werdet nächstes Jahr heiraten, oder etwa nicht? Es gibt aber Regeln. Die Schule ist keine partizipative Demokratie.
3: Im Gegensatz zu dir sehe ich den pädagogischen Wert beim Padelspiel nicht.
4: Naja, wie auch immer. Ich will nicht, dass du es großziehst.
0: Das hast du von Anfang an entschieden.
3: Nein, das ist nicht wahr.
0: Doch.
3: Nein.
10: Erwachsene brauchen auch Gefühlserziehung.
0: Ich habe ein halbes Jahrhundert falscher Ideen und falscher Denkweisen erlebt. Das einzig Gute, was ich getan habe, ist, dass ich euch in die Augen geschaut habe.
11: Verkauf! 10.500.000 Pfund für dieses Stradivari-Cello.
12: Papa hat sich sein Leben lang abgemüht, dieses Quartett zu vereinen.
13: Was machen wir denn jetzt?
12: Ein gemeinsames Konzert.
14: Ein Quartett von Charlie Beaumont. Das habe ich noch nie gehört.
12: Es wurde bis heute nicht aufgeführt.
15: Ich bin dabei.
16: Erste Violine?
12: Ja.
17: Hallo Leute, ich bin jetzt in meinem Zimmer und gleich lerne ich die anderen Mitglieder des Quartetts kennen. Georges Massaro, Peter Niculescu und Lise Carvalho.
18: Bitte jetzt alle zu mir sehen. Und Sie dürfen auch gerne lächeln, ja?
19: Sie haben es in 2 Tagen nicht geschafft, einen Satz zu proben. Es soll Samstag 4 sein.
16: Da fangen wir an.
12: Takt 11, wieso denn da?
17: Weil er vorher nicht spielt.
12: Alles gut?
19: Beaumont, wenn es wen gibt, der weiß, wie man es spielt, dann er.
20: 1, 2, 3. 4 gute Musiker waren noch nie genug, um ein gutes Quartett zu bilden. Das ist bekannt.
19: Wir sind halt verschieden, weißt du?
17: Was meinst du damit?
12: Apolline!
18: Lassen Sie mich in Ruhe!
14: Immer noch diese Marotte, dich bei der Arbeit zu verstecken.
20: Sie verstehen sich wirklich gut mit Peter.
12: Sie sind kein guter Beobachter. Wir mögen uns überhaupt nicht.
20: Denken Sie an diese Starenschwärme. Was hat es auf sich mit den Hunderten, Tausenden von Staren, die so riesige Schwärme am Himmel bilden? Sie haben weder Anführer noch Regeln.
12: Ich habe alles gemacht, mir den Arsch aufgerissen.

0: wissen, aber sie tun alles dafür, dass es ein Desaster wird. Und das finde ich scheiße.
1: Hat's Ihnen gefallen?
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0: Da auch das Gefühl, dass er nicht kommt. Tja.
1: Typisch.
2: Franz Branntwein.
3: Meine Damen und Herren, Franz Branntwein, ne? der ist ja wie die SPD. Ne?
0: Genau, uralt.
3: Ja, das auch, aber ich meine, wenn er einmal da ist, dann wird man ihn einfach nicht aber mehr los.
0: Natürlich nicht, die SPD wirst du ja auch nicht mehr los.
4: Nee. Ich saß die ganze Zeit hier unten, habe ich versteckt und hatte Angst. Du musst dich einsammeln.
5: Was?
4: Du musst in verschiedene Realitäten reisen, die Variante von dir finden und dich dann mitnehmen.
5: Aha. Und wie?
3: Ist der gerade im Kühlschrank verschwunden?

0: Wo bin ich?
1: Kooptierte Zwischenebene, Zeitpuffer, ja. Also Dimensionsverschränkung als Ableitungsphänomen. Ne?
0: Aha. Mir ist schlecht.
1: Geht den meisten Frauen so bei mir.
0: Wer sind Sie?
1: Bin der Malte. Ne? Malte Maria. Malte Maria Splettstößer Pinsenskrögler. Ne?
0: Kommt da noch was?
2: Der war auf der Waldorfschule gewesen. Und hat da so schlecht seinen Namen getanzt, dass die 6 Jahre lang dachten, der heißt Brigitte.
0: Sieht ja auch so aus. Und wer bist du jetzt?

0: Na, Matze.
1: Na, Matze? Hä?
0: Matze! M-A-Z-Z-E.
1: Wieso?
2: Was machst du hier?
0: Das frage ich mich auch. Na, ich hieße mich nicht, dich nicht, ziehe ich mein Tarewerk nach. Und plötzlich hatte ich Durst. Also ich war extrem unterhopft. Und dann wusste ich, dass zu Hause bei mich im Kühlschrank noch so ein...
1: Sie kennen deinen Kühlschrank.
0: Sie kennt meinen Text. Dass da noch ein Blechbrötchen drin sein tut. Was ist denn mit Sie los? Scheiß erste Reihe. Kommen Sie von Arneburg?
1: Arneburg ist schön.
0: Ja, sehr schön. Auf Elbe. Und da habe ich da in mein, mit beiden Vorderpfoten ins Fressfach habe ich noch das Blechbrötchen gewühlt. Und auf einmal war ich hier gewesen.
3: Hör mal auf.
2: Könnte ein Problem mit den Dilatationspuffern sein.
0: Alter, ich puffer dich gleich mal eine.
1: Meine Herren!
2: Schnauze!
1: Na was denn? Schnauze oder nicht Schnauze? So kann man nicht miteinander umgehen. Bisschen netter. Ein bisschen.
0: Apropos ein bisschen netter.
1: Musst du gleich zum Hähnchen oder was?
0: Was ist denn, wer bist denn du eigentlich?
1: Ich?
0: Der Bofrost, Mann.
4: Luft holen!
5: Oh. Alles blau.
0: Nee, ich nicht.
1: Ich auch nicht.
0: Akrobatisch talentiert.
4: Wer seid denn ihr?
1: Weiß hier überhaupt irgendwer, wer irgendwer ist?
2: Schnauze!
1: Mann, dieser rüde Umgangston, der bringt uns jetzt auch nicht weiter.
4: Dass das hier das Auge des Sturms ist. Der Mittelpunkt der Zeit. Die Stelle, an der alle Dimensionen und Realitäten zusammenlaufen und aufgepasst wird, dass die Kanäle nicht verstopfen.
0: Was hat er denn?
1: Verstopfte Kanäle.
0: Das ist ja wie Zamonien. Walter Mörs. Hier mit den Zeitschnecken. Die Zeitschnecken sitzen am Rand von das Dimensionsloch und fressen die in die Dimensionslöcher ablaufende Zeit auf und tun so eine Art Zeitgas produzieren namens Genf.
4: Sie haben ganz starke psychische Probleme.
2: Ja, aber inhaltlich hat der Mann recht.
1: Was?
4: Oh mein Gott!

0: sind Sie ja untersetzt. Nee.
1: Auch das.
0: Er ist der Wächter der Zeit. Der alles zusammenhält. Torwächter und Schlüsselmeister zugleich. Jener, der bleibt. Er ist quasi... Er ist Gott!
2: Ja, ist halt ein Ferienjob, wollte sonst keiner machen. Ne?
3: Ein Ferienjob?
2: Ja.
3: Ja, und was machen wir denn hier?
2: Naja, ich vermute einfach mal, es gab eine Störung im Raum-Zeit-Kontinuum und ihr seid durch so eine Art Realitätsstrudel hierher gesaugt worden.
0: Ja, genau das wollte ich nämlich auch gerade sagen.
1: Worum geht's?
2: Um ihn.
0: Doch.
3: Den kenne ich.
4: Durch. Das ist ja pekenhässlich.
3: Ja, aber das ist...
4: Also ich muss dir sagen, ich habe selten so einen hässlichen Menschen gesehen. Also jetzt von selber. Ich muss dir sagen, der ist so hässlich, mich ist richtig schlecht.
3: Das kann ich verstehen, aber das ist Franz Branntwein.

0: Branntwein, der ist vorhin hier in diesem Kühlschrank verschwunden, um in parallele Welten zu reisen und verschiedene Varianten von sich selbst zu finden.
1: Ungütiger!
2: Genau, dann ist dieser Branntwein nämlich dafür verantwortlich, dass das Raumzeitkontinuum gestört wurde, ihr hierher gesaugt worden seid und wir kurz vor einer Inkursion stehen, die alle Parallelrealitäten zerstört.
1: Nee! Mein feuchtes Toilettenpapier ist alle!
0: Arneburg.
2: Aber Arneburg.
3: Schön, muss ich selber lachen jetzt.
1: Diese Worte ergeben natürlich auch einen Sinn.
2: Natürlich.
3: Ja, dann mach doch mal was dagegen mit das alles hier.
0: Ja, genau, mach was dagegen. So.
1: Bewegung, Bewegung, Bewegung.
2: Wieso denn ich jetzt?
0: Weil du der Einzige bist, der es kann.
1: Du bist ja der oberste Käse. Der Klops, der Klöpse.
0: Ja.
3: Und auch sehr hässlich.
4: Hässlich
0: und die Haare leuchten.
2: Ich soll das jetzt wieder lösen, oder was? Ich soll jetzt hier wieder die Probleme fixen, die alte weiße Männer verursacht haben, oder was? Der ist die Störungsursache. Leute, Ferienjob. Ich habe hier keine Einweisung gekriegt, nix. Ich sitze hier, verdiene hier 14 Euro die Stunde und ich soll das jetzt hier wieder lösen, oder was?
1: Was stimmt denn man mit ihm nicht?
3: Was hat er denn?
5: Gott.

0: Matze.
1: Ja. Yeah.
0: Wie wär's jetzt mal mit einem Gitarren-Solo?
1: Gitarren-Solo?
0: Das würde jetzt so voll so passen, so, ja.
1: Bist du doof oder was?
0: Ein kleines Gitarren-Solo.
1: Ey, die müssen alle pinken und haben Durst.
0: Ein halbes.

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3: So, meine Damen und Herren, das hier ist eine Caronito. Nicht? Also, viele denken immer, das ist eine alte Box, wo ich den Lautsprecher ausgebaut habe. Ist es aber nicht, das ist eine Caronito. Und die Spanier unter Ihnen werden merken, Moment mal, eine Caronito. Caronito ist doch männlich. Richtig, es muss natürlich ein Caronito heißen. Was merken wir, meine Damen und Herren? Wir lesen diese Caronito weiblich, obwohl sie sich selber als männlich definiert, nicht wahr?
4: Und du liest es sogar immer wieder ab.
3: Caronito, genau. So, und nicht zu verwechseln mit Carnito, das war was anderes, meine
4: was?
3: Dame. Carnito, kennst du das nicht?
4: Nein.
3: Wie hieß es denn? Wie heißt denn das immer? Oh Gott.
4: Ich bin zu jung.
3: Die Familie, wenn die mal mein Gott, Spaghetti und Soße.
4: Miracoli.
3: Miracoli. Das war das Miracoli des Ostens. Also nur die Soße davon. Ist egal.
4: Ich bin zu jung.
3: Nee, bist du nicht. So, meine Damen und Herren, das ist eine Djembe.
4: Ja, eine Djembe.
3: Und Sie dürfen sich jetzt einen Takt von uns wünschen, den wir Ihnen vortrommeln würden. Wir spielen auf Zuruf. Bum, bum, bum, hat sie sich gewünscht, meine Damen und Herren.
5: Klicke, ich bin bei ja. dir. Ich bin auf jeden Fall bei dir.
6: Achtung, feiern Sie!
7: Rücken abriss! Wir müssen den Rücken abreißen! Ja. Reicht!
5: Alles gut, wir haben alles im Griff, wir haben alles im Griff.
6: Und Schalter, Hüder!

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0: Alter, war das schön. Oh, war das schön.
1: Ja. Jetzt steht hier eine Mülltonne. Mitten im Fluchtweg. Ja, die muss jetzt hier natürlich weg. Das ist übrigens Verpackungsmülltonne, also gelb. Also hier, viele sagen Plastetonne. Ist natürlich Quatsch, ist keine Plastetonne. Verpackungsmüll, Verbundstoffe. Ja, also nicht irgendwie altes Kinderspielzeug, Küchengeräte, Büstenhalter. Gut, auch irgendwie eine Verpackung, aber Verpackung. Ja gut, mehr gibt es zum Thema Mülltonne jetzt auch nicht her. Jetzt muss sie hier weg. Nutze ich die Gelegenheit und führe Ihnen einen kleinen Zaubertrick vor. Ich werde jetzt vor Ihren Augen diese Mülltonne hier von der Bühne verschwinden lassen, meine Damen und Herren. Habe ich geübt, klappt auch ganz gut, ich brauche noch ein bisschen Ruhe, das wäre lieb. Ist immer schön, wenn man sagt, man braucht ein bisschen Ruhe, wie alle so anfangen.

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0: Guten Morgen.
1: Guten Morgen.
0: Guten Morgen. Sie sind
2: die neue Lehrerin für Literatur.
1: Und Sie müssen der...
2: Der neue Direktor. Ja. Alles in Ordnung?
1: Sie, ja, machen Sie sich gut.
0: Dass wir in derselben Schule arbeiten, ist doch ein Riesendesaster, findest du nicht?
3: Machen wir das mit der psychologischen Beratungsstelle oder nicht?
1: Wenn Sie diesen Schülerinnen nicht zuhören, dann besetzen Sie die Schule.
0: Professorin, ist Ihnen bekannt, wie oft die Schule besetzt wurde, seit ich hier Direktor bin? Nullmal.
4: Guten Morgen, Herr Direktor. Ich glaube, Sie sind zu spät.
5: Schnell, euch alle!
6: Ich hatte dich fast!
2: Es ist wichtig, dass du dich fragst, wer ist dieser Typ?
0: Bisschen feministisch.
7: Er hat sogar noch nie von Pearl Jam gehört.
0: Ich verstehe, eine von denen, die sich nicht rasieren.
1: Es muss doch etwas geben, was dir an ihm gefällt. Ich sehe keine Ambition darin, mir Fußball anzusehen, Bier zu trinken und zu rülpsen.
0: Wir sind so verschieden.
3: Das ist die typische Argumentation eines unbewussten Chauvinisten.
1: Du hast gesagt, du wärst steril.
0: Ich bin steril.
1: Und wie bin ich dann schwanger geworden? Etwa durch den Heiligen Geist?
8: Man muss über Beziehungen zwischen Menschen unterschiedlichen Geschlechts sprechen können. Über die Bedeutung von Konsens.
0: Du wolltest doch ein Kind.
1: Ja, das wollte ich. Aber nicht mit dir.
0: Ihr beide werdet nächstes Jahr heiraten, oder etwa nicht? Es gibt aber Regeln. Die Schule ist keine partizipative Demokratie.
1: Im Gegensatz zu dir sehe ich den pädagogischen Wert beim Padelspiel nicht. Naja, wie auch immer. Ich will nicht, dass du es großziehst.
0: Das hast du von Anfang an entschieden.
1: Nein, das ist nicht wahr.
0: Doch.
1: Nein.
3: Ich denke, Erwachsene brauchen auch Gefühlserziehung.
0: Ich habe ein halbes Jahrhundert falscher Ideen und falscher Denkweisen erlebt. Das einzig Gute, was ich getan habe, ist, dass ich euch in die Augen geschaut habe.
9: Verkauf! 10.500.000 Pfund für dieses Stradivari-Cello.
10: Papa hat sich sein Leben lang abgemüht, dieses Quartett zu vereinen.
11: Was machen wir denn jetzt?
10: Ein gemeinsames Konzert.
12: Ein Quartett von Charlie Beaumont. Das habe ich noch nie gehört.
10: Es wurde bis heute nicht aufgeführt.
13: Ich bin dabei.
14: Erste Violine?
10: Ja.
9: Hallo Leute, ich bin jetzt in meinem Zimmer und gleich lerne ich die anderen Mitglieder des Quartetts kennen. Georges Massaro, Peter Niculescu und Lise Carvalho.
15: Bitte jetzt alle zu mir sehen und Sie dürfen auch gerne lächeln, ja?
16: Sie haben es in 2 Tagen nicht geschafft, einen Satz zu proben. Es soll es Samstag 4 sein.
13: Da fangen wir an.
9: Takt 11, wieso denn da?
17: Weil er vorher nicht spielt.
10: Alles gut?
16: Beaumont, wenn es wen gibt, der weiß, wie man es spielt, dann er.
18: 1, 2, 3. 4 gute Musiker waren noch nie genug, um ein gutes Quartett zu bilden. Das ist bekannt.
16: Wir sind halt verschieden, weißt du?
17: Was meinst du damit?
10: Apolline!
15: Lassen Sie mich in Ruhe!
12: Immer noch diese Marotte, dich bei der Arbeit zu verstecken.
18: Sie verstehen sich wirklich gut mit Peter.
10: Sie sind kein guter Beobachter. Wir mögen uns überhaupt nicht.
18: Denken Sie an diese Starenschwärme. Was hat es auf sich mit den Hunderten, Tausenden von Staren, die so riesige Schwärme am Himmel bilden? Sie haben weder Anführer noch Regeln.
10: Ich habe alles gemacht, mir den Arsch aufgerissen.

0: Aber sie tun alles dafür, dass es ein Desaster wird. Und das finde ich scheiße.
1: Hat's Ihnen gefallen?
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0: Da auch das Gefühl, dass er nicht kommt. Tja.
1: Typisch.
2: Franz Branntwein.
3: Meine Damen und Herren, Franz Branntwein, ne? der ist ja wie die SPD. Ne?
0: Genau, uralt.
3: Ja, das auch, aber ich meine, wenn er einmal da ist, dann wird man ihn einfach nicht aber mehr los.
0: Natürlich nicht, die SPD wirst du ja auch nicht mehr los.
4: Nee. Ich saß die ganze Zeit hier unten, habe ich versteckt und hatte Angst. Du musst dich einsammeln.
5: Was?
4: Du musst in verschiedene Realitäten reisen, die Variante von dir finden und dich dann mitnehmen.
5: Aha. Und wie?
3: Ist der gerade im Kühlschrank verschwunden?

0: Wo bin ich?
1: Kooptierte Zwischenebene, Zeitpuffer, ja. Also Dimensionsverschränkung als Ableitungsphänomen. Ne?
0: Aha. Mir ist schlecht.
1: Geht den meisten Frauen so bei mir.
0: Wer sind Sie?
1: Bin der Malte. Ne? Malte Maria. Malte Maria Splettstößer Pinsenskulkler. Ne?
0: Kommt da noch was?
2: Der war auf der Waldorfschule gewesen. Und hat da so schlecht seinen Namen getanzt, dass die 6 Jahre lang dachten, der heißt Brigitte.
0: Das sieht ja auch so aus. Und wer bist du jetzt?